0: mach's nie, Luca, du hast jetzt ja. etwas aufgebaut. Und,
1: das hast du dann nie gefragt, wo keinen Erfolg haben vor dir? Oder weißt du, das ist ja dann noch die Frage.
0: Allgemein Leute, einfach aus dem Business oder privat. Und es ist auch vernünftig zu sagen, die Chance, dass etwas schief geht. Und dass dann alle sagen, habe ich es doch gesagt, der Henni da, hat es nicht gemacht, weißt aber es hätte passieren können, aber in dem Moment habe ich wie gefunden, ich gehe doch jetzt das Risiko, einfach, ich komme, also ich habe die Chance, das zu machen, ich darf die Musik machen, dann wage ich es. Und desto schöner ist natürlich, wenn so ein Projekt dann, klar funktioniert, jetzt wie bei mir.
1: Vierter Platz, also wirklich das beste Ergebnis in langer Zeit. Und wirklich, und vor dir haben sie ja sogar den DJ Bobo jetzt probiert. Das ist ein Name, das ist eine Nummer.
0: Ja, klar, so. Klar.
1: Aber hast du dir Gedanken gemacht, die Chancen stehen relativ gut, dass ich dort abserble? Oder, oder profitierst du noch, sagen Sie, von einer gesunden kindlichen Naivität?
0: Ich glaube, es war wirklich naiv. Ich habe gefunden, es kommt gut. Völlig. Mir hat der Song gepasst. Hatte erst, aber klar, sehr viel Druck gehabt in dem Moment, wo ich dann in Tel Aviv damals war. Und dann haben die Zeitungen schon so ein bisschen angefangen zu schreiben. Ich weiss noch, der erste Artikel irgendwie war es. Was hat das? Keine Ahnung. Luca rockt das für uns. Oder weiss doch nicht. Aber es ist schon so die. Die Erwartungshaltung war schon da gewesen. Eigentlich schön. Aber sie haben wie so drüber geschrieben. Ich glaube, das kommt gut. Aber ich habe ja noch gar nichts gemacht. Also dachte ich, Scheiße, jetzt muss ich wirklich abliefern. Und ich dachte, ich kann jetzt nicht heimkommen, bin nicht in das Finale gekommen.
1: Ja. Und du hast viele gefragt, sollst du oder sollst du nicht? Was würdest du anderen raten? Machen sie oder machen sie nicht?
0: Total machen. Die Chance nutzen, egal was es ist. Also wenn es nicht gibt. Ich finde, noch in den letzten Jahren, der ESC ist jetzt so, schau, was da für Hits entstanden sind. Sei es jetzt zum Beispiel, jetzt habe ich noch die Band vergessen, die Rockband.
1: Maneskin.
0: Italiener
1: da.
0: Ja, schau mal, wie die durchgestartet sind. Keine Ahnung, da ein Song, den man doch überall im Radio immer gehört. Zum Beispiel hier. Snap in one time, where are you now?
1: Die sind, glaube ich, gerade in Zürich gewesen, ausverkauft.
0: Ja, am Eurovision zuerst ehrlich nicht so gut abgeschnitten, weil sie es dann selber gesehen haben. Sie müssen sagen, ja, okay, mal. Und ist jetzt völlig zu einem Hit geworden, zu weiss doch nicht was raus. Es ist eine riesen Plattform und ich würde es nutzen, ja.
1: Also sicher kann man sagen, no risk, no fun.
0: No und
1: das, das zieht sich durch. Apropos risikofreudig, reden wir ein bisschen über Musik von dir, auch aktuelle Musik. Du singst ja jetzt auch auf Hochdeutsch.
0: Ja.
1: Das ist ja auch ein bisschen ein Risiko, oder nicht?
0: Ja, auf jeden Fall ist das ein Risiko, ja.
1: Aber warum singst jetzt du jetzt auch auf Hochdeutsch? Warum nicht auf Schweizerdeutsch?
0: Ja, das kommt ja vielleicht auch noch mal, das könnte ich mir vorstellen. Da gibt es ja vielleicht einen Sänger. Gute Idee mal. Aber wer mehr will, Schweizerdeutsch hören, hat eine sehr schöne Anti-Mobbing-Kampagne gemacht. Die heisst «Say Hi». Die ist wirklich wunderschön gewesen. Die ist jetzt auf der ganzen Schule, und das meine ich mit der neuen Generation. Da hat es viele Kids gegeben, die haben wir nicht gekannt. Das waren so kleine Knöpfe, die sind noch zu jung. Und da hat es einen Tanz gegeben dazu. Und die haben jetzt alle getanzt und so. Findet man dort irgendwie auch wieder statt. Das war eben auf Schweizerdeutsch. Also, zum Beispiel sehr schön, könnte ich mir auch mal vorstellen. Aber ich finde, ich habe 8 Jahre lang englische Musik gemacht. Und dann habe ich ein Projekt gehabt, weiss ich noch, 2018 mit der Helene Fischer. Haben wir da zusammen tanzen tun. Ja, ist schon gut gewesen. Aber zu einem englischen Song, wo man dann...
1: Läufig noch so einfach bodenständig tanzt mit der Helene Fischer.
0: Ja, aufgeregt. Auf jeden Fall. Es war gut, aber das war auf Englisch. Wo ich habe ja noch englische Musik gemacht. Und dann haben wir das Management angerufen und gesagt, hey, können wir das nicht auf Deutsch umschreiben? Und dann habe ich das auf Deutsch umgeschrieben. Und so bin ich in das Thema reingekommen. Das hat mega gefackt. Und dann habe ich schon vor dem ESC gesagt, ich wollte eigentlich für mehr deutsche Musik machen. Dann ist Shigatmi gekommen. Shigatmi, mega abgegangen. Aber ich dachte, ich wollte jetzt gleich. Es gibt trotzdem aber noch ein englische Musik von mir, aber ich will das Deutsche durchziehen, weil in Deutschland es ist cool, in der Schweiz ist es cool und das Tanzbare, ich finde, es lässt sich gut mischen und deswegen bin ich jetzt mal gerade ein bisschen auf dem Zug.
1: Und im Song Clouds geht es um Liebe, dass es nicht immer einfach ist. Ich habe jetzt eigentlich auf ein paar Beziehungstipps von dir gehofft, aber du sagst, du kapierst Liebe selber nicht.
0: Nein, kapiere ich
1: aber nicht. Aber wie läuft es bei dir alles rund?
0: Bei mir läuft es gut, aber ich kapiere es immer noch nicht, warum. Nein, ich glaube, man kann die Liebe nicht unbedingt kapieren. Das ist so ein bisschen dort meine Meinung, aber ich weiss, was man muss. oder ich glaube, was es braucht. Und es ist so eine gewisse Hingabe, eine Loyalität und ein Miteinander, was ich halt bei mir, also ich glaube bei allen, aber das habe ich nicht bei mir gemerkt. Ich hatte schon ein paar Beziehungen gehabt, manchmal war es gut gewesen, manchmal nicht. Und ich habe mir oft gefragt, scheiße, bin ich irgendwie irgendwo, klar, ich bin viel unterwegs und hier und dies und das, aber irgendwann findet man das passende Gegenstück. Und ich finde einfach, wenn man das gefunden hat, das ist das einzige Rezept, das ich auf den Weg gehe, ja, eben die Loyalität und Miteinander, wo man hört mega viel, dass man dann nicht über etwas redet und dann bleibt es hocken. Und dann irgendwann ist halt das Problem so gross, dass man das wie explodiert. Und deswegen beschreibe ich in diesem Song quasi so ein bisschen auf eine rockige Art und Weise, wo ich dann Bock hatte, hey, mal Gitarre in die Hand zu nehmen, wieder mal so nach vorne, dass es einfach auf und ab geht. Genau.
1: Wenn wir noch ein bisschen jetzt aufs anstehende Jahr noch ein bisschen schauen, musikalisch gesehen, ich habe es angeschnitten am Anfang, oder? Du bist ja nicht so als der Bandtyp, sondern eher halt einfach der Tänzer auf der Bühne, jetzt in dem Song in der Gitarre und so. In welche Richtung geht es jetzt noch ein bisschen? Die nächsten 12 Monate. Im Herbst hast du noch eine Tournee angesprochen.
0: Genau. Jetzt kommt viel. Vielleicht noch dazu würde ich sagen, also klar bin ich, also, wie sagt man dem? Solo-Künstler, ich weiss gar nicht, wie man das sagt, einfach eher als Person. Ja. Aber wir sind immer mit ganzer Küche quasi, also mit ganzer Band unterwegs. Also mit unserer Show, die wir quasi machen. Und es wird sehr, wie soll ich das sagen, also es bleibt erstmal deutsch. Unterhaltsam, entertainmentmässig, also das Tanzen bedeutet mir viel und wir verarbeiten viele Tänzer neue Musik. Das ist doch so ein bisschen Part von unserer neuen Show gemixt mit einer grossen Liveband. Also da kann man viel Entertainment auf jeden Fall erwarten und viel tolle Musik. Es kommt Ende Jahr kommt noch eine Nummer raus, im Februar, im März. Und dann eben dann noch Sing mein Song und dann spielen wir nächstes wieder Festivals und dann kommen noch ein bisschen Jury-Jobs. Das mache ich aber auch noch. Und dann, ja, und dann gehen wir schon fast wieder betteln. Und dann kommt der Tour im Herbst.
1: Aber das finde ich jetzt ein wichtiger Ding, oder? Aber du, Pause machen, eben dir einen fixen Punkt. Und muss auch organisiert sein, weil sonst machst du die Pause nicht.
0: Nein, sonst mache ich die Pause nicht. Es ist wirklich schlimm. Und ich habe jetzt wieder ähnlich gesagt, nächstes Jahr wird ein bisschen ruhiger. Aber ich weiß nicht, ob das so eine Krankheit ist von selbstständig sein oder wo ich darf das machen, was ich unglaublich gerne machen. Und das ist Musik und das ist rausgehen zu den Leuten. Und deswegen, wenn eine Anfrage kommt und ich vielleicht keine Zeit mehr hat und ich hat aber Bock drauf, dann weißt du, wie schwierig es ist, Nein zu sagen. Und dann denkst du, jetzt sage ich Nein, dann sind die plötzlich irgendwie sauer und dann kannst du vielleicht das nächste Jahr nicht machen. Also, es ist immer ein zweischneidiges Schwert. Aber deswegen mache ich meistens recht viel. Aber muss man die Ferien auch eintragen und es gibt im nächsten Jahr mal oder in diesem Jahr quasi sicher mal eine Saison, wo ich ein bisschen draussen machen muss.
1: Aber die Zeit geht ja immer wahnsinnig schnell um.
0: Es ist wahnsinnig.
1: Und der beste Beweis ist von unserer Sendung. Unsere Sendezeit ist auch schon wieder durch.
0: Nee,
1: ja,
0: das gibt's doch nicht.
1: Wahnsinn. Aber es war mega spannend.
0: Merci dir.
1: Und ich bin gespannt, was man von dir noch wird hören. Eben, Schweizerdeutsch hast du mal noch ein bisschen angetönt. Das bin ich gespannt. Vielleicht kommt ja noch mal noch etwas.
0: Ja, ja.
1: Und sonst sieht man dich ja dann im Frühling im Fernsehen. Nicht bei uns, sondern bei den anderen. Aber diese Sendung könnt ihr bei uns schauen und sie könnt sie hören als Podcast schon ab dem Freitag und dann am Sonntagmorgen im Radio. 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
1: Das ist eine neue Folge, Top Hoch 3, und in dieser Folge schauen wir in die Sterne, zumindest thematisch. Es gibt nämlich kaum jemanden in der Schweiz, der die Sterne so gut lesen kann wie mein heutiger Gast. Und ich freue mich sehr, dass sie da ist, Monika Kiesling, oder auch bekannt als Madame Etoile. Herzlich willkommen im Top Hoch 3.
3: Hoi Stefano, danke für die Einladung.
1: Wie hast du geschaut, wie die Sterne heute stehen?
3: Ich muss gestehen, nein. Ich habe ein bisschen Stress heute Morgen. Ich tue zwar einmal das Astro-Programm auffahren und dann zeigt es so schnell, aber ich habe jetzt wirklich nicht spezifisch geschaut. Und ich muss es auch nicht immer wissen. Also ich lasse mich dann manchmal auch noch gerne ein bisschen überraschen.
1: Ich bin auch der Überzeugung, dass die nächste halbe Stunde so oder so unter guten Sternen steht, würde ich mal behaupten. Du bist Astrologin und zwar nicht irgendeine Hobby-Astrologin, sondern richtig ausgebildet. Der Ärmel reingenommen hat dir ja relativ jungen Jahren, mit 20 hast du dir ein Geburtshoroskop erstellen lassen. Erzähl mal.
3: Ja, also nein, habe ich mich angemeldet in einen Astrologie-Kurs. Genau. Da habe ich ausgeschrieben gesehen und habe gefunden, ja, das interessiert mich jetzt mal. Ich weiss gar nicht mehr warum, also kein spezielles Motiv gehabt. Und in diesem Kurs hat dann eben der Kursleiter die Horoskop erstellt für alle Teilnehmer. Und hat die dann eben auch gedeutet. Und dann bin ich also total erklüpft gewesen, was der alles sieht da drin. Und ja, das hat mich dann nicht mehr losgelassen. Ich wollte dann wirklich wissen, wie das funktioniert.
1: Das kennt ja eigentlich jeder. Wo du mal ein detailliertes Horoskop liest, da steht ja schon noch viel drin, und denkt, ja, das stimmt, das passt eigentlich noch zu mir. Bist du vor dem Astrologie-Kurs eher skeptisch gewesen mit dem Thema oder hast du gar keine Berührungspunkte?
3: Weder noch, ich hatte einfach gar keine Ahnung von Astrologie. Also nein, also das ist ja bei den meisten Leuten ist das heute noch so, oder? Dass sie eigentlich nicht viel über Astrologie wissen, außer dass fast jeder irgendwo schon so Sternzeichen-Horoskop in der Zeitung gesehen hat, oder?
1: Ja, mir geht es ähnlich. Also ich komme wirklich nicht draus, aber darum bist ja du heute da und bringst mich auf den neuesten Stand. Du hast jetzt aber gerade angesprochen, viele kennen sich nicht aus. Für viele Menschen ist der Blick in die Sterne das Mass aller Dinge und für andere absolut überhaupt nicht, so ein bisschen Hokuspokus. Wie exakt ist die Wissenschaft von der Astrologie tatsächlich?
3: Also, muss man sagen, Wissenschaft in Anführungszeichen, kann man natürlich sagen, die Astrologie ist die älteste Wissenschaft überhaupt. Das war vor der Astronomie da gewesen und ist vor allem anderen da gewesen, weil früher haben die Menschen eigentlich als erstes einfach mal in den Himmel raufgeschaut. Sag ich immer, sie haben ja noch kein Fernsehen gehabt, kein Internet und nichts. Sie haben also in den Himmel raufgeschaut und haben sich an den Sternen orientiert. Die Astrologie ist früher auch zusammengegangen, dann wirklich mit allem eigentlich, mit der Kunst, mit der Religion, mit der Philosophie, mit der Medizin auch. Entschuldigung, und es hat ja erst später dann Abspaltungen gegeben. Jetzt ist aber die Astrologie natürlich nicht exakte Naturwissenschaft, oder so wie jetzt Astronomie zum Beispiel. Also das heisst, Es ist mehr eine Erfahrungswissenschaft. Wenn man damit arbeitet, oder, das ist ähnlich wie vielleicht auch in der Homöopathie, aber eigentlich auch in der Psychologie, das ist auch keine exakte Naturwissenschaft, oder, dass man eigentlich, wenn man damit arbeitet, merkt, dass es funktioniert und wie dass es funktioniert.
1: Immer wieder taucht ja auch der Begriff Pseudowissenschaft auf. Ist das beleidigend oder was sagst du solchen Menschen, die das sagen?
3: Also Pseudowissenschaft beleidigend, ja, ich finde, es tönt jetzt schon abwertend, mindestens in meinen Ohren. Nein, ich würde sagen, eben, es ist eine Erfahrungswissenschaft. Aber, und Erfahrungswissenschaft, das heisst eben, es braucht die Erfahrung. Also man muss tatsächlich sich damit auseinandersetzen, um zu merken, ist da etwas dran oder was ist da dran? Also man kann das nicht beurteilen, ohne sich damit zu befassen. Und das ist eben leider, da muss ich gerade auch noch eine Kritik anbringen, das, was sehr oft passiert. Oder sehr oft sind Menschen, die sagen, das ist Hokuspokus, Leute, die sich nie damit auseinandergesetzt haben. Und dazu zählen also durchaus auch Wissenschaftler oder Astronomen, die sich einfach überhaupt nicht mit Astrologie auseinandersetzen und sich aber trotzdem eben ein Urteil anmassen.
1: In der Medizin gibt es ja auch die Unterschiede, oder? Die das studiert haben, wirklich der Arzt belächelt ja manchmal schon den
3: Naturheiler, Homöopath,
1: auch ein bisschen, oder?
3: Ja, es ist eigentlich so eine ähnliche Situation, oder? Dass, also man kann es vielleicht wirklich auch so ein bisschen vergleichen mit der Homöopathie, oder? Wo einfach viele Leute, die das anwenden, sagen, mir hilft das. Und es hilft auch meinem Hund, der nicht daran glaubt, oder? Zum Beispiel. Aber natürlich, die klassischen Mediziner sagen, das ist Humbug, das kann nicht funktionieren.
1: Als Astrologin, ich nehme jetzt mal an, komme davon aus, wenn man ein völliger Kopfmensch ist, dann funktioniert das ja auch nicht, oder? Man muss spüren, man muss nicht.
3: Ist also doch, man muss natürlich spüren, aber ich muss jetzt sagen, weil du sagst, Kopfmensch, Astrologie ist extrem kopflastig. Also es braucht extrem mathematisches Verständnis, es braucht vor allem wahnsinnig viel Denkprozess, also noch viel, viel vor dem, oder viel, viel mehr als zu spüren. Also jedem, der nicht irgendwie analytisch begabt ist oder eine mathematische Begabung hat, würde ich dringend abraten von Astrologie, weil wir untersuchen Zyklen, man muss wissen, wie die Planeten laufen und man muss können das kombinieren. Jetzt ist es aber natürlich so, wenn man Menschen beratet, eben wenn man astrologische Beratungen macht, dann braucht man natürlich schon ein Gespür, oder? Also wie auch, wenn man eben grundsätzlich psychologische Beratungen macht. Also man muss erstens mal Menschen gern haben, man muss empathisch sein, muss können auf die eingehen. Also dort langt es dann schon nicht mit der Mathematik. Aber es kommt auch darauf an, wie man es anwendet. Also muss vielleicht auch sagen, es gibt verschiedene Gebiete, oder? Es gibt zum Beispiel Börsenastrologen, die brauchen, also gut, das Börsen ist auch Psychologie, aber dort braucht man wieder so ein bisschen andere Fähigkeiten.
1: Also gut, komm, nimm uns doch mal mit in die Welt von diesen Sternen. Ich persönlich, ich habe es gesagt, ich habe Mühe überhaupt schon zu erkennen. Du hast mir vor dem Gespräch gesagt, ich erkenne nicht einmal die Sternzeichen im Himmel, das sind Sternbilder, also dort fällt es ja bei mir schon an. Aber wenn jetzt du die Sterne anschaust, ganz salopp gesagt, was kannst du alles sehen?
3: Also eben, ich muss vielleicht zuerst sagen, aber ich will es nicht unnötig komplizieren, aber Sternbilder ist nicht das gleiche wie Sternzeichen. Also Sternbilder sind eine Ansammlung von Sternen am Himmel, oder, wo man eben zu einem Sternbild zusammenfasst. Und Sternzeichen, wo wir damit arbeiten, das ist eine rein mathematische Einteilung von der Ekliptik. Und jetzt Astrolog oder Astrologin heute schaut natürlich auch nicht am Himmel auf, sondern eigentlich in den Computer rein, weil dort haben wir unsere ganzen Astro-Programme drin, die berechnen das dann alles. Und dann kann man die Daten eingeben und dann sieht man das am Computer.
1: Also. Ich erinnere mich jetzt gerade ein bisschen an meine Schulzeit, wo wir Taschenrechner gekriegt haben. Oder? Ja, ja. Irgendwann haben wir gefragt, warum müssen wir denn überhaupt noch lernen, was das da ist. Weil der Computer kann immer einen Fehler machen, aber du musst verstehen, was im Hintergrund der Computer macht.
3: Das wäre natürlich schon gut. Also ich gehöre ja noch zu dieser alten Generation, oder, wo wir noch müssen Horoskop selber rechnen und selber zeichnen. Oder? Da hast du allein schon irgendwie anderthalb Stunden gehabt, bis du so ein Ding gehabt hast. Und das hat natürlich auch Fehler, oder? Wenn du dort einen Fehler gemacht hast, ist blöd gewesen, oder? Aber ich weiss mindestens noch, also ich glaube, ich könnte es nicht mal mehr, aber ich weiss noch, wie es funktioniert. Und heute kann man das tatsächlich ohne grösseres Wissen natürlich einfach abrufen, oder? Es hat Vor- und Nachteile. Also der riesen Vorteil ist natürlich, man kann Forschung betreiben, man kann hunderte von Horoskopen reingehen, miteinander vergleichen, man hat natürlich ganz andere Möglichkeiten.
1: Du hast es gesagt, oder? Heute gibt es viel Möglichkeiten, und so schon online. Also man kann ja da etwas eingeben und dort etwas eingeben und dann spuckt es einem da was alles raus. Ja. Das Problem ist ja einfach, wenn man auf dieser Seite ist, dann heisst es so und auf dieser Seite heisst es dann so. Also ist das tatsächlich so, dass das einfach, jetzt blöd gesagt von mir, dass es verschiedene Analysen gibt? Je nachdem, wer es analysiert und...
3: Jein, ja, also eben, letztlich ist ja die Arbeit oder ist die Interpretation die Deutung. Und man kann das natürlich unterschiedlich interpretieren. Also ich könnte jetzt vielleicht sagen, wenn du zu einem Arzt gehst, man geht mir manchmal eine Zweitmeinung oder so eine Drittmeinung, weil vielleicht der eine Arzt das ein bisschen anders interpretiert, das Krankheitsbild. Also das kommt vor. Natürlich sollte das nicht total abweichen und würde man sich wünschen, das wäre mehr oder weniger deckungsgleich. Aber tatsächlich ist es ja manchmal auch so, dass man vielleicht gewisse blinde Flecken hat und der eine legt vielleicht den Fokus mehr auf das oder sieht noch zusätzlich etwas. Also von dort her, ja, ist das natürlich schon, je nachdem, wer das deutet und wie viel Erfahrung also die Person hat, die das deutet. Unterschiedlich oder auch von unterschiedlicher Qualität.
1: Hat es auch schon Analysen gegeben, die überhaupt nicht so getroffen sind? Bei also, jemandem, wo du hast müssen...
3: Also was meinst du jetzt mit Analyse? Also, ich mache ja Beratung, genau. Ich mache nichts schriftlich. Du meinst jetzt in einer Beratung ja. So. Das gibt es eigentlich praktisch nicht. Nein, also es ist ja frappant, wie sich die Leute erkennen, oder, da drin. Also es ist eigentlich wie ein Spiegel, oder. Man kann im Horoskop so viel sehen und ich mache eigentlich eher die andere Erfahrung, dass Leute manchmal sagen, ja, sie kennen mich besser als meine Frau, oder, also dass man wirklich verschreckt fast, was man alles sieht in einem Horoskop.
1: Dann ist es eben doch eine exakte Wissenschaft, irgendwie so durch, oder?
3: Also, nein.
1: Da in dem Moment verpufft, können wir eigentlich gerade verpuffen, oder? Das ist kein Hokuspokus, es ist doch irgendwie so durch, das stimmt ja dann eben schon.
3: Also ich finde, es stimmt extrem, oder? Weil ich finde, es gibt kein anderes Instrument, wo man so schnell und so tief eine komplexe Persönlichkeitsanalyse kann machen kann, wie mit dem Geburtshoroskop. Und das ist ja erst der Anfang. Es geht ja noch weiter, dass wir in die Zeit schauen. Das heisst, wir können ja auch schauen, welches sind Themen vom nächsten Jahr. Also das heisst nicht, dass man jetzt kann sagen, das oder jenes passiert, aber man kann sehen, wo gehen die Möglichkeiten auf und wo wird es schwierig. Und aufgrund von dem kann man natürlich dann auch ja, vielleicht bessere Entscheidungen treffen.
1: Aber wenn du Beratungen machst und du hast Klienten bei dir, also jetzt kann man ja nicht einfach das Buch öffnen und wirklich sagen, so ist es. Oder? Du brauchst ja eigentlich ganz viele Informationen von einem Menschen, die reinfließen, damit das Bild, also je mehr du weißt von einem Menschen, desto exakter kannst du etwas auswerten.
3: Also ich
1: oder?
3: Sage immer, Information hilft immer. Oder? Also nicht nur in der Astrologie. Das ist auch beim Arzt so, als wenn du zum Arzt gehst und sagst, ja, sagen Sie mir jetzt mal, was ich kann. Oder? Ist das etwas anderes, als wenn du ihm genau beschreibst oder was dich plagt, oder? Dann kann er sicher besser arbeiten. Und das ist mit der Astrologie natürlich auch so. Ich kann auch blind arbeiten, ich habe das auch lange gemacht, also für das Fernsehen damals noch, oder? So Blindhoroskop von Prominenten, das hat man bis Internet noch nicht gehabt. So, also, und das war noch ganz spannend gewesen, oder? Also man kann auch, wenn man jetzt gar nichts weiss, wenn man, nicht einmal, also wenn man nur weiss, ist ein Mann oder eine Frau, kann man natürlich ein Persönlichkeitsbild machen, muss es aber ein bisschen allgemeiner halten. Aber in der Praxis ist es schon so, dass die Leute haben ja konkrete Fragen haben. Und dann muss man ja auch ein bisschen wissen, was ist die Lebenssituation. Weil je nachdem ja, sind auch gewisse Möglichkeiten da und andere nicht. Je nach Lebenssituation. Und dann kann man natürlich schon besser beraten, wenn man Informationen hat oder einfach gezielter.
1: Was wollen denn die konkret wissen? Was kommen da für Fragen?
3: Alles. Alles. Es kommen Beziehungsfragen, es sind hauptsächlich, oder es kommen auch Persönlichkeitsfragen. Also, wer bin ich? Was ist meine Lebensaufgabe? Was soll, also, ich mache bei jungen Menschen oft Berufsberatung, oder? Wo sind meine Stärken? In welche Richtung kann das gehen, beruflich? Laufbahnberatung später, oder eben dann nach der Pensionierung. Was könnte ich noch machen? Es kommen gesundheitliche Fragen, es kommen finanzielle Fragen. Alles.
1: Ist nicht auch ein gewisses Risiko damit verbunden? Also viele wollen ja vor allem die Zukunft wissen, oder?
3: Ja.
1: Ist da nicht viel Risiko auch drin, dass die Leute sich dann auf das behaftet, versteifen?
3: Ja, wäre es, wenn man es falsch macht, oder? Also man muss sagen, wir haben einen Astrologenbund, einen Kodex, und es ist ja eben mit der Astrologie nicht möglich, konkrete Voraussagen zu machen. Also ich kann jetzt nicht sagen, du heiratest nächstes Jahr oder du kommst zu Geld oder du wechselst den Job. Weil das ist ja immer noch in deiner freien Entscheidung und auch in deiner Verantwortung, was du dann machst. Aber man kann natürlich schauen, wie Voraussetzungen sind. Also es ist eigentlich so ein bisschen wie ein Wetterbericht. Oder du sagst mir, ich will auf eine Bergtour gehen die nächste Woche und ich schaue da rein und sage, es kommt Sturm oder eben Konstellationen sind so und so, die sind sehr angespannt. Jetzt kannst du natürlich sagen, ich gehe trotzdem, ist mir gleich. Oder ich rüste mich entsprechend aus. Oder du kannst sagen, nein, also dann mache ich das lieber zu einem Zeitpunkt, wo es günstiger wäre. Also man kann das so ein bisschen wie einen Wetterbericht anschauen oder eben auch eine Orientierungshilfe. Und so war es ja früher gewesen, dass man halt den Himmel auf und geschaut hat und sich an den Sternen orientiert hat.
1: So als ein Wegweiser, aber fürs eigene Glück ist jeder einfach immer noch selber
3: verantwortlich. Ja, definitiv. Oder? Also du kannst sowohl Talente in deinem Horoskop haben, die du verkümmern lässt, als auch Probleme, Herausforderungen in deinem Horoskop haben, die du aber aktiv angehst und löst. Also das ist schon eine Frage, also das ist schon in der eigenen Verantwortung.
1: Dann hast du aber noch nie jemanden gehabt, der im Nachhinein gekommen ist und gesagt hat, Frau Kiesling, das hat einfach nicht funktioniert. Sie sind jetzt schuld, dass es anders
3: Nein,
1: gekommen ist.
3: Nein, das habe ich wirklich noch nie gehabt. Also ich meine, ich habe hauptsächlich natürlich Leute, die wiederkommen, die sagen, das hat jetzt so zutroffen oder es ist erstaunlich. Oder als ich das damals gehört habe, vor 2 Jahren, habe ich das fast nicht können glauben oder ja, habe ich mir das nicht können vorstellen. Und jetzt ist es so. Oder Leute, die tatsächlich auch können Potenzial entwickeln können, die sie halt selber nicht daran geglaubt haben und noch so ein bisschen Bestärkung gebraucht haben. Und die anderen, vielleicht gibt es auch denen, die es nicht so zutroffen hat. Ich weiss nicht, die meldet sich wahrscheinlich einfach nicht mehr. Aber Reklamation habe ich also in dem Sinn ja, vielleicht eine, zwei, oder wenn jemand dann wie etwas, ich glaube, es ist kürzlich ist mal etwas gewesen wegen einem Hausverkauf, oder, wo eine Frau hat wollen wissen, wann kann sie endlich ihr Haus verkaufen, und ich habe ihr dann gesagt, es sieht recht gut aus dort und dort, und sie hat es dann dort aber nicht können verkaufen.
1: Ja, eben, man kann nicht immer alles 100%.
3: Nein, eben 100% gibt es
1: auch
3: da nicht.
1: Aber wenn wir schon gerade beim Thema sind, eben 100% oder nicht, dann gibt es ja auch die den Himmel physikalisch untersuchen. Mhm. Und da treffen auch zwei Welten aufeinander. Gibt es da aber einen konstruktiven Austausch zwischen Astronomen und Astrologen?
3: Meistens nicht. Oder? Also eben, erstens einmal muss man sagen, Astronomie und Astrologie haben sich schon vor langer Zeit völlig abgespalten. Das sind zwei völlig unterschiedliche eigenständige Bereiche. Also das, was die Astronomie untersucht mittlerweile mit den ganzen Galaxien und allem, oder? Das ist gar nicht die Welt von der Astrologie. Also es gibt da auch keine Berührungspunkte mehr, oder? Und jetzt ist es einfach so, es gibt natürlich Astronomen, die das einfach wissen und respektieren und sagen, okay, also Astrologie ist ein eigener Bereich, kann man halten, was man will davon. Und andere, die dann das irgendwie abwerten.
1: Eben, weil Astrophysiker arbeiten ja da mit allen möglichen zusammen. Astronomen, Astrochemiker, Klimaforscher, Geologen. Ja. Und die Liste ist ewig lang, aber nicht mit Astrologen. Ja. Sind da die Fronten wirklich so verhärtet?
3: Nein, es geht nicht nur um die Fronten. Es geht darum, dass das einfach gar keinen Sinn macht, oder? Also, die Zusammenarbeit, die du jetzt aufgezeigt hast, das geht mit dem Klima und so, das macht natürlich Sinn. Jetzt mit der Astrologie macht es gar keinen Sinn, weil wir behandeln völlig andere Gebiete und wir haben überhaupt keine Berührungspunkte mehr. Also wir untersuchen so unterschiedliche Bereiche und richten uns an so ein unterschiedliches Publikum, dass es gar keine Berührungspunkte gibt.
1: Ist es schwierig, als Astrologin, ich muss immer aufpassen, dass ich es nicht falsch sage, als Astrologin ernst genommen zu werden, denn?
3: Ja, also man kann natürlich nicht den Anspruch haben, jetzt von allen ernst genommen zu werden. Das muss man schon aushalten, weil eben, ich sage jetzt mal, traditionell, wer wirklich quasi Kausalzusammenhänge sucht oder Beweis sucht, dem kann die Astrologie nicht dienen, weil es gibt auch keine Kausalzusammenhänge in der Astrologie. Also das müsste ich jetzt weiter ausführen, das ist jetzt wahrscheinlich zu kompliziert. Aber ja, ich denke, das muss man aushalten, die Kritik. Und ja, letztlich schafft man halt mit den Leuten, die offen sind und wo interessiert sind, auch sich damit auseinandersetzen.
1: Und ich finde es spannend, oder? Du bist Präsidentin vom Schweizerischen Astrologenbund. Und ihr habt im 2021 einen Zuwachs gehabt von Mitgliedern von knapp 20%.
3: Ja, und jetzt nochmal 25% im 22.
1: Wahnsinn.
3: Also ja, Astrologie hat jetzt wieder einen Boom. Es hat früher mal einen Boom gegeben, das war so der 70er, oder? Also schon lange her. Und danach ist es so ein bisschen versandet. Und jetzt, also eigentlich hauptsächlich so mit den sozialen Medien, weil dort kommt ganz eine neue Generation, oder, wo die sozialen Medien einfach sehr stark bedient, oder, mit astrologischen Inhalten. Und jetzt ist das ein richtiger Boom. Und jetzt kommt wie mal eine neue Generation. Und das ist gut, weil die Astrologie ist so ein bisschen überaltert gewesen voran, oder? Also.
1: Wie erklärst du den Zuwachs? Hat Corona damit ins Spiel reingespielt? Corona hat ja ganz viel verändert. Meinungen und Ansichten verändert.
3: Corona hat natürlich auch die sozialen Medien nochmal gehypt, oder? Ich erkläre es schon mit den sozialen Medien. Vor allem, oder? Weil das einfach ein einfaches Mittel ist, die Sache überzubringen, oder?
1: Sonne, Mond, Sterne, wie viel Einfluss haben die Konstellationen und Bewegungen tatsächlich auf den Menschen?
3: Eben, das immer schon mit dem Thema vom Kausalzusammenhang. Sie haben keinen Einfluss, oder? Also, wir gehen nicht von Einfluss aus. Also, wir gehen jetzt nicht davon aus, dass die Sonne macht, dass du da jetzt da Radiomoderator geworden bist oder dass du heute da stehst oder so. Also, die Sterne machen nichts, oder? Sondern wir gehen vom Abbildungsmodell ab. Das muss man sich so vorstellen wie eine Uhr, also, wo die Zeit eben anzeigt. Also, das heisst, du kannst auf deiner Uhr Zeit ablesen, aber die Uhr macht nicht Zeit. Also ist ein Unterschied, oder? Und das ist eben das, was uns ja oft vorgeworfen wird von Leuten, die eben nicht verstehen von Astrologie, dass sie sagen, ja, das ist ja unmöglich, oder dass der Pluto so einen Einfluss hat, oder? Also, da hat ja die Lampe oder die Hebamme mehr Einfluss als der Pluto, oder irgend so Sachen, oder? Und also von dem gehen wir nicht aus, sondern es ist eigentlich wie, oder du kannst auch sagen, es ist vielleicht wie eine Landkarte, wo du anschaust und du schaust, was ist wo, wo geht es durch, wie weit ist es und so. Du kannst dich dort orientieren, aber die Landkarte macht auch nichts. Die zwingt dich auch nicht, irgendeinen Weg zu gehen, sondern die gibt dir eine Information. Es ist Information.
1: Hm. Aber das finde ich jetzt noch spannend, oder? Weil gerade beim Mond zum Beispiel, dort
3: gibt es eben einen Einfluss. Ja, das ist ein bisschen verwirrend, ja. Weil tatsächlich der Mond natürlich den Einfluss, den ganz direkten und spürbare Einfluss hat auf die Erde. Also es ist ja nicht so, dass es den Zusammenhang nicht auch gibt. Also auch die Sonne hat natürlich einen Einfluss. Also wenn die nicht mehr scheint, ist Ende, oder? Aber das ist nicht ein Modell oder die Vorstellung, auf der die Astrologie beruht.
1: Hat das vielleicht etwas damit zu tun, dass, wenn man halt den Himmel anschaut, dann die Sterne sind eigentlich immer gleich, oder? Mond und Sonne bewegen sich.
3: Nein,
1: die Erde sich bewegt. Aber die Sterne sind halt, logisch, die bewegen sich eigentlich auch, ja. Das ist eigentlich ein Zeichen, was ich da erzähle, oder? Aber ich probiere den Unterschied herauszufinden, oder? Warum hat Sonne und Mond Einfluss und Sterne nicht? In dem Moment.
3: Ja, also
1: sind Sterne zu weit weg vielleicht?
3: Wahrscheinlich sind sie zu weit weg, zum irgendeinen direkt. Also da könntest du jetzt gerne mit einem Astronom darüber reden, was wie viel Einfluss noch hat und warum, oder? Aber eben, es ist letztlich nicht das, was wir uns damit befassen in der Astrologie, sondern wir nehmen es wirklich quasi die Himmelskarte als Orientierung.
1: Jetzt hast du vorher etwas spannend gesagt, das ist wie die Uhr, die man ablesen kann, oder?
3: Ja.
1: Das, wie es ist. Und dann frage ich mich, der Zyklus, oder wir bewegen uns, der 365-Tage-Zyklus, ist denn das etwas, was sich jedes Jahr einfach eins zu eins wiederholt? Oder inwiefern verändert sich denn das?
3: Ja, also eben einzelne Zyklen, eben die Sonne, du sagst jetzt die Umlaufszeit oder von der Erde um die Sonne ist 365 Tage gut. Also das heisst, jedes Jahr zum Beispiel heute, oder? Was haben wir heute? Es geht nicht mehr, irgendwann im Januar. Anyway, also auf jeden Fall steht die Sonne wieder am gleichen Ort. Also es ist dann dein Geburtstag zum Beispiel, ist ja immer dann, wenn die Sonne wieder ungefähr am gleichen Ort steht. Aber die anderen Planeten, die sich ja auch alle bewegen, die stehen natürlich nicht mehr am gleichen Ort.
1: Ich finde es mega spannend. Und wenn man all die Fragen wie klärt, du hast ein Buch geschrieben, Madame Etoile, wie werde ich glücklich? Oder hast du 500 Fragen beantwortet rund um das Thema. Und ich empfehle euch, wenn ihr euch da einlesen wollt, dann lesen doch das Buch. Wir verlassen jetzt schnell ein bisschen den Pfad und kommen auf den Namen Madame Etoile zu sprechen. Das ist dein Pseudonym, das ist dein Markenzeichen. Gibt es Menschen, die wissen, dass Monika Kiesling und Madame Etoile, dass das die gleiche Person ist? Oder?
3: Das wissen eigentlich alle. Also ich habe immer Wert darauf gelegt, dass man beides miteinander so ein bisschen nennt. Also ich muss vielleicht noch sagen, ich habe mich recht schwer da ja mit dem Namen. Ich habe den beim Radio bekommen, also damals noch der RS3, wo ich angefangen mit dieser Sendung, die ich 25 Jahre gemacht habe. Und man hat dort gesagt, das muss so ein bisschen einen klingenden Namen haben. Wir nennen das Madame Etoile schaut in die Sterne. Und dann habe ich dann gesagt, ich will aber schon immer noch meinen Namen dazu eben genannt haben, weil ich will jetzt nicht einfach für den Rest von meinem Leben nur so heissen. Oder? Und also für mich war es komisch, gewesen, weil es auch französisch ist. Und, also
1: und für mich, will ich nicht so nachdenken, aber es klingt ein bisschen nach Glaskugeln lesen.
3: Ja, ja, total. Oder? Ja, eben, das kommt dann noch dazu. Es hat natürlich einen wahnsinnig unseriösen Touch. Also es hat dann eben auch noch so eine Madame Soleil gegeben. Das sind irgendwie so, ist irgendwie so eine Organisation, die so Kettenbriefe verschickt und dann kannst du dann alle Wochen einen Brief über, wo du ein Horoskop kaufen. Das ist ziemlich schlimm. Und ja, eben so willst du eigentlich nicht unbedingt heissen.
1: Aber der Name hat sich etabliert und er hat dir ja auch zu Erfolg geholfen. Du schaffst immer noch mit dem Namen Madame Etoile, weil das einfach irgendwie zu dir gehört jetzt. Ja,
3: es hat dann halt einfach irgendwann nach 10, 20 Jahren zu mir gehört. Also weißt, wenn ich eingeladen bin an einem Vortrag oder auch von Firmen, die mich eingeladen haben, dann hat es natürlich immer geheißen, dass wir kennen sie, das ist Madame Etoile, oder, vom Radio. Und also ich bin das natürlich dann nicht mehr losgeworden. Das habe ich dann irgendwann schon gemerkt, oder? Dass das jetzt einfach zu mir gehört. Und ich habe mich jetzt mit der Zeit so ein bisschen angefreundet damit.
1: Aber man muss eins sagen, privat in deiner Praxis bist du die Monika Kiesling.
3: Oder also ich bin schon Frau Kiesling, ja. Oder Monika, also es spricht mich niemand als jetzt so am persönlichen Kontakt als mal damit.
1: Gibt es einen Plan, um das irgendwann so ganz auf die Seite schieben?
3: Nein.
1: Sie gehört einfach zu dir, du nimmst sie einfach mit. Wir sind auch schon fast am Schluss von unserer Zeit, leider. Aber ich habe gleich noch eine Frage, und zwar, wie gehst du persönlich durchs Leben? Bist du eine, die morgen aufsteht? Heute hast du es zwar nicht gemacht, aber bist du eine, die jeden Tag aufsteht und zuerst einmal schaut, wie stehen die Sterne? Oder bist du eine, die und sich dann darauf einstellt, dass es heute so ist? Oder bist du eine, die dann am Abend die Sterne anschaut und findet, ja, das stimmt, heute ist es so gewesen?
3: Weder noch. Also das wäre mir viel zu aufwendig. Es ist einfach so, ich tue tatsächlich natürlich jeden Morgen das Horoskop auffahren und ich arbeite ja jeden Tag mit Menschen. Also ich weiss schon jeden Tag, wie die Sterne stehen. Aber ich überlege mir jetzt nicht für mich, oder also was soll ich jetzt machen, oder kontrolliere das so möglich am Abend. Manchmal springen dann einfach gewisse Sachen gerade so an. Also man kann ja das auch nicht so machen, das wäre ja völlig unnatürlich, also wenn man jetzt jeden Tag da zuerst schaut. Also das fände ich jetzt ein bisschen anstrengend.
1: Gut, die Menschen, oder? Die müssen morgen zuerst das Horoskop lesen, um zu wissen, so
3: wie heute mein Tag, nicht. Oder?
1: Also du bist einfach eine, wo das nicht jeden Tag braucht.
3: Nein.
1: Und das gut kann auf die Seite legen.
3: Ja, ja.
1: Und ein Mittel zum Zweck ist, also nicht...
3: Ja, ich schaue es natürlich schon an, wenn es um wichtigere Sachen geht. Manchmal schaue ich es auch für die Ferienplanung an. Oder wenn ich zum Zahnarzt muss oder so, schaue ich, dass ich nicht gerade den wüstesten Termin bekomme. Dass ich einfach ein bisschen gute
1: Sterne
3: habe. Aber
1: tust du selber deine Sterne lesen oder gehst du dann auch zu jemandem?
3: Nein, das mache ich natürlich schon selber. Ja, also eben, dass ich gewisse Termine, die man dann kann legen, oder, wo ein bisschen wichtiger sind, oder eben, was gemacht wird, auch von Klienten, dass man Termine sucht für Sachen, die ganz wichtig sind, wie zum Beispiel ein Hauskauf, oder eine Hochzeit, oder eine Firmengründung, so. Aber eben, das machst du für ganz spezielle Sachen. Du kannst nicht jeden Tag schauen, oder, also, soll ich jetzt zum Haus aus oder nicht.
1: Gut, wenn bei mir eine wichtige Entscheidung ansteht, dann lüte ich dir an und frage dich, Monika, was soll ich machen? Monika Kiesling alias Madame Etoile, danke für die spannende Reise durch das Universum, kann man fast sagen. Um das ein bisschen vertiefter machen können, hätten wir noch eine Stunde müssen anhängen. Aber ich schlage vor, kommst einfach wieder mal und dann schliessen wir dort an, wo wir aufgehört haben. Also, das wäre es schon wieder vom Top 3 von dieser Woche. Nächste Woche stehen Sarah Zollinger wieder da für euch. Bis dahin, eine gute Zeit. Bleibt fröhlich und vor allem bleibt gesund.
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4: Ich habe heute die Eiskunstläuferin bei mir. Sie hat als einzige Schweizerin die Weltmeisterschaft im Eiskunstlauf gewonnen, ist auch Europameisterin und hat noch ganz viele andere Höhepunkte in ihrer Karriere. Das erzählt sie aber am besten gerade selber. Herzlich willkommen, Denise Bielmann.
5: Hallo, freut mich natürlich da zu sein. Ja.
4: Sehr schön, okay. Bist du da. Mhm. Denise, nach dir ist ja Bielmann-Pirouette benannt. Kannst du die noch?
5: Ja, also ich mache sie noch mit einem Arm, kann ich es noch, weil mir ist mal die Schulter rausgehängt, deswegen mache ich es jetzt einfach mit dem linken Arm. Aber ich muss schon immer die Beweglichkeit ein bisschen trainieren.
4: Das heisst, bist du immer noch jeden Tag auf dem Eis?
5: Ja, ich bin jeden Tag auf dem Eis. Also einerseits unterrichte ich natürlich Nachwuchssportler und Elitesportler. Und vorher trainiere ich auch mal noch für mich und neu ab dem 23. bin ich auch noch im Einsatz für den Schweizer Eislaufenband, wo ich die Kadertrainings auch leiten tue und das freue ich mich natürlich sehr.
4: Es sind ja doch jetzt schon einige Jahrzehnte, wo du auf dem Eis stehst. Ist dir nie langweilig geworden oder was fasziniert dich so dran?
5: Nein, es ist für mich einfach Passion, also Leidenschaft. Also ich fühle, auf dem Eis ist halt so, ja, wie Flüge, also halt das schnelle Fahren und wenn man sich so fortbewegen kann und springen und Pirouette und Musik etc. Und auch wenn ich unterrichte, das können weiterzugeben, ist schön und mit jungen Leuten können arbeiten und die zu unterstützen und zu fördern in ihren Zielen, die sie eben wollen erreichen. Und es ist sehr ein schöner Beruf, aber auch sehr anstrengend und herausfordernd natürlich. Aber ich fühle mich auf der Eisbahn, ist wie so mein Zuhause. Und auf der ganzen Welt fühle ich mich wohl, wenn ich in eine Eisbahn reinkomme.
4: Bist du eigentlich, ich sage jetzt mal, auf dem Eis bist du ja mega elegant unterwegs, bist du auch auf festem Boden so elegant? Oder ist das wirklich nur etwas, was du auf dem Eis hast?
5: Nein, also ich habe schon immer gerne getanzt, früher. Also ich habe viel Ballett gemacht, nachher Jazz-Tanz und jetzt mehr so ein bisschen Haustraining, wo ich auch immer noch gerne ins Training gehe. Ja, und es ist, glaube ich, Bewegung und das Tanzen mache ich auch auf dem Boden gerne. Und ich glaube, dort kann ich es auch gut umsetzen eigentlich. Und das ist das, was mir am Eislaufen gefällt. Die Zusammensetzung vom Künstlerischen halt und das Technische, die Herausforderung von den Sprüngen, die Schwierigkeiten, die man dann jeden Tag wieder muss bewältigen muss. Oder? Die hat man nie... Es ist nie einmal einfach, man hat es trainiert und dann kann man es, also man kann es schon, aber man muss jeden Tag halt wieder bringen. Und das ist immer wieder eine Herausforderung.
4: Du sagst jetzt gerade irgendwie auch so ein bisschen Sprünge auf dem Eis, eben Pirouette, also da muss man ja auch in Topform sein, oder?
5: Ja,
4: also
5: ich meine, ja, das ist wichtig.
4: Ja, du bist auch, wie haltest du dich fit?
5: Ja, mit viel Konditionstrainings, dann eben das Training auf dem Eis ist natürlich auch anstrengend. Und ich unterrichte dann natürlich auch noch für die Eisläufer Konditrainings und dann mache ich dort gewisse Teile mit. So halt als Motivation und das hält mich durchaus auch noch zusätzlich fit machen an den Heimsachen und gehen auch noch rennen.
4: Jetzt, wenn du trainierst ja auch, kannst du dir noch alles den Jungen vorzeigen?
5: Ja, also wenn ich natürlich unterrichte, dann bin ich auch dick angezogen. Also ich zeige natürlich vor allem Technik vor, das ist ja wichtig. Dass sie wissen, wie ist die Linie vor einem Sprung, wie ist der Absprung, welchen Winkel muss ich anstellen, wie ist die Hüfte etc. Dort ist vor allem Technik gefragt. Klar, kann ich ihnen die Einläufe und Sprünge auch noch vorzeigen, in dem Sinn halt nur jetzt den Ansatz, weil das Training, wenn ich selber trainiere, das mache ich vorher. Und nachher zeige ich ihnen, oder auch Pirouette oder so, aber grundsätzlich ist vor allem Technik und dass sie das lernen. Und ein bisschen vormachen tue ich natürlich schon auch das Lauftraining und so Sachen. Das unterstützt es natürlich, dass sie auch sehen, wie es müsste sein. Das ist noch ein zusätzlicher Faktor, der natürlich positiv ist, wenn man das noch kann, ein bisschen zeigen kann.
4: Das heisst eigentlich, so ein typischer Tag bei dir sieht immer ein bisschen gleich aus. Du trainierst für dich zuerst selber und gehst nachher Training. Oder wie ist so ein typischer Tag jetzt bei dir?
5: Ja, also ich gehe oft so um die 11 Uhr trainieren und dann gehe ich meistens wieder heim und dann mache ich vielleicht auch noch ein bisschen Übungen daheim und dann gehe ich am Nachmittag aufs Eis. Kommen die Ersten, die die Spenden haben oder in die Sportschule gehen, um zu unterrichten, die dann frei haben am Nachmittag. Und ja, bis am Abend und dann eben auch Kundis nachher, dreimal in der Woche mache ich Kundis und täglich auf dem Eis. Und dann kommen immer meine Läufer halt, die gleichen. Ich gebe auch noch Clubtrainings zusätzlich für den Eislaufclub Zürich. Und ja, bin immer sehr aktiv, ist jeden Tag bei mir.
4: Du bist jeden Tag auf dem Eis. Hast du schon mal überlegt, wie wäre es für dich? Oder wenn du die Schlittschuhe wie müsstest du für immer auf die Seite legen und nicht mehr könntest auf dem Eis, ich sage jetzt mal, die Leistung bringen?
5: Ja, also ich glaube, ich könnte ja gleich noch aufs Eis. Also wenn du jetzt auch nicht mehr kannst, ich meine, wenn ich jetzt mal, weiss nicht wie alt bin, kann ich ja gleich noch irgendwie aufs Eis und etwas machen. Man muss es ja dann nicht mehr in Shows oder so machen, aber grundsätzlich kann man schon aufs Eis und auch Freude haben daran. Ich glaube, wenn die Passion da ist, ist jetzt nicht so wichtig, ob man es jetzt muss für eine Show machen, also muss, darf, oder fürs Unterrichten, oder ob man es einfach mal dann zum Plausch macht, oder? Also wir haben viele auch ältere Leute auf dem Eis, die einfach aus Freude am Eislaufen das trainieren und ich finde das schön, ich finde das wirklich auch bewundernswert, die Eltern, oder? Die wirklich auch noch die Passion haben.
4: Das heisst, älter wäre, ist jetzt bei dir nicht etwas, was dir Angst macht in Bezug jetzt auf Schrittschuhfahren?
5: Nein, das wird sicher immer ein Bereich sein, der in meinem Leben ist. Also wenn ich natürlich das kann, wenn irgendwie aus gesundheitlichen Gründen das nicht mehr möglich ist, dann wäre es halt so. Aber solange es möglich ist, werde ich sicher aufs Eis gehen und natürlich trainieren. Klar werde ich natürlich meine Leistung können erbringen. Aber wenn es dann irgendwann anders ist, würde ich es wahrscheinlich auch schön finden, einfach sonst aufs Eis gehen.
4: Aber du bist jetzt schon seit Jahrzehnten auf dem Eis. Wenn du jetzt so zurückblickst, was sind so deine Höhepunkte jetzt in deiner Karriere?
5: Also sicher der erste grosse Höhepunkt war an der Olympiade 1980 in Lake Placid, wo ich Kür-Olympiasiegerin geworden bin. Und dann 1981 mit 18 schon Weltmeisterin geworden. Und ja, dann ist es halt immer weitergegangen, grösser wurde Engagement für Shows, Holiday on Ice, Stargast gsi, Art on Ice. Dann habe ich 11-mal Profi-Weltmeisterschaft gewinnen. Immer sind immer die Jüngeren dazugekommen und das war immer gewesen, Weltmeisterinnen gegen Weltmeisterinnen. Also dort hat nicht einfach alle dürfen kommen, sondern man hat nur dürfen teilnehmen auf Einladung und wenn man einen Weltmeistertitel hat. Das habe ich, glücklicherweise immer wieder gewinnen können. Und das sind alles schöne Momente gewesen, aber auch die Shows. Mega schön, wenn du spürst, wenn der Funke aufs Publikum überspringt, ist eigentlich das, was mich getragen hat, auch an den Wettkämpfen. Ich bin immer für das Publikum gefahren. Das war mir das Wichtigste gewesen, dass ich und das Publikum, dass das Bettner Spass macht und dass das matcht. Und springt, der Funke. Ja, das ist so ein gutes Gefühl einfach. Da kommt man so glücklich zurück, wenn das passiert. Und das ist...
4: Und gesprungen bist du gut, oder? Also ja, eine Pirouette. Ja, kann man sagen. Also eine Pirouette ist ja nach dir benannt worden. Oder was ist so oder speziell, sag jetzt mal, wie ist das gekommen?
5: Also es ist halt Beweglichkeit. Also man muss Beweglichkeit sein im Rücken und auch in den Beinen natürlich. Und man muss gutes Gleichgewichtsgefühl haben. Ich habe das im Akrobatik gelernt. Zuerst etwa mit 8, 9 auf dem Boden. Auch die Stellung halt. Und dann, ja, habe ich mal so die Idee hatte meine Mutter, dass ich das könnte auf dem Eis machen und noch dazu drehen und habe dann das probiert und dann habe ich mit 11 ist dann das hat das funktioniert und irgendwann bin ich international gestartet, also schon mit 13 an die erste WM und dann ist es halt dann losgegangen, alle Kommentatoren von den Fernsehstudios auf der ganzen Welt, oh, das haben wir noch nie gesehen, Bielmann-Pirouette, dann hat es plötzlich so geheissen und nachher auch noch offiziell ist noch vom internationalen Eislauf-Union ist es dann von der Fachwelt offiziell als Bielmann-Pirouette benannt wurde und ist jetzt in den Regeln im Wertungssystem, also wenn eine Eisläuferin an einem Wettkampf die Pirouette macht, dann ist es, kann sie punkten und in die höchsten Level reinkommen.
4: Ist man wahrscheinlich schon ein bisschen stolz, oder?
5: Ja, das ist schon schön. Ja, wenn man so zurückschaut, ist es schon schön.
4: Wie ist es eigentlich dazu gekommen, dass eben das kleine Mädchen Dönis aus Zürich die Eisprinzessin von der Schweiz geworden ist? Hast du schon immer gewusst, hey, das ist mein Weg, den ich gehen möchte.
5: Ja, also meine Mami war ja Eisläuferin. Sie hat das für sich also relativ spät entdeckt und so mit 24 und ist das ihr grosses Hobby gewesen. Und als ich dann auf die Welt kam und meine Schwester, hat sie uns einfach mit auf die alte Kunsteisbahn genommen und so haben wir dann spielerisch angefangen zu üben. Meine Mutter hat ein bisschen für sich trainiert und ich habe in einer Ecke Pirouette gemacht, bin umgekehrt, wieder aufgestanden. Es ist für mich gerade das gewesen. Also das hat mich nicht mehr losgelassen, das Eis. Ich wollte das können, was die anderen machen im Fernsehen an Europa. Und mein grösstes Ziel war, mit 7-mal Weltmeisterin zu werden. Und das ist Liebe auf den ersten Blick, kann man sagen. Mit dem Eis.
4: Und deine Schwester war nachher auch so angefressen wie du?
5: Ja, also sie hat es auch mega gerne gemacht. Sie hat dann aber beruflich auch eine andere Richtung dann noch eingeschlagen gehabt. Aber sie war auch mega gut gewesen. Sie war auch Schweizer Meisterin gewesen. Und hat alle Goldtests gemacht und sogar noch im Eistanzen. Und war also auch sehr eine gute Eiskunstläuferin gewesen.
4: Habt ihr euch denn gegenseitig auch so ein bisschen wie gepusht gehabt?
5: Ja, ich glaube, wir haben einfach viel zusammen, sind wir immer auf dem Eis gewesen und es ist einfach schön gewesen. Sie ist so ein bisschen auch noch, sie ist ja 4 Jahre älter gewesen und das hat mich natürlich so ein bisschen mein Vorbild auch gewesen, oder? Für mich. Ich habe dann auch ihr immer ein bisschen nachgemacht, was sie macht und was meine Mami macht und, ja.
4: Ich kann mir aber auch noch vorstellen, oder? Ich selber habe mal Ballett gemacht, oder? Ja. Das ist ja schon noch anstrengend. Oder ich weiss, ich hatte mega strenge Lehrerin. Oder? Es ist ja schon anstrengend, als junges Mädchen in die Welt reinkommen. Es braucht ja sehr viel Disziplin, hartes Training. Wie war das so für dich? Also hat es da vielleicht auch mal ein bisschen unschöne Momente gegeben?
5: Also ich habe für mich natürlich das auf dem Eis gewesen, dort bin ich glücklich gewesen. Also ich habe jeden Moment freie Zeit aufs Eis. Also nach der Schule, vor der Schule, nach dem Ballett etc. Meine Mutter hat mich auch mal eher stoppen. Also sie hat ja mich auch trainiert mit dem Herr Hügin zusammen. Und es ist... Natürlich hatte ich mal einen Wettkampf, wo alles ein bisschen daneben ist. Das kann man dann auch im Buch lesen.
4: Also wie meinst du?
5: Ich mal an einer Europameisterschaft bin ich mal allein gegangen, ohne meine Mami, weil der Verband hat das Gefühl gehabt, ja, mal allein, also nur mit dem Trainer herüben gehen, nicht als Mami, weil an der Olympiade haben sie noch einen Betreuung mitnehmen, einen Trainer. Und dort bin ich seelisch nicht so gut weg war, weil als Mami gefehlt hat. Ich war erst 16 gewesen. Und ja, dann ist irgendwie das KP-Kurzprogramm nicht so gut gegangen. Ich bin zweimal umgekehrt, dann habe ich das Gefühl, ich habe mega versagt, oder? Und bin dann abgehauen.
4: Also
5: aus dem Hotel. Ich bin einfach zurück ins Hotel, an alles geräumt, Kopf durch, angezogen, brüllen, auscheckt zum Flughafen. Und mein Trainer und die Delegierten sind dann ins Hotel gekommen, haben mich nie mehr aufgefunden. Aber eben, ich kann das dann in meiner Biografie noch genauer lesen. Ja, aber es war sehr lehrreich gewesen, weil vier Wochen später bin ich dann Kür-Olympiasieger geworden. Also ich konnte vieles aus dem können schöpfen. Aber zuerst wollte ich dann gar nicht an die Olympiade gehen.
4: Tatsächlich?
5: Ja, es ist halt für mich schon alles immer von klein auf überall habe ich gewonnen.

0: also deine strengste Kritikerin in dem Fall auch?
1: Also ich bin eine Person, die selber eben den Willen gehabt hat und ich wollte gut werden, und wenn mich mein Trainer und meine Mami, wenn sie mich korrigiert haben, finde ich nicht jemand, der dann gedacht hat, ja nein, ist jetzt doch gut gewesen, ich habe das Gefühl gehabt, es ist genug schnell gedreht oder whatever, sondern ich bin immer jemand gewesen, der lust. Also okay, ich habe zwar das Gefühl gehabt, es war nicht so gewesen, aber ich probiere es, weil das Gefühl von einem Läufer und vom kann variieren. Also manchmal hat man eben das Gefühl, man macht es gut, Beine sind gestreckt, aber es ist nicht. Und deswegen hat man ja einen Trainer, oder? Aber ich habe immer gehört. Und auch auf meine Mutter. Und das ist, glaube ich, sehr wichtig, dass man sich nicht zu gut einschätzt, sondern dass man immer besser werden will, hört und sich verbessert.
0: Aber ich glaube, das ist auch etwas, das versuche ich sowieso in allen Lebensbereichen durchzuziehen, oder? Eben, dass man eigentlich sich immer weiterentwickeln muss. Ich glaube, das ist sowieso eine gute Einstellung, wenn man die hat.
1: Ja, aber es ist durchaus nicht für jeden Mensch immer so einfach, immer zu hören, das ist nicht das, das, das. Dass man es dann persönlich nimmt und gewisse haben das Gefühl, das ist doch gut. und dass man halt immer lehrt und lust, ist das Wichtigste, wenn man will, gut werden.
0: Lehren und los, also bist du immer sehr erfolgsam gewesen, oder hast du dich auch mal doch ein bisschen gegen Regeln gestemmt?
1: Also
0: oder gegen
1: nur, was Eis betroffen hat. Also was Eis ist mir einfach wichtig gewesen, dort bin ich strukturiert gewesen, dort habe ich alles notiert, wenn meine Kunditrainings, an welchem Tag ich bin ich am besten, ob am zweiten oder dritten, alles aufgeschrieben. Aber neben dem Eis bin ich eher chaotisch eigentlich und auch eher ein bisschen rebellisch. Also ich bin mit meiner Clique, wir sind in Ausgang, wir sind das gemacht, aber natürlich schon dosiert, also jetzt schon nicht gerade vor Wettkämpfen. Aber ich hatte schon auch diese Seite gehabt. Ich wollte nicht immer machen, was mir gesagt wird. Also eigentlich habe ich schon meinen Kopf gehabt, meine Linie, ich habe genau gewusst, was ich will. Auf dem Eis und was ich auch will, neben dem Eis, und habe das so versucht, aber nicht tragisch. Also ich glaube, meine Mutter hat mich auch mal gesucht, irgendwo nach der Disco, wenn ich nicht pünktlich heimgekommen bin und eine Aufregung und so, aber ich glaube, das gehört dazu, oder?
0: Ist denn deine Clique, sind das auch alles so Eiskunstläufer, Läuferinnen gewesen, oder haben die ganz andere Berufe oder Hobbys gehabt?
1: Ganz anders. Also ich habe ein Mädchen kennengelernt, das auf Eis mal einfach an einem Nachmittag gekommen ist. Und sie hat mich dann mal angeregt und hat gesagt, ja, komm doch auch mal zu uns und so am Abend. Also sie hat am gleichen Ort halt gewohnt wie ich. Und dann bin ich dann gegangen und die sind ganz einfach nur, also da noch Schule oder Lehrausbildungen gemacht. Und das war eben auch schön gewesen, weil ich bin sonst überall die Eislauf-Tönis, Eisprinzessin schon gewesen, und dort bin ich einfach Tönis gewesen. Und wenn ich nach einem Wettkampf wieder heimgekommen bin, haben sie zwar schon geschaut und mitgefiebert, aber wir haben dann ganz wieder andere Themen, und das sind wichtig gewesen, die Töffli und so, die ich auch gehabt habe, und Konzerte schauen, etc. Also das. Ja, und ich glaube, das war für mich wichtig gewesen, ist so ein bisschen mein Energietanken gewesen dort auch.
0: Du hast jetzt ja gerade selber gesagt, oder? Du bist jetzt eben nicht nur dein Kunstläufer in einem Haufen Titel. Du hast jetzt eben auch eine Biografie geschrieben, also ein Buch veröffentlicht. Wieso gerade jetzt?
1: Ja, also ich bin jetzt halt, ich habe ein gewisses Alter. Und dann hat man auch etwas zum Erzählen. Natürlich, ich bin angefragt worden von einem Verlag. Und ich fand, lustigerweise ist mir gerade etwa einen Monat vorher mal durch den Kopf, eigentlich wäre jetzt gerade mal Zeit für so ein Buch. Jetzt wäre ich bereit, ich habe viel zu erzählen. Man kennt zwar alle eben die Titel und alles, was in den Zeitungen steht, aber alle Hintergrundgeschichten, was eigentlich alles passiert ist auf diesen Weg in diesen verschiedenen Ländern, kennt man ja nicht. Und alle Aufregungen etc., meine eigene Seite auch, also vom Charakter her, kennt man auch nicht. Also, und das ist eben, lernt man mich dann kennen, dass ich nicht so Mainstream bin.
0: Was bist denn du für eine Person?
1: Ja, also mir wird immer gesagt, ich sehe halt anders.
0: anders wie?
1: Speziell, also ich habe halt meine Mödel, meine Dieses, also einfach jetzt in meinem engsten Umfeld, also

0: Aber ich glaube, jede Person ist eigen, oder? Ich meine, jeder ist ja irgendwie speziell und ja, aber einfach das, was man halt noch nicht kennt von mir.
1: Was würdest du sagen, was würden Freunde über dich sagen, was sie dir lieben und schätzen? Wenn sie eben sagen, du bist anders.
0: Ja, also sicher mal, also der Humor. Also ich habe immer gern lustig. Ich bin eigentlich schon nett, aber ich habe halt so jetzt auch was Essen belangt oder einfach so gewisse Sachen, die jetzt halt vielleicht ein bisschen anders sind, aber ja, aber es ist egal, es stört eigentlich niemand, es tut niemandem weh.
1: Das heisst, wenn man das Buch jetzt liest von dir, dann erfahrt man ein bisschen mehr, wer du bist.
0: Ja.
1: Gibt es denn also auch noch, ich sage jetzt mal, Geheimnisse oder vielleicht lustige Geschichten, die du jetzt bewusst nicht ins Buch reingetan hast, wo du noch ein bisschen geheim behalten
0: willst? Also ich habe im Buch rein, ist eben ganz viele Sachen lustig. Also ich habe selber immer wieder müssen schmunzeln, was ich alles für Fauxpas geleistet habe in der Show und so, oder? Betreffend mit deiner Nummer aufhören und so, weil ein Schliff nicht gut war, etc. Ja. Aber es hat auch emotionale Sachen, traurige Sachen drin. Es ist alles ein bisschen. Aber tatsächlich könnte man noch ein Taschenbüchlein machen mit Zusätzen. Also es hat so viele Sachen, wo mir auch noch in den Sinn gekommen ist, wo man kann sagen, ja, wir müssen irgendwie noch einen Anhang machen. Ich glaube, das ist wirklich, es gibt noch mehr.
1: Gibt es vielleicht unter Teil 2 Tempo?
0: Ja, ich glaube, es gibt einen. Aber jetzt haben wir mal da auch lustig, also alles ein bisschen drin. Aber es gibt halt noch mehr.
1: Hast du jetzt gerade eine Geschichte im Kopf, die durch den Kopf geht? Wenn du sagst, okay, das habe ich jetzt vergessen in meiner Biografie, das müsste aber eigentlich auch noch niedergeschrieben werden.
0: Ja, aber vielleicht denke ich, behalte ich es jetzt für mich.
1: Machst du
0: spannend. Dass man noch so einen Anhang könnte machen, so ein Zwei, oder? Wie heisst das einmal bei den Filmen? Wenn es einen zweiten gibt, oder?
1: Also ja, ja genau.
0: Einfach,
1: ja.
0: Ja, irgendwie eine Fortsetzung.
1: Fortsetzung, ja. Ja, sind wir gespannt, dann müssen wir ein bisschen schauen, ja, was da noch alles kommt.
0: Ja, ich bin immer ein bisschen so in Sachen reingelaufen, wo...
1: Du hast ja auch schon seit 40 Jahren, hast du jetzt auch schon den gleichen Mann deiner Seite, oder? Was ist, ja, was ist euer Geheimnis?
0: Ja, also das Wichtigste ist natürlich mal sicher die Liebe, das ist mal die Basis, oder? Dass man lange zusammenbleibt und der Respekt voreinander, dass man einfach den anderen halt auch so lässt, wie es ist und dass man nicht immer rumnörgelt und so Sachen, oder? Ich denke, es ist im Alltag noch wichtig, wenn man lange zusammen ist, oder? Dass man einfach ja, leben lässt, oder? Und auch gewisse Freiheiten hat und so, aber ich glaube, ja, die Liebe ist sicher das Wichtigste.
1: Wir haben jetzt ja auch kein Kind, oder? Ist das eine bewusste Entscheidung gewesen? Also auch vielleicht in Bezug jetzt eben auf deine Karriere, also dass man wirklich gefunden hat, okay, nein, das ist jetzt etwas, wo...
0: Ja, es ist nicht, also mir nie eine bewusste Entscheidung. Ich lebe ja immer einfach so, wie ich mich fühle. Also es ist jetzt nicht so, dass ich eines Tages sage, ja, ich entscheide mich jetzt für meine Karriere gegen ein Kind. Also, nein, wenn ich ein Kind hätte wollen, also es klingt mega kalt, oder? Also wenn ich ein Kind hätte wollen, hätte ich sofort gern ein Kind gehabt. Aber, oder eine Familie, aber ich habe schon früher immer gewusst, dass ich halt nicht so, glaube ich, in diese Richtung ging. Und ich bin einfach immer auf dem Eis gewesen, habe meine Shows, Engagement, dies und jenes, Fernsehen und Zeug. Dass es, wie ich so im Flow rein war und mir gar nicht gross jetzt so mal überlegt habe. Und Colin ist auch, und man hat vielleicht schon mal gesagt, ja, nein, also für ihn ist auch gut, das ist halt normal, will er wissen. Und, nein. Und dann irgendwann ist man dann zu alt, oder? Aber es kann gut sein, also so im Alter würde ich es auch, also es ist sicher schön, wenn man dann eine Familie hat, wenn man mal 80 ist oder so und oder 70, wenn man überhaupt so alt wird. Wäre es natürlich schon auch schön, eine Familie, oder? Ich denke, es kann sein, dass man es im Nachhinein denkt, ja nur, oder? Irgendwann ist es spät, oder? Aber wenn man es der Zeitpunkt gewesen wäre ich nicht bereit gewesen. Ich habe immer das Gefühl gehabt, ich bin zu jung. Vom Gefühl her.
2: Ja, kann ich auch
0: oder? Und dann Aber ich liebe Kinder. Ich habe ja jetzt meine Schülerinnen, wo ich jeden Tag arbeite. Und das sind jeden Tag mit kleinen Kindern und Teenagern zusammen. Und das ist ja
1: meine andere
0: auch
1: Familie.
0: Mega schön. Ja, mega schön.
1: Hat es aber irgendetwas noch gegeben? Ich sage jetzt mal, hast du trotzdem noch irgendwie einen grossen Traum oder ein Ziel, wo du jetzt möchtest, sagst, hey, jetzt habe ich Zeit dafür, das möchte ich jetzt noch machen?
0: Also momentan ist einfach alles so ein bisschen ziemlich schön, wie es ist. Also ich fühle mich mega zufrieden und glücklich mit dem Training auf dem Eis, Unterricht. Habe immer wieder Talks, Vorträge, habe Fernsehengagements und so. Das finde ich alles irgendwie schön, oder? Das Aktive. Ja, einfach mal so ein bisschen, mal einen Monat noch jemanden reisen oder so. Das, oder einfach mal länger frei machen, wäre sicher auch noch schön. Aber jetzt bin ich halt noch voll im Aktiven drin, wo ich auch gut finde. Aber ja, was, ich denke, ich tue mir nie so planen, ja, ich will noch unbedingt das oder so. Ich bin immer ein bisschen so, es kommt immer das, wo sollte sein.
1: Wenn jetzt aber morgen, könntest du, wenn jetzt morgen einen Monat Zeit hättest, wo würdest du hingehen? Eher in die Wärme oder in die Kälte?
0: Ja, Wärme.
1: Hast du lieber Sommer als Winter?
0: Ja, eigentlich schon. Obwohl, wenn der Winter anfängt, habe ich immer das Gefühl, jetzt kommt meine Zeit. Also jetzt fühle ich mich Dönis. Eislauf-Dönis. Und trotzdem liebe ich eben den Sommer, weil man halt sehr viel in der Kälte ist. Aber ich finde schön auch die verschiedenen Jahreszeiten, weil man kann sich immer wieder freuen auf wieder etwas Neues. Jetzt kommt dann wieder der Frühling und nachher Sommer. Und im Sommer freue ich mich wieder ein bisschen auf den Winter. Also, die Wechsel sind ja schön, macht es, dass es nicht langweilig ist.
1: Ja, super. Liebe Dönis, unsere Zeit ist leider schon fast um. Ein super spannendes Gespräch gewesen. Freut mich auch, dass du, ich sage jetzt mal, keine grossen Träume hast, aber halt wirklich so von Tag zu Tag lebst. Danke vielmal für deinen Einblick.
0: Danke.
1: Und das tolle Gespräch. Ich hoffe auch, euch daheim hat es gefallen und dass ihr auch nächste Woche wieder einschaltet. Wir haben ganz einen spannenden Gast, der mit dem Stefano Bollmann wird ein Gespräch führen. Danke euch und eine schöne Zeit.
2: Ich garantiere für nichts, aber ich bin mir ziemlich sicher, dass die nächsten 28 Minuten nie im Leben langen, um das ganze Leben von meinem spannenden Gast, den ich heute bei mir habe, im Top 3, können durchleuchten. Und mit dem sind wir schon in der Sendung. Herzlich willkommen zum Top 3, Nick Streif. Schön, bist du da.
3: Ja, mich freut es auch. Ich bin gespannt, wie du mich interviewst und eben die Frage, langen da die paar Minuten?
2: Ja, ich glaube, es langen nicht, aber wir sind gespannt. Nick Streif, mit dem Nachnamen werden jetzt ganz viele Zuhörerinnen und Zuschauer aufhorchen, weil du kommst ja tatsächlich aus einer ganz spannenden Dynastie.
3: Ja, ja.
2: Die Streif-Dynastie.
3: Ja, mein Grossvater war Begründer von einer Baumwollspinnerei im Ahrtal. Das ist im Zürcher Oberland. Und bei dem ist es nicht geblieben. Die Spinnerei hat sich vergrößert in verschiedenen Gegenden von der Schweiz. Und bald einmal war er der grösste Produzent von Baumwollfäden gewesen, oder? Und nach ihm zwei von meinen Onkeln. Und gegen das Lebensende von diesen Onkeln ist dann die Baumwollspinnerei Aktivitäten dort ziemlich rasch gestorben, weil da ist die Auslandkonkurrenz, China-Konkurrenz und man hat auf diese feine Art auch nicht mehr von Hand geschaffen, wie eben in diesen Spinnereien, sondern es ist maschinell und maschineller geworden. Und die haben dann aufgegeben, und so, dass eigentlich meine Cousins, die sind dann auch noch dort tätig gewesen, aber mit ihnen ist dann Schluss gewesen, oder?
2: Wie ist das für dich gewesen, in dieser Welt aufzuwachsen?
3: Mich hat das nicht stark berührt. Mein Vater hat eigentlich mit dem Ganzen nichts zu tun gehabt. Mein Vater hat vor allem sich mit Kunst befasst. Er hat Kunst gesammelt und hat über Kunst geschrieben. Sehr viel. Aber das ist irgendwie untergegangen. Also das ist schon weitgehend einfach sein Hobby gewesen.
2: Und dann merkt man ja auch gerade, woher deine Leidenschaft für Kunst kommt, in dem Fall, oder?
3: Ja, also es ist vielleicht noch eins zu sagen. Er war befreundet gewesen mit dem Klee. Und der Klee war natürlich einer der ganz bekannten Schweizer Maler und Künstler gewesen, oder? Und seine Bilder sind heute einiges wert. Mein Vater hat einige Klee gehabt und hat dann die leider der Reihe nach verkauft, weil er Geld gebraucht hat für seine eigene Sammlung, oder? Das fuchst mich heute noch ein bisschen, oder?
2: Wieso denn?
3: Ja, ich hätte gerne zum Beispiel ein, zwei Klee, oder? Dann könnte ich mal einen verkaufen und dann könnte ich 10, 20, 30.000 Franken wie nichts über, oder?
2: Was würdest du denn jetzt noch mit dem Geld machen?
3: Ah, Geld kann man immer brauchen, oder?
2: Da gibt es nichts zu widersprechen. Ja. Apropos Kunst, oder? Du bist ja selber auch Kunstmaler.
3: Ja, ja.
2: Aber mit dem hört es ja nicht auf, oder? Du bist ein Tausendsasser Architekt, Pilot, Reiter. Auf das können wir dann nachher noch zu reden. Aber wenn man die Aufzählung so hat, was von all dem bist du am ehesten und am liebsten?
3: Also heute bin ich eindeutig der Maler, obwohl ich ja selber im Moment nicht male, aber ich habe sehr viele Bilder gemalt und ich habe auch diverse Ausstellungen gehabt im In- und Ausland, hat teilweise sogar Erfolg gehabt. Der nimmt jetzt ab, aus verschiedenen Gründen. Ich habe das einmal in einem Buch beschrieben, dass einfach die heutige Jugend oder alle die, die eine eigene Wohnung oder überhaupt irgendjemand wohnen, die kaufen keine Bilder mehr. Entweder machen selber schöne Fotos auf dem Handy und lassen die Rahmen oder können sich Kunst nicht leisten. Also da gibt es verschiedene Gründe, oder?
2: Ich persönlich bin ja ein absoluter Kunstbegeisterter. Ich hätte gern schöne Gemälde bei mir in der Wohnung, aber du hast gesagt, oder man kann es sich einfach nicht so leisten.
3: Ja, da muss ich sagen, ich lege nicht Wert darauf, meine Bilder teuer zu verkaufen. Also jemand, was sich wirklich dafür interessiert, dem würde ich es heute noch für einen anständigen Preis vermitteln. Das ist nicht das Kriterium.
2: Dann reden wir nachher nochmal miteinander. Ja. Eben wie gesagt, und Kunst, wie sieht es denn bei dir zu Hause aus? Hängen bei dir ausschließlich eigene Bilder oder hast du dort eben Klee, hast keine, hast gesagt, nein. Aber was hängt bei dir Kunst?
3: Da hängt schon vor allem Kunst, eigene. Ich habe ja das Privileg, dass ich in einem von mir eigenes designtes Haus wohne. Schon das allein ist ein bisschen, eigentlich hat mit Kunst zu tun, in der Art, wie man da lebt und ja, das müsste man fast einmal sehen.
2: Das ist ein Holzhaus, gell?
3: Ein Holzhaus,
2: 100%
3: ja.
2: Holz.
3: Ja, ja. Also schon das ist, sagen wir mal, ein kleines Kunstwerk. Und dann hängen meine Bilder hängen in dem Haus. Und dann mein neuestes Hobby, das ich seit ungefähr 2 Jahren habe, das ist, ich sammle kleine Elefanten, die ich auf dem Flohmarkt für maximal 30 Franken kaufe. Und dann habe ich aber ganz erstaunliche Objekte gefunden, die also dann ein Mehrfache von dem Wert sind, den ich vom Flohmarkt gezahlt habe. Und ich habe jetzt schon über 200 Elefanten und bin dran, meine Büchergestelle, die volle Bücher sind, langsam auszuräumen und mit Elefanten vollzustopfen. Oder?
2: Sind das deine Lieblingstiere?
3: Yes.
2: Nebst der Ross.
3: Tier. Ich finde es interessant, aber ich sammle nicht wegen dem Tier, sondern wegen dem Objekt selber, also wegen diesen kleinen Elefanten, die zum grössten Teil aus Indien kommen und das sind eben zum Teil absolute Kunstwerke. Drum.
2: Wenn man, was ist bei dir zuerst gewesen, dass du Architekt geworden bist oder die Faszination, die Liebe zu der Kunst?
3: Beides parallel.
2: Gehört ein bisschen zusammen, oder?
3: Das gehört zusammen, ja. Ganz eindeutig.
2: Architektur ist ja auch eine Art von Kunst.
3: Ja, sicher, ja. Ja, ja. Und vor allem ist es Kunst gewesen. Also, das ist es. Natürlich, das ist, hat es durch, dass ich ein alter Mann bin und ich halt in einer Zeit vor, sagen wir, 60 oder sogar 70 Jahren Architektur studiert, wo es noch keine Elektronik und gar nichts Sättiges. Da hat man die Pläne wirklich von Hand gemacht. Und weil ich aber dazu mal schon relativ hat gewusst, wie zeichnen und wie illustrieren vor allem auch, hat man dank mir in verschiedenen Büros auch Wettbewerb gewonnen, oder? Und darum ist dann eben Kunst und Architektur ist bei mir eng zusammen gewesen, oder?
2: Und ich habe es vorher gesagt, oder? Du bist auch noch Pilot.
3: Nein, das ist längst vergangen.
2: Längst vergangen?
3: Ich habe ein Prüfung gemacht und hätte kleine Flugzeuge pilotieren können. Und habe mich ja dann in der Schweizer Armee damit versucht. Und das habe ich irgendeinem Ort beschrieben. Da bin ich dann natürlich geprüft worden von erfahrenen Piloten. Und die haben mich dann für den Militärdienst im Flugzeug als ungeeignet erklärt, oder? Weil einfach viel zu kompliziert, oder? Ich habe das einmal in einem Buch beschrieben. Weil, bei mir wäre im Militär schon der erste Flug in die Hose, weil ich verschiedene Varianten im Kopf hatte, wie man dann am Schluss noch landet. Oder? Also ja.
2: Also, man sagt ja, die Landung und der Start sind das Schwierigste vom Ganzen.
3: Ja,
2: oder?
3: Genau. Ja.
2: Das bringt mich eigentlich auf etwas anderes, oder? Wenn man deine Biografie ein bisschen anschaut, dann bist ja du etwa die mal im Teufel auf dem Karren gefallen. Also du hast mal das Knick gebrochen,
3: ja.
2: Und du hast auch sonst den einen oder anderen Unfall gehabt.
3: Ja, natürlich. Also den Knickbruch, den habe ich ja Gottlob lebend überlebt, aber da bin ich mindestens ein halbes Jahr habe ich da mit einer steifen Halskrause müssen rumlaufen und den Kopf nicht drüllen. Aber es ist dann Ende gut, alles gut, oder? Und dann hatte ich einen Roller, eine Lambretta, mit der habe ich auch verschiedene Unfälle gebaut.
2: Bist du ein Draufgänger gewesen in deinen jungen Jahren?
3: Ja, das kann man sagen, ja. Das ist kein Geheimnis. Oder?
2: Was hätte ich denn so gerade? Also vor allem, das zeigt ja auch, oder? Aufstehen, Männchen, aufstehen, weitermachen. Hätte ich das nach dem ersten Unfall so nicht gehemmt?
3: Oh nein. Die Art von Hemmungen, das habe ich lebenslänglich nie gekannt, oder? Also, aber auch nicht stur weitermachen, sondern ich habe einfach die nötige Fantasie gehabt, wenn irgendetwas schlecht gelaufen ist, irgendetwas anderes zu machen, oder?
2: Man sagt von dir, du sagst nicht der Rastlose. Und wenn man ein bisschen schaut, dass du alles in deinem Leben gemacht hast, dann würde ich das sofort unterschreiben. Aber was hat dich dein ganze Leben lang angetrieben? Immer auch wieder Neues zu probieren, anders zu probieren. Ja, was hat dich angetrieben?
3: Ja, da müsste ich jetzt auch quasi eine Auswahl treffen. Ich kann nur zusammenfassen und vielleicht sagen, ich habe Architektur studiert. Ich habe Fotografie, habe ich beim Fotoganz, habe ich Kurs genommen, 2-3 Jahre. Und habe dann ein Jahr bei einem Modefotograf gearbeitet, als Fotograf. Dann habe ich 3 Semester Werbung studiert in einer Privatschule. Und dort habe ich auch ein Diplom bekommen als Werbeassistent. Also das ist dann für mich nicht als Werbung dann weitergelaufen, sondern als Grafiker und Designer. Und dann habe ich nicht zuletzt auch mal 3 Semester noch in Psychologie nicht studiert, aber Kurs besucht. Dort hat mich vor allem die Physiognomie interessiert, also Gesichter lesen. Das interessiert mich bis heute. Also ich rede gerne mit Leuten, ich schaue sie auch an, wo sie herkommen, was sie machen. Und ich bin dort so etwas stur. Zum Beispiel Leute, die mich ansprechen und das Handy in erster Linie in der Hand haben, da mache ich einen Bogen drum. Das sage ich nicht mit mir, oder? Ich habe gerne einen direkten Kontakt und nicht via Handy. Da bin ich sehr selektiv. Ich selber habe auch kein Handy.
2: Gar keins? Nie
3: nein.
2: Gehabt?
3: Nein, ganz stur.
2: Bitte, darum beneide ich dich fast ein bisschen, oder?
3: Ja, es gibt Leute, die lachen, oder?
2: Ja,
3: du darfst mich auch beneiden, ja.
2: Ja, es bringt eine gewisse Unabhängigkeit und ein ruhiges Leben.
3: Ja, oder? Aber auch Unruhe. Es gibt natürlich Leute, die mich suchen und die finden mich dann nicht. Also gut.
2: Aber das ist sehr herzig, oder? Du hast mit uns in Briefform kommuniziert,
3: ja, genau.
2: Brief geschrieben und das habe ich... So etwas habe ich auch noch nie gehabt. Ich habe es eigentlich sehr, sehr herzig gefunden, sehr schön.
3: Ja, ich tue nur korrespondieren via Brief, ja.
2: Super. Hat sich bei dir im Plan, im Leben, ist immer alles geplant gewesen oder hat sich gewisse Sachen einfach ergeben? Hast du immer gewusst, jetzt will ich das, oder bist du so einer, der so ein bisschen reinrutscht in gewisse Sachen?
3: Nein, ich habe sehr viel improvisiert und sehr viel ist vom Glück abhängig gewesen. Ich bin zum Beispiel 2 Jahre auf Amerika, nicht wissend, wo ich dann lande. Ich bin einfach irgendwann mit dem Schiff gelandet und bin quer durch Amerika gefahren, also zusammen mit der Frau. Und habe dann zuerst in Texas und nachher in San Francisco dank glücklichen Umständen eine Stelle gefunden. Das ist auch sonst meine Art des Lebens gewesen. Ich habe nie längere Plan gemacht. Natürlich, meine langen Ritte, die ich dann im Ausland gemacht habe, das hat man im Voraus müssen planen, das ist ja klar. Aber andere Sachen, ich habe sehr gerne improvisiert.
2: Das ist eine Art Lebenseinstellung, oder?
3: Ja, bis zum heutigen Tag. Ich weiss, also jetzt erst recht, jetzt bin ich ein alter Mann, kann mir den Luxus leisten, einfach auch mein Leben zu improvisieren. Ich bin auch da bei euch, oder? Das kommt überraschend, das ist nicht geplant, oder?
2: Also das ist eben schön, wenn man sich so offen lässt für gewisse Überraschungen im Leben. Ja. Und trotzdem frage ich mich, du hast so viel gemacht in deinem Leben, da gibt es irgendwo durch den Punkt, wo man zu viel macht, oder gibt es den nicht? Zu viel machen?
3: Ich bin jetzt da, dass ich gewisse Sachen versuche, noch zu machen. In meinem höheren Alter. Und da merke ich, dass ich das nicht mehr ganz bewältige. Oder da muss ich einsehen, stopp, das geht nicht mehr. Aus verschiedenen Gründen, oder?
2: Aber das Reiten ist nicht, zum Beispiel? Das oder nicht, geht das noch?
3: Entschuldigung?
2: Reiten zum Beispiel?
3: Nein, tue ich auch nicht mehr.
2: Tue ich auch nicht mehr.
3: Aber das ist, weil mein Ross einfach älter geworden ist und das hat man müssen abtun wegen einem Tumor. Oder?
2: Ich wollte sagen, 2018 hat man reden vom Wunderross.
3: Das ist ein Wunderross.
2: Warum ist das ein Wunderross gewesen?
3: Das war ein Vollbluterarbeiter gewesen, wo ich dann eben in der Schweiz eigentlich wenig bekannte Sportart eingefahren bin, das Distanzreiten. Und dank dem Ross bin ich dann also sicher zehn Jahre lang einer von den Besten gewesen. Oder? Ich bin auch am Swiss Champion gewesen, in dieser Reitart, oder?
2: Man könnte es ein bisschen vergleichen mit dem Martin Fuchs und dem Clooney, oder? Die haben ja so eine Erfolgswelle im Springreiten. Springreiten hast du nie gemacht.
3: Nein.
2: Weil du findest, das passt nicht zum Ross.
3: Oder? Ich habe es anfänglich einmal gemacht, aber das hat nicht nur damit zu tun, dass ich das finde. Ja, das ist nicht die einem Ross, wie sagt man?
2: Ja, es ist nicht fürs Ross gemacht, ja.
3: Gangart, das Ross ist ein Galoppiertier im flachen Bereich, oder? Und springt eigentlich grundsätzlich nicht. Das muss man ihm mit zum Teil harten Methoden beibringen, oder? Ja.
2: Wenn ist die Liebe zum Ross entstanden? Bist du schon mit Ross aufgewachsen, oder ist das etwas, wo du dann auch per Zufall einfach auf dich zukommen lassen hast?
3: Nein, da bin ich eindeutig aufgewachsen. Zum Entsetzen von meiner Mutter bin ich schon auf einem kleinen Rössli, Holzrössli mit 4 Rädern, den Korridor, den wir hatten im Haus, schon in allerjüngsten Jahren hin und her gefahren, bis zum geht nicht mehr, oder? Und da war meine Mutter nicht sehr glücklich gewesen. Und das ist dann natürlich weitergegangen zu etwas grösseren, als ich an einer von diesen Onkel, den ich erwähnt habe, also ein Bruder von meinem Vater, der war ein berühmter Reiter eine Zeit lang, der hatte 5 Rosse gehabt. Und der ist sehr, sehr liebevoll mit mir umgegangen, hat mich schon in jungen Jahren auf seinen kostbaren Ross reiten lassen. Oder? Das war eigentlich der Anfang gewesen.
2: Und das zeigt sich mal, früh übt sich. Du hast schon mal mir ein Buch mitgebracht. Da innen will ich uns schnell etwas zeigen. Und zwar der Nick Streif in jungen Jahren. Jetzt muss ich das schnell. Ja, da in die Kamera heben. Wahnsinnig viel Auszeichnungen ja gewonnen.
3: Ich habe Preise jede Menge gewonnen, ja. Zweite, dritte, vierte, nie weiterhin, oder? Aber ich habe auch da in dem Buch, habe ich die Plakette zusammengetragen und zeige sie in dem Buch, wo ich einen ersten Preis, und das sind immerhin 10 Mal, oder? Habe ich einen ersten Preis im Distanzreiten gewonnen. Und das sind zum Teil Distanzen gewesen, bis 180 Kilometer, oder? Also, da hast du müssen können reiten, oder?
2: Heute wäre ja, also, wenn man es auf dem Niveau reitet, heute, hat man gar keine Zeit mehr für andere Hobbys. Wie war das früher gewesen? Hast du alles wunderbar unter einen Hut gebracht?
3: Ich habe vieles unter einen Hut gebracht. Da darf ich mit gutem Gewissen auch sagen, ich habe in jungen Jahren, habe ich das Privileg gehabt, relativ gesund und widerstandsfähig zu sein. Ich habe immer einen Hauptberuf, sagen wir, in einem Büro. oder eine Zeit lang beim Kanton im Büro 8 Stunden und dann habe ich bis Mitternacht noch meine Hobbys, auch Architektur, schon erste Projekte, die ich dann privat weitergegeben habe, oder Kunst. Also ich habe schon einen Tagesablauf von 10 bis 12 Stunden gehabt. Das war normal gewesen, früher.
2: Würdest du behaupten, dass bei dir auch immer sehr viel Glück im Spiel war in deinem Leben?
3: Oh, sehr viel. Sehr viel, ja. Ich hatte auch Pech gehabt. Vor einem halben Jahr ist meine Frau gestorben. Wir waren 60 Jahre verheiratet gewesen. Das war ein schwerer Schlag gewesen. Den habe ich noch nicht verarbeitet. Ich bin froh, wenn wir über das nicht reden müssen.
2: Das machen wir auch nicht. Schicksalsschlag. Du hast ja, müssen wir uns nicht vertiefen, aber wo dein Sohn, dein einer Sohn ist ja mit 4 Jahren gestorben.
3: Ja.
2: Wenn man ein Mensch ist wie du, der immer zukunftsorientiert ist und immer vorausgeht, wie geht man mit dem durchs Leben?
3: Das war ein ganz schwerer Schlag gewesen, aber da meine Frau und ich sind dann relativ rasch bereit gewesen, einen Sohn zu adoptieren. Das habe ich auch mal irgendwo in einem Buch sogar, und ich habe ja mal ein Buch geschrieben.
2: Genau, ja.
3: Habe ich das im Detail beschrieben und sind auf Bern und haben mit lustigen Umständen haben wir dann unseren zukünftigen Sohn gefunden und das ist hundertprozentig jetzt sowieso, also sind wir in Hand, mein Sohn. Oder sogar noch zusätzlich, also wirklich, das ist wirklich einer der Glücksfälle. Das ist nicht nur einfach ein Sohn, sondern das ist ein totaler Glücksfall, oder?
2: Aber man kann schon sagen, du bist ein zukunftsorientierter Mensch. Bei dir geht es in die Zukunft und nicht, du schaust nicht gerne in die Vergangenheit, oder?
3: Ich mache beides. Jetzt natürlich dank meines hohen Alters muss ich ja in die Vergangenheit schauen und mache das zum Teil mit Lust. Aber ich schaue nach wie vor in die Zukunft. Mich interessiert Politik. Ich war auch zeitlang politisch tätig gewesen, als Grafiker. Ich habe ja unter anderem den Stadtpolitiker mal zum ersten Rang verholfen, also zum gewählt werden, dank meiner Grafik in den Zeitungen. Das hast ja du vielleicht auch mal gesehen. Ja, ich kann vielleicht in dem Zusammenhang sagen, gewisse Sachen sieht man ja in meiner Homepage, wenn man interessiert ist, was ich gemacht habe. Dann schaut man in meine Homepage und die hat unter, das darf ich vielleicht auch noch sagen, unter Fachleute, die sagen zum Teil, dass es eine der besten Homepages, die es im Moment gibt im Television-Business.
2: Jawohl. Jetzt wollen wir gleich noch mal ein bisschen zurückschauen, damit ich die positiven Sachen rausnehmen. Oder du hast, wenn man so viel gemacht hat, so viel erreicht hat, gibt es Sachen, wo du heute, wenn es dir wieder in den Sinn kommt, so dir ein Schmunzeln ins Gesicht geben und sagen, das ist schon, wo du auch stolz bist und wo dich wirklich glücklich machen, wo du sagst, das ist wirklich besonders hervorhebenswert.
3: Ja, ich nehme jetzt wirklich ein Detail für eines von meinen Highlights, wo ich gerne zurückdenke. Ich bin dank Freund bin ich an eine Ausstellung eingeladen worden nach Singapur. Ist damals sehr berühmte Hotel Raffles, das hat eine eigene grosse Galerie. Und das ist insofern ein Highlight gewesen, weil da bin ich für alles eingeladen worden. Also inklusive Transport von den Bildern, Transport von mir und der Frau selber, Hotel während 4 Wochen, alle Reisen, die ich dort unternommen habe, auch alles zahlt. Vernissage, das habe ich auch mal beschrieben, mit 4 Köchen und Raffles Standard, alles eingeladen. Das war eines meiner Highlights gewesen, oder?
2: Und auch eine Art von Wertschätzung.
3: Ja,
2: für das,
3: ich habe nach wie vor Kontakt mit, das sind wirklich Freunde gewesen, die mich da, hat er eine Chefposition bei Siemens gehabt. Also Siemens war dahinter gewesen, wegen der Finanzierung, oder?
2: Und wenn wir jetzt in die Zukunft schauen, gibt es da noch etwas, man redet immer von dieser Bucketlist oder von dieser To-Do-Liste, Sachen, die man noch machen möchte. Gibt es bei dir da noch Sachen, wo du sagst, das will ich mir noch erfüllen oder das will ich noch machen?
3: Ja, da bin ich zum Teil ja hart dran gewesen. Das Buch, das du jetzt gezeigt hast mit diesen Plaketten, das ist, wenn man es aufmacht, ist das ein Werbebuch, das ich kreiert habe im Hinblick auf meine, da lache ich selber drüber, ich habe eine gewisse Grössenwahn, die ich da manchmal selber entwickle. Ich bin der Meinung, ich muss meine Bilder nicht zuletzt auch einmal in Japan zeigen. Weil in den letzten Jahren habe ich in der Malerei ganz eindeutig auch den Weg gefunden zur japanischen Malerei. Die findet auch zum Teil statt in meinen Bildern. Und darum habe ich das entwickelt, aber da habe ich keine Antwort. Also ich habe schon Zukunftspläne, aber die sind nicht alle erfüllbar oder sind einfach weit, man kann sagen, daneben, oder? Weil der alte Kopf, den ich habe, der spinnt immer noch.
2: Doch jung bleiben. Ja, jung bleiben. Der Linkstreif ist ein jung bleiben. Dein Leben ist in einem Dokumentarfilm auch jetzt festgehalten worden. Der ist anfangs Jahr bei uns unter anderem auch ausgestrahlt worden. Und den kann man natürlich nachschauen in der Mediathek auf toponline.ch. Bist du gerne einer, der über das Leben philosophiert, was war?
3: Was war und was jetzt ist, ja. Ich kann vielleicht in Klammern noch sagen, ich habe sehr gerne Kontakt mit Leuten und mit denen diskutieren und da schon über sowohl vergangene wie auch über zukünftige Themen, oder? Das ist, kann man sagen, das ist eines von meinen vielen Hobbys, oder?
2: Und Ratschläge weitergeben, oder?
3: Nein, mit so einer Erfahrung. Hörte ich mich. Ich habe zum Beispiel jetzt mit meinem jüngeren Sohn, den ich ja über alles gerne habe, und ich jetzt gerade einen Disput gehabt, der hat mir einen Brief geschrieben, ich soll endlich auch aufhören, aufzuschneiden. Also zu sagen, was ich für ein Sieben, ich sage es jetzt auf Schweizerdeutsch, was ich für ein Siebensieg war. Da muss ich jetzt ein bisschen zurückbuchstabieren. Und nicht zuletzt auch mit meinen, ich sage es jetzt, ich weiss nicht, ob das fernsehgerecht ist.
2: Darfst du alles sagen, Nick?
3: Ja, wir können ja dann rausstreichen, oder? Ich habe auch sehr gerne Frauen. Und habe offensichtlich das Glück, dass ich mit relativ vielen Frauen wirklich zum Teil herzlichen Kontakt, ich sage es jetzt mal so, einen herzlichen Kontakt habe.
2: Das lassen wir genau so stehen. Schau,
3: ja,
2: Nick, unsere Zeit ist leider schon um.
3: Aber das soll nicht das letzte Wort sein.
2: Nein, das soll nicht das letzte Wort sein. Ich weiss von dir, du hast gerne Kaffee.
3: Ja.
2: Kaffee gehört bei dir in den Alltag.
3: Jawohl, das ist ein ganz wichtiger Bestandteil von meinem Leben. Jawohl.
2: Auf einer Liste von 1 bis 10, welche Wichtigkeit hat der Kaffee bei dir?
3: Zwischen 1 bis 2.
2: 1 bis nur?
3: Ja, ist weit vorne.
2: Weit vorne, gut, ja. Weit vorne. Dann würde ich vorschlagen, gehen wir zwar jetzt zum Kaffee.
3: Gut.
2: Ich danke dir vielmals für deine Zeit und dass du ein bisschen aus deinem Leben da uns offenbart hast. Und ich wünsche dir ganz viel Gesundheit für die Zukunft.
3: Dankeschön, danke.
2: Ja, und uns gibt es dann heute in einer Woche wieder. Dann ist Zara Zollinger zurück.
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1: Mein heutiger Gast muss ein Füdli aus Stahl haben, weil er hat 2 grössere Reisen gemacht, aber nicht wie die meisten mit dem Flüger, dem Auto oder dem Schiff, sondern er hat sich auf den Velosattel geschwungen. Herzlich willkommen, Lukas Steiner.
5: Danke vielmals.
1: Bist du heute auch mit dem Velo zu unserem Studio gefahren?
5: Nein, heute leider nicht. Es ist auch von der Temperatur im Moment ein bisschen frostig. Eigentlich im Winter fahre ich immer ein bisschen weniger, aber jetzt auch nach deiner Reise. Ich fahre immer noch sehr gerne Velo, wenn es den Umständen entsprechend halt passt. Aber heute ein bisschen unter Zeitdruck und habe ich mir leider ein Auto nehmen. Ja.
1: Du sagst gerade Reise. Die letzte Reise ist ein bisschen weiter weg als Winterthur. Du bist mit dem Velo bis auf Dakar. Wie war es?
5: Es war lässig. Also es war für mich eben die zweite grössere Reise. Es sind jetzt 4.500 Kilometer in etwa 30 Tagen. Ich bin von Zürich losgefahren, alles runter auf Frankreich, Richtung Mittelmeer. Nachher die Fähre genommen und dann eigentlich auf Marokko über und durch das ganze Atlasgebirge Richtung Senegal, Dakar. Und coole Zeit gewesen, abenteuerlich. Ich habe viel gelitten. Aber ich glaube, das ist das, was ich gebraucht habe jetzt auch.
1: Und es ist ja nicht deine erste Reise auf so einem Drahtesel, sondern die allererste, die du gemacht hast, ist ein bisschen länger gewesen.
5: Genau, ja. Also im 2018, ich bin vorher eigentlich noch nie richtig Velo gefahren. Ich habe noch nie eine Veloreise gemacht und habe dann das Gefühl gehabt, ich muss wirklich ein Jahr etwas haben, das mich ein bisschen beschäftigt, wo ich etwas zu tun habe, wo ich ein bisschen aus der Komfortzone rauskomme. Und habe dann zwischen Bachelor und Master mich entschieden, dass ich von Zürich nach Kapstadt fahren will. Ich habe am Schluss dann fast 19.000 Kilometer gehabt, bin durch etwa 17, 18 Länder durchgefahren und habe eigentlich in etwa 350 Tagen wirklich eine wunderschöne Zeit gehabt. Klar, eben, wie du sagst, ein Friedli aus Stahl, also ich, nach etwa 2000 Kilometern spürst du es dann nicht mehr. Aber die 2000 Kilometer sind schon hart gewesen am Anfang. Ja. Also da spürst du eigentlich jedes kleine Muskel am Körper und eben auch das Friedli und hast dann schon deine Zeiten, wo du dann sagst, hey, was mache ich eigentlich da, oder?
1: Aber du bist fast ein Jahr unterwegs am Schluss. Wie kommt man auf die Idee, von Zürich bis nach Kapstadt zu fahren?
5: Ja, ich wollte immer zuerst mit dem TÜV etwas machen. Ich hatte die TÜV-Prüfung dort auch noch nicht gehabt. Und dann war das ein kleines Hindernis gewesen. Und dann habe ich immer gesagt, du, was könnte ich jetzt gerade sofort machen? Wo könnte ich gerade loslegen? Und dann ist in Taiwan, wo ich dort meinen Austausch gemacht habe, ist ein Kollege mal reingekommen, du, wieso fahrst du eigentlich nicht mit dem Velo durch Afrika? Und dann bin ich ein bisschen recherchieren. Und das ist ein riesen Privileg, was wir heutzutage haben mit dem Internet. Du hast einfach Sachen anschauen und dann ein, zwei Leute gesehen, die das schon gemacht haben. Und dann habe ich gedacht, so, das wäre eigentlich genau das, was mich sicher ein Jahr lang beschäftigt hat, wo körperlich ein bisschen an meine Grenzen kommt, mental auch wahrscheinlich ein bisschen Herausforderungen habe. Und ja, dann mich entschieden, eigentlich das zu planen. Zuerst war es dann, du mal ein Velo kaufen. Das war etwa ein halbes Jahr vor dem Go. Und dann halt auch mal die Eltern sagen, du, ich gehe jetzt mal los. Ich habe jetzt ein Visum für den Sudan zum Beispiel organisiert.
1: Was haben die gesagt, wo du ihnen erzählt hast, hey, ich gehe mit dem Velo jetzt bis auf Kapstadt?
5: Ja, sie haben gelacht, oder? Mama hat sich wahrscheinlich auch schon ein bisschen Sorgen gemacht, oder? Weil sie gewusst, hey, wenn er so etwas im Kopf hat, dann macht er es vielleicht auch. Also ich habe ein riesen Privileg gehabt, ich konnte in Isone als Grenadier Terras machen. Dort natürlich schon viel über mich selber, über meinen Körper, auch ein bisschen so, was kann ich überhaupt machen? Zu was bin ich bereit, ein bisschen kennenlernen? Und dann ist es für sie auch so klar gewesen, was ich schon vorher alles gemacht habe. Mal mit dem Pferd durch die Mongolei geritten oder mit dem TÜV durch den Himalaya gefahren, so wie, wenn er so etwas sagt, dann macht er es wahrscheinlich auch, aber hat auch schon die nötige Erfahrung, dass er wirklich das gut einschätzen kann und weiss, hey, ist es ein Risiko oder kann es wirklich auch selber machen. Ja.
1: Also bist du eigentlich schon immer so ein Abenteurer gewesen?
5: Nein, eigentlich wirklich nicht. Also es hat so mehr angefangen. Ich habe mal eine Weltreise gemacht nach dem Gymi. Bin vorher eigentlich viel im Pizzablitz und auf der Müllabfuhr und alles arbeiten, dass ich mir die auch finanzieren konnte. Weil viele haben mich gefühlt, wie hast du das überhaupt gemacht? Ich habe einfach neben dem Gymi oder in der Ferien immer voll gearbeitet. Und die Weltreise war dann mehr so ein bisschen, gehst mal nach Australien, gehst mal Neuseeland angeschaut, Amerika, Cancun sind wir auch gegangen, oder? Als junge Buben mit einem Kollegen zusammen. Und dort wie so gemerkt, hey, es war lässig gewesen, so ein bisschen backpacken, aber ich brauche jetzt wirklich etwas, was auch ein bisschen körperlich, mental und kulturell mich fordert.
1: Ich sage jetzt mal, wo die Reise angefangen hast, das Erste, wo man durch den Kopf ist und denkt, boah, tut einem irgendwann nicht der allerliebste weh hinten dran. Vor allem ja. Am Anfang wahrscheinlich, oder?
5: Ja, wirklich eben, so die ersten 2000, 2500 Kilometer, da musst du auch ein bisschen schauen, hey, was passt, also auch von der Hose her, von der Polsterung her, vom Sattel her, hey, wie tust du das einrichten? Und ich bin am Anfang mit polsterten Hosen gefahren, habe dann schnell mal gemerkt, du, im Sommer bei 40, 50 Grad ist es ziemlich heiß, es gibt viel Feuchtigkeit, vielleicht musst du mal das Polster abziehen. Hast einen Ledersattel, der sich eigentlich mal nach 500 Kilometern sollte ein bisschen anpassen. Und so mit der Zeit, ja, sollte, es ist dann wirklich ein bisschen länger gegangen, aber so mit der Zeit kommst du ein bisschen rein und weisst, was du brauchst. Und dann, so, ich sage jetzt eben, nach 2500 Kilometern von 19'000, also es war eine kurze Phase, die es dann wehtat, wenn man das Gesamte anschaut, oder? Aber dann ist es wirklich gut gekommen und auch keine Probleme mehr gehabt. Nein.
1: Hast du in dieser Phase einmal gedacht, oh mein Gott, was mache ich da eigentlich?
5: Ja, ein paar Mal, oder? Also jedes Mal, wenn es irgendwie wieder etwas Neues gekommen ist, oder am Anfang durch Europa, durch ist so ein bisschen das Kennenlernen gewesen. Kroatien war gerade noch WM gewesen, damals. Und so wie für mich so ein guter Start, um das Zelt ein bisschen besser kennenlernen, das Velo, sonstiges Material, das ich dabei kann. Und dann mit der Zeit, eben, kommst du mal auf Afrika in Ägypten. Und dann steigst du aus dem Flieger aus, die Hitze erschlägt dich fast. Es ist 45 bis 50 Grad. Und dann bist du halt wirklich andere Kulturen, Religion, Landschaften. Und dann gehst du einfach in die Wüste raus. Bist du, dein Velo, hast etwa 15 Liter Wasser dabei, ein paar Kilogramm Essen. Und dann weisst du nicht, was morgen kommt. Oder weisst du nicht, was in zwei Stunden ist. Und wie es überhaupt in der Wüste aussieht. Wo findest du das nächste Wasser? Und das sind schon gewisse Unsicherheiten, die du immer wieder so ein bisschen musst vor Augen setzen. Hey, was ist, wenn das nicht passiert? Was ist, wenn ich nicht irgendwie noch Reserven habe? Ja.
1: Du sagst immer mega viele Sachen, oder? Ich meine, so ein bisschen wie, ich habe mega Respekt vor so einer Challenge. Eben, du bist alleine unterwegs, oder? Es gibt so viele Möglichkeiten, die passieren können. Man kann krank werden, irgendwie das Velo kann kaputt gehen. Eben, ja. Man weiss nicht, hey, wann finde ich wieder aus dieser Wüste raus. Hast du nicht auch Schiss gehabt?
5: Ich habe schon am Anfang mir ein bisschen mehr Gedanken darüber gemacht. Scheiss, zum Glück nicht. Also, weisst du, auch die erste Nacht mal in der Wüste, wo ich das Zelt wieder zusammengepackt habe am Morgen und den Skorpion unten gesehen habe. Oder ist wie so, ich habe es fast mal erwartet und das eigentlich noch cool gefunden, wenn mal unter dem Zeltboden ein Skorpion war. Das andere ist halt mehr so auch mit der Zeit gekommen, oder? Am Anfang machst du schon noch ein bisschen mehr, Sorgen, so, hey, wo finde ich das nächste Wasser? Oder wie sieht es mit dem Messer aus? Oder was ist, wenn das Velo kaputt geht? Oder wenn in der Nacht irgendjemand kommt, wenn du am Wildcampieren bist, oder? Du hast einfach dein Zelt irgendwo mit aufgestellt. Was ist, wenn da irgendein Hund kommt oder sonst irgendwelche Leute? Und ich habe mir dann immer so gesagt, hey, später werden noch viel größere Sachen kommen. Sprich, dann vielleicht Wildtiere, oder? Elefanten, Löwen, die in der Umgebung sind, wenn du wildcampierst. Und ich habe so versucht, das war ein Prozess gewesen, so mir ein bisschen weniger Sorgen zu machen, einfach ein bisschen mehr auf mich selber vertrauen, hey, es kommt schon gut, weil wenn du dir immer so Sorgen machst, in dem Moment bist du dann nicht frei und kannst es auch nicht geniessen, oder? Und darum, das war ein Prozess gewesen über Monate, wo ich dann halt das immer lockerer nehmen konnte und gewusst, hey, was kommt auf mich zu, spielt dann erst eine Rolle, wenn es wirklich passiert, oder?
1: Aber eigentlich, wie soll ich das jetzt verstehen? Hast du eigentlich, bevor du losgegangen bist, dir all die Gedanken gemacht und gesagt, okay, hey, das könnte alles passieren, nachdem du mich vorbereitet hast? Oder bist du so, hey, weißt du was, ich gehe jetzt einfach los. Ja. Und wenn ich dann in dieser Situation bin, dann tue ich es handeln.
5: Ja, also am Anfang schon ein bisschen mehr halt auch durch auswärtige Einflüsse, oder? Also wenn Leute zu mir herkommen, hey, in Afrika hat es kein Essen oder es hat kein zu trinken dort oder dich wirst gekidnappt. Wie kannst du das verantworten, dass irgendwie der Staat dich muss dann rausholen oder auskaufen? Das sind mehr so die Gedanken, die von Kollegen, von sonstigen Leuten an mich reingekommen sind. Ich habe mir nicht so viele Gedanken darüber gemacht. Aber mit der Zeit, wenn sich das wiederholt, dann denkst du immer ein bisschen mehr darüber nach, oder? Und dann, wo ich dann wirklich losgegangen bin, ist so weh, ja, schrittweise hat sich dann das immer mehr angefangen zu lösen, weil du einfach gemerkt hast, du, es ist eigentlich halb so wild. Es hat auch dort unten sehr viele Möglichkeiten oder sehr viele Leute, die dir helfen. Auch wenn ich allein gewesen bin, es ist wirklich, die Welt ist ein magischer Ort, oder, wo die Leute kommen auf dich zu, wenn dir eigentlich helfen. Du bist nie richtig allein, oder? Du hast immer jemanden, wo kannst ansprechen, der dir gerne helfen. Und von dem musst du auch Gebrauch machen, oder? Du musst genug offen sein, um ein bisschen auf die Leute zuzugehen, wenn du mal wirklich Hilfe brauchst. Und das habe ich mit der Zeit immer mehr kennengelernt. Natürlich auch durch die vorherigen Reisen, weil ich so ein bisschen nicht so einen Stress gehabt damit, weil ich gewusst habe, hey, wenn du mal wirklich im Schlamm rein bist, dann kommt schon jemand und zieht dich dort raus, oder?
1: Was sind denn so die grössten Schwierigkeiten, so ein bisschen, die du jetzt auf deiner Reise gehabt hast?
5: Sicher einmal die Planung. Also ich habe die Reise nicht von A bis Z durchgeplant gehabt. Es war dann mehr so, hey, vor Ort schauen, wo finde ich die nächste Wasserstelle, wo kann ich das nächste Geld abheben, wie lang ist die Distanz von der Wasserstelle zu der nächsten, oder wenn ich an die Grenze herkomme, wie viele Kilometer vorher muss ich Geld rauslassen, dass es dann über die Grenze langt, dass ich dann irgendwie überlebe die nächsten 400-500 Kilometer noch weiter. Ich glaube, sicher mal die Planungssache, oder? Immer halt das Zeug parat haben, lieber ein bisschen zu viel als zu wenig.
1: Also was zu viel als zu wenig? Geld, oder?
5: Alles. Zu viel Wasser, zu viel Essen, zu viel Geld, oder? Weil wenn du es dann wirklich brauchst, dann bist du mit dem Velo halt nicht so flexibel und auch die Möglichkeiten dort unten von der Landschaft her, oder? Wo dann mal in Namibia zum Beispiel mal 5-6 Tage niemand gesehen und halt 25 Liter Wasser dabei hast, weil du weißt, du 3 Tage bis dann geht's, dass du wieder eine Quelle hast, oder? Und dann für 8 Tage Essen dabei gehabt. Das sind alles so Faktoren. Das musst du schon ein bisschen planen voraus. Aber mit der Zeit lernst du, dass du wie auch besser einschätzen kannst. Du weißt genau, was brauchst du für wie viele Stunden pro Tag Velofahren, oder? Und dann fällt dir das auch leichter.
1: Ich denke, man kann sich nicht für jede Situation eigentlich so richtig vorbereiten. Man macht sich viele Gedanken. Aber hast du jetzt oft im Moment gehabt, denkst, ups, an das habe ich jetzt wirklich gar nicht gedacht?
5: Nein, eigentlich wirklich selten. Also ich würde mir jetzt nicht gerade einen Moment einfallen, wo ich sage, hey, da habe ich jetzt wirklich etwas falsch geplant oder als falsch eingeschätzt. Ich habe mir sehr viel Gedanken halt materialmäßig schon vorher gemacht, mit vielen Leuten geredet, viele Blogs gelesen, viele Bewertungen, auch über das Material. Ich glaube, das war so die grösste Herausforderung vor der Reise. Du, welchen Schlafsack nimmst du mit? Welche Luftmatratze nimmst du mit? Oder welches Velo? Und dann geht es bis in die Details ab, oder? Welche Pfanne hast du dabei? Welchen Kocher hast du dabei? Und wenn du das am Schluss so ein bisschen mit dem angesetzt hast und es dann auch stimmt, dann bist du schon mal sehr gut vorbereitet. Oder? Aber das hättest du jetzt auch nicht gebraucht. Im Nachhinein wäre es vielleicht auch mit einem Zündhölzchen gegangen. Oder? Es kommt dann immer darauf an, wie du deine Reise gestalten. Was ist dir wichtig? Ist dir Unabhängigkeit wichtig, dass du eben mal kannst in die Wüste rausgehen und 5-6 Tage kannst so leben? Oder ist dir wichtig, dass du 400-500 Kilometer am Tag kannst mit dem Velo machen kannst? Das sind dann so, es kommt immer aufs Persönliche darauf an, wie du das siehst.
1: Du hast ja immer alles selber mittragen. Ja. Wie hat jetzt eben so eine Ausrüstung ausgesehen, die du dabei gehabt hast?
5: Es sind etwa 200 einzelne Artikel gewesen, oder?
1: Also, okay. Ja, gut, nicht immer.
5: Nein, müssen wir nicht alle aufzählen, oder? Es ist so, ja, von Kleinigkeiten wie Zahnbürstli, Zahnbürstli, WC-Papier, bis dann halt grössere Sachen, ein Zelt, Schlafsack, ein Stuhl, den ich dabei kann, die ganze Küche. Ja, bis irgendwie noch halt so medizinmässig, oder? Wo dich halt auch selber hast müssen versorgen. Und es ist insgesamt etwa 25, 30 Kilo gewesen. Die ganze Ausrüstung. Das Velo dann noch etwa 17, 18 Kilo. Also ich glaube, so im Normalzeiten bin ich etwa mit 55 Kilo unterwegs gewesen mit dem Velo. Und dann halt so Heavy Times, so in der Wüste, wenn du alles hast müssen dabei haben mit 20 Liter Wasser, dann bist du schon 85, 90 Kilo gewesen. Und dann ist es dann auch schwierig, das Velo zu stossen. Ja.
1: Hast du dich körperlich darauf vorbereitet? Also bist du irgendwie da in der Schweiz noch vor ins Fitnessstudio und aufs Velo drauf gesessen? Oder wie hast du es gemacht?
5: Ich habe vorher einen Monat WK gehabt und habe dort eigentlich nicht gross können etwas machen. Und dann bin ich einfach mal aufs Velo draufgehockt und losgefahren. Also ich habe mich vorher nicht vorbereitet, weil ich gewusst habe, hey, ich habe nicht so einen Stress, also wenn es halt mal nach 4-5 Tagen der Körper wirklich müde ist, dann musst du halt immer wieder Pause geben, musst auf den Körper hören, das lernst du ja immer mehr mit der Zeit, aber so spezifisch vorbereitet, ich meine, kannst eh nicht, ich habe vorher nicht die Zeit gehabt, da jeden Tag 150 Kilometer zu machen und dann ist es so dann losgegangen und dann machst du einfach deine 150 Kilometer am Tag und dann kommst du auch selber rein und nach 2 Wochen, dann fragt sich der Körper nicht mehr, du, habe ich jetzt vorher noch Vorbereitung gehabt oder nicht, dann läuft es einfach, ja.
1: Du bist ja eben, die erste hast du eben von Zürich bis auf Kapstadt. Durch wie viele Länder bist du dort gereist?
5: Ja, ich habe dort angefangen in Zürich, aber dann Richtung Italien, Venedig durch, Kroatien, Albanien, Richtung Griechenland. Und dann eben so, was dann in Afrika angefangen ist, Ägypten. Dort den Flieger hergenommen von Griechenland, weil ich nicht auch können fahren konnte und auch außenrum war es nicht möglich gewesen. Und dann eigentlich Ägypten, Sudan, Äthiopien, Kenia, Uganda, Ruanda, dann Tansania über bis auf Sansibar, dann zurück wieder auf Malawi, Sambia, Zimbabwe, Botswana, Namibia und dann auf Kapstadt. Und ich glaube, wenn es so zusammenzählt.
1: Ich könnte es mitzählen, aber sie sind doch
5: ein paar.
1: Aber ich nehme mal, ich weiß nicht, wie viele Sprachen das du redest, aber ich kann mir jetzt vorstellen, je nachdem von Land, hast du dich nicht mehr mit den Einheimischen verständigen, oder?
5: Ja, das stimmt.
1: Oder
5: so, ja.
1: Wie ist das gegangen?
5: Ja, es kommt immer wirklich aufs Land drauf an. Also in Kenia haben sie super Englisch können, in Ruanda haben sie Französisch können, in Tansania haben sie zum Beispiel keine Fremdsprache können und dann musst du halt immer wieder ein bisschen mit Händen und Füßen kommunizieren, mit Bildern, Sachen, die du vielleicht mal gefotelt hast, die denen dann kannst du zeigen. Wenn das Menü einmal richtig bekommen hast, dann habe ich es halt immer fotografiert, weil die letzten 10 Mal, wo ich es falsch bekommen habe, oder irgendwie Fleisch noch zusätzlich oder einfach nicht das, was ich wollte, dann lernst du so, dir ein bisschen zu helfen, oder? Mit Händen, Füßen, Bilder, sodass dich zu verständigen. Aber es ist eigentlich, mit Englisch kommst du schon sehr weit an der Ostküste. Westküste ist dann ein bisschen anders, dort ist es mehr Französisch. Also dort hatte ich ein bisschen mehr Schwierigkeiten gehabt mit meinem Schulfranzösisch. Ja.
1: Also wie viele Sprachen redest du?
5: Etwa 7, fließend.
1: Ah, okay.
5: Nein, sicher nicht. Aha. Nein, Schweizerdeutsch, Deutsch und Englisch läuft noch sehr gut, aber sobald es ins Französische reingeht, geht es dann ein bisschen bergab, ja.
1: Ich kann mir auch vorstellen, oder, wenn ich jetzt in der Schweiz wäre und das würde mir jetzt einer entgegenkommen und mich um Hilfe fragen und erzählt, hey, ich bin jetzt gerade seit 300 Tagen da auf meinem Velo am Umfahren. Ja. Das begeistert wahrscheinlich die Leute und dann die Hilfsbereitschaft ist wahrscheinlich mega gross dann, ne?
5: Ja, das ist auch wirklich, wenn du allein unterwegs bist und auf dem Velo auch. Also die Leute haben immer das Gefühl, hey, es ist jetzt heiss, der fährt Velo, der hat es schwer den ganzen Tag. Also denke ich immer so, der arme Sich, oder? Und wenn du so ein bisschen mit dem Gefühl unterwegs bist oder die Leute sich so wahrnehmen, dann kommen so schöne Sachen auf dich zu, wo dir Leute einfach helfen, wo sie dich unterstützen, wo aber auch interessiert sind an dir, die dich einfach von der Straße erhalten, zu sagen, hey, kommst du zu meiner Familie essen? Dann lernst du die ganze Familie kennen, du hast dort noch übernachten und mit dem Velo ist es wie so ein bisschen entschleunigt, oder? Du hast wie so auch Zeit, um dich auf so Sachen einzulassen. Mit dem TÜV halten die weniger schnell mal jemanden da, weil dir einfach niemand danach kommt, oder? Und mit dem Velo rufen sie sich her, trinkst einen Kaffee wieder dort und die Möglichkeit, das langsam zu geniessen, das gibt dir sehr viel Freiheiten und auch sehr viele Chancen, noch ein bisschen tiefer in gewisse Länder, Religionen, Kulturen einzutauchen, ja.
1: Das ist eben, du bist ja über 360 Tage unterwegs jetzt auf dem Velo. Wenn du zurückdenkst, was sind so die Momente, die dir am meisten in Erinnerung bleiben?
5: Sicher 2 Mal, wo ich die Wüste durchquert habe. Eben das erste Mal im Sudan und Ägypten-Sudan. dort natürlich der Sudan so ein bisschen ein Land, das ich nicht gut gekannt habe, wo man auch viel immer in den Nachrichten gehört hat, wo jetzt nicht so positiv war und dann mal in das Land reingehen und dich einfach mal ein bisschen gehen lassen oder mal so ein bisschen die Kultur können aufnehmen, auch die Religion, so wirklich die Momente können geniessen und vor allem in einem Land sein, wo eigentlich keine Touristen hergehen, weil wenn keine Touristen rum sind, dann können dich die Leute viel mehr als einfach Mensch wahrnehmen und nicht irgendwie als laufendes Portemonnaie, das da allen Geld gibt, oder? Und Sudan, die ersten 10 Tage habe ich keinen Rappen gebraucht. Also ich bin an mich in Restaurants gegangen, da sind die Leute zu mir hergekommen und gesagt, hey, dürfen wir dich einladen, dürfen wir mit dir essen, kannst du uns ein bisschen erzählen, wer du bist, was du machst und so Sachen, das sind dann auch so die motivierenden Faktoren an so einer Reise, weil du musst dir vorstellen, es ist nicht immer, ich bin nicht immer aufs Velo gehockt am Morgen und gesagt, hey, so lässig, jetzt kann ich 10 Stunden einfach in die Pedale treten, oder? Es ist wie auch so gewesen, hey, ab und zu hast du wieder mal ein bisschen down gehabt und dann denkst du, jetzt ist wieder 50 Grad, was mache ich da überhaupt, oder? Aber wieso, dann wieder die Leute auf dich zukommen oder du bist so am Fahren und dann schaust du mal rechts und dann siehst du einen Giraffe dort oder siehst einen Elefant vorne über die Straße laufen. Dann denkst du so zurück, hey, früher hast du das mit den Grosseltern im Zoo gesehen und jetzt bist du einfach auf deinem Göppel allein auf dem grossen Kontinent Afrika unterwegs und kannst so Zeugs hautnah miterleben, was du eigentlich nie kannst oder wo viel Geld musst du in die Hände nehmen, um irgendwie Safaris zu machen. Und dann bist du nicht so frei. Dann bist du im Auto drin, oder? Und gewisse Leute denken sich jetzt wahrscheinlich, ja, ist ein bisschen ein Psycho da mit dem Velo durch Elefantengebiet durchfahren, oder? Aber ich habe sehr viele Möglichkeiten gehabt, mit den Lokalen, mit den Rangers, die auf die Tiere auch aufpassen, oder? Weil sie werden auch heutzutage, je länger, je mehr, also sehr stark gejagt. Und das hat mir wie auch so das Vertrauen gegeben, dass ich mit den Leuten reden konnte, so ein bisschen mehr über die Tiere erfahren und ein bisschen gewusst, hey, wenn jetzt mal ein Elefant vorne über die Straße geht oder so seine Ohren ein bisschen wackelt, wenn er ein Nebentier ist, oder? Was musst du unternehmen? Ja, eben, was musst du unternehmen? Oder wie gehst du mit dieser Situation um? Und das war ein stetiger Prozess, wo ich da viel dazulernen konnte.
1: Ich bin einmal wildcampen und nachher hat mir meine Mutter hat sich so Sorgen gemacht. Die hat mir nachher so eine Hupe mitgegeben gegen Bären. Kennst du, hast du auch so etwas dabei gehabt?
5: Nein, ich hätte wahrscheinlich mal ein Pfefferspray. Das hätte ich gerne dabei gehabt, aber ich habe wirklich das wirklich verschlafen. Ob es jetzt am Schluss etwas gebracht hat oder ob jetzt der Loi weniger aggressiv aufs Zelt losgekommen wäre, weiss ich jetzt auch nicht. Aber ich habe wirklich nichts dabei gehabt. Also, viele haben mich auch gefragt, du hast keine Pistole oder ein Gewehr dabei gehabt oder so für die wilden Tiere. Aber ich meine, stell doch mal vor, als Ausländer mit einer Pistole über Grenzen gehen, oder? Und ich hätte jetzt in dem Moment auch nicht wollen, in so Situationen kommen, wo du dann musst, so eine Waffe rausnehmen, oder? Es war mehr so gewesen, wenn du das halt nicht hast, dann musst du ein bisschen mehr Gedanken dazu machen, hey, wie komme ich nicht in so Situationen rein? Du musst mit den Lokalen reden, hey, in einem Zelt rein, in der wilden Natur, was könnten für Sachen auf dich zukommen? Ich habe dann zum Beispiel gewusst, ein Loi kommt nicht, der schaut das als Stein an und der sieht nicht dahinter, der weiss ja nicht, wenn ein Bär zum Beispiel das dort drinnen essen ist, oder? Und dann sollte er eigentlich nicht auf dich loskommen. Oder ein Elefant, musst einfach schauen, dass es nicht im Elefantenweg rein steht. Und dann passiert eigentlich auch nichts, oder? Und so Sachen habe ich dann mehr versucht, zu lernen, dass du halt einfach nicht in so eine Situation reinkommst.
1: Bist du aber dann doch mal ab und an in so einer brenzligen Situation gewesen?
5: Nein, eigentlich wirklich zum Glück nicht. Ich hatte in Namibia mal eine lustige Szene gehabt. Ich war einfach so am Fahren, ein bisschen am Träumen. In Namibia hast du sehr viele Schotterstrassen. Und dann ist wirklich gesehen, ist so von rechts ein kleiner Schatten gekommen. Und dann ist so etwa 30 cm kleine Schlange ist voll über die Strasse gehuscht. Und ist dann so irgendwie unter meinem Velo durch. Ich kann jetzt nicht sagen gumpet, aber einfach so. Ja, ich habe den Beinuhr gehabt und habe irgendwie so einen Juchzer ein abgelassen, weil ich mich völlig überrascht. Aber nicht einmal, es war nicht brenzlig, es ist mir einfach überraschend gekommen. Sonst eigentlich nicht. Also eben, das Gefährlichste war wahrscheinlich auf dieser Reise gewesen, das werde ich viel gefragt, bist du mal irgendwie bedroht worden oder ist etwas gestohlen worden, haben sie dich ausgenommen oder so. Wirklich nie etwas erlebt. Also, jeden Morgen aufgestanden und auch immer sehr freundlich empfangen worden und die Leute immer am Strassenrand am Winken und so. Aber der Verkehr halt den ganzen Tag, wenn du die Busse hast, die grossen Lastwagen, die haben bei 10 Achsen gehabt mit Anhängern, die Rohstoff transportiert haben und die tunnern dann schon an dir vorbei. Und die Strassen sind nicht immer so gut, du musst immer aufpassen, dass du nicht in ein Loch oder so reinfährst.
1: Hat sie mal voll auf den Latz gehauen?
5: Einmal. Ja, aber das war mein Fehler gewesen. Also, es war in Malawi gewesen. Es ist so, ihr kennt das sicher aus den Dokumentationen, so der rote Klee, also die rote Straße ist eigentlich so, wie, ja, Schlammstrasse gsi. Und wenn das nass ist, wird das sehr rutschig. Und es ist so runtergegangen und wirklich strömend geregnet. Und dann erst so gedacht, ja, ich, geile Sieg, schaffe das schon, oder? Jetzt tun ich es einfach mal versuchen. Und dann ist es einfach, ist schnell gegangen, das Vorderrad hat es mir weggenommen und hat es mich vorne rausgerührt. Auch wirklich harmlos. Einfach einmal hat es mich dort ein bisschen geschmissen. Aber es war mehr so, weil ich es einfach gesucht habe. Ja. Ich habe dann schon nachher gedacht, du bist selber schuld, oder? Zum Glück ist nichts passiert, aber mach es einfach das erste Mal nicht mehr. Ja.
1: Wie ist es so insgesamt in dieser ganzen Reise gegangen? Also ich sage jetzt mal gesundheitlich, wie halt aber auch psychisch, weil eben, man kann das ja dann nicht immer teilen, eben, du hast mal 5 Tage allein in der Wüste gewesen, stell mir das jetzt schon auch noch schwer vor.
5: Hier ist abenteuerlich, du musst einfach mit dir selber können zurechtkommen, oder? Du musst einfach in dem Tag, wenn es ein bisschen einsam ist, musst halt wie so ein bisschen deinen besten Freund

0: Sonst ist es eigentlich durch das Band durch gut. Und du hast jetzt eben noch die medizinischen Faktoren angesprochen. Ich bin immer krank gewesen. Malaria und so Zeugs wirklich nie. Ich hatte zweimal eine Lebensmittelvergiftung gehabt. Das war aber meistens in der Stadt, gewesen, wo ich das Gefühl hatte, du, jetzt habe ich den Reis langsam satt und habe mir wieder mal einen Burger besorgt. Das einmal war es in Äthiopien und einmal war es in Ruanda, in Kigali. Und ja, dann 3-4 Tage halt im Bett gewesen, mit allem, was du dir vorstellen kannst. Und dann war es nachher wieder gut gewesen. Aber das war das Einzige, Holz anlangen. Ja.
1: Hat dich das Ganze als Mensch verändert? Also kommt man zurück und hat dann so eine andere Ansicht aufs Leben oder irgendwie das Ziel sich anders gesetzt haben?
0: Ich glaube, die Ziele haben sich nicht anders gesetzt, aber du hast schon eine andere Ansicht. Du schaust Herausforderungen, schaust du schon entspannter an. Oder kannst du immer wieder auf die Erfahrungen zurückgreifen, du, eben, was mir dort mal schlecht gegangen ist oder wo ich dort wirklich am Leiden war, was habe ich gemacht? Oder wie fest hat es sich gelohnt, einmal eben durchzubeissen? Oder nicht gerade irgendwie aufzugehen oder sagen, hey, ja, es ist jetzt halt einfach so. Jetzt nimmst du halt den Kopf, gehst, schaust ein bisschen runter und stierst es einfach durch. Oder? Aber klar, hatte ich auch gewisse Momente gehabt, wo ich ja, eben einen Entscheid haben müssen fällen, wo ich für mich irgendwie ein Zeit gebraucht habe, um mich psychisch ein bisschen auf das vorbereiten. Oder? So jetzt bei der zweiten Reise vor allem. Also es ist, viele haben das Gefühl gehabt, ja, bist schon einmal auf Kapstadt gefahren, jetzt die 4.500 Kilometer auf Dakar. Das ist Peanuts, oder? Aber wenn du dann wieder in der Wüste bist, allein, wieder bei 50 Grad und dir, mir ist der körperlich leider nicht so gut gegangen, ich habe irgendeinen Käfer aufgefangen. Und dann, wenn du das Gefühl hast, du, jetzt tust du es einfach ein bisschen herausfordern, jetzt kommst du ein bisschen an deine Grenzen, dann hast du so wie immer ein Teufel auf der Schulter, oder? Wo der sagt, hey, hör doch auf, geh heim, du magst ja gar nicht, das geht dir nicht gut, jetzt kannst du heim zum Hotel Mama, oder? Und sie schaut dir wieder. Und das sind so Momente, wo du einfach musst klar sein, hey, wie gehst du mit denen um? Wie bekämpfst du das eigentlich, das kleine Teufel auf deiner Schulter? Und wie bleibst du überhaupt positiv, oder? Und das ist ein Prozess, wo ja, ich viel auch können daraus lernen, was auch ein Zeit gebraucht hat. Aber ich glaube, eben die ganze Erfahrung, das hat mich schon ein bisschen der Person wahrscheinlich auch verändert. Oder? Es ist immer schwierig, selber zu sagen, wie sich es verändert hat. Aber so, wenn ich ein bisschen als Zeugs hergehen kann, mit ein bisschen Gelassenheit, aber ein bisschen der Ehrgeiz ist immer noch da, oder? Dass das sicher von der Reise ein bisschen mitgenommen worden ist, ja. Und natürlich eben die kulturell, religiös, all die Erfahrungen halt von den Menschen, die ich auch mitnehmen konnte, es ist unglaublich, oder? Jedes Land ist verschieden. Andere Kulturen, die dann einfach mich jetzt selber lang begleiten. Früher habe ich nicht mal gewusst, wo ist Botswana überhaupt? Oder was ist die Hauptstadt von Äthiopien? Und so Sachen hast du jetzt einfach automatisch mitgenommen, ja.
1: Man merkt, du bist richtig angefressen, statt jetzt bald auch eine neue Reise an. Vielleicht ein bisschen am Schluss von unserem Gespräch.
0: Ja, ich werde das wirklich oft gefragt. Und bei der letzten Reise habe ich sagen, ja, ich werde wahrscheinlich schon mal mit dem Velo noch die Westküste machen. Das ist jetzt für mich so wirklich, das Abenteuer habe ich gemacht. Es ist ja bürokratisch gesehen, ist die Westküste ziemlich schwieriger als die Ostküste. Es ist halt, manchmal musst du 2-3 Wochen warten, bis du ein Visum bekommst, oder Grenzen lassen sich nicht über und so. Und darum, für mich ist das so ein bisschen abgeschlossen. Es gibt sicher wieder neue Herausforderungen, die ich suchen werde. Im Moment ist die Herausforderung der Job. Ich arbeite jetzt bei der Hilti, ich darf dort ein Trainee machen. Jetzt gerade im Aussendienst, in der ersten Stage. Und für mich ist das wieder eine komplett neue Herausforderung. Ich bin jetzt im Holztrockenbau, ich gehe täglich zu den Schreiner, zu den Holzbauern, zu den Gipser heim, versuche denen irgendwie eine Lösung, eine Lösung herzeigen für Herausforderungen, die sie haben. Versuche mit ihnen zusammen eine Lösung zu erarbeiten und nur schon die Herausforderung können zu haben, jetzt in einer komplett anderen Branche zu sein oder komplett anderem Feld, das ich vorher nicht gekannt habe. Einfach die Abwechslung, das schätze ich sehr. Oder? Es muss nicht immer auf dem Velo sein durch Afrika. Es kann auch da in der Schweiz gibt es coole Abenteuer, wo du einfach das Zelt kannst packen kannst, über die Alpen laufen und für dich ein bisschen ja, den inneren Frieden suchen, oder? Darum, nein, nichts geplant im Moment, aber ich bin spontan. Also wenn irgendwann mal wieder etwas kommt, wo ein Kollege sagt, wieso machst du nicht das? Wer weiß, oder?
1: Hey Lukas, die halbe Stunde ist wie im Flug vorbei. Danke ja. viel mal hast du uns mitgenommen auf deine Reise oder zurückgenommen auf deine Reise. Ich glaube, wir können Stunden weiterreden.
0: Ja.
1: Aber ja, danke vielmals für den Einblick. Und ich hoffe, auch euch daheim hat es gefallen. Nächste Woche wird euch Stefano Bollmann begrüßen. Er hat dann auch einen Gast, der eine Reise gemacht hat, aber von der Luft oben. Wir wollen euch noch nicht verraten und hoffe, ihr schaltet ein. Und bis dahin, ganz gute Zeit.
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0: zu einer neuen Folge Top Hoch 3. Mein Name ist Stefano Bollmann und heute machen wir es mal ein bisschen anders, weil ich finde, mein Gast darf sich gerade selber mal vorstellen.
1: Ja, gut. Ich bin der Stefan Zeberli und komme aus dem St. Gallischen, daheim in Gossau, Andwil, und hier Ballonfahren.
0: Ballonfahren, das ist das Thema. Stefan Zeberli, herzlich willkommen hier im Top Hoch 3 Gärtet. Du bist Ballonfahrer. Sei mal Fahrer oder Pilot? Wie ist das bei euch so?
1: Man kann sagen Ballonfahrer, Ballonpilot. Die Ausbildung ist fast wie eine PPL, Privatpilotenlizenz. Von dort her gibt es da kein richtig oder falsch.
0: Aber du bist ja nicht einfach nur ein Ballonfahrer, sondern ich muss es ablesen, du bist Schweizer Meister, Europameister und zwar mehrfacher, glaube sogar Rekordmeister und seit einem halben Jahr auch Weltmeister. Zuerst mal herzliche Gratulation für das. Ich habe gar nicht gewusst, dass man auch an Wettkampf fahren mit Ballon. Das musst du mal ein bisschen erklären.
1: Ja, das ist halt relativ komplex, der Sport. Also wir haben ein über 100-seitiges Reglement und dort drin sind Aufgaben enthalten. Es sind aktuell 27 verschiedene Aufgaben, wo aber am Wettbewerbsleiter immer auch Spielraum steht, Sachen noch zu mischen und so. Dann ist pro Fahrt bis zu 5-6 Aufgaben, die müssen gelöst werden. Das ist natürlich gestellt anhand von der Wettersituation, anhand von der Windsituation, damit da auch eine gewisse Logik hat. Dass die Zielfahrt, also die, muss anders sagen, die Aufgaben, das sind zwei Drittel Zielfahrten in unterschiedlichen Rahmenbedingungen. Also mit Zeitfenster vielleicht, mit einfach noch ein bisschen erschwerenden Sachen drin. Dann geometrische Sachen, Dreiecksfläche auf Zeit, möglichst grossen Winkel, zu einer vorgegebenen Richtung, möglichst grosse Abweichung fahren oder halt so eine gewisse Zeit so wenig weit wie möglich, eine gewisse Zeit so weit wie möglich. Das sind dann eher so ein bisschen, sagen wir mal, primitive Aufgaben.
0: Gibt es also so Figuren, die ihr müsst fliegen? Ich weiß nicht, so
1: es gibt Pirouette
0: am Himmel.
1: Ja, es gibt mittlerweile eben, wir haben relativ viele virtuelle Sachen, die man könnt mit der modernen Technik, die macht es halt wirklich möglich, metergenau, auch dreidimensionale Sachen auszuwerten, wo man halt definierte Lufträume haben, Gebiet, wo man halt vielleicht verschiedene Faktoren pro Zeit oder pro Weg, wo man dort drin zurücklegt, Punkte sammelt.
0: In dem Wettkampfmodus, oder? Da bist ja du nicht allein in der Luft. Da sind ja, ich habe gesehen, der WM über 100 Teilnehmer. Da wird es ja schon noch eng im Luftraum dann.
1: Ja, vor allem dann, wenn halt die Aufgabenstellung so ist, dass alle Teilnehmer an einen Ort hin müssen. Das ist meistens pro Fahrt bis zu 2, 3, 4 Mal der Fall. Und dann ist es halt schon sehr, sehr vom Wind abhängig. Wenn es viel Wind hat, dann rupft es schon ein bisschen auseinander, das Feld. Wenn es wenig Wind hat, dann bündelt es extrem.
0: Kann man einen Ballon also wirklich steuern? Kann man das wirklich? Oder das war völlig auf den Wind? Ja.
1: Ja, also das ist das Zweite. Also wir sind komplett auf den Wind angewiesen. Ich kann kein bisschen Einfluss nehmen auf die Fahrtrichtung am Gefährt. Also ich muss wirklich mit dem Wind zum Ziel fahren. Aber zum Frage an sich zurückzukommen, wir steuern natürlich den Ballon mit dem Wind metergenau zu dem Ziel an. Also das kann sein, dass am Schluss an einer WM die ersten 40 Marker unter einem Meter liegen. Auch wenn er muss fallen gelassen werden, also wenn ich nicht einmal werfen darf, den Zielpunkt, den Zielsäckchen, wo wir momentan absetzen.
0: Und hast du da nie zu einer Kollision gehabt, Himmel?
1: Ja, da gibt es natürlich extrem viel. Also ich erinnere mich jetzt natürlich an der letzten WM. Da haben wir Situationen gehabt, wo 30 Ballonen alle Hüllen an Hüllen kleben. Da passiert grundsätzlich nichts. Ist auch ganz im Reglement, ganz scharf, ganz streng reglementiert. Steiggeschwindigkeiten zu anderen Ballonen, also damit das eben auch safe ablaufen, also dass es nicht gefährlich wird. Eine Kollision von Korbhülle, da ist natürlich dann sehr gefährlich.
0: Gibt es aber so Happenings, oder? Wenn 30 Ballonen, dann kann man schön eine Zusammenkunft, schönes Fest feiern, oder?
1: Ja, also ich bin nicht gern so im Pulk. Ich bin eher einer, der dann sehr, sehr gern ganz vorweg geht. Da ist halt ein kleiner Nachteil. Du kannst nicht die Vorderen anschauen. Oh, der ist jetzt zu früh runter, der ist links da vorbei oder der ist rechts da vorbei oder so. Da hast du dann halt nicht. Aber dafür hast du Platz zum Reagieren.
0: versuche es jetzt ein bisschen zu vergleichen wie mit Segeln, oder? Da muss man anfangen, den Wind lesen. Ist das bei euch auch so?
1: Also, ja, grundsätzlich tun wir den Wind extrem lesen. Also zum einen mir selber. Also ich lasse Schaum die ganze Zeit ein bisschen aus dem Korb raus, um zu schauen, wie verhält sich der Durab, so kann ich Durab messen. Und dann haben wir natürlich auch Leute am Boden, von der Nationalmannschaft aus, quasi vom Verband, ein Zweierteam, das Sonden anlässt. Also die lassen während der Fahrt immer wieder ganz, ganz kleine GPS-Sonden raus mit Heliumballon, wo es könnt ganz modern kappen, den kann ich jetzt haben, die sammeln wir wieder ein und brauchen die wieder. Dann haben wir natürlich jedes Team, jeden Teilnehmer, haben wir eine Bodenmannschaft, die dann an dem Ziel unsere Wind ausmessen mit dem Kompass und dann raufgehen und sagen, schau, am Boden geht es, sage jetzt einfach etwas Richtung 90 Grad, genau Richtung Osten und drüber relativ gleich gerade rechts drehen. Dass ich weiss, okay, wenn ich muss quasi allenfalls absteigen, kann ja sein, dass ich aus recht grosser Höhe zu dem Ziel komme und unten dran praktisch auf die andere Seite fahre. Oder?
0: Ich kann mal ein bisschen schauen, was die anderen machen in der Luft. Also tut man beobachten, was die so machen, oder bringt das gar nicht, weil 10 Meter neben dran kann ja das Luftverhältnis schon wieder anders sein.
1: Ist schon sehr zentral, um die anderen zu beobachten. Mehr aber auch taktisch. Also es ist sehr, sehr zentral, um dort gut zu sein, wo die Mehrheit gut ist. Die ganze Punktverteilung an einer so Meisterschaft, die ist sehr komplex. Und da spielt es schon sehr, sehr eine zentrale Rolle, dass ich halt auch dort sehr gut bin, wo die Mehrheit gut ist. Und dort, wo die Mehrheit nicht so gut punktet oder wertet, dort gefällt es auch weniger ins Gewicht, wenn ich nicht so gut bin.
0: Also ich merke, Ballonfahren ist nicht nur einfach ein bisschen Aussicht geniessen, sondern es ist eine komplexe Geschichte. Darum gehen wir doch mal ein bisschen an den Anfang. Wie kommt man überhaupt auf den Ballon?
1: Also ich selber, das war bei mir ganz klar ein Kindheitstraum gewesen. Ich bin im Thurgau aufgewachsen. Und gerade zu der Zeit, wo das Ballonfahren der Boom war. Also so 90, 95, das waren Jahre gewesen, wo das Ballonfahren extrem boomt hat, populär geworden ist. Alles, was Ballonfahren ist, so ein bisschen eine Mode, wirklich so ein bisschen eine Trenderscheinung gewesen. Und ja, ich war wahnsinnig fasziniert gewesen. Also wir haben auf einem Bauernhof aufgewachsen, Eltern Bauern zu dieser Zeit. Und ich war halt dann viel mit den Grosseltern draussen gewesen, im Garten, und habe dann halt auch die Ballonen beobachtet und bin als 6-7-Jähriger schon überzeugt gewesen, ich möchte mal Ballonfahrer werden.
0: Kannst du dich noch an deine erste Ballonfahrt erinnern? Was ist dir durch den Kopf, wie hast du dich gefühlt bei dieser ersten bei der Ballontaufe?
1: Ja, also die erste Ballonfahrt mag ich mich sehr gut erinnern, die Komplettfahrt, da war mit 11 gewesen. Ich hätte etwa mit 8 einmal können mit und habe es nicht wollen.
0: Wieso nicht?
1: Ich habe die Sicherheit eher nicht so getraut. Also ich muss so sagen, zu dem Zeitpunkt, ich habe komplett gewusst, wie der Ballon funktioniert. Ich habe alles schon dabei gewesen, x-fach. Aber für mich war der Punkt, der Brenner, kann ich im Rahmen in 180 Grad drüllen. Und zu dem Zeitpunkt habe ich, vielleicht ist es auch noch ein bisschen damit zusammengegangen, dass halt gerade die Tür abbrennt ist bei uns und so, noch ein bisschen auch Feuerangst gehabt, ich weiß es nicht. Auf jeden Fall habe ich zu dem Zeitpunkt halt wirklich ganz klar Angst gehabt, dass während dieser Fahrt der Brenner könnte zumal in den Korb abbrennen.
0: Gut, und dann hast du mit 11, hast du das noch, das hinter dir lassen und gesagt, jetzt mache ich es gleich.
1: Ja, klar. Also das ist mir dann auch bewusst worden, dass das halt gar nicht möglich ist. Als Kind, da machst du halt vielleicht deine Gedanken zu irgendwelchen Takt oder Sachen, wie es halt technisch läuft. Und ja, das war für mich dann mit 11 auch klar gewesen, dass da nicht das Problem ist oder ein Risiko besteht da drin. Und von dort her, ja, bin ich dann mit 11 das erste Mal mit einem Ballon mitgefahren. Ja.
0: Was haben wir für eine Route gemacht?
1: Wir sind gestartet in Matzingen mit 3 Ballonen und dann so, ja, bis etwa auf Sulgen raus. Und dann hat es noch ein Nordwestwind gehabt und gelandet sind wir zu Walkirch.
0: Dort nachher eine schöne erste Fahrt. Heute machst du auch viele weitere Fahrten. Du hast mir vorher erzählt, also kann auch sein, jetzt heute wäre zum Beispiel ein sensationeller Tag, um mal auf Italien zu fliegen. Also, genau. Was hast du gesagt, 4 Stunden etwa sind das?
1: Ja, da kannst du, die kommt auf Geschwindigkeit an. Aber das Ziel bei einer Alpenüberquerung ist schon, so einen 3,5-4,5 Stünder zu machen. Manchmal ist es eben fast schnell, dann musst du am Anfang ein bisschen bremsen. Das war jetzt bei der letzten Fahrt auch eher genug schnell gewesen auf 4'000, dass wir gesagt haben, ja, wir fahren die erste 1,5 Stunden nur auf 3'000 Meter. Und natürlich immer ein bisschen darauf an, kommen die Berge auf dich zu, musst du eh rauf, oder hast du noch ein bisschen Platz. Aber das, das planen wir ja auch voraus. Also, genau.
0: Und die fliegen aber nicht zurück?
1: Nein, nein, nein.
0: Also kommt auch jemand abholen?
1: Ja, und genau.
0: Eigentlich in der Regel sind ja vor denen dort, oder?
1: Ja, das ist es so. Also, wir haben etwa 1,5 Stunden unten gewartet, bis die eingetroffen sind. Da fährt wirklich auch ein Auto nach mit dem Anhänger, der uns dann wieder abholt.
0: Und nochmal ein Irrtum, wo du mich vorher korrigiert hast. Ich habe gemeint, Ballonfahren sei mehr so eine Sommergeschichte, aber du sagst, Winter sei eigentlich genauso gut.
1: Ja, das hat halt verschiedene Gründe. Zum einen ist natürlich nie so kalt, wie sich die Leute das vorstellen. Also zum einen hat der Brenner einen gewissen Einfluss auf die Leute im Korb. Also der gibt ein bisschen Wärme ab. Und dann ist natürlich im Winter, wenn es schön Wetter ist, ist die Luft automatisch auch trocken. Also die relative Luftfeuchtigkeit, die ist sehr oft sehr gering im Winter, wenn schön Wetter ist. Und da ist so ein bisschen der Zentralpunkt. Das Feeling, das, was du spürst, da hängt sehr, sehr stark mit der Luftfeuchtigkeit zusammen. In der Wärme wie in der Kälte. Und von dort her ist natürlich eine Ballonfahrt im Winter nie so kalt. Und durch das, dass die Luft trocken ist, ist natürlich die Sicht auch viel, viel besser.
0: Also du ratest eigentlich, man soll gescheiter im Winter eine Ballonfahrt machen?
1: Ja, grundsätzlich schon. Es braucht viel, viel mehr Geduld, ein bisschen mehr Nerven, bis dann der Termin klappt, weil halt weniger häufig natürlich das Wetter gut ist. Also wir können im Sommer, sage ich, mit 3 Terminen ist die Wahrscheinlichkeit über 95%, dass es geht. Es sind wenige Fahrten, wo es halt dann mit 3 Terminen nicht klappt. Und im Winter sind es halt schon eher das Doppelte bis Dreifach.
0: Was ist deine schönste Route, die du bis jetzt gemacht hast? Oder eine, die du oft machst?
1: Jetzt da bei unseren Fahrten ist natürlich schon klar die Alpenüberquerung oder auch Fahrten im Bündnerland. So mit den Bergen finde ich extrem faszinierend, weil halt ja, die Alpen an sich schon ganz etwas Spezielles sind, so mit dem Ballon drüber reinfahren.
0: Ich merke, oder, Hobby ist nicht einfach, Ballonfliegen ist nicht einfach nur ein Hobby bei dir, aber du bist, machst das wettkampfmässig, bist Weltmeister, ich habe es vorher gesagt. Ist beim Ballon fahren, man sagt ja fahren und nicht fliegen, gell?
1: Da, ja,
0: das ist richtig so. Wobei, du machst da nicht so einen...
1: Ich bin nicht so absolut, dass wenn ich auf dem Ballon fliegen rede, dann ja, es gibt auch gewisse Sprachen, zum Beispiel im Englischen heißt auch ein Ballonflight oder ein Ballonride, aber dann ist es für mich noch eher eine Fahrt wie ein Ritt, also Ross ist es ja auch nicht.
0: Ja, Ballon ist Ballon, ja. Mit dem gehen wir in die Luft, aber ich habe eben festgestellt, es ist ja nicht einfach ein Flug. Es gibt ja verschiedene Arten und Stil von Flügen. Nimm uns mal ein bisschen mit. Was ist mit dem gemeint?
1: Also, für mich ist es halt schon ganz klar, dass es nicht Flüge ist, aus einem einfachen Grund. Weil wir halt mit dem Ballon uns in der Luft bewegen. Das heisst ja auch die Schiffsfahrt. Das heisst, die Schiffsfahrtgesellschaft in dem Sinn. Auch nicht so logisch, ein Schiff, kein Rallye, da hocken die Leute im Wasser rein. Und da hat man halt definiert, dass ein Segelschiff mit dem Wind fährt. Darum heisst die Seefahrt. Und der Ballon, der geht halt in Gottes Namen auch mit dem Wind mit. Wir haben keine andere Bewegungsmöglichkeit. Und darum hat man dann halt in Frankreich, wo der Ballon auch erfunden worden ist, gesagt, dann fährt aber auch ein Ballon. Darum heisst die Luftfahrt. Der Ballon ist das erste Luftfahrtzeug überhaupt gewesen auf dieser Erde. Und dann folglich, daraus, wenn wir jetzt da noch ein bisschen weiter gehen, dann ist natürlich die Raumfahrt logischerweise und alles von dem fährt nicht.
0: Aber was ist gemeint mit diesen unterschiedlichen Stilen? Also gibt es da wie... Weiß auch nicht. Schnell, langsam, Raser oder...
1: Ja. Nein, also für den Stil im Ballon ist es immer gleich. Also wir haben... Klar, es geht unten schneller vorbei. wenn du gewisse Geschwindigkeit hast. Jetzt am Dienstag über die Alpen, da haben wir 90, 92 Maximum. Ich habe auch schon 188 über die Alpen. Das ist im Ballon genau das Gleiche. Also es ist absolut windstill, weil wir fahren ja mit dem Wind mit in dieser Windgeschwindigkeit.
0: Ich habe bei mir in der Redaktion ein bisschen umgefragt, so Thema Ballon, was wolltet ihr eigentlich ein bisschen wissen? Und da sind ein paar lustige Fragen zustande gekommen. Ich will die schnell klären mit dir. Was macht man in einem Ballon, wenn man dringend aufs WC muss?
1: Das ist so eine klassische Frage. Da ist gerade bei längeren Fahrten, Alpüberquerungen oder so, ist das bei den Leuten sehr, sehr vordergründig. Ich muss auch hier halt nochmal drauf drücken, dass die Luft mindestens im Winter sehr, sehr trocken ist, wenn wir uns bewegen. Und dann bei Alpenfahrt, Alpüberquerungen, wo wir halt über 2 Stunden unterwegs sind, dann ist es auch so, dass wir Sauerstoff nehmen und das trocknet auch noch ein bisschen aus, wenn du also Sauerstoffart mitnimmst. Und die Faktoren, also als Beispiel, ich selber, ich trinke am Morgen noch bewusst sehr viel. Ich gehe dann schon vor dem Stab vielleicht noch schnell hinter den Baum oder so, aber meistens gehe ich frühestens am nächsten Tag wieder Wasser lösen. Dann kann ich, also ich trinke während der Fahrt mindestens 1 Liter, bei der Landung habe ich 1 Liter dabei, wo ich nach der Fahrt gerade ablehre. Da kommt nichts raus. Also Verdunstung ist halt relativ gross bei diesen Fahrten. Und im Sommer ist das auch nicht viel anders. Oder? Also es ist nicht so, dass man ja nicht viel trinken sollte. Klar, wir haben keine WC dabei. Im Extremfall und ja, ich habe schon gesagt, die Leute, also gerade bei Männern oder so, habe ich gesagt, nehmen wir mal eine Flasche mit, kein Problem. Da geht im Korb auch relativ gut, wenn es müsste sein. Aber von 100 Fällen, die Bedenken haben, ist der eine, wo es dann wirklich zum Einsatz kommt.
0: Ich wollte sagen, aber Flaschen dabei, also nicht, obwohl aber...
1: Brauche ich in der Regel nicht.
0: Ja. Gut, okay. Wie ist es mit dem Handyempfang?
1: Der ist eigentlich extrem gut. Im Flachland aus, so Mittelland, in der flachen Gegend, das sind Nattenland, denen natürlich nicht gern so stark wie die Alpen. Das heisst... So bis 2.500 Meter haben wir im Flachland guten Empfang und dann fährt es ein bisschen schwächeln, höher. Aber wir gehen selten im Flachlandbereich über 3.000 Meter. Also in der Regel kann man sagen, wir haben einen guten Handyempfang. In den Alpen ist das noch extremer. Also da habe ich vielen Orten über den Alpen auf 4.000-5.000 Meter perfekten vollen Empfang, also weil halt Nattenland, für mich auch logisch, oder? Nattenland sind halt viel stärker und dann, dass wir jetzt halt möglichst viele Täler abdecken, dann sind sie gut positioniert und da haben wir halt dann auch relativ einen guten Empfang bis weit rauf.
0: Aber man soll ja auch die Aussicht geniessen und muss nicht zwingend überall empfangbar sein, oder?
1: Das ist definitiv so. Also ich stelle manchmal wirklich fest, dass ich mag mich erinnern, den Herbst auf AK, wo jemand dabei war. Also 90% der Zeit im Ballon hinein ins Handy hineingeschaut und nicht rausgeschaut. Da habe ich auch meine Fragezeichen.
0: Ja, da habe ich auch meine Fragezeichen, definitiv. Das nächste Fragezeichen ist, was, wenn ein Vogel im Ballon fliegt oder ein Luftloch gibt? Was passiert
1: also,
0: denn?
1: Zwei Fragen eigentlich. Also ein Vogel ist kein Risiko für uns. Ein Ballon ist eigentlich für einen Vogel eher eine Bedrohung. Grundsätzlich, darum scheucht er, der geht natürlich weg. Ein Ballon ist riesig für einen Vogel. Ich habe ein paar ganz wenige Erfahrungen gemacht mit Vögeln, speziell. Ich habe einmal über dem Bodensee ein Singvögel gehabt, der auf dem Korbrand gelandet ist und ein bisschen ausgehobelt hat, dass ich fast das Gefühl hatte, ihm das Leben gerettet. Nachher wieder weitergeflogen ist. Einmal ein Storchenbärli, wo lustigerweise so 200 Meter Grund habe ich mich bewegt und die sind gerade auf mich zugeflogen. Und also ob es ein Perle war, weiß ich nicht mehr, aber es waren 2 Störche. Und irgendwie so direkt auf mich zugeflogen und dachte, oh. Und da ist dann einer im letzten Moment vor dem Ballon links und einer rechts durch. Daraus schliesse ich, dass entweder die Störche nicht so gut sehen oder ich weiss jetzt gar nicht, wie die anatomisch ausgesehen, dass vielleicht die Augen nicht führen sind, sondern auf der Seite.
0: Hoppla, da kommt ein Ballon, ja.
1: Ja, überrascht gewesen sind. Ja. Eins von dem, aber grundsätzlich, wenn jetzt auch ein Vogel würde in einen Ballon reinfliegen und ein Loch produzieren, also ein Ballon braucht ein Riesenloch, damit du da überhaupt den würdest merken vom Gasverbrauch.
0: Also so Löcher im Ballon.
1: Kein Problem, grundsätzlich.
0: Eigentlich ein unglaublich sicheres Fortbewegungsmittel.
1: Kann man sagen, ja. Also ich würde das Risiko extrem tief einstufen. Oder ich stufe es extrem tief ein. Ich meine, es ist klar, man ist in der dritten Dimension. Man kann nicht genug vorsichtig sein. Das ist einfach so. Im Zweifelsfall muss man einfach immer auch Nein sagen können. Das ist etwa die erste Weise. Das Verhältnis zum Auto. Das Auto schaue ich mindestens Faktor 20 gefährlicher, mindestens.
0: Ja. Natürlich auch mehr auf der Straße als
1: bei der Luft. Das ist so, wo bei der Luft rum natürlich Anfang recht beleidigt ist.
0: Das bringt mich gerade zur nächsten Frage. Gegenverkehr mit Flugzeug.
1: Ja. Also im Grunde genommen geht es in der Luftfahrt ein bisschen nach der Schwäche. Also das heisst, ein Ballon ist halt fast der Schwächste. Also dadurch, dass wir nicht steuern können, haben wir grundsätzlich praktisch Vorfahrt vor allem anderen. Das heisst aber nicht, dass ich mich einfach überall kann bewegen und da ich bin der Schwächste, kann da machen, was ich will. Das ist gerne nicht so. Also wir sind auch an Lufträumen gebunden. Wir müssen uns so verhalten wie einem Flüger. Wir müssen Freigabe haben für einen kontrollierten Luftraum und so weiter. Aber wenn wir jetzt im unkontrollierten Luftraum uns bewegen, dann muss natürlich ein Flüger ausweichen.
0: Das ist noch gut zu wissen, ja. Flugzeug von du musst weg.
1: Genau.
0: Und dann die letzte Frage da aus meiner Redaktionsumfrage. Ist Ballonfahren jetzt durch die Krise der Ukraine mit den Gaspreisen überhaupt noch, kann man sich das überhaupt noch leisten?
1: Gute Frage. Wir haben in den Preisen nicht aufgeschlagen. Wir haben die einen haben per letztes Jahr, so auch ich, ein Bier ein bisschen angepasst, aber eigentlich vor der Krise, wie man es ein bisschen geahnt hätte. Die Gaspreise sind ein bisschen gestiegen, bei uns eher marginal, muss ich wirklich sagen. Gibt jetzt für mich im Moment nicht einen Grund, zu sagen, wir müssen massiv aufschlagen jetzt mit der Ballonfahrt.
0: Ist denn Ballonfahren jetzt mit Corona wieder beliebter geworden? Haben die Aufwind gehabt?
1: Mein Corona hat für uns am Anfang drastische Folgen gehabt, dass wir halt nicht fahren können. Also im Lockdown ist klar, da haben wir effektiv nicht können Ballon fahren. Und dann alle die Zeiten, wo es halt ein bisschen gravierend war, wo die 1,5-Meter-Regel war, die haben wir natürlich auch schlecht können einhalten. Also vor allem die Maske gehabt. Dann hat es natürlich Leute gegeben, die gesagt haben, ja, also mit der Maske gehe ich ganz sicher nicht Ballon fahren. Ich komme erst, wenn es wieder ohne Maske geht. So sind wir natürlich auch ein bisschen eingeschränkt gewesen. Für uns hat es, ich muss wirklich sagen, Corona-Jahr sind jetzt umsatzmässig genau gewesen wie vorher. Also ist für uns nicht wirklich ein schlechtes Jahr gewesen. Wir haben vielleicht ein bisschen weniger Touristen oder so gehabt, das ist ganz klar. Aber der grosse Unterschied ist wirklich, die Leute sind nicht in die Ferien, die Leute sind da gewesen, die haben etwas wollen erleben. Also, wir wollen etwas erleben, wir sind, die meisten Leute wollen nicht einfach nur daheim sein. Und da sind wir dann schon, gerade so im zweiten Corona-Jahr, ziemlich stark überrennt worden. Gerade in der Sommerferien, die Leute nicht in die Ferien sind, ja.
0: Wir kommen schon zu meiner letzten Frage. Eins nimmt mich noch Wunder, wir haben schon über Sicherheit schon geredet. Aber mich nimmt Wunder, wie ist das mit dieser Landung? Beim Flugzeug ist ja Start und Landen eigentlich das Schwierigste oder das Gefährlichste. Was ist beim Ballonfahren? Wie ist das beim Ballonfahren und wie bestimmst du deinen Zielort?
1: Also, mein die Landung und der Start an sich ist auch beim Ballon das Herausforderndste. Das ist klar. Das ist, würde ich jetzt mal sagen, bei allen Luftfahrzeugen ein bisschen so. In der Luft sind die meisten Luftfahrzeuge nicht so problematisch. Also auch ein Ballon, der kann nicht abstürzen. Der hat, also rein.
0: Gut zu wissen.
1: Nein, der kann nicht einfach zusammenklappen oder kollabieren. Das geht nicht. Und von dort her ist natürlich sicher der Start und die Landung die heikle Phase bei allem in der Luft. Trägheit ist halt beim Ballon ein bisschen speziell. Also wenn ich heize, je nach Größe vom Ballon, dann hat es eine Reaktionszeit. Und je grösser der Ballon, je grösser wird die Reaktionszeit natürlich. Bei einem Auto, wenn du Steuerrädchen bewegst, dann kommt das Auto in dem Moment, wo du Steuerrädchen bewegst. Und das ist halt das, was vielleicht ein bisschen die Herausforderung ausmacht. Ja, ich muss wirklich sagen, wenn man ein bisschen Routine hat und auch ein bisschen Erfahrung, dann ist es für mich eher fast so extrem, dass man das Ding dermaßen gut im Griff haben kann, dass man immer nach wie vor am Boden bleiben muss und sagen, ich gehe jetzt nicht 50 Cent über die Leitung, nein, ich nehme jetzt die 20 Meter, wo eigentlich so, obwohl ich hinten dran will landen oder so. Weil es der auch gut berechenbar ist, oder?
0: Ich schließe daraus, dass es technische Probleme selten gibt, wenn, dann ist es menschlich verursacht beim Ballon.
1: Eindeutig.
0: Also, wenn man sicher mal in die Luft will, dann soll man sich bei dir melden. Und ich danke dir vielmals für die spannende Zeit und den Einblick in die Ballonfahrt. Das ist jetzt etwas, was man ja nicht im Alltag erlebt. Und ja, guten Flug. Oder wie gibt es denn so einen Spruch im Ballon?
1: Ja, wir sagen gut Land. Gut Land, eben der kommt gerade von dort her.
0: Gut Land.
1: Die Landung ist alles kritisch, darum sagt man gut Land.
0: Sehr gut. Stefan, danke dir viel mal.
1: Gerne.
0: Und
1: danke.
0: Auch euch daheim. Danke vielmals fürs Zuschauen oder zu hören. Uns gibt es in einer Woche wieder, dann mit Sarah Zollinger. Bis dahin, alles Gute. Ciao zusammen.

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1: Guten Morgen, ich bin der Jonathan Ernst.

0: Schweiz steht im WM-Viertelfinale. Der Schweizer Fußballnazi gelingt dies zum ersten Mal seit 72 Jahren. Sie bezwingt Kolumbien im Achtelfinale mit 4:3 im Penaltyschießen. Im Viertelfinale trifft die Schweiz in der Nacht auf Sonntag auf den amtierenden Weltmeister Argentinien. Diese schickten nämlich gestern im Achtelfinale Ägypten nach Hause. Trotz Waffenruhe, die USA haben mehrere Luftangriffe gegen den Iran geflogen. Das zuständige Regionalkommando sprach von einer direkten Vergeltung für den Beschuss von 3 zivilen Handelsschiffen in der Straße von Hormuz innerhalb eines Tages. Zuvor hatte das US-Finanzministerium die Sanktionen gegen iranisches Öl mit sofortiger Wirkung wieder in Kraft gesetzt. Der Iran hat derweil die Angriffe der USA als Verstoß gegen das Rahmenabkommen verurteilt. Trotz bestätigtem Urteil wegen Veruntreuung will die französische Rechtspopulistin Marine Le Pen bei der Präsidentschaftswahl im kommenden Jahr antreten. Ab sofort sei sie Präsidentschaftskandidatin, sagte die 57-Jährige gestern in einem Interview mit dem Fernsehsender TF1. Außerdem erklärte sie, gegen das Urteil beim obersten Gericht Frankreichs Berufung einzulegen. In der Schweiz sind im ersten Jahr deutlich mehr Nutzfahrzeuge verkauft worden. Viele Unternehmen hätten trotz der wirtschaftlichen Unsicherheit in die Erneuerung ihres Fuhrparks investiert, schreibt der Importverband Auto Schweiz. Besonders gefragt waren schwere Lastwagen. Jeder vierte neu zugelassene Lastwagen fährt inzwischen voll elektrisch.
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2: Der heutige Mittwoch der zeigt sich meist sonnig. Vor allem am Vormittag haben wir dann aber noch zeitweise hohe Wolkenfelder. In der zweiten Tageshälfte dann aufkommende tiefe Wolkenfelder, wo der Himmel ein bisschen, ja, ein bisschen kontrastiert. Astrig eben die das Blaue. Aber Temperaturen, die sind relativ hoch. Wir haben 28 bis 33 Grad am Nachmittag, also wieder ein richtiger Hitzetag. Momentan auch schon wieder 19 Grad. Zu Merwil in der Poulet City, bei der Frifrac 18 Grad, bei der Post in Wattwil und ebenfalls 18 Grad zu Rickenbach bei der Alten Mühle.
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2: Und da sieht es noch relativ gut aus auf der Strasse. Eine Meldung habe ich von der A3 Chur Richtung Basel zwischen Urdorf Norden und Limmataler Kreuz. Dort stocken jetzt wegen Verkehrsüberlastung, sonst aber ist alles noch frei. Kommt gut und vor allem sicher ans Ziel.
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2: Guten Morgen miteinander. 3:03 haben wir es auf der Uhr. Und ich weiss ja nicht, wie es euch geht, aber ich habe gerade mal knapp eine Stunde geschlafen diese Nacht. Aber das Wachbleiben gestern, das hat sich so richtig gelohnt. Schweiz, die steht im WM-Viertelfinal. Kolumbien im Penaltyschiessen geschlagen. Einfach der absolute Wahnsinn. Da reden wir heute ganz sicher noch drüber. Aber zuerst starten wir jetzt mit unserem Vielfalt-Vierer in der Mittwoch. 8. Juli haben wir es nämlich. Und für alle, die gestern früh ins Bett sind, ja, da spulen wir jetzt einfach nochmal ganz kurz 5 Stunden zurück.
3: Ruben Vargas. Vargas.
2: Der Wahnsinn!
3: Ruben Vargas schießt die Schweiz in den Viertelfinal! Wahnsinn, Wahnsinn! Die Schweiz schreibt Fußballgeschichte! Wahnsinn, Wahnsinn!
2: Schönen guten Morgen miteinander!

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18 Minuten nach der 6 haben wir es hier bei Radio Top. Guten Morgen miteinander. Ja, ganz ehrlich, ich habe die Augen kaum offen behalten im Moment. Ich bin komplett zerstört. Zuerst gestern 120 Minuten lang Fingernägel-Ketchup im Spiel von der Schweizer Nazi gegen Kolumbien. Dann das verdammte Penalty-Schiessen. Und nach etwa 10 Minuten absoluter Ekstase und Freude über den Viertelfinaleinzug sofort ins Auto gestiegen und heimgefahren. Weil ihr wisst das vielleicht nicht, aber mein Wecker, der schellt jeden Tag am Viertel ab 3 am Morgen. Also 2 Stunden Schlaf wäre eigentlich nur so drin gelegen, aber dann auf dem Heimweg, pam, Platte, vorne links, ein Nagel im Pneu. Ja, nichts ist gewesen mit diesen 2 Stunden Schlafen. Obwohl, ja, ich muss sagen, dank dem grossartigen Mitternachtseinsatz vom Dani von der Autohilfe Wiel, wo der Pneu wirklich ziemlich schnell wieder repariert hat, konnte ich doch noch eine knappe Stunde anliegen. In dem Sinne, guten Morgen miteinander. Da ist Madonna mit Papa Do.

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0: Schönen guten Morgen miteinander. Da bei Radio Top. Ich bin Andi und zusammen gehen wir an die Arbeit. 6:30 ist auf der Uhr und in der nächsten halben Stunde erwartet wieder richtig viel gute Musik auf euch. Gerade nach einem kurzen Update. Einer von meinen absoluten Lieblings-90er. Zuerst aber schauen wir schnell auf Wetter und Verkehr.
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0: Und wir freuen uns auch auf den heutigen Tag. Der wird nämlich meist sonnig. Wir haben zwar am Vormittag zeitweise noch ein paar hohe Wolkenfelder und gegen den Nachmittag dann ein paar tiefe Wolkenfelder zu verzeichnen. Aber Temperaturen wieder heiß. Um die 28 bis 33 Grad vermelden wir da. Und momentan, da haben wir 20 Grad Grenze auch schon knackt. In Langrickenbach bei der Chile nämlich. 19 Grad, da ist es noch in Oberutzwil beim Bettenauer Weiher und 18 Grad beim Picanto im Pfungen.
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0: Ja, da haben wir ein paar Stocker im Morgenverkehr und zusätzlich noch Stau auf der A1 St. Gallen Richtung Bern zwischen Zürichseebach und Wieningen. Dann ebenfalls Stau auf der A3 und zwar Chur Richtung Basel zwischen Birmensdorf und dem Limmertaler Kreuz. Und dann noch eine Meldung von der A2 Luzern Richtung Gotthard zwischen Erstfeld und Amsteg. Dort haben wir Stau. Der Verkehr wird dort wegen einem Fahrzeugbrand angehalten. Heisst, dort braucht ihr ab sofort richtig viel mehr Geduld. Da wird sich der Stau jetzt dann richtig fest wie sagt man? Ja, ich bin immer noch zu müde. Ich kann viel zu wenig schlafen. Der Stau wird immer länger. Sagen wir es mal so. Kommen gut und fahren sicher ans Ziel.
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0: Ja, 6:30 haben wir es. Guten Morgen miteinander. Und ich weiss nicht, wie es euch geht, aber ich bin immer noch ganz aus dem Häusli.
5: Vargas.
0: Jawohl, so ist es. Was für ein Spiel, was für ein Sieg. Es geht in Geschichtsbücher ein. Und jetzt stellt euch mal vor, wie sich der Mansambi fühlt, der verletzt auf der Bank gehockt ist. Ja, er wird sein Knie verfluchen. So einen Moment zu verpassen, aber das kennt nicht nur er, das kennt er mir normal aus. Ausfallen im dümmsten Moment nämlich. Also mein Chef, der Yves, der kennt es sehr gut und er erzählt uns ganz nach zwei Songs. Das ist Liquido, Narcotic. Guten Morgen miteinander.

0: 20 vor 7 haben wir es an dem Mittwoch, 8. Juli. Guten Morgen miteinander, hier bei Radio Top. Ja, ich gebe zu, es gibt wahrscheinlich nicht den richtigen Moment, zum krank sein oder zum sich verletzen, aber wie sich der Mann Sambi gestern hat müssen gefühlt haben, bei dem wirklich geschichtsträchtige Spiel müssen auf der Bank zocken, weil er verletzt ist. Und das kennen die vielleicht ja auch, oder? Wenn man sich so im dümmsten Moment verletzt oder eben krank wird und ausfällt. Ja, mein Chef, der Yves, er kennt das relativ gut.
1: Anfangs von meiner Radiozeit, wir haben Nachrichten müssen selber lesen, 5 Nachrichten am Sonntag, kein Mensch mehr im Haus. Und während der Nachrichten geht's los und zwischen 2 Meldungen habe ich kurz müssen. Genau, und wieder zurück ans Mikrofon.
2: Also ist das echt blöd gewesen. Hast du dich übergeben?
1: Ich habe mich müssen übergeben. Immer noch O-Ton. Und musste aufs WC rennen und wieder zurück innerhalb 30 Sekunden. Und das hat sich bis um 7 Uhr durchgezogen, um 5 Uhr ist losgegangen. Und das ist echt blöd gewesen. Ich habe niemand erreicht, niemand konnte die Schicht übernehmen. Und ich habe es ziemlich akut gehabt.
0: Ja, das ist aber blöd, wenn man Radio arbeitet. Man kann nicht einfach krank machen, weil sonst steht niemand da im Studio. Und vielleicht kennt ihr das ja auch, wenn ihr im dümmsten Moment krank geworden seid. Ja, teilt es mit uns. Schicken wir doch eine Sprachnachricht ins Studio. Den Kontakt, den findet ihr in der TopNow-App.

0: Da schreibt doch die Schweizer Fussballnazi Geschichte gestorben und der arme Mansambi hockt mit einem verletzten Knie auf der Bank. Ja, kennt ihr vielleicht auch, oder? Das krank werden oder sich eben verletzen im dümmsten Moment. Zum Beispiel unseren Lukas vom Teletop, er kennt das auch.
1: Ich kann mal, müssen bei der Theateraufführung spielen, obwohl ich eine Innenohrentzündung hatte. Weil wir keinen Ersatz hatten und es hat sich alles gedreht, weil es bringt das Gleichgewicht durcheinander und ich musste gumpen auf der Bühne und ich hatte so Angst, dass ich umkippe. Aber es ist am Schluss alles gut gekommen.
0: Nein, ja, da freust du dich monatelang auf deinen Auftritt beim Theater und dann sowas. Und mit so einer Innenohrentzündung, also da könnt ihr mal glauben, da machst du wirklich keine grossen Gümpfe mehr. Kennt ihr vielleicht ja auch, oder? Eben das Krankwerden im dümmsten Moment. Zum Beispiel gerade jetzt, wo die Ferien angefangen haben im Thurgau, St. Gallen und in Schaffhausen. Da passiert das noch vielen. Was man dagegen machen kann, das verratet unseren Arzt. Und zwar dann nach dem 7. Jetzt aber geht's weiter mit der besten Musik aus unserem Topmix aus 14. Das ist Van Halen mit Jump. Wir haben es 11 Minuten vor dem 7. Guten Morgen miteinander.

0: So tönt unser Topmix aus 14. Da bei Radio Top. Und mit dem lässt sich's doch tiptop aufstehen. Auch wenn für viele Schweizerinnen und Schweizer das ganz, ganz eine kurze Nacht war, nach dem historischen Sieg gestern gegen Kolumbien. Aber wir halten euch ein bisschen wach mit der besten Musik. Auch in der nächsten Stunde wieder, da meldet sich zum Beispiel der Michael Zambello mit einem riesen Hit aus dem 83, nämlich Maniac, oder auch Aerosmith haben wir mit einem 90er. Geht direkt nach einem kurzen Update für euch.
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3: Guten Morgen, ich bin der Jonathan Ernst. Die Schweiz steht im WM-Viertelfinale. Der Schweizer Fußballnazi gelingt dies zum ersten Mal seit 72 Jahren. Sie bezwingt Kolumbien im Achtelfinale mit 4:3 im Penaltyschießen. Im Viertelfinale trifft die Schweiz in der Nacht auf Sonntag auf den amtierenden Weltmeister Argentinien. Diese schickten nämlich gestern im Achtelfinale Ägypten nach Hause. Trotz Waffenruhe, die USA haben mehrere Luftangriffe gegen den Iran geflogen. Das zuständige Regionalkommando sprach von einer direkten Vergeltung für den Beschuss von 3 zivilen Handelsschiffen in der Straße von Hormuz innerhalb eines Tages.

0: Zuvor hatte das US-Finanzministerium die Sanktionen gegen iranisches Öl mit sofortiger Wirkung wieder in Kraft gesetzt. Der Iran hat derweil die Angriffe der USA als Verstoß gegen das Rahmenabkommen verurteilt. Trotz bestätigtem Urteil wegen Veruntreuung will die französische Rechtspopulistin Marine Le Pen bei der Präsidentschaftswahl im kommenden Jahr antreten. Ab sofort sei sie Präsidentschaftskandidatin, sagte die 57-Jährige gestern in einem Interview mit dem Fernsehsender TF1. Außerdem erklärte sie, gegen das Urteil beim obersten Gericht Frankreichs Berufung einzulegen. In der Schweiz sind im ersten Jahr deutlich mehr Nutzfahrzeuge verkauft worden. Viele Unternehmen hätten trotz der wirtschaftlichen Unsicherheit in die Erneuerung ihres Fuhrparks investiert, schreibt der Importverband Auto Schweiz. Besonders gefragt waren schwere Lastwagen. Jeder vierte neu zugelassene Lastwagen fährt inzwischen voll elektrisch.
1: Wetter. Der heutige Tag der zeigt sich meistens sonnig. Wir haben zwar am Vormittag noch ein paar hohe Wolkenfelder zu vermelden und auch in der zweiten Tageshälfte haben wir dann immer mehr tiefere Wolkenfelder. Das Ganze aber bei heißen Temperaturen 28 bis 33 Grad. Momentan auch schon 21 Grad in Bettwiese beim Suerber, 20 Grad im Grünen Hügel oben in Lütisburg und 19 Grad in der Badi in Neftenbach. Verkehr. Und da stockt es und staut im gewohnten Morgenverkehr und zusätzlich haben wir noch die Meldung für alle, die in Süden wohnen, A2 Luzern Richtung Gotthard zwischen Erstfeld und Amsteg, dort staut es wegen einem Fahrzeugbrand. Dort ist die Strecke nur einstreifig befahrbar wegen dem Fahrzeugbrand, also unbedingt mehr Zeit einrechnen oder irgendwo einen Umweg fahren, wenn ihr in Süden aber möchtet. Weiterhin eine gute und vor allem eine sichere Fahrt.
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1: Ja, in dem ganzen freudigen Tummel gestorben, da hätte man schon ein bisschen leid tun, oder? Da der Mansambi. Bei dem geschichtsträchtigen Sieg über Kolumbien hätte er auf der Bank hocken, verletzt. Ja, wirklich gerade der dümmste Moment, um sich zu verletzen vor so einem wichtigen Spiel. Aber das geht ja nicht nur unseren Nazi-Helden so. Nein, auch ihr da draussen kennt das sicher, oder? Also zumindest krank werden im dümmsten Moment. Zum Beispiel genau dann, wenn man in die Ferien will. Ja, wie man das verhindern kann, da verratet uns ein Arzt. Und zwar in dieser halben Stunde. Zuerst aber gibt es jetzt wieder Musik auf die Ohren. Und zwar von Aerosmith. Da ist nämlich crazy.
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0: 11 Minuten nach der 7 haben wir es an dem Mittwoch, 8. Juli. Ja, und es ist der Moment gewesen, gestern Abend, beziehungsweise gestern in der Nacht, der letzte Penalty vom Vargas.
1: Ruben Vargas. Vargas.
0: Ja, nicht nur der Sascha Ruf, nein, die ganze Schweiz ist komplett ausgeflippt. Und in dem Moment, wo alle sich gefreut haben, hockt er verletzt auf der Bank. Der Mann Sambi, ja, ihr kennt das vielleicht auch, oder? Wenn man im dümmsten Moment ausfällt. Okay, es gibt wahrscheinlich nie einen guten Zeitpunkt, um sich verletzen oder krank zu werden, aber es gibt sicher auch Momente, wo es dümmer ist als bei anderen. Zum Beispiel gerade vor einer Prüfung oder eben vor einem Achtelfinalspiel an der Fußball-WM oder auch zum Beispiel, wenn man in die Ferien will. Weil grundsätzlich würde ich jetzt mal sagen, man sollte vielleicht nicht unbedingt gerade einen Tag vor Abflug das Skateboard, das man gerade im Keller gefunden hat, nach 10 Jahren wieder einfach rausholen und irgendwie in einer Halfpipe versuchen, die Tricks von früher noch nachmachen. Dann würde nämlich das Risiko auf dem Bruch steigern. Aber wie sieht's aus beim Krankwerden? Da habe ich mal gedacht, ich frage bei meinem Hausarzt noch, was kann man machen, um das verhindern, dass man vor der Ferien krank wird? Wir hören jetzt noch 2 Songs.

0: 20:07 haben wir es auf der Uhr an dem Mittwoch, 8. Juli. Guten Morgen miteinander. Ja, im dümmsten Moment ist ausgefallen gestern. Der Mann Sambi hat das grossartige Spiel müssen auf der Bank verfolgen. Und ihr kennt das vielleicht auch, wenn er im dümmsten Moment ausfällt. Zum Beispiel, wenn er krank wird, irgendwie vor einer wichtigen Prüfung. Oder genau dann, wenn man im Geschäft ganz wichtige Termine hat, sowieso schon unterbesetzt ist im Betrieb. Oder auch ganz schlimm, sobald man in die Ferien könnte. Zack, ist man verkältet. Aber an was liegt das? Zum Beispiel eben gerade in den Ferien. Der Herr Dr. Krismer von der Praxis Krismer in Abtwil sagt...
1: Ja, wenn man eben in Urlaub geht, dann ist es ja oft so, dass man aus seinem Hamsterrad rauskommt. Man hat weniger Stress, weniger Belastung und dann können sich halt eben Sachen zeigen, die sich halt oft in Art von Krankheit dann irgendwie widerspiegeln. So, hey, ich fahre runter, wow, mir geht's gut und dann auf einmal hast du irgendwie eine Erkältung, Schnupfen, dies und das.
0: Ja, macht absolut Sinn. Aber was kann man dagegen machen? Gibt's da vielleicht einen Tipp vom Doktor?
1: Ja, wenn Krankheit im Anflug ist und man sie zulassen kann, ist das sicherlich nicht schlecht, weil eine Krankheit will man ja auch was zeigen. Wenn man nicht krank werden will, kann man das ja nur mäßig beeinflussen, aber sicherlich ist dann die Vitamin C, gesunde Ernährung, viel Schlaf sicherlich schlau und gut, um dem Ganzen entgegenzuwirken.
0: Also, falls ihr bald in die Ferien wollt, dann heute zum Mittag ein Salötli und heute Abend nicht so wie gestern. Nicht so wie gestern, Freunde, heute Abend früh ein Nest.

0: Schönen guten Morgen, hier bei Radio Top. Eine Minute vor um 7:30 haben wir es und gerade noch einem kurzen Update melden wir uns wieder zurück mit unserem Top-Mix aus 14. Da wartet unter anderem Bon Jovi auf euch oder auch der Joe Cocker, Duffy und noch ganz viel mehr.
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0: Momentan haben wir 20 Grad zu Brüten beim Bosshard oder auch zu Islike am Bahnhof. 21 Grad bei der Krone in der Gartenwirtschaft Moslig oben und das Thermometer steigt heute Nachmittag bis auf 33 Grad hoch. Das Ganze bei einem meist sonnigen Tag. Wir haben zwar am Vormittag ein paar hohe und am Nachmittag dann ein paar tiefe Wolkenfelder. Die stören uns aber nicht gross.
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0: Und da haben wir noch ein paar Stocker im Morgenverkehr und zusätzlich Stau auf der A1 St. Gallen Richtung Bern zwischen Zürich-Affoltern und Winningen. Ebenfalls Stau auf der A3 Chur Richtung Basel zwischen Durdorf Süd und dem Limmentaler Kreuz. Und dann haben wir noch eine Meldung von der A2 Luzern Richtung Gotthard zwischen Amsteg und Wassen. Dort stockt der Verkehr wegen einem Fahrzeugbrand. Die Fahrbahn ist dort auf einen Fahrstreifen verengt. Sonst aber keine weitere spezielle Nachrichten von der Strasse.
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0: Guten Morgen miteinander. Wir stehen im Viertelfinale. Unsere 7 Siechen, die haben es gestern tatsächlich geschafft. Im Penaltyschiessen gegen Kolumbien gewonnen. Der absolute Wahnsinn. Und ihr könnt den Schweizer Nazi nachmachen und auch gewinnen. In gut 9 Minuten nämlich in unserem Songquiz. Bis dann aber begleiten wir euch jetzt wieder mit der richtigen Musik an die Arbeit, nämlich mit Unshame My Heart vom Joe Cocker. Guten Morgen!
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0: 19 Minuten vor dem 8. zeigen die Uhr an dem Mittwoch, 8. Juli. Und das ist der Zeitpunkt, wo es wieder auf euch drauf ankommt. Jetzt könnt ihr nämlich etwas gewinnen. Ja, bei einem Sieg, da wartet zwar nicht gerade das Viertelfinale auf euch, aber an die Arbeitstasse könnt ihr abstauben.
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0: Wir haben nämlich wieder einen Song vom Englischen ins Schweizerdeutsche übersetzt und wollen von euch gerne wissen, welcher Song das ist und von wem das der Song ist. Und wenn ihr das herausfindet, dann gewinnt ihr da so eine coole Andi-Arbeit-Kaffeetasse. Ja, ist eine grossartige Tasse. Ich habe richtig Freude an dieser. Ihr hoffentlich auch. Darum anrufen auf 0848 80 0088, wenn ihr wisst, welchen Song das wir hier übersetzt haben.
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0: 0848 80 0088. Welchen Song haben wir hier übersetzt?
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0: Jawohl, 0848 80 0088. Jetzt anrufen und gewinnen. Also jetzt können wir es wirklich den Schweizer Nazi nachmachen und richtig absahnen.
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1: Ja, wir haben auch heute wieder einen Song vom Englischen ins Schweizerdeutsche übersetzt und wollen wissen, welcher das ist. Und ich muss wirklich ganz ehrlich zugeben, ich wäre heute überhaupt nicht in der Lage, um irgendein Rätsel zu lösen. Ich habe auf dem Highway vom Public Viewing nämlich einen Reifenschaden gehabt und die ganze Nacht verbracht mit dem Seich drum etwa eine halbe Stunde geschlafen. Ich hoffe, ihn, wo wir in der Leitung haben, ich hoffe, er ist ein bisschen ausgeschlafen als ich. Nämlich den Stefan aus Ebmatingen. Guten Morgen, Stefan.
2: Guten Morgen, Andi. Hallo.
1: Du hast, glaube ich, ein bisschen mehr geschlafen als ich, aber auch nicht so viel, gell?
2: Auch nicht so viel. Nerven sind blank gewesen und von dem her, kann man dann auch nicht gerade einschlafen. Aber ein bisschen mehr wie du habe ich sicher geschlafen.
1: Aber ich glaube, du bist genug ausgeschlafen, um mir zu sagen, welchen Song dass wir hier suchen. Ich gebe dann nochmal schnell.
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1: Stefan, erzähl mal, welcher Song könnte das sein?
2: Das ist Caribbean Queen von Billy Ocean.
1: Yes!
2: Jawohl! Ich kann nicht tasten!
1: Jawohl! Du kommst an die Arbeit tassen über. Herzliche Gratulation! Wie?
2: Bei mir im Büro.
1: Ein Ehrenplatz.
2: Die brauche ich sicher jeden Tag.
1: Oh, sehr gut. Wunderbar. Das wollte ich hören. Und einen Kaffee drin, das könnte ich jetzt auch brauchen.
2: jeden Tag. Das ist ein Must.
1: Absolut. Ein Must. Ja, der Kaffee ist der beste Helfer am Morgen früh. Und dazu haben wir natürlich eben auch die richtige Musik. Wie du herausgefunden hast, Billy Ocean, den geniessen wir jetzt in voller Länge. Ich schicke dir das heim und wünsche dir noch ganz ein schönes Tag, lieber Stefan.
2: Danke vielmals, ich bin auch.
1: Tschüss. Danke, mach's gut. Tschüss, ciao. Ja, und wenn ihr es auch herausgefunden hättet, aber nicht durchgekommen sind, überhaupt kein Problem. Morgen um die gleiche Zeit nämlich. Dort übersetzen wir den nächsten Song. Und jetzt der Geniessermann, Billy Ocean mit Caribbean Queen. Ich bin Andi. 9 Minuten vor 8 Uhr haben wir's. Guten Morgen miteinander.

0: Ja, die Nacht auf heute, die ist um Welten zu kurz gewesen, nach dem Penalty-Krimi gestorben. Aber trotzdem probieren wir euch mit der besten Musik so fit wie möglich durch den Tag zu bringen. Das machen wir in der nächsten Stunde wieder mit unserem Top-Mix aus 4 Jahrzehnten. Da wartet zum Beispiel John Chat auf euch, der Dr. Alban wartet, Green Day und noch ganz viel mehr. Zuerst schauen wir aber schnell auf die Aktualitäten vom Tag.
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6: Guten Morgen, ich bin der Jonathan Ernst. Der Schweizer Fußballnationalmannschaft wird nach dem Sieg gegen Kolumbien an der WM einiges zugetraut. Die NZZ lobt den historischen Sieg im Achtelfinale, kritisiert aber die ideenlose Offensive. SRF hebt die Nervenstärke der Schweiz hervor und Watson schreibt, dass diese Nazi mit einem derart selbstbewussten Auftritt jeden Gegner schlagen kann. Die bösen Geister früherer Turniere seien damit vertrieben. Auch der Bundesrat hat reagiert. Bundespräsident Guy Parmelin gratuliert zum historischen Schritt Richtung Finale. Trotz Waffenruhe, die USA haben mehrere Luftangriffe gegen den Iran geflogen. Das zuständige Regionalkommando sprach von einer direkten Vergeltung.

0: Verantwortung für den Beschuss von 3 zivilen Handelsschiffen in der Straße von Hormus innerhalb eines Tages. Zuvor hatte das US-Finanzministerium die Sanktionen gegen iranisches Öl mit sofortiger Wirkung wieder in Kraft gesetzt. Sie waren erst 2 Wochen zuvor gelockert worden. Der Iran hat derweil die erneuten Angriffe der USA als Verstoß gegen das Rahmenabkommen verurteilt. In Australien ist das Mobilfunknetz großflächig ausgefallen, was auch Auswirkungen auf den Zug- und Flugverkehr sowie auf Bezahlsysteme hatte. Stundenlange Verspätungen und Ausfälle waren die Folgen. Laut dem Telekommunikationsanbieter Telstra war die Ursache ein Fehler in einem System zur Zeitsynchronisierung des Mobilfunknetzes gewesen. Hinweise auf einen Cyberangriff gäbe es nicht.
1: Wetter. Ja, der heutige Mittwoch ist es. Genau, der heutige Mittwoch, der zeigt sich meist sonnig. Vor allem aber noch am Vormittag haben wir hohe Wolkenfelder am Himmel. Am Nachmittag dort gibt's ein paar tiefere Wolkenfelder, die stören aber nicht gross bei Sonnenschein und 33 Grad am Nachmittag. Momentan sind wir bei 21 Grad in Zermattingen am Bahnhof, 22 in Kirchberg beim Feuerwehrdepot und ebenfalls 21 bei den Mühlkarts Hengart. Verkehr. Und da haben wir neben den gewohnten Stocker im Morgenverkehr auch noch Stau wegen einem Unfall auf der A1 Bern Richtung St. Gallen zwischen dem Tunnel Katzensee und Zürichseebach. Dort ist der linke Fahrstreifen blockiert. Dann ebenfalls noch Stau wegen Verkehrsüberlastung auf der A1 St. Gallen Richtung Bern zwischen Zürich-Affolteren und Wieningen. Und auf der A3 Chur Richtung Basel zwischen Durdorf Süd und dem Limmentaler Kreuz. Dann noch eine Meldung von der A2 Luzern Richtung Gotthard zwischen Amsteg und Wassen. Dort stockt der Verkehr wegen einem Fahrzeugbrand. Die Fahrbahn ist dort auf 1 Fahrstreifen. Verengt.
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1: 3 ab 8 haben wir es. Und ja, die Nacht von gestern auf heute, die ist einfach um Welten zu kurz gewesen. Aber das lange Wachbleiben, das hat sich absolut gelohnt mit dem Wahnsinnssieg von unserer Schweizer Nazi. Jetzt brauche ich dringend einen Kaffee und so richtig gute Musik, die meinen Körper in Bewegung bringt. Ja, warum ich übrigens nicht einmal eine Stunde schlafen habe die Nacht, verrate ich euch gerade nach 2 Songs. Da ist Joan Chat mit I Love Rock'n'Roll. Guten Morgen!

Und wir haben alle Grund zum Halleluja singen. Nach dem Wahnsinns Penalti Krimi gestorben gegen Kolumbien. Heieiei. Ja, aber ganz ehrlich, ich habe wirklich die Augen im Fall kaum noch offen behalten. Ich bin komplett zerstört. Zuerst haben wir 120 Minuten Fingernägel-Ketchup bei dem Spiel von der Schweizer Nazi gegen Kolumbien. Dann eben das hure Penalti-Schiessen. Und nach etwa 10 Minuten absoluter Ekstase und Freude über den Viertelfinale-Einzug sofort ins Auto gehockt und heimgefahren vom Public Viewing. Weil ich musste ja schlafen. Ihr wisst ja vielleicht nicht alle, dass ich meinen Wecker einmal am Viertel ab drei stelle am Morgen. Also Viertel ab drei stehe ich auf. Also es wäre, ja, 2 Stunden Schlaf wäre easy noch drin gelegen bei mir. Aber dann auf dem Heimweg, pam! Platte vorne links. Nagel im Pneu. Nichts war mit 2 Stunden schlafen. Obwohl, ich muss sagen, also, dank dem grossartigen Mitternachtseinsatz vom Dani von der Autohilfe in Wiel, wo der Pneu wirklich schnell wieder repariert hat, habe ich doch noch, ja, fast eine Stunde anliegen können.

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0: Mittwoch haben wir es, den 8. Juli, 20 ab 8. Guten Morgen miteinander. Ja, gestern Abend, oder besser gesagt, eigentlich schon gestern Nacht, das Spiel der Spiele für die Schweizer Nazi an dieser WM. Und der arme Tropf, der Mansambi, hockt verletzt auf der Bank und verpasst das Spiel der Spiele. Ja, sich im falschen Moment verletzen oder krank werden, ist richtig mühsam. Okay, ich weiss, es gibt keinen richtigen Moment zum krank werden, aber es gibt so Tage, an denen passt es halt wirklich einfach überhaupt nicht. Das weiss auch unser Cyril.
1: Andi, ich bin wirklich einer, der immer dann krank ist, wenn es zählt. Zum Beispiel irgendeine Moderation an einem Event, Abschlussprüfungen, schon mega oft. Ich habe letztens eine Prüfung an Matz, das ist eine Journalistenschule zu Luzern, und dort wirklich eine Abschlussprüfung und ich habe mich durchgekämpft mit 3 so Fiebersenker und habe aber eigentlich am Ende eine gute Note gehabt. Weiss nicht, Andi, was meinst du? Ist es Doping?
0: Ja, kommt ganz drauf an, weil die Tabletten, das neben den Fiebersenker noch genommen hast, lieber Cyril. Ja, aber das vor diesen Prüfungen, das kenne ich auch noch von früher. Aber wie ist es bei euch? Kennt ihr das auch? Krank sein im dümmsten Moment? Ihr dürft jetzt mitreden. Den Kontakt ins Studio, den findet ihr in der Top Now App. Und das hier, das ist REM. Shiny Happy People!

0: Ruben Vargas. Vargas.
1: Was ist das für ein schöner Moment gewesen gestern? Die Schweiz gewinnt gegen Kolumbien im Penaltyschiessen. Der Vargas hat den entscheidenden Elfer verwandelt und die Schweiz gewinnt. Und wenn ihr, der Schweizer Nazi, wollt nachziehen und auch etwas gewinnen, dann müsst ihr jetzt euer Telefon parat machen. Gerade noch um ein kurzes Update. Nämlich spielen wir die nächste Runde von unserem Jahr und Schüsse. Und da gibt's etwas Grossartiges zu gewinnen. Jetzt nicht unbedingt gerade das Viertelfinale, aber eigentlich etwas noch viel Besseres als das Viertelfinale. Nämlich ein Brunch für zwei Personen inklusive Prosecco. Also, ein richtiges Gewinnerfrühstück, kann man doch dem sagen, oder?
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1: Ja, der heutige Tag, der zeigt sich meist sonnig. Wir haben zwar am Vormittag und am Nachmittag ein paar Wolkenfelder zu verzeichnen. Das Ganze aber bei 33 Grad im Maximum. Also wieder ein richtig heißer Tag. Und momentan, da haben wir auch schon wieder 22 Grad. Zum Beispiel zu Brunau bei der Dorfgarage Schmied. Ebenfalls 22 zu Florville bei der Coop-Tankstelle. Und auch beim Blumenrüeg zu Hettlingen. Auch dort 22 Grad zurzeit.
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1: Ja, da haben wir noch ein paar Stocker im Morgenverkehr und zusätzlich Stau wegen Verkehrsüberlastung auf der A1 Bern Richtung St. Gallen zwischen dem Tunnel Katzensee und Zürich-Ost. Dann ebenfalls noch die A3 auf dem Schirm, Chur Richtung Basel zwischen der A4 Honeretz-Tunnel und dem Limmataler Kreuz dort Stauz. Und noch eine Meldung von der A2 Luzern Richtung Gotthard. Das sind Süden runter zwischen Amsteg und Wassen. Dort stockt der Verkehr wegen einem Fahrzeugbrand. Die Fahrbahn ist dort auf einen Fahrstreifen verengt. Sonst haben wir aber keine weiteren speziellen Meldungen von der Strasse.
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1: 8:30 haben wir es auf der Uhr und jetzt sind die Leitungen offen in Studio 1. Ihr könnt anrufen auf 0848 80 00 88. Wir spielen eine Runde Ja und Tschüss. Und wer das es von euch schafft, da aussen eine Minute lang nicht Ja zu sagen, der kommt ein Gutschein über für zwei Personen, ein Brunch inklusive Prosecco im Café Son Matt in Rickenbach bei Wiel. Es lohnt sich also zum Anrufen, ist ein grossartiger Preis. Also jetzt, Telefon führen 0848 80 00 88. Wir spielen die gut 6,5 Minuten, bis der dann gibt es jetzt wieder Musik, und zwar von den Spice Girls, Wannabe. Guten Morgen miteinander.

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2: Ah, mein Lebensretter ist angekommen im Studio. Hat mir einen frischen, starken Kaffee gebracht. Cyril, danke vielmals und guten Morgen.
3: Guten Morgen, Andi. Hey, hey, hey, dass du da stehst, ist eine Meisterleistung.
2: Ja.
3: 1 Stunde Schlaf, wenn überhaupt.
2: Ja, irgendwie so halb habe ich vielleicht gehabt. Aber jetzt habe ich auch einen Kaffee, dank dir. Nochmal merci vielmals. Ja. Nicht nur einen Kaffee, sondern einen ganzen Morgen. Könnte aber der Paulus Seuzach brauchen. Guten Morgen, Paul.
4: Guten Morgen miteinander.
3: Morgen.
2: So, Paul, dich und den Morgen trennt nur noch 1 Minute. Du darfst nämlich eine ganze Minute lang nicht Ja sagen. Und wenn du ready bist, legen wir los.
4: Ich versuche es, ja.
2: Sehr gut. Also, das letzte Jahr hoffentlich. Und deine Minute, die startet jetzt. Paul, du hast den Match gestern in der Windy-Arena verfolgt, gell?
4: Richtig.
2: Und richtig abgegangen im Jahr.
4: Voll Post ab.
2: Voll Post ab. Wann bist du hier angekommen?
4: Heute Morgen um 2.
2: Und wann bist du heute Morgen aufgestanden?
4: Um 6:45. Ich habe mit dem Hund raus müssen.
2: Oh, hat er dich geweckt?
4: Richtig, ja.
2: Nein, nein! Paul! Oh Mann!
4: Ja!
2: Oh Mann!
3: Du hättest doch das jetzt so verdient.
2: Das ist jetzt wirklich gemein gewesen, ja. Ah, tut mir doch leid.
4: Ja, mir auch,
2: ja.
4: Aber ich probiere es gerne wieder.
2: Ja, unbedingt.
3: So ist es.
2: Unbedingt. Hey, wir drücken weiterhin die Daumen. Der Schweizer Nazi, am Sonntag dann, am Morgen um 3 kannst du dann wieder in die Winterarena. Gehst wieder
3: und schauen. Und mit dem Hund raus, weißt du.
4: Ja, aber ich glaube, den
2: oh, jetzt hört man nicht mehr gut. Er ist auf dem Weg auf Zürich, irgendwo in einem Funkloch. Paul, falls du mich noch hörst, ganz eine gute Fahrt noch und ein schönes Tag. Mach's gut. Tschüss, Paul.
4: Ja,
1: und tschüss. 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
1: 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Gehört da auf Radio Top. Kurz vor dem 9 haben wir's. Und so schwierig ist das heute ja eigentlich nicht, oder? Das Don't Worry, Be Happy nach dem grossartigen Sieg gestern Abend, oder besser gesagt in der Nacht auf heute, für unsere Schweizer Nazi gegen Kolumbien. Da darf man wirklich happy sein, ein Strahlen im Gesicht haben, sofern man heute Morgen ein bisschen länger hat dürfen schlafen. Die meisten sind nämlich relativ spät ins Bett, und auch für die, die spät ins Bett sind und noch ein bisschen müde sind, wie ich zum Beispiel, für euch gibt's in der nächsten Stunde wieder unseren Topmix aus 4 Jahrzehnten, der euch hoffentlich wach bringt mit richtig guter Musik, zum Beispiel von Roxette aus den 90er, oder auch der Nick meldet sich mit Laura Nonchega direkt nach einem kurzen Update.
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4: Guten Morgen, ich bin der Jonathan Ernst. Der Schweizer Fußballnationalmannschaft wird nach dem Sieg gegen Kolumbien an der WM einiges zugetraut. Die NZZ lobt den historischen Sieg im Achtelfinale, kritisiert aber die ideenlose Offensive. SRF hebt die Nervenstärke der Schweiz hervor, und Watson schreibt, dass diese Nazi mit einem derart selbstbewussten Auftritt jeden Gegner schlagen kann. Die bösen Geister früherer Turniere seien damit vertrieben. Auch der Bundesrat hat reagiert. Bundespräsident Guy Parmelay gratuliert zum historischen Schritt Richtung Finale. Trotz Waffenruhe, die USA haben mehrere Luftangriffe gegen den Iran geflogen. Das zuständige Regionalkommando sprach von einer direkten Vergeltung für den Beschuss von 3 zivilen Handelsschiffen in der Straße von Hormuz innerhalb eines Tages. Zuvor hatte das US-Finanzministerium die Sanktionen gegen iranisches Öl mit sofortiger Wirkung wieder in Kraft gesetzt. Sie waren erst 2 Wochen zuvor gelockert worden. Der Iran hat derweil die erneuten Angriffe der USA als Verstoß gegen das Rahmenabkommen verurteilt. In Australien ist das Mobilfunknetz großflächig ausgefallen, was auch Auswirkungen auf den Zug- und Flugverkehr sowie auf Bezahlsysteme hatte. Stundenlange Verspätungen und Ausfälle waren die Folgen. Laut dem Telekommunikationsanbieter Telstra

0: war die Ursache ein Fehler in einem System zur Zeitsynchronisierung des Mobilfunknetzes gewesen. Hinweise auf einen Cyberangriff gäbe es nicht.
1: Wetter. Ja, Säckli, das könnt ihr auch heute die Heilo. Wir haben jetzt schon wieder 23 Grad. Im Thurgau, genauer gesagt, Berg beim Da Vinci, 21 Grad, beim Dömlitz, eben Kappel und ebenfalls 23 beim Volk in Degerle. Und das Thermometer geht heute Nachmittag noch bis auf 33 Grad auf. Das bei blauem Himmel und Sonnenschein, obwohl blauer Himmel, naja, wir haben immer mal wieder ein paar dichtere Wolkenfelder, wo die Sonne ein bisschen verdecken. Aber bei 33 Grad ist das ja absolut genehm.
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1: Ja, und da haben wir noch ein paar Stocker im Morgenverkehr und zusätzlich noch Stau auf der A3, Chur Richtung Basel, zwischen Durdorf Nord und dem Limmataler Kreuz wegen Verkehrsüberlastung, sonst aber keine weiteren speziellen Meldungen von der Strasse. Kommt gut und vor allem sicher ans Ziel.
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1: 3 ab 9 haben wir es an dem Mittwoch, 8. Juli. Schön, dass ihr noch mit dabei da bei Radio Top. Und jetzt bringen wir ein bisschen Ferienfeeling zu euch, auch wenn ihr keine Ferien habt. Nämlich Musik aus Italien vom Neck. Laura Nonce startet mit einem grossartigen 90er, der Top-Mix aus 4 Jahrzehnten von dieser Stunde. Und das sind jetzt eigentlich so ein bisschen Ferienfeelings in Italien, wo man kann über die Lautsprecher geniessen kann, ohne dass man mal Angst hat, dass man krank wird. Ist nämlich bei vielen so. Kaum fangen die Ferien an, wird man krank. Ja, da reden wir gleich das nächste noch drüber und kommen dann noch Tipps von einem Arzt über, wie man das kann verhindern kann. Jetzt aber eben Ferienfeeling für die Hai vom Neck. Laura Nonce. Buongiorno a tutti. Ich bin Andi. Guten Morgen miteinander. Laura Nonce.

0: 11 ab 9 haben wir es auf der Uhr an dem Mittwoch, 8. Juli. Und ihr kennt das sicher, oder? Endlich mal ein langes Wochenende oder Ferien. Wochenlang darauf gefreut und dann zack, ist man einfach krank.
1: Ich bin nie krank.
2: Schon?
1: Ich bin so gut wie nie krank. Und wenn ich krank werde, sind die Ferien. Also meine Ferien. Und die Ferien von der Ärzte. Ich habe so ein Talent.
3: Vor 4 Jahren am Tomorrowland. Hat es mich während dem Tomorrowland genommen, ich musste nach Hause gehen, bevor es überhaupt angefangen hat.
4: Erst einmal kam ich im Leben als Kind. Da bin ich aber wirklich die ganzen 2 Wochen in Griechenland krank gewesen. Aber ich hatte es zum Glück nicht mehr gehabt, halt so lange.
2: Ich bin genau so ein Kandidat, der wirklich jedes Mal krank wird, sobald Ferien sind oder ich mal frei habe. Ich habe wegen dem schon müssen Europa-Park-Besuch verschieben, Flüge auch schon müssen stornieren. Also ich bin wirklich, ich leide da drunter. Ich brauche, glaube ich, Hilfe.
0: Mhm. Ja, aber wie kann man denn das verhindern? Das Krankwerden in den Ferien. Da gibt's Tipps von meinem Hausarzt. Geht als nächstes nach 2 Songs. Da ist Boston, More Than a Feeling.

0: Ruben Vargas. Vargas.
1: Ja, es war der Moment gewesen, gestern. Die Schweiz gewinnt gegen Kolumbien und der arme Mansambi hockt verletzt auf der Bank. Ja, im blödsten Moment ausgefallen ist er. Und das kennt nicht nur er, nein, das kennt wahrscheinlich auch ihr. In den dümmsten Moment zum Beispiel eben krank werden. Kennt ihr das sicher, oder? So vor einer wichtigen Prüfung oder eben vor einem Achtelfinal. Oder auch, wenn man im Geschäft ganz wichtige Termine hat, sowieso schon unterbesetzt ist im Betrieb. Oder eben auch ganz schlimm, sobald man in die Ferien kommt. Zack, ist man verkältet. Aber an was liegt das? Gerade in den Ferien. Der Herr Krismer von der Praxis Krismer in Abtwil, er sagt ganz klar.
2: Ja, wenn man eben in Urlaub geht, dann ist es ja oft so, dass man aus seinem Hamsterrad rauskommt. Man hat weniger Stress, weniger Belastung und dann können sich halt eben Sachen zeigen, die sich halt oft in Art von Krankheit dann irgendwie widerspiegeln. So, hey, ich fahre runter, wow, mir geht's gut und dann auf einmal hast du irgendwie eine Erkältung, Schnupfen, dies und das.
1: Macht absolut Sinn, aber kann man etwas dagegen machen? Gibt's irgendeinen Tipp von meinem Hausarzt?
2: Ja, wenn Krankheit im Anflug ist und man sie zulassen kann, ist das sicherlich nicht schlecht, weil eine Krankheit will man ja auch was zeigen. Wenn man nicht krank werden will, kann man das ja nur mäßig beeinflussen, aber sicherlich ist dann die Vitamin C, gesunde Ernährung, viel Schlaf sicherlich schlau und gut, um dem Ganzen entgegenzuwirken.
1: Also Vitamin C, gesunde Ernährung, viel Schlaf. Also falls ihr bald in die Ferien wünscht, dann heute zum Mittag ein gesundes Salötli und dann am Abend früh ins Nest.

0: Schönen guten Morgen miteinander. In dem Moment schlägt die Uhr 9:30. Das heisst, für euch gibt's ab 9:30 den Topmix aus 14. Ohne Unterbruch bis 10:00 durchgehend. Zuerst schauen wir noch schnell auf Wetter und Verkehr.
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0: Wetter. Ja, stell dir vor, es werden 33 Grad heute Nachmittag. Genau so ist es nämlich. Und auch momentan ist schon relativ warm. Wir haben 24 Grad in Aardorf beim Fußballplatz, 23 beim Seniorenzentrum Solino in Bütschwil und in Elsau beim Sterne haben wir ebenfalls 24 Grad. Ja, es fängt langsam an zu schittern bei mir. Ich habe wirklich praktisch nicht geschlafen. Probier es jetzt aber noch schnell durchzuziehen. Wir haben einen Tag vor uns, der meistens sonnig ist. Aber es kann immer mal wieder so hohe und mittelhöhe Wolkenfelder, auch dichtere Wolkenfelder im Himmel haben, die stören aber nicht, weil eben, wie schon gesagt, 33 Grad, also ein richtig heißer Tag, den wir vor uns haben.
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0: Und da haben wir neben ein paar Stocker im Morgenverkehr noch eine Staumeldung von der A3 Chur Richtung Basel zwischen Dordorf Nord und dem Limmataler Kreuz. Das Ganze wegen Verkehrsüberlastung, sonst aber keine weitere spezielle Meldungen. Kommen gut und vor allem sicher ans Ziel.
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0: Ja, bei mir im Studio wieder eingetroffen, der Cyril, und ich habe keine Ahnung, wann er da will. Was ist los?
3: Hi. Guten Morgen, Andi. Hey, ich kann dir einfach mal noch sagen, du bist fantastisch, wirklich. Also danke viel mal da, mit irgendwie einer Stunde Schlaf oder noch weniger da, bist da angestanden, hast moderiert und hast trotzdem die super Stimmung durchgebracht. Drum, Andi.
0: Danke viel mal. Ja, nein, ist wirklich, also, ich muss noch schnell aufholen. Es ist jetzt nicht so, dass ich gestern Party gemacht habe die ganze Nacht und jetzt einfach da ein bisschen rumjummern. Nein, ich habe wirklich eine Autopanne auf dem Highway vom Public Viewing und durch das etwa so eine halbe Stunde geschlafen.
3: Auch ohne Autopanne hättest du nicht so viel Schlaf bekommen.
0: Ja, dann hätte ich wenigstens zwei Stunden, vielleicht zweieinhalb, wenn es gut gekommen wäre, hätte ich wenigstens geschlafen. So sind es jetzt halt nur etwa 30 Minuten gewesen, tienu.
3: Was man nicht alles macht, wenn die Schweiz abliefert.
0: Absolut. Und an dieser Stelle nochmal ein grosses Danke an die Autohilfe in Wiel, an Dani, der da vorbeikommt, ist mitten in der Nacht. Und der Pneu geflickt hat, dass ich doch noch ins Studio komme rechtzeitig. Und jetzt gehe ich rechtzeitig im Feierabend. Ich kann ein bisschen anliegen. Und für euch gibt es jetzt richtig gute Musik auf die Ohren. Nehmen wir von Genesis, Invisible Touch. Wir hören uns mal morgen wieder. Schönes Tag, ciao miteinander.

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0: Ihr hört den Radiotop kurz vor der 10 haben wir es und wir gehen als Sieger in die 10 Stunden gerade nach einem Break.
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4: Im Studio der Jonathan Ernst. Die Stadt Zürich lockert für den kommenden WM-Viertelfinale in der Nacht von Samstag auf Sonntag ihre Regeln. Sämtliche Lokale dürfen das Spiel sowohl drinnen als auch draußen übertragen, wie die Stadt Zürich mitteilt. Es gelten aber die üblichen Lärmschutzauflagen. Das Spiel gegen Argentinien findet um 3 Uhr morgens in der Nacht auf Sonntag statt. 612 Mitarbeiterinnen und Mitarbeiter bei SRF haben inzwischen den Protestbrief gegen die Entlassung von 4 Sprechausbildnern unterzeichnet. Das seien 40 zusätzliche seit dem Versand letzte Woche, berichten die CH Media Zeitungen. Mit den neuen Unterschriften hätten sich inzwischen rund 20% der SRF-Belegschaft dem Protest angeschlossen. Gefordert wird, die Entlassungen rückgängig zu machen. Die SRG hält laut Bericht aber am Stellenabbau fest. Bei einem Erdrutsch im Nordwesten Chinas hat es mindestens 21 Todesopfer gegeben. Bei dem Unglück nahe der Stadt Longnang überlebten nur 12 Personen, 7 von ihnen wurden verletzt. Das berichtet die amtliche Nachrichtenagentur Xinhua. Zudem gelangten laut Medienberichten durch die Überflutungen hunderte teils giftige Schlangen eines Zuchtbetriebs ins Freie. Die USA und der Iran haben erneut gegenseitige Ziele angegriffen, was die Ölpreise reagieren lässt. Ein Barrel der Sorte Brent steigt um fast 3% auf $76.09. Bereits gestern hatte der Brent-Preis wegen der Angriffe auf Tanker in der Straße von Hormuz 3% zugelegt. Die USA setzten die Sanktionen auf iranisches Öl außerdem wieder in Kraft.
0: Wetter. Heute gibt es trotz ein paar dichteren Wolkenfelder viel Sonne im Topland. Über den Bergen ist Regen gegen den späteren Nachmittag nicht ganz ausschliessen. Überall sonst sollte es trocken bleiben. Das wird bei ungefähr 32 Grad. Aktuell meldet Lüdisburg und Schlott 24 Grad. In Dübendorf sind wir bei 25.

0: Bonus-Update zu eurem Auto. Aktuell braucht ihr Geduld auf den üblichen Strecken. Es stockt und staut beim Zürcher Nord und im Westring. Sonst habe ich aktuell keine außergewöhnlichen Meldungen für euch. Wenn wir unterwegs sind, kommen wir gut und sicher an euer Ziel.
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0: Wunderschönen guten Morgen, 2:10 haben wir es auf der Uhr. Ich hoffe, wir sind gut in den Tag gestartet. Man kann ja nur gut in den Tag starten, wenn die Schweiz im Viertelfinale der WM ist. Das ist ja unfassbar. Ich habe das gestern mitten in der Stadt auf dem Heimweg, als ich gesehen, dass es ins Penalty geht, habe ich auf meinem Nattel mit meinen Kollegen einfach kurz auf der Strasse geschrien und dann haben alle mitgeschrien und es war einfach eine riesige Fete gewesen. Also ich bin extrem stolz, gerade momentan Schweizerin zu sein, dass wir es so ein bisschen als Aussenseiter so weit geschafft haben in so einem grossen Turnier. Also wirklich sehr, sehr cool. Wir feiern das mit der meisten Abwechslung hier. Unter anderem mit dabei habe ich London Beat für euch, den 80er zum 9 am Viertelab. Aber ich würde sagen, einen 80er gibt es schon jetzt. Ein absoluter Stimmungsmacher aus Großbritannien. Wir schauen auf für den Rick Astley. Schön, sind ihr mit dabei.

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1: Ja, und ich habe einen Song für euch aus dem Jahr 1982, heute von der neuen deutschen Welle. Und ich habe diesen Song heute ausgewählt, weil ich finde, er passt recht gut zu dem WM-Märli, Anführungszeichen, wenn man es so sagen darf. Was die Schweizer Nazi angeht in der Fußball-WM 2026. Wie weit wir gekommen sind. Und ich finde, wir dürfen jetzt nur noch mehr träumen, dass es nur so weitergeht. Ich sage Halbfinale.

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0: Wir hören Radio Top. Herzlich willkommen bei der meisten Abwechslung. Wir haben kurz vor halb elf. Das heisst, eine halbe Stunde Musik am Stück für eine extra Portion Motivation. Mit dabei haben wir den King of Pop mit seinem Riesenhit Billie Jean. Belinda Carlisle meldet sich ebenfalls mit einem Stimmungsmacher. Zum Start hören wir einen One-Hit-Wonder aus dem Jahr 1983 von Matthew Wilder. Gerade nach einem Update.
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0: Ja, heute gibt es trotz ein paar dichteren Buchwälder viel Sonne im Topland. Über den Bergen ist Regen gegen den späteren Nachmittag nicht ganz ausschliessen. Überall sonst sollte es trocken bleiben. Das heute bei ungefähr 32 Grad. Aktuell melden Lüdisburg und Schlatt 24. Dübendorf sind wir bei 25 Grad.
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0: Und ein Update zu euch ins Auto. Stocken tut aktuell auf dem Zürcher Nord- und Westring und auch in der Region Uster Richtung Hinwil zwischen Altal Seegräben und Witzigen wegen Verkehrsüberlastung. Stau gibt es noch beim Limmatalkreuz auf der A3. Alle unterwegs, eine gute und eine sehr sichere Fahrt.
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0: willkommen bei Radio Top, hier mit den meisten 80er und 90er. Und die sind auch gerade wieder zurück für euch. Wir können uns freuen aus einem vom 99 von den Backstreet Boys, einen richtigen Stimmungsmacher. Und dann habe ich auch noch für euch einen Disco-Klassiker aus den 80er. Zuerst aber ein bisschen sommerliche Stimmung, gerade nach einem Break. Es ist Punkt, Zeit für die aktuellsten News.
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2: Im Studio der Jonathan Ernst. Die Stadt Zürich lockert für den kommenden WM-Viertelfinale in der Nacht von Samstag auf Sonntag ihre Regeln. Sämtliche Lokale dürfen das Spiel sowohl drinnen als auch draußen übertragen, wie die Stadt Zürich mitteilt. Es gelten aber die üblichen Lärmschutzauflagen. Das Spiel gegen Argentinien findet um 3 Uhr morgens in der Nacht auf Sonntag statt. 612 Mitarbeiterinnen und Mitarbeiter bei SRF haben inzwischen den Protestbrief gegen die Entlassung von 4 Sprechausbildnern unterzeichnet. Das seien 40 zusätzliche seit dem Versand letzte Woche, berichten die CH Media Zeitungen. Mit den neuen Unterschriften hätten sich inzwischen rund 20% der SRF-Belegschaft dem Protest angeschlossen. Gefordert wird, die Entlassungen rückgängig zu machen. Die SRG hält laut Bericht aber am Stellenabbau fest. Bei einem Erdrutsch im Nordwesten Chinas hat es mindestens 21 Todesopfer gegeben. Bei dem Unglück nahe der Stadt Longnang überlebten nur 12 Personen, 7 von ihnen wurden verletzt. Das berichtet die amtliche Nachrichtenagentur Xinhua. Zudem gelangten laut Medienberichten durch die Überflutungen hunderte teils giftige Schlangen eines Zuchtbetriebs ins Freie. Die USA und der Iran haben erneut gegenseitige Ziele angegriffen, was die Ölpreise reagieren lässt. Ein Barrel der Sorte Brent steigt um fast 3% auf $76.09. Bereits gestern hatte der Brent-Preis wegen der Angriffe auf Tanker in der Straße von Hormuz 3% zugelegt. Die USA setzten die Sanktionen auf iranisches Öl außerdem wieder in Kraft.
0: Wetter. Heute gibt es einen friedlichen Mix aus Sonne und Wolken im Topland. Aktuell ist es ein bisschen bedeckter, die Sonne die kommt aber immer wieder führen. Über den Bergen ist Regen gegen den späteren Nachmittag nicht ganz auszuschliessen. Überall sonst sollte es aber trocken bleiben. Das wird bei ungefähr 32 Grad. Lütisburg und Schlatt melden aktuell 25 Grad. Dübendorf sind wir bei 26.
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0: Und als Update zu euch ins Auto. Es stoppt.

0: suchen, unter anderem beim Gubrist auf der A1 und auch in der Region Osterrichtung Hinwil zwischen Altal, Seegräben und Witzigen wegen Verkehrsüberlastung. Wenn ihr unterwegs seid, kommen gut und sicher an euer Ziel.
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0: 3:11 haben wir es auf der Uhr, wenn ihr auch ein bisschen müde seid, vielleicht weil ihr ein bisschen länger wach geblieben seid, wie sonst auch, um den Schweizer Match gegen Kolumbien fertig zu schauen, den WM-Krimi, dann wecken wir euch wieder auf. Und das unter anderem mit Hilfe vom Eros Ramazzotti. Jerry Rafferty ebenfalls vorhanden, aber zuerst, wie versprochen, ein 80er-Hit aus dem 83, der definitiv ein bisschen für sommerliche Stimmung sorgen tut. Es ist natürlich nicht mehr geringes wie der Bob Marley. Jetzt für euch in voller Länge.

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2: Das Topland zeigt sich heute mit einem freundlichen Mix aus Sonne und Wolken über den Bergen. Dort kann es gegen den späteren Nachmittag vielleicht noch regnen kommen. Überall sonst sollte es trocken bleiben. Das hier bei ungefähr 32 Grad. Lütisburg, Dübendorf und Schlatt melden aktuell 25 Grad.
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2: Und als Update zu euch ins Auto. Stockender Verkehr geht es aktuell auf dem Zürcher Nord- und Westring, auch in der Region Uster, Richtung in Wiel zwischen den Atalseegräben und Witzigen, dort wegen Verkehrsüberlastung. Allen unterwegs eine gute und eine sichere Fahrt.
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0: Einer von meinen Lieblingssongs hier vom Steve Miller, Abracadabra. Schön, dass ihr mit dabei seid. Wir gehen in Mittag rein mit der meisten Abwechslung gerade nach einem Break.
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4: Im Studio der Jonathan Ernst. Im Kanton Thurgau gilt ab sofort ein Feuerverbot im Wald und in der Nähe von Wäldern. Die Thurgauer Behörden haben die Regeln per heute Mittag um 12 Uhr verschärft. Neu gilt große Waldbrandgefahr. Es seien nur wenige Regentropfen auf das Kantonsgebiet gefallen, begründet die Staatskanzlei den Entscheid. Der Oberboden in den Wäldern, aber auch die Wiesen und Äcker seien sehr trocken. Schweizerinnen und Schweizer greifen bei leichten Beschwerden häufig selbst zu Medikamenten oder Hausmitteln. Das zeigt ein neuer Gesundheitsreport. 95% geben an, kleinere Beschwerden selbst zu behandeln. Gleichzeitig sind viele mit dem Schweizer Gesundheitssystem zufrieden. Am meisten Sorgen bereitet der Bevölkerung aber die psychische Gesundheit noch vor dem Fachkräftemangel oder den steigenden Gesundheitskosten. Der Schweizer Fußballjungster Juan Manzambi fehlt vermutlich auch im WM-Viertelfinale gegen Argentinien. Trainer Murat Yakin sagte nach dem Achtelfinalsieg gegen Kolumbien, Manzambi werde eher nicht spielen können. Er wisse nicht, ob es medizinisch vertretbar wäre, ihn nochmals einzusetzen. Die Schwere der Verletzung sei jedoch noch nicht geklärt. US-Präsident Donald Trump hat den Waffenstillstand mit dem Iran für beendet erklärt. Am NATO-Gipfel in der Türkei sagte er, weitere Gespräche mit Teheran seien Zeitverschwendung. Hintergrund sind neue iranische Angriffe auf US-Militärziele und Handelsschiffe. Trump wirft dem Iran vor, den Waffenstillstand gebrochen zu haben.
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0: Im Topland gibt es heute einen Mix aus Sonne und Wolken. Über den Bergen ist Regen gegen den späteren Nachmittag nicht ganz auszuschliessen. Überall sonst sollte es trocken bleiben. Das sind bei ungefähr 32 Grad. Lüdisburg und Schlatt melden aktuell 25 Grad. In Dübendorf sind wir bei 26.
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0: Und noch ein Update zu euch ins Auto. Es stockt auf dem Zürcher Nord und Westring. Am meisten Geduld braucht ihr aktuell auf der A2 Luzern Richtung Gotthard zwischen Wassen und Güschen 2 Kilometer Stau. Ihr verliert dort bis zu 20 Minuten. In der Region Uster Richtung Hinwil zwischen Altal-Seegräben und Witzigen stockt. Und auch in der Gegenrichtung zwischen der Zürichstrasse und Witzigen. Alle unterwegs, eine gute und eine sichere Fahrt.
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0: 3.12 Uhr haben wir es auf der Uhr. Ich hoffe, ich komme gut durch den Mittwoch, den 8. Juli. Vielleicht sind ihr ja unterwegs in die Ferien mit dem Auto und da darf der richtige Soundtrack natürlich nicht fehlen für den Roadtrip. Ihr könnt euch freuen unter anderem auf Queen mit einem All-Time-Classic aus dem Jahr 1984. Das Sting ist ebenfalls vorhanden. 90er zum Mittag habe ich für euch am 4.12 Uhr. Es ist ein richtiger Stimmungsmacher, aber wir warten nicht allzu lange mit dieser guten Stimmung. Aus dem Jahr 1992. Inner Circle mit Sweat.
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1: Ich habe etwa von 15, 16 oder 17 Jahren als Kind in der Siedlung die ganze Sommerferien mit den anderen Kindern, die dort gewohnt haben, einen Flashmob organisiert. Und das intensive Proben, wirklich, also ich glaube zwei Wochen am Stück haben wir uns Choreografien zu dem Künstler seiner Musik ausgedacht und haben unsere Eltern gezwungen, zu schauen, natürlich, wie man das macht als Kind. Wir sind nicht synchron gewesen, Rhythmus haben wir nicht unbedingt gehabt, aber ich werde es nie vergessen, weil es hat so viel Spass gemacht und es ist auch das erste Mal, wo ich so wirklich mich anvertraut habe mit dem Michael Jackson seiner Musik. Zu dem Song haben wir auch natürlich Choreografie gemacht. Das ist Remember the Time.

0: Eis, Hammes, herzlich willkommen bei Radio Top und halbe heisst bei uns auch nur eins. Eine halbe Stunde Musik am Stück mit der meisten Abwechslung, unter anderem mit dabei haben wir die Bangles mit einem Song geschrieben vom Prince, ursprünglich im Jahr 1986. If She Knew What She Wants, grossartiger Track. Ich freue mich richtig drauf, Bryan Adams, mit einem All-Time-Classic Summer of 69. Zum Start gehen wir in Popfabrik Schweden. Roxette gerade als erstes nach einem Break.
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0: So geplant haben wir heute einen fröhlichen Mix aus Sonne und Wolken. Über den Bergen ist Regen gegen den späteren Nachmittag nicht ganz auszuschliessen. Überall sonst sollte es aber trocken bleiben. Das sind bei ungefähr 32 Grad. Lütisburg und Schlatt melden aktuell 26. Dübendorf sind wir bei 27 Grad.
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0: Und als Update zu euch ins Auto. Stockender Verkehr gibt es unter anderem beim Gubrist auf dem Zürcher Nordring und auch beim Limmataler Kreuz auf dem Westring. Dann am meisten Geduld brauchen wir aktuell auf der A2 Luzern Richtung Gotthard zwischen Wassen und zwischen 2 Kilometer Stau. Ich verliere bis zu 20 Minuten. In der Region Uster dort auch stockender Verkehr Richtung Hinwil zwischen Adal, Seegräben und Wetzikon, wie auch in der Gegenrichtung zwischen der Zürichstrasse und Wetzikon. Allen unterwegs eine gute und sichere Fahrt.
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0: Durchmittwoch mit den meisten 80 Grad und 90 Grad. Herzlich willkommen bei Radio Top. Ich freue mich richtig auf die nächste halbe Stunde. Wir haben unter anderem mit dabei aus den 90 Grad Christina Aguilera, Cyndi Lauper mit einem 80s-Perle. Und zum Start einer, der definitiv für eine neue Portion an Energie sorgen tut.
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4: Im Studio der Jonathan Ernst. Im Kanton Thurgau gilt ab sofort ein Feuerverbot im Wald und in der Nähe von Wäldern. Die Thurgauer Behörden haben die Regeln per heute Mittag um 12 Uhr verschärft. Neu gilt große Waldbrandgefahr. Es seien nur wenige Regentropfen auf das Kantonsgebiet gefallen, begründet die Staatskanzlei den Entscheid. Der Oberboden in den Wäldern, aber auch die Wiesen und Äcker seien sehr trocken. Schweizerinnen und Schweizer greifen bei leichten Beschwerden häufig selbst zu Medikamenten oder Hausmitteln. Das zeigt ein neuer Gesundheitsreport. 95% geben an, kleinere Beschwerden selbst zu behandeln. Gleichzeitig sind viele mit dem Schweizer Gesundheitssystem zufrieden. Am meisten Sorgen bereitet der Bevölkerung aber die psychische Gesundheit noch vor dem Fachkräftemangel oder den steigenden Gesundheitskosten. Der Schweizer Fußballjüngster Joan Manzambi fehlt vermutlich auch im WM-Viertelfinale gegen Argentinien. Trainer Murat Yakin sagte nach dem Achtelfinalsieg gegen Kolumbien, Manzambi werde eher nicht spielen können. Er wisse nicht, ob es medizinisch vertretbar wäre, ihn nochmals einzusetzen. Die Schwere der Verletzung sei jedoch noch nicht geklärt. US-Präsident Donald Trump hat den Waffenstillstand mit dem Iran für beendet erklärt. Am NATO-Gipfel in der Türkei sagte er, weitere Gespräche mit Teheran seien Zeitverschwendung. Hintergrund sind neue iranische Angriffe auf US-Militärziele und Handelsschiffe. Trump wirft dem Iran vor, den Waffenstillstand gebrochen zu haben.
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0: Topland zeigt sich heute mit einem freundlichen Mix aus Sonne und Wolken. Über den Bergen ist Regen gegen den späteren Nachmittag nicht ganz ausschliessen. Überall sonst sollte es aber trocken bleiben. Das bei ungefähr 32 Grad. Lütisburg und Schlatt melden aktuell 25. Dübendorf sind wir bei 26 Grad.
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0: Und als Update zu euch ins Auto. Am meisten Geduld braucht ihr aktuell auf der A2 Luzern Richtung Gotthard zwischen Wasser und Güschen 2 Kilometer Stau. Ihr verliert dort bis zu 20 Minuten.
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0: 2:01 haben wir auf der Uhr. Vielleicht sind wir gerade zurück ins Büro gestöchelt und brauchen eine neue Portion an Energie. Und die haben wir für euch in Form von Musik. Und dann reden wir noch über all die Fälle, wo man krank geworden ist im blödsten Moment. Kennt ihr das? Oder ihr habt euch auf so etwas gefreut oder es ist etwas mega Wichtiges und nachher werdet ihr einfach krank. Das ist mir vor 3 Jahren passiert am Zürichfest. Ich habe mich so gefreut auf das Zürichfest, weil es einfach seit Ewigkeiten nicht mehr stattgefunden hat. Und dann bin ich voll krank geworden. Also ich habe wirklich alles probiert, damit ich gehen kann, aber nein, das ist nicht gegangen. Und es hat mich wirklich so angeschissen. Wenn ihr auch so einen Fall habt oder so ein Beispiel, dann schicke ich doch eine Sprachnachricht ins Studio. Den Kontakt findet ihr in der Top Now App. Wir hören noch mehr so gerade nach 3 Songs. Jetzt für euch in voller Länge. Ein richtiger Energiebooster, wie versprochen. Survivor in voller Länge.

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0: Ihr hört Radio Top, kurz vor der Viertel ab heisst Hemmes und ich hoffe, ihr geht bald in die Ferien. Ich gehe nächste Woche in die Ferien, habe aber ein bisschen Bedenken, oder, dass eventuell man ja so krank könnte werden. Ist wahrscheinlich schon ganz vielen Leuten passiert. Wir sind mal bei uns im Team nachfragen, wer schon mal während oder vor der Ferien krank geworden ist.
1: Ich bin nie krank.
2: Schon?
1: Ich bin so gut wie nie krank. Und wenn ich krank werde, sind die Ferien. Also meine Ferien. Und die Ferien der Ärzte. Ich habe so ein Talent.
3: Vor 4 Jahren am Tomorrowland. Hat es mich während dem Tomorrowland genommen, ich musste heimgehen, bevor es überhaupt angefangen hat.
0: Erst einmal in meinem Leben als Kind. Da war ich aber wirklich die ganzen 2 Wochen in Griechenland krank gewesen. Aber ich hatte das zum Glück nicht mehr gehabt, halt so lange.
2: Ich bin genau so ein Kandidat, der wirklich jedes Mal krank wird, sobald Ferien sind oder ich mal frei habe. Ich habe wegen dem schon Europa-Park-Besuch verschieben, Flüge auch schon stornieren. Also ich bin wirklich, ich leide da drunter. Ich brauche, glaube ich, Hilfe.
0: Wenn ihr auch schon während der Ferien krank geworden seid, schickt doch eine Nachricht zu unserem Studio. Ihr findet den Kontakt ins Studio auf der Top Now App oder auf toponline.ch. Und ich hoffe in erster Linie, dass ihr nur mit guter Laune und völliger Vorfreude in die Ferien könnt gehen. Und für das

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9: Im ganzen Topland gibt es einen fränkischen Mix aus Sonne und Wolken. Über den Bergen ist Regen gegen den späteren Nachmittag nicht ganz auszuschliessen. Überall sonst sollte es aber trocken bleiben. Das wird bei ungefähr 32 Grad. Lütisburg und Schlatt melden aktuell 26. Dübendorf sind wir bis 27 Grad.
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9: Und ein Update zu euch ins Auto. Am meisten Geduld braucht ihr auf der A2 Luzern Richtung Gotthard zwischen Wasser und Göschenen 2 km Stau. Ihr verliert dort bis zu 20 Minuten. An unterwegs eine gute und sichere Fahrt.
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0: Herzlich willkommen bei Radio Top. Wir haben 2 auf der Uhr. Es geht gerade weiter mit den meisten 80er und 90er. Ein wunderschöner Song von der Tracy Chapman aus den 80s haben wir für euch auch noch mit dabei. Roxette mit einem richtigen Stimmungsmacher. Zum Start reisen wir zurück ins Jahr 1998. Zuerst aber die aktuellste News. Es ist Punkt.
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2: Ich bin der Nico Eichwald. Die Hitzewelle von Ende Juni hat in der Schweiz vermutlich vielen älteren Menschen das Leben gekostet. Laut dem Bundesamt für Statistik starben in der Woche mit den höchsten Temperaturen deutlich mehr Menschen über 65 Jahre als erwartet. Fachleute sprechen von einer hitzebedingten Übersterblichkeit. Auch mehrere Spitäler meldeten während der Hitzewelle deutlich mehr Patientinnen und Patienten mit hitzebedingten Beschwerden. Mehrere Bundesräte loben die Schweizer Fußballnationalmannschaft nach deren Einzug in den WM-Viertelfinal. Die Nazi habe Schweizer Sportgeschichte geschrieben, schreibt Bundesrat und Sportminister Martin Pfister. Auch Bundesrat Guy Parmelin hat sich in einer Videobotschaft gemeldet. Die Leute sollen sich den 19. Juli, also das Datum, an dem der Final gespielt wird, schon einmal vormerken. Die Börsen reagieren weltweit auf den wieder ausgebrochenen Krieg im Iran. Auch in der Schweiz büßt der SMI ein. Er sinkt am Vormittag um knapp 0,9% auf etwas über 14.200 Punkte. Der deutsche DAX-Index gab um etwas mehr als 1% nach. Auch der Ölpreis geht wieder nach oben. Der Preis für ein Fass der Sorte Brent lag zuletzt mit 76 US-Dollar so hoch wie seit 2 Wochen nicht mehr. Die Schweizer Fußballerin Geraldine Reuterler wechselt definitiv von Eintracht Frankfurt zum FC Arsenal. Das haben die 27-jährige Nidwaldnerin und Arsenal in den sozialen Medien bekannt gegeben. Erst Ende März wurde Reuterler bei den Sport Awards als wertvollste Schweizer Mannschaftssportlerin des vergangenen Jahres ausgezeichnet.
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0: Im Topland gibt es heute einen freundlichen Mix aus Sonne und Wolken über den Bergen. Dort können noch ein paar Regentropfen fallen. Überall sonst sollte es trocken bleiben. Das heute bei ungefähr 32 Grad. Temperaturen aktuell in Lütisburg, Schlatt und Dübendorf liegen bei 28 Grad.
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0: Und noch ein Update zu eurem Auto. Aktuell habe ich 2 wichtige Meldungen für euch. Betrifft einmal die A1 St. Gallen Richtung Zürich. Zwischen der Frediken und dem Rastplatz Baltenswil. Dort hat es Gegenstände auf der Fahrbahn. Vorsicht also auf dieser Strecke. Am meisten Geduld braucht ihr aktuell auf der A2 Luzern Richtung Gottwarte zwischen Wass und Güschen 20 Minuten Zeitverlust. Allen unterwegs eine gute und eine sehr sichere Fahrt.
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0: 3 ab 2 haben wir es auf der Uhr. Ich hoffe, ich komme gut durch den Mittwoch. Vielleicht könnt ihr ja mit den Kids in die Body. Wir versorgen euch mit der besten Stimmung. Und das unter anderem mit Hilfe von Bananarama. Ein 2000er habe ich für euch im 2000er nach um 2. Ich freue mich richtig drauf. Zuerst aber gehen wir zurück ins Jahr 1998, wie versprochen. Ein Indie-Klassiker, einer, der einfach eine gute Laune macht. New Radicals.

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1: Geschrieben ist der Song geworden für den Film The Beach, der mit dem Leonardo DiCaprio in Thailand. Und es ist explizit für eine Szene geschrieben worden. Die Szene ist auch der Songwriterin der Chesney Lewis gezeigt worden. Und sie hat gefunden, das ist eine mega romantische Szene, wie sie da in der Nacht der Leonardo DiCaprio und sein Girl schwimmen. Mega romantisch. Für all die, die den Beach gesehen haben, wissen, dass es nicht immer so bleibt bei diesem Film. Aber ich will jetzt keine Spoilers machen. Aber für all die, die es gesehen haben, ich glaube, die wissen es von einer Szene. Ich rede. Es ist das 2000er-Lied, habe ich das Gefühl. Dann noch in Kombination mit dem Leonardo, mit dem jungen Leonardo DiCaprio. Einer von meinen Kindheitslieder All Saints mit Pure Shores.

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0: 4 Minuten vor 2:30 haben wir es. Ich hoffe, wir kommen gut durch den Mittwochnachmittag. Und wenn auch schon der Nachmittagskaffee noch nicht geholfen hat mit der Energie, dann sorgt mir dafür, dass ihr motiviert durch den Nachmittag kommt. Und das mit 30 Minuten Non-Stop-Top-Mix, eine halbe Stunde, die meisten 80er und 90er ohne Unterbrechung. Mit dabei haben wir Queen, Duran Duran, Sascha und zum Start, natürlich muss er den Start machen, der King of Pop, gerade nach einem Update.
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0: Im ganzen Topland gibt es einen freundlichen Mix aus Sonne und Wolken. Heute über den Bergen ist Regen gegen den späteren Nachmittag auch nicht ganz auszuschliessen. Überall sonst soll es aber trocken bleiben, das bei ungefähr 32 Grad. Lütisburg und Schlatt meldet aktuell 28 Grad. Dübendorf sind wir bei 29.
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0: Und noch ein Update zu euch ins Auto. Aktuell habe ich 2 wichtige Meldungen für euch. Betrifft einmal die A1 Zürich Richtung Bern. Zwischen der Verzweigung Bierfeld und Megawil. Dort hat es Gegenstände auf der Fahrbahn. Der linke Fahrstreifen ist dort blockiert. Vorsicht also auf dieser Strecke. Am meisten Geduld braucht ihr aktuell beim Gotthard auf der A2. Zwischen Wasser und Güschenen 3 Kilometer Stau. Ihr verliert bis zu einer halben Stunde. An und wegs, eine gute und eine sehr sichere Fahrt.
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1: Ich bin der Nico Eichwald. Die Hitzewelle von Ende Juni hat in der Schweiz vermutlich vielen älteren Menschen das Leben

0: geschrieben, schreibt Bundesrat und Sportminister Martin Pfister. Auch Bundesrat Guy Parmelin hat sich in einer Videobotschaft gemeldet. Die Leute sollen sich den 19. Juli, also das Datum, an dem der Final gespielt wird, schon einmal vormerken. Die Börsen reagieren weltweit auf den wieder ausgebrochenen Krieg im Iran. Auch in der Schweiz büßt der SMI ein. Er sinkt am Vormittag um knapp 0,9% auf etwas über 14.200 Punkte. Der deutsche DAX-Index gab um etwas mehr als 1% nach. Auch der Ölpreis geht wieder nach oben. Der Preis für ein Fass der Sorte Brent lag zuletzt mit 76 US-Dollar so hoch wie seit 2 Wochen nicht mehr. Die Schweizer Fußballerin Geraldine Reuterler wechselt definitiv von Eintracht Frankfurt zum FC Arsenal. Das haben die 27-jährige Nidwaldnerin und Arsenal in den sozialen Medien bekannt gegeben. Erst Ende März wurde Reuterler bei den Sport Awards als wertvollste Schweizer Mannschaftssportlerin des vergangenen Jahres ausgezeichnet.
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2: Es geht lieber uns hoffen an, kann messen wir 27 Grad und Dietfurt meldet 26 im Moment. Trotz teils dichter Wolkenfelder, die den Himmel verzehren, ist und bleibt ein weiterer sehr warmer Sommertag.
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2: 2 Meldungen zu uns Auto, 3 Kilometer Stau auf der A2 Luzern Richtung Gotthard zwischen Wassen und Göschene. Ihr verliert dort 30 Minuten und den Stocken auf dem Zürcher Nord- und Westring. Sonst habe ich keine weiteren Meldungen im Topland. Kommt gut ans Ziel.
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2: So wie die Schweizer Nazi Vollgas gegeben hat, geben wir jetzt auch nochmal Vollgas, sodass wir den Nomi trotz wahrscheinlich sehr wenig Schlaf über die Bühne bringen. An der Knöpfe bin ich für euch, Corina Brogger. Freuen wir uns in der nächsten halben Stunde auf Musik, zum Beispiel aus den späten 70er, eine, die ich beim Joggen ganz oft höre und liebe, von The Weather Girls, It's a Raining Man. Oder auch ein Sommertrack mit dabei, schlechthin aus dem 2001 vom Zuckerro. Ich wünsche euch einen wunderschönen Nachmittag.
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Vielen kann jetzt sicher schon fast die Augen zu vor dem Bildschirm. Es war für viele eine lange Nacht, die sich aber gelohnt hat. Wir haben den High gebracht. Das Viertelfinale gegen Argentinien ist dann am 3 in der Nacht vom Samstag auf den Sonntag. Die Stadt Zürich hat schon eine Sonderregelung ausgesprochen. Public Viewing draussen ist erlaubt und auch Restis und Bars dürfen offen haben in der Nacht auf den Sonntag. Da können wir uns also wahnsinnig freuen auf das Wochenende. Nicht mehr lang. Der Countdown läuft aber nicht nur fürs Viertelfinale, sondern auch für den heutigen Feierabend. Zusammen heben wir durch, hier bei uns auf Radio Top mit dem nächsten Wahnsinns-80er. Das ist Europe mit der Final Countdown.

0: Ihr hört Radio Top. Es ist 3:30 und ich habe Energie parat in Form von Musik. Es ist nämlich Zeit für unseren Nonstop-Top-Mix aus 4 Jahrzehnten. 30 Minuten Musik ohne Unterbrechung. Bis um 4 mit dabei zum Beispiel Nickelback, Aerosmith, Prince oder auch Mariah Carey.
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0: Dichte Wolkenfelder stellen den Sonne teils die Show heute. Sehr warm bleibt es aber trotzdem. Temperatur im Topland aktuell. Kradolf 28 und Zyberwangen und Ottobach sind wir bei 29 Grad.
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0: Zu uns Auto folgende Meldungen. 3 Kilometer Stau auf der A2 Luzern Richtung Gotthard zwischen Wasser und Göschene. Ihr verliert 30 Minuten. Dann zieht es auch auf dem Zürcher Nord- und Westring sowie auch beim Brütiseller Kreuz. Nur schleichend vorwärts geht es auch auf der A4 Winterthur Richtung Schaffhausen zwischen Winterthur Nord und dem Ried-Hölzli-Tunnel. Und dann haben wir noch Verkehrsüberlastung zu Uster Richtung Hinwil zwischen Atal Seegräben und Zürichstrasse Hinwil. Allen unterwegs im Auto ganz gute und vor allem eine sichere Fahrt.
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0: 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Das ist Radio Top, euer standhafter Begleiter nebst dem Ventilator durch den Arbeitstag. Wir bringen euch die meisten 80er und 90er vom Nomi in Abig rein. Rock aus den 80er von Bon Jovi oder auch Boyband Pop aus dem 99 mit dabei in der neuen Stunde Backstreet Boys nach dem News Update. 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

0: schnell an ihre Grenzen. Kühe fressen bei Hitze weniger und geben entsprechend weniger Milch, schreibt SRF. Auch Schweine und Hühner brauchen zusätzliche Kühlung. Viele Bauernbetriebe setzen deshalb auf Ventilatoren, Sprühanlagen und Klimasysteme in den Ställen. Zudem kommen Kühe an heißen Tagen oft erst nachts auf die Weide und erhalten ihr Futter in den kühleren Morgen- oder Abendstunden. 6 Personen sind aus einem brennenden Boot auf dem Lago Maggiore gerettet worden. Der Unfall ereignete sich vor der italienischen Ortschaft Canobio, berichtet die italienische Nachrichtenagentur ANSA. Bei den Geretteten handelt es sich um 5 indische Touristen und einen Schweizer Skipper. Vom Boot mit Schweizer Zulassung seien die Insassen von der Küstenwache gerettet worden. Auch das brennende Boot wurde gesichert. Polizeibehörden aus 7 Ländern haben zusammen mit Europol bei einer Operation gegen sexuelle Ausbeutung von Kindern 28 Personen festgenommen. 3 Kinder wurden in Sicherheit gebracht. Auch Schweizer Behörden waren daran beteiligt, wie Europol mitteilt. Bei allen Verdächtigen handelt es sich um Männer im Alter zwischen 22 und 54 Jahren. Alain Sutter ist nicht mehr Sportchef beim Grasshopper Club Zürich, dies nach gut einem Jahr. Mit dieser ersten personellen Maßnahme überraschen die neuen Besitzer der Grasshoppers bei ihrer Vorstellung. Außerdem hat Captain Amir Abrashi verkündet, dass er nach positiven ersten Gesprächen mit den Verantwortlichen der Bridge Football Group eine weitere Saison als Spieler anhängt. Und auch Peter Zeidler bleibt Trainer.
1: Wetter. Temperaturencheck im Topland. Das Lenzenäuferen und das Gechlingen sind wir bei 28 Grad. Und im Ennetbühl im Toggenburg sind wir bei 24. Da wäre ein bisschen warm fürs Toggenburg tatsächlich. Die teils dichten Wolkenfelder geben mal wieder ein bisschen Schatten übers Topland. Es sollte aber trocken bleiben im Verlauf des Abends. Morgen Donnerstag dann wieder ein bisschen Sonnenschein. Mit bei ein paar Quellwolken im Verlauf des Nachmittags.
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1: Zu uns Auto folgende Meldungen. Stau auf der A2 Luzern Richtung Gotthard zwischen Wasser und Göschenen. Ihr habt dort einen Zeitverlust von 20 Minuten. Dann zieht es auch auf dem Zürcher Nord- und Westring sowie auch beim Brütiseller Kreuz. Nur schleichend vorwärts geht es auch auf der A4 Winterthur Richtung Schaffhausen zwischen Winterthur Nord und dem Ried-Hölzli-Tunnel. Dann stockt es auf der H4 Schaffhauser-Strasse Zürich Richtung Schaffhausen zwischen Bülach Nord und dem Kreisel Glattfelde. Und dann haben wir noch Verkehrsüberlastung zu Uster Richtung Hinwil zwischen Atal Seegräben und Zürich-Strasse Hinwil. Allen unterwegs ganz gute und vor allem eine sichere Fahrt.
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1: Die Schweiz hat es bis zum Ende spannend gemacht, aber wir haben einen High gebraucht. 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Bei unserem beliebten Gewinnspiel «Wahr oder nicht wahr?» zum Mitmachen jetzt anrufen zu mir im Studio auf 0848 80 00 88. Und in der Pole Position habe ich als nächstes aus unserem Topmix aus Feierzent den Bon Jovi. Schau,

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0: Bei mir in der Leitung ist Ruth aus Rikon im Töstal. Ruth, du spielst zum ersten Mal mit, gell?
2: Genau.
0: Bist du schon ein bisschen nervös? Du packst das. Bist du schon mal auf dem Sentis gesehen?
2: Jawohl.
0: Mit dem Bändchen rauf?
2: Jawohl.
0: Magst du dich noch erinnern, wie viel es dort mal gekostet hat, so eine Berg- und Talfahrt?
2: Würde ich sagen, ich weiß es aber auch nicht mehr.
0: Okay, ja, ist ja gleich. Auf jeden Fall, ja. Meine Behauptung nämlich vom Tag ist heute, es gibt schlechte Nachrichten für alle, die es halbtags haben und auf den Sentis wollen. Die Sentis-Schwebebahn, die macht den Preis künftig für alle gleich, mit oder ohne halbtags. Und zwar zahlt man neu für eine Berg- und Talfahrt 50 Franken. Ist das wahr oder nicht wahr?
2: Nein.
0: Oh, leider doch.
2: Vielleicht schon sein.
0: Es stimmt ja, wirklich. Ja. Sentis Schwebebahn AG, die haben sich von dem Swisspass-System eben gelöst. Ja. Also es heisst, solche ohne Halbtags, die zahlen 8 Franken weniger als vorher, aber solche, die es Halbtags haben, die zahlen 21 Franken mehr in Zukunft.
2: Ach,
0: ja, tut mir leid, Ruth.
2: Mach doch gar nichts.
0: Auf ein anderes Mal wieder. Danke vielmals fürs Mitspielen. Schönen Abend, ciao, Ruth. Merci.
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0: Immer wieder einer zum Mitsingen von den Backstreet Boys an dem Mittwochabend hier bei uns auf Radio Top. Nach dem Halbi gibt es 30 Minuten Musik ohne Unterbrechung. Unser Non-Stop-Top-Mix, der gibt euch nochmal so den Extra-Kick an Motivation, den ihr braucht für den Endspurt vom Schaffen. In den Startlöchern Power ohne Ende von der Anastasia aus den 2000er, dann Cool and the Gang aus den 80er, aber auch aus den 70er haben wir eine Perle von Supertramp. Vor der Musik hören wir noch, was am 6. in der Teletop News
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0: Was für eine Nacht, was für ein Jubel und was für eine riesen Freude. Die Schweiz hat es im WM-Viertelfinale geschafft. Florian Künstler, wie klein sind deine Augen heute?
2: Ja, vermutlich so klein wie deine, oder? Man könnte es mal vergleichen. Aber ich glaube, du bist auch lange aufgeblieben, oder?
0: Ziemlich vergleich, ja.
2: Wie hast du geschaut, Kist?
0: Hey, daheim gemütlich, muss ich sagen. Aber ich habe nachher alles mitbekommen auf dem Balkon. Die Huperei, die Schreierei, mega
2: ja,
0: cool.
2: Ich glaube, an Schlaf hat niemand gedacht letzte Nacht, oder?
0: Nein.
2: Zumindest nicht bis um zwei oder halb drei. Dann entsprechend sind bei vielen anderen auch die Augen relativ klein heute. Aber die Schweiz hat Historisches geschafft und ist das erste Mal seit über 70 Jahren wieder unter den besten 8 Mannschaften an einer WM. Bei den Fans Schaffhausen gestern Abend gefeiert haben oder der Nacht. Die schönsten und emotionalsten Bilder gibt es heute Abend bei uns in den News.
0: Und dann schon mal ein Tipp für alle, wo in der Sommerferie daheim bleiben.
2: Ja, ab dem Wochenende macht im Zürcher Wieland ein neues Maislabyrinth auf. 10 Grad können klein und gross auf einem Feld, ja, wo so gross ist wie 4 Fußballfelder, umeinander irren. Und speziell dreist, die Betreiber haben das Labyrinth komplett digital angesagt. Etwas, wo in der Schweiz ziemlich außergewöhnlich ist. Wie die Technik funktioniert und ob unser Reporter mit beim Dreh den Ausgang wieder gefunden hat, das zeigen wir heute Abend.
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0: Temperaturen check im Topland, Erle 28 und in Löningen sowie auch in Florville sind wir bei 27 Grad im Moment. Heute hat die Sonne ein paar dichte Wolken als Bodyguards. Es ist und bleibt aber trotzdem warm und trocken. Einzig in den Alpen ist Regen nicht ganz ausgeschlossen.
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0: Zu uns Auto zu vermelden folgendes. Stau auf der R2 Luzern Richtung Gotthard zwischen Wasser und Göschene, 2 Kilometer haben wir dort und einen Zeitverlust von 20 Minuten. Dann ist auf der A1 der mittlere Fahrstreifen blockiert, Bern Richtung Zürich, zwischen Dietikon und dem Gubrisch-Tunnel, das wegen dem Pannenfahrzeug. Dann geht es nur schleichend vorwärts auf der A4, Winterthur Richtung Schaffhausen, zwischen Winterthur Nord und dem Ried-Hölzli-Tunnel. Dann braucht ihr mehr Geduld auf der H4, Schaffhauser-Strasse, Zürich Richtung Schaffhausen, zwischen Bülach Nord und dem Kreisel Glattfelden. Und dann haben wir noch Verkehrsüberlastung zu Uster, Richtung Hinwil, zwischen Ahrtal Seegräben und Zürich-Strasse Hinwil. Allen unterwegs auf dem Highway ganz eine gute und vor allem eine sichere Fahrt.
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0: vom Fifi, ihr hört Radio Top. Zu unseren 80er und 90er könnt ihr gerade im Takt den Baustil aufräumen. Wir schauen freudig auf Sound aus den 80er, zum Beispiel von Tears of Fears oder auch ein 90er von Beloved mit dabei in der neuen Stunde, gerade nach dem News Update. 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
12: Ich bin der Nico Eichwald. Nicht nur Menschen leiden unter der Hitze, auch Nutztiere geraten bei hohen Temperaturen schnell an ihre Grenzen. Kühe fressen bei Hitze weniger und geben entsprechend weniger Milch, schreibt SRF. Auch Schweine und Hühner brauchen zusätzliche Kühlung. Viele Bauernbetriebe setzen deshalb auf Ventilation.

0: Ländern haben zusammen mit Europol bei einer Operation gegen sexuelle Ausbeutung von Kindern 28 Personen festgenommen. 3 Kinder wurden in Sicherheit gebracht. Auch Schweizer Behörden waren daran beteiligt, wie Europol mitteilt. Bei allen Verdächtigen handelt es sich um Männer im Alter zwischen 22 und 54 Jahren. Alain Sutter ist nicht mehr Sportchef beim Grasshopper Club Zürich, dies nach gut einem Jahr. Mit dieser ersten personellen Maßnahme überraschen die neuen Besitzer der Grasshoppers bei ihrer Vorstellung. Außerdem hat Captain Amir Abrashi verkündet, dass er nach positiven ersten Gesprächen mit den Verantwortlichen der Bridge Football Group eine weitere Saison als Spieler anhängt. Und auch Peter Zeidler bleibt Trainer.
1: Wetter. Lipperswil sind wir bei 27 Grad, Neu-St. Johann meldet 24 und in Mönchaldorf messen wir 28 Grad im Moment. Von den teils dichten Wolkenfeldern kommen wir ein bisschen Schatten über, es bleibt aber angenehm warm. So auch morgen Donnerstag ein weiterer heißer Tag mit viel Sonnenschein und ein paar Quellwolken im Verlauf des Nachmittags.
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1: Im Feierabendsverkehr habe ich folgende Meldungen zu unserem Auto. Einmal 1 Kilometer Stau auf der R2 Luzern Richtung Gotthard zwischen Wasser und Göschenen. Ihr verliert 10 Minuten. Dann Stau wegen einem Pannenfahrzeug auf der A1 Bern Richtung Zürich zwischen Dietike und um Gubrist. Der mittlere Fahrstreifen ist dort blockiert. Dann stockt es auf mehreren Abschnitten auf der A1 Zürich Richtung Bern zwischen der Einfahrt Spreitenbach und Megewil. Dann kommen hier nur rollend vorwärts auf der A4 Winterthur Richtung Schaffhausen zwischen Winterthur Nord und dem Red-Hölzli-Tunnel. Mehr Geduld braucht es auch noch auf der H4 Schaffhauser Strasse Zürich Richtung Schaffhausen zwischen Bülach Nord und dem Kreisel Glattfelden. Und dann haben wir noch Verkehrsüberlastung zu Uster Richtung Hinwil zwischen Atal Seegräben und Zürichstrasse Hinwil. Allen auf dem Highway ganz gute und eine sichere Fahrt.
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1: Herzlich willkommen auf Radio Top. Ja, den Feierabend, den mögen sicher alle von euch verleiden nach so einer historischen Nacht. Darum für euren Highway gibt es unseren Topmix aus Feierzehnten. Der Robbie Williams mit einem Hit aus den 2000er oder auch könnt ihr euch freuen auf den Elton John mit einem 80er in dieser neuen Stunde. Startet immer mit Tears for Fears. Ich bin Corinna Brager und wünsche ganz einen schönen Feierabend.
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0: Radio Top bringt euch durch den Feierabend an dem Mittwochabend, 8. Juli. Ich bin seit dieser Woche ja auf der Suche nach den herzigsten Ortschaften im Topland. Der Top-Hörer Roli hat mir dann gesagt, es gibt ein Paradies im Thurgau. Und dort bin ich heute Morgen hin. Und ich sage euch, das war etwas gewesen. Meine Familie würde sagen, das ist wieder mal typisch Corina.
1: Also eigentlich würde ich jetzt gerne sagen, ich stehe vor der Ortstafel Paradies. An der bin ich tatsächlich vorbeigefahren und etwa 10 Sekunden nachher leuchtet es auf meinem Auto auf. Fülldruck anpassen oder so oder überprüfen. Und ich so, Himmel nein. Dann sehe ich aber gerade Autowerkstatt und jetzt bin ich da tatsächlich in der Autowerkstatt. Und jetzt werden meine Reifen da überprüft. Komme ich jetzt wieder heim vom Paradies mit meinem Auto? Ist alles gut?
2: Definitiv, glaube ich. Also ich glaube es jetzt zumindest. Wir haben es jetzt kontrolliert. Kalibriert neu. Ja, sie können weiterfahren und sicher.
1: Und wie ist das Leben hier im Paradies?
2: Gemütlich, schön. Eben, jeder kennt jeden und das ist eigentlich das Wichtigste.
1: Was kann ich anschauen hier im Paradies?
2: Fischerzunft hat es. Dann im Paradiesli, der Rhein, hat es ein schönes Restaurant. Dann, was hat es noch zu Turm. Auf der rechten Seite im Waldstück hat es einen Grillstil, den Turm, wo man wirklich alles rundherum kann, Bänke, die so Schaffhausen sieht man von weitem. Ja.
1: Gehe ich nachher dort hin. Mein Auto funktioniert ja jetzt wieder.
0: Also an dieser Stelle nochmal danke, Timmy. Ganz einen lieben Gruß in die Werkstatt von der Garage Optima im Paradies. Ja, ich bin dann natürlich noch durchs Paradies gelaufen. Es hat echt Charme. Ich habe mich ein bisschen gefühlt wie in einem kleinen Filmdörfli. Aber es hat schon nicht viel, das muss ich sagen. Zur Erinnerung habe ich dann aber noch ein Selfie gemacht, wo ich dann an der Ortstafel angekommen bin. Und da sind wir im Paradies. Ich stehe unter dieser Ortstafel. Paradiesgemeinde Schlatt. Ja, Paradies, es war mir ein Vergnügen. Ich bin ready für Part 2. Corina alleine unterwegs im Topland. Schreibt mir weitere oder auch lustige Ortschaften gern. Ich komme vorbei mit meinem Auto. Ich hoffe einfach, eure Ortschaft hätte Autogarage für den Fall der Fälle. Der Kontakt zu mir, der findet ihr

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0: In 4 Minuten ist es 17:30 Uhr. Wir zelebrieren den historischen Einzug von der Schweizer Nazi ins Viertelfinale und den Feierabend zusammen mit unserem Topmix aus 4 Jahrzehnten. Ein Hit nach dem anderen habe ich parat. Könnt ihr euch freuen auf eine halbe Stunde Musik ohne Unterbrechung. Musik, die für mich nach Ferien im wunderschönen Tessin tönt. Vom Eros Ramazzotti habe ich dabei. Dann aber auch Daryl Hall und John Oates mit ihrem grossartigen 80er Man Eater. Oder auch Pink mit einem zum Mitsingen aus den 2000er. Zuerst schauen wir noch rasch aufs Wetter und auf die Strasse.
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0: Heute Abend hat die Sonne ein paar dichte Wolkenfelder als Bodyguards. Es sollte aber trocken und warm bleiben, so auch morgen Donnerstag ein weiterer heißer Tag mit viel Sonnenschein und ein paar Quellwolken, die dann im Verlauf vom Nachmittag aufkommen. Schauen wir aufs Thermometer im Topland. Frutwil und im Sonnental sind wir bei 27 Grad und Neftenbach meldet 28 Grad.
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0: Zu uns Auto folgende Meldungen. Es stockt wie üblich am Feierabend beim Zürcher Nord- und Westring sowie auch beim Brütiseller Kreuz. Dann stockt es auf mehreren Abschnitten auf der A1 Zürich Richtung Bern zwischen der Einfahrt Spreitenbach und Megewil. Dann braucht ihr mehr Geduld auf der H4 Schaffhauserstrasse Zürich, Richtung Schaffhausen zwischen Bülach Nord und dem Kreisel Glattfelde. Dann habe ich eine Meldung von der A1 Bern Richtung St. Gallen zwischen Zürich Seebach und Wallisellen. Geht es nur stockend voran. Und rollt ihr ebenfalls auf der A51 Flughafen Richtung Zürich zwischen der Werft und Zürich Nord. Und dann braucht ihr noch mehr Geduld in der Region Uster Richtung Hinwil zwischen Ahrtal Seegräben und Zürichstrasse Hinwil. Alle unterwegs auf dem Highway, ganz eine gute und vor allem eine sichere Fahrt.
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0: Ihr hört Radio Top, 18 Minuten vor 6 Uhr haben wir es und ich muss unseren Nonstop-Top-Mix kurz unterbrechen für eine wichtige Verkehrsmeldung.
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0: Achtung, Gegenstände auf der Fahrbahn, auf der A1 Zürich, Richtung St. Gallen, zwischen Ohringen und der Rasche, der Vorarlberg Süd, haben wir Gefahr wegen Gegenständen auf der Fahrbahn. Dort bitte aufpassen, habt weiterhin eine gute und vor allem eine sichere Fahrt.
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0: Eure Vierabends-Playlist mit den meisten 80er und 90er Radio Top. Wir haben sie parat, auch wieder in der neuen Stunde. Freuen wir uns unter anderem auf Share aus den 90er oder auch auf einen absoluten Hit aus dem 1985 von Opus. Das gerade nach den Aktualitäten vom Tag.
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7: Ich bin der Nico Eichwald. Nach einem Vorfall mit mehreren Verletzten und einer Festnahme an einem Gymnasium im deutschen Bayern deutet vieles auf eine Amoklage hin. Der mutmaßliche 16-jährige Täter sei im Besitz einer Schusswaffe gewesen und nach dem Vorfall festgenommen worden, teilte die Polizei mit. Dabei wurden mindestens 2 Mädchen schwer verletzt. Wie viele Menschen insgesamt wie schwer verletzt wurden, blieb aber unklar. Die Menschen vor Ort werden aufgefordert, das Areal zu meiden. Ein Palliativarzt ist in Deutschland wegen 15-fachen Mordes an Patienten zu lebenslanger Haft verurteilt worden. Zudem wurde eine Sicherungsverwahrung nach der Haftstrafe angeordnet und ein lebenslanges Berufsverbot verhängt, teilt das Gericht mit. Das Landgericht Berlin stellte die besondere Schwere der Schuld fest. Von 2021 bis 2024 soll er 12 Frauen und 3 Männern jeweils ein tödliches Gemisch verschiedener Medikamente verabreicht haben. Der Arzt habe sich eingeredet, das Richtige zu tun, hieß es in seiner Erklärung. Durch den Klimawandel werden indigene Kulturen bis zu einem Drittel der genutzten einheimischen Pflanzenarten im Amazonasgebiet verlieren. Zudem verringert sich das biokulturelle Wissen durch den

0: Scheinen bei diesen teils dichten Wolkenfeldern, die noch rum sind, auch heute Abend. Morgen Donnerstag erwartet uns dann wieder viel Sonnenschein. Auf den Nami ziehen dann ein paar Quellwolken auf. Temperaturloch zwischen 29 bis 33 Grad.
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0: Zu uns Auto folgende Meldungen. Stocken tut es wie üblich zu vier Abendszeiten beim Zürcher Nord- und Westring sowie auch beim Brütiseller Kreuz. Dann geht es länger auf mehreren Abschnitten auf der A1 Zürich Richtung Bern zwischen der Einfahrt Spreitenbach und Megenwil. Dann braucht ihr mehr Geduld auf der H4 Schaffhauserstrasse Zürich Richtung Schaffhausen zwischen dem Bülach Nord und dem Kreisel Glattfelden. Dann haben wir Stop and Go auf der A1 Bern Richtung St. Gallen zwischen Zürich Seebach und Wallisellen. Verkehrsüberlastung auch auf der A51 Flughafen Richtung Zürich zwischen Kloten Süd und Zürich Nord. Nur stockend vorwärts geht es auch zu Uster Richtung Hinwil zwischen der Antal Seegräben und Zürichstrasse Hinwil. Und noch eine Meldung aus der Region Wil, dort staunt Wil Richtung Wattwil zwischen Wil und der Verzweigung nach Wolfingen. Allen unterwegs auf dem Highway ganz gute und vor allem eine sichere Fahrt.
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0: Hallo miteinander. Ich hoffe, ihr könnt die Türen von der Bude von außen zumachen. Ich bin sicher nicht die Einzige, die nach so einer langen Nacht sagt, heute Abend mache ich genau gar nichts. Und dass ihr wach bleibt auf eurem Heimweg, liefere ich unseren Topmix aus 14 direkt zu euch hinter das Steuerrädchen. U2, Kim Wilde oder auch Opus mit dabei bei dieser Feierabendsfete. Hinter den Knöpfen bin ich, Corinna Broga. Und startet immer in die neue Stunde mit einem echten Sommerklassiker aus den 90ern von der belgischen Band Vaya con Dios.

14 Minuten ab 6 Uhr an dem Mittwoch, 8. Juli. Der Tag, der ja schon historisch gestartet hat, schon in der Nacht, die Schweiz im Viertelfinale vor der Fußball-Weltmeisterschaft. Und da sind sicher viele mit einem Schlafdefizit heute arbeiten. So auch unseren Morgenshow-Moderator, der Andi. Und dazu hat er in der Nacht auch noch eine Autopanne gehabt. Pannenhilfe hat das dann aber geregelt, auch zumindest in der Nacht. Und lustigerweise bin ich heute Morgen auch angewiesen gewesen auf eine Autogarage. Auf einmal leuchtet es rot auf, Fülldruck prüfen und neu initialisieren. Und ich natürlich gerade panisch geworden. Aber wie es der Zufall hat wollen, habe ich gerade können rechts reinstechen und in die nächste Autowerkstatt das prüfen lassen. Weil ja, sorry, Auto und ich, da trifft so ziemlich jedes Klischee zu. Zumindest bei mir. Auf alle Fälle bin ich dann wirklich sehr, sehr froh gewesen um Hilfe. Darum möchte ich an dieser Stelle einfach mal Danke sagen an allen Pannenhelfer und allen Autogaragen, die jederzeit helfen, wenn irgendetwas ist. Also ein fetter Gruß zu euch. Da geniessen unseren nächsten 80er. Das ist Opus. 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

0: Ihr hört den Radiotop kurz vor 6:30. 30 Minuten Musik am Stück, das gibt's jetzt hier bei uns. Bis am Punkt, ein Banger nach dem anderen, wo ihr noch mitsingen könnt, während ihr zu Nacht kochen sind. Jennifer Lopez, Supertramp, La Bouche oder auch einer von meinen Favoriten aus den 90er von Connells, 74, 75. Gebe ich euch gerade noch einen Blick auf Wetter und Verkehr.
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0: Kesswil und im Paradies die Schlatt, wo ich heute Morgen war, bin, sind wir aktuell bei 27 Grad und zu Wolfertswil messen wir 24. Von den teils dichten Wolkenfeldern kommen wir ein bisschen Schatten über, es bleibt aber angenehm warm heute Abend, so auch morgen Donnerstag, ein weiterer heißer Tag mit viel Sonnenschein und ein paar Quellwolken, die dann im Laufe des Nachmittags aufziehen.
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0: Ein Update zu euch ins Auto. Stocken tut es wie gewohnt beim Zürcher Nord- und Westring sowie auch beim Brütiseller Kütz. Dann haben wir Stop and Go auf der A1 Bern Richtung St. Gallen zwischen Zürich-Seebach und Wallisellen. Mehr Geduld packen auf der H4 Schaffhauser Strasse Zürich Richtung Schaffhausen zwischen Bülach Nord und dem Kreisel Glattfelde. Nur stockend vorwärts geht es auch zu Uster Richtung Hinwil zwischen Atal Seegräben und Zürich Strasse Hinwil. Und ein Staus noch in der Region Wil Richtung Wattwil zwischen Wil und dem Abzweiger auf Wolfiken. Alle unterwegs ganz gute und vor allem eine sichere Heimfahrt.
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9: Ich bin der Nico Eichwald. Nach einem Vorfall mit mehreren Verletzten und einer Festnahme an einem Gymnasium im deutschen Bayern deutet vieles auf eine Amoklage hin. Der mutmaßliche 16-jährige Täter sei im Besitz einer Schusswaffe gewesen und nach dem Vorfall festgenommen worden, teilte die Polizei mit. Dabei wurden mindestens 2 Mädchen schwer verletzt. Wie viele Menschen insgesamt wie schwer verletzt wurden, blieb aber unklar. Die Menschen vor Ort werden aufgefordert, das Areal zu meiden. Ein Palliativarzt ist in Deutschland wegen 15-fachen Mordes an Patienten zu lebenslanger Haft verurteilt worden. Zudem wurde eine Sicherungsverwahrung nach der Haftstrafe angeordnet und ein lebenslanges Berufsverbot verhängt, teilt das Gericht mit. Das Landgericht Berlin stellte die besondere Schwere der Schuld fest. Von 2021 bis 2024 soll er 12 Frauen und 3 Männern jeweils ein tödliches Gemisch verschiedener Medikamente verabreicht haben. Der Arzt habe sich eingeredet, das Richtige zu tun, hieß es in seiner Erklärung. Durch den Klimawandel werden indigene Kulturen bis zu einem Drittel der genutzten einheimischen Pflanzenarten im Amazonasgebiet verlieren. Zudem verringert sich das biokulturelle Wissen durch den Verlust indigener Sprachen bis 2080 ebenfalls stark. Zu diesem Schluss kommt eine neue Studie der Universität Zürich. Die einheimische Flora ist für indigene Völker lebenswichtig, ob als Nahrung, für kulturelle Bräuche oder als Heilmittel. Wir wollen deshalb mit den neuen Erkenntnissen dazu beitragen, den Trend umzukehren, heißt es von einer Forschenden.
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4: Dichte Wolkenfelder auch noch heute Abend im Topland. In den Alpen ist Regen nicht ganz ausgeschlossen. Morgen Donnerstag viel Sonnenstrahlen zu erwarten. Auf den Nomianen kann es dann harmlose Quellwolken am Himmel noch geben. Temperatur noch so um die 29 bis 33 Grad. Aktuelle Temperaturen

0: keine speziellen Meldungen auf dem Schirm. Kommt gut ans Ziel.
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1: Heute mache ich es ausnahmsweise mal ganz kurz. Bei mir ist heute ein Gast im Studio, der mich zumindest schon ein paar Mal zum Lachen gebracht hat. Herzlich willkommen, Charles Nguyen.
2: Ja, hallo, danke vielmals. Hoi Sarah.
1: Ja, schön, bist du da. Du, ich fange doch gerade mal mit einem Zitat von dir an. Du hast nämlich mal gesagt, ich bin süchtig danach, andere Erfreude zu bereiten.
2: Ja, das ist wahr. Weil meine Mom hat eigentlich gesagt, das Egoistischste, was du machen kannst, ist, einen anderen Menschen zum Lachen zu bringen. Und ich weiß noch, wenn ich klein war, habe ich das nicht ganz verstanden gehabt. Und jetzt ist als Erwachsener, das verstehe ich dann, weil wenn du jemanden siehst, Freude hast, hast du selber Freude. Das heisst, es ist eigentlich schon etwas egoistisch, wenn du jemanden eigentlich Freude machst. Von dem her, ich bin nach dem Gefühl süchtig.
1: Gut, und du machst ja eigentlich auch erfolgreich, oder? Du bist ja jetzt im Moment mit deiner dritten Show unterwegs, mit der Show Respect.
2: Yeah!
1: Was steckt hinter dem Namen?
2: Ah, hinter dem... eigentlich wollte ich die Show nicht so nennen. Ich habe irgendwie, glaube vor eineinhalb Jahren oder zwei Jahren angefangen, den schreiben. Und dann ist Covid gekommen. Und wirklich, macht keine Witze. Ich habe dann, also man sieht ein Plakat, irgendwie sind zwei Barhocker und ich mache den Spagat. Ich wollte unter dran einen Superspreader schreiben. So bad. Nein, ich muss erklären, warum. Weil ich das Wort googelt vorher und ein Superspreader ist auf Englisch etwas, das verbreitet. Sachen, die viel verbreitet werden. Und in meinem Kopf habe ich gedacht, ah, gute Stimmung, ein Superspreader.
1: Das ist vor Corona gewesen?
2: Ja, das war vor Corona. Corona. Okay. Und dann, bam, kommt Covid und ich denke, von dem Namen ist eigentlich immer noch. Also ich mache den Spagat, ist ein Wortspiel, Superspreader. Und Superspreader kann man da positiv anschauen. Und dann ist das Management gekommen, so, oh, ich weiss nicht, Charlie, du musst den Namen ändern. Und dann habe ich das Programm immer wieder angeschaut. Und irgendwann habe ich gemerkt, hey, ich habe von gewissen Sachen Respekt bekommen. Und nicht nur ich, sondern andere Menschen ja auch. Zum Beispiel, ich glaube, gewisse Eltern haben glaube, Respekt bekommen von Homeschooling. Zum Beispiel das. Und dann habe ich das Thema genommen und auseinandergebrochen. Und deswegen habe ich es dann Respekt dann genannt.
1: Du hast jetzt gleich ein bisschen angeschnitten, oder? Also, wenn du ein Bühnenprogramm zusammenstellst, möchtest du irgendwie ein Thema ansprechen jedes Mal? Möchtest du gewisse Themen auch irgendwie vermitteln oder Sachen überbringen?
2: Ja, bei den ersten zwei Shows, die ich geschrieben habe, bin ich glaube ein bisschen mehr politisch orientiert gewesen. Und dann nach Covid habe ich gefunden, okay, ich glaube, die Leute oder ich selber brauche einfach eine Show, wo ich einfach Spass habe. Also es sind so Themen, die uns alle interessiert, aber einfach eine Show, wo alle können kommen, Spass haben und deswegen ist eben die Show jetzt, ist zwar die schwierige Show gewesen zum Schreiben, aber die Show ist jetzt einfach so feel good, fun Comedy Show.
1: Wieso war es die schwierigste gewesen, zum Schreiben?
2: Weil mir war die Hei gsi und normalerweise, wenn man schon schreibt, zwischen ich schreibe etwas und dann gehe ich an einen Open Mic, probiere es aus. Zum Beispiel zwei, drei Mal, einer ist in Luzern, einer ist in Zürich, einer ist in Bern. Dann weisst du, ob es gut ist oder nicht, was du rausnehmen sollst und was nicht. Dann ist Feedback vom Publikum. Jetzt während Covid hast du das nicht können machen. Und wir haben schon das Datum gesetzt für die Premiere. Das heisst, ich musste das Programm müssen schreiben, ohne zu wissen, ob gewisse Sachen gut sind oder nicht. Dann haben wir 5 bis 6 Tryouts gehabt. Da heisst ja 6 Shows gehabt, um die Show so zu tweaken, dass es eigenermaßen gut ist mit der Premiere. Und dann rausgehen.
1: Hast du viel müssen anpassen vom Anfang, also vom Anfang und bis dann nach den 6 Probeshows?
2: Ja, definitiv. Also, mir sagt, eine Show sitzt richtig erst nach 10, 15 Shows. Das heisst, das, was Leute an der Premiere gesehen haben, war premierereif, aber noch nicht so, wo es sein sollte. Also ich habe viel geändert von den ersten 6 Shows. Und jetzt mittlerweile, ich bin jemand, der nicht immer das Gleiche kann spielen. Das heisst, ich passe meine Show immer an. Das heisst, nach einem Monat, zwei, wenn irgendwelche Sachen passieren, hier in Europa oder in der Schweiz, nehme ich Sachen raus und tue neue Sachen drin. Das heisst, ich passe immer wieder an.
1: Schreibst du dir auch immer alles selber oder ist das immer ein Zusammenspiel von mehreren Personen?
2: Auch unter Fall, irgendwie... Ideen sammeln, tun mir eigentlich Leute helfen, in dem Sinn, wenn ich jetzt mit dir hier schwätze oder so, wie kann ich vorlesen, mit draussen hocken und irgendetwas Lustiges passiert, ich merke mir das.

0: Also, es ist ein Prozess. Also ganz allein schreibt man sowieso nie.
1: Du wirst oft ausbremst. Also hörst oft, oh, sorry, das würde ich vielleicht jetzt so sagen.
0: Ja, ich hab schon ein bisschen den südafrikanischen, englischen Humor, der ein bisschen gröber ist, kann man sagen. Ich werde oft bei gewissen Sachen ein bisschen bremst. Man sagt in der Schweiz, wenn man Comedy macht, je heftiger oder spezieller etwas ist, desto schöner musst du es verpacken. Und ich tue es noch schöner verpacken, sagen wir so.
1: Du hast ja selber auch angedeutet, oder? Du hast ja gesagt, mit deinen ersten zwei Shows bist du ein bisschen politischer unterwegs, ja, gewesen, oder? Die erste hat ja geheissen Schwarz-Schweiz.
0: Ja.
1: Und du hast mal gesagt, dass das für dich auch ein Ort war, um Sachen zu verarbeiten.
0: Ja.
1: Was hast du mit dieser Show wollen oder müssen verarbeiten?
0: Wenn wir in die Schweiz gekommen sind, ich bin von Südafrika dann gekommen. Und dann ist es für mich ein Kulturschock gewesen, natürlich. Also, einfach völlig etwas anderes. Und dann hat es gewisse politische, gesellschaftliche Sachen, die ich von der Schweiz nicht ganz verstanden habe. Und wenn ich das auf der Bühne erzählt habe, haben das Leute mega lustig gefunden. Okay. Und dann hat es auch Sachen gegeben, die mich gestört haben, wo ich gedacht habe, also es muss doch möglich sein, über das zu schwätzen. Und so habe ich meinen Weg gefunden. Gewisse Sachen, wo ich lange haben müssen, einfach nichts sagen. Ich konnte dann auf der Bühne dann erzählen und dann zuschauen, wie viele Menschen gefunden haben, ah ja, eigentlich hat er recht. Und somit ist es eigentlich so wie fast Therapie gewesen für mich.
1: Also eigentlich mit Humor versuchen, gewisse kritische Sachen auch können, ja, anzusprechen und so zu thematisieren, oder?
0: Ja, genau. Also zum Beispiel, ich weiss noch in der Schule, wenn ich gehört habe, dass die Frauen, wie wenn die Frauen in der Schweiz Frauen Stimmrecht, also Wahlrecht bekommen, ich bin mega geschockt. Das weiss ich noch. Ich glaube, Appenzell am 27. November 1990 haben sie es angenommen. Und ich bin am 20. Oktober 1989 geboren. Deswegen ist für mich recht schockierend gewesen. Und das war ein Thema, das ziemlich heikel war, habe ich nicht gedacht, bis ich das auf der Bühne gemacht habe. Und dann musste ich auch einen Weg finden, die Leute über das können schwätzen und die Leute irgendwie klar machen, so, hey, es ist nicht selbstverständlich, direkte Demokratie und dass man kann wählen und all das Zeug und wie speziell es auch ist. Oder aber auch, wie spät Schweizer gewisse Sachen sind. So, das ist echt spät. Und so habe ich halt versucht, eben die Sachen so zu verpacken, dass auch jeder kann zulassen und sich nicht beleidigt fühlt irgendwie.
1: Du hast ja gesagt, du bist als Kinderbub von Afrika in die Schweiz gekommen, ja, oder? Ist nicht vielleicht eben ganz einfach, jemand gewesen, um da aufzuwachsen? Jetzt hast du vorher gerade erwähnt, der Humor, also eben kulturelle Unterschiede sind wahrscheinlich riesig.
0: Riesig, nicht? Ja, riesig. Ja.
1: Da muss man sich wahrscheinlich auch zuerst ein bisschen einfinden, oder? Und dann eben, also der Humor ist anders. Wie unterscheidet sich denn das jetzt eben Kultur Afrika-Schweiz jetzt?
0: Ah, kommt zum Beispiel bei uns, wir haben viel engländischen Humor. Man sagt über Engländer zum Beispiel, egal wie schlimm eine Situation ist, auch lebensbedrohlich, die werden einen Witz machen. Und wir sind eben auch so. Du kommst viel klarer mit der Situation. Also du kannst viel, es ist viel einfacher, damit klarkommen, wenn du irgendwie kannst darüber lachen, zum Beispiel. Oder auch der Tod. Zwischen mir gehen ganz anders um damit, so wie da. Zum Beispiel da in der Schweiz, wenn jemand stirbt, ist Beerdigung, mega traurig, hast eine Zeremonie, Familie ist dort, gehst heim. Was das Kind dann macht, ist schlechte Erinnerungen fast einfach automatisch löschen. Das heißt, wenn du an die Person denkst, das ist nur noch ein Bruchteil noch, und es ist immer ein Schmerz. Wir machen das anders. Bei uns ist, wenn jemand stirbt, du beerdigst die Person, aber einen Tag später feierst du, dass die Person gelebt hat. Damit die Erinnerungen positiv bleiben. Und das ist schon etwas anderes. Das heisst, wenn jemand dann gestorben ist, ich kann viel schneller einen Witz darüber machen. Und ich habe gemerkt, meine Freunde sind dann so, wow. Aber das war unsere Art gewesen. So bleibt die Person in Erinnerung. Und wenn du so die kleinen Sachen weisst, dann kannst du es in mehrere Sachen in der Gesellschaft kannst ihn anschauen und du merkst schon den Unterschied. Und das habe ich extrem spannend gefunden. Da habe ich das bei vielen Sachen dann gefunden in der Schweiz. Und für mich war das extrem lustig gewesen. Ich würde das schreiben.
1: Also für dich ist eigentlich einfach Humor eine Art Medizin oder einfach so ein bisschen ein Ventil auch. Über alles Witz machen? Oder gibt es für dich doch auch irgendwo gewisse Grenzen, wo du findest, hey, nein, da hört es auf?
0: Ja, weil Comedy ist nicht nur Therapie.

0: physische Waffe. Du kannst es auch, du kannst auch Hass schüren mit dem, was du sagst. Und das mit Humor verstecken. Das, das sind meine Grenzen. Wenn du Witze machst, zum anderen Menschen wehtun oder einfach Hass schüren, finde ich dann, das ist nicht der Sinn und Zweck von Humor. Humor ist dazu da, dass sich Menschen gut fühlen. Klar, gewisse Menschen werden gewisse Witze anders verstehen. Das gibt es immer. Aber Hass schüren ist für mich dann einfach, just why? Und es gibt auch gewisse Themen, wo man einfach nicht Witze darüber macht. Das ist einfach weird. Also ich zum Beispiel könnte es nicht machen, wie Vergewaltigung oder so. Wäre für mich so, why? Just why? Es gibt Künstler, die es könnte, ich nicht. Ich würde mir nie getrauen. Ja.
1: Was heisst das gerade? Jetzt eben, du bist ja schon ein paar Jahre jetzt auch auf der Bühne, oder? Wie ist es denn aber dazu gekommen, dass du auf die Bühne gekommen bist? Weil eben, du hast ja die Lehre als Drucktechnologe gemacht.
0: Ja.
1: Erste Frage überhaupt, was lernt man da?
0: Du kannst nicht, wie viele Leute das fragen. Es ist eigentlich eine recht anspruchsvolle Lehre. Du gehst in die Schule für Gestaltung. Du lernst über Kunst, über Gestalten, aber du lernst auch die Maschinerie. Du musst können, eine Druckmaschine auseinandernehmen und wieder zusammenbauen. Aber hauptsächlich geht es darum, die verschiedenen Druckverfahren können, Sachen zu drucken. Das heisst, die Strassenschilder, die man sieht, wo statt 50 oder so 80, das sind Folien, das sind gedruckt. Die Flugzeuge, die Folien, die du siehst, das ist auch gedruckt. Papier, egal was. Das ist eigentlich das, was du lernst, 4 Jahre lang.
1: Aber hast du gefunden, auf dem möchte ich nicht arbeiten?
0: Nein, eigentlich schon. Und dann irgendwie ist es dazu gekommen, dass irgendwie nach meiner Ausbildung, bei meiner Weiterbildung ist rausgekommen, dass ich allergisch gegen Lösungsmittel bin.
1: Ungünstig.
0: Ja. Und dann habe ich den Job halt nicht mehr machen, aber Comedy habe ich schon vorher entdeckt gehabt. Das ist so ein Hobby von mir gewesen. Und das war eigentlich durch ein Training gewesen, per Zufall.
1: Also wie?
0: Ich hatte eine Beziehung gehabt, wir waren 7 Jahre glaub, zusammen. Wir haben uns getrennt, ich bin in eine Bar rein, habe über Beziehungen geredet. Und die Leute hinter mir haben gelacht. Ich habe das Gefühl, dass sie lachen, wie sie untereinander schwätzen, aber sie haben mich zugelassen, weil ich ein bisschen zu laut geredet hatte. Ich war ein bisschen betrunken. Und dann laufe ich raus, kommt eine Dame zu mir und fragt mich, eben, kann man die buchen? Und weil ich betrunken war, hatte ich das Gefühl, dass sie meint, ich bin ein Cowboy. So, was lauf mit dir? Weißt du, ich mach so. Sie so, hey, nein, beruhig dich. Sagt sie dann, ich habe gemeint, du bist Komiker. Meine Freunde haben das mitbekommen, haben dann an einem Open Mic den angemeldet. Ich habe es ausprobiert und seither süchtig war. Dann habe ich das lange als Hobby gemacht und in irgendeinem habe ich gefunden, komm, ich probiere es.
1: Und da bist du von Anfang an so ein Rampensau gewesen. Hast du dich wohlgefühlt oder hast du dich zuerst ein bisschen einfinden in dem Ganzen?
0: Ah, zuerst mal einfinden. Ich glaube, jeder Komiker muss sich zuerst einfinden. Aber weil am Anfang geht es geht nur scheitern. Nein, ist wirklich so. Du scheiterst nur damit du irgendeinmal weißt, okay, so muss ich sagen, das muss ich sagen. In Winterthur reagiert jetzt ganz anders als in Luzern über gewisse Sachen. Das lernst du einfach mit den Jahren, aber nur wenn du dann scheiterst. Ich sag, dass ich einen Auftritt hatte, wo Leute zum Teil einfach so, ja.
1: Bist du mal auf der Bühne und denkst, oh Gott, was mache ich da überhaupt?
0: Oh ja, ja. Oh ja. Mehrmals in meinem Leben. Mehrmals. Ich hatte schon recht schräge Auftritte, wo Leute sind irgendwie 2 Stunden gehockt und der Veranstalter findet so, hey, gehst raus und bringst zu Leuten zum Lachen. Und dann finde ich, ja, aber brauchen die keine Pause. Ich finde, nein, gehst raus. Und die Leute haben alle aus WC wollen, die nicht wollen einen Komiker zulassen. Dann laufe ich dort raus, sage den Leuten Hallo. Keiner reagiert. Alle schauen mich einfach an. Es ist einfach tot. Es war so ruhig. Es hat ein Restaurant neben dieser Halle gehabt. Und du hast den Kellner gehört, wie er mit Leuten geredet hat. So leislich war es im Saal. Und dann eine Frau hat sich getraut zu lachen. Und alle haben sie angeschaut im Saal. Sie macht und alle. Okay. Und statt 10 Minuten, nein, es hat 20 Minuten habe ich Zeit gemacht. Ich bin heimgegangen und bin 4 Monate nicht mehr auf der Bühne gestanden. Nein, es hat mich so getroffen. Ich habe gefunden, nein, I'm gone. Aber nach 4 Monaten habe ich gefunden, nein, ich habe es viel zu gern. Dann bin ich nochmal auf der Bühne gestanden.
1: Ja. Und zum Glück auch. Du hast ja jetzt auch mehrere, oder, also du machst es ziemlich erfolgreich. Du hast ja schon auch mehrmals den Swiss Comedy Award gewonnen.
0: Mhm.
1: Freut man sich darüber oder ist es mehr so ein bisschen, oh ja, ja. Das ist einfach so ein bisschen eine Auszeichnung.
0: Ah, nein. Natürlich sind 2 Sachen
2: Man freut sich extrem, weil man denkt, hey, die Arbeit ist doch angekommen, Leute nehmen mich wahr und vor allem nicht nur das Publikum, auch die Jury, die Fachleute finden es auch cool, finden schon, hey, doch, ich mache etwas Richtiges. Aber auf die andere Seite, es entsteht ein Druck, wo ich glaube, man sich, vielleicht macht man das sich selber oder so, wie dann für das Moment hast du dann ein bisschen mehr Anfragen und auch wie du so einen Preis hast, haben die Leute auch Erwartungen. Du hast das Gefühl, okay, wenn der Preis hat, muss ich jetzt liefern. Und dann hast du Angst zu scheitern. Aber das willst du eh machen. Dann hast du so einen Druck, dass du nicht scheitern darfst. Es muss immer gut sein. Und das trägst du mit dir mit für ein paar Monate. Und irgendwann, wenn dann das Ganze ein bisschen vorbei ist, kannst du dann beruhigen und so. Du kannst wieder Fehler machen.
1: Aber
2: so,
1: mit dem Druck ist es denn für dich wie schwer, auch zum Bühnenprogramm zum Beispiel zu stellen? Ich kenne es von mir, wenn ich mega ja. Druck habe und Stress habe, dann bin ich wie blockiert und weniger kreativ. Ja. Mir kommen die eine Idee, kommt wirklich, wenn ich so unter der Dusche bin oder weglaufen
2: ja,
1: finde. So. Nein, also wenn du wirklich nicht daran denkst, auf einmal ist es so schwupps und du hast die ja. beste Idee.
2: Ja. Bei mir ist es auch genau das und meistens unter der Dusche. Wenn ich dort da überlege, sing, tanz, mach's. Ah ja, das kann ich ganz. Aber währenddem, vor allem wenn du viel unterwegs bist, dann du hast etwas, wie man sagt, Writer's Block, wo du auch wenn ich hersetze, es kommt mir nichts in den Sinn. Dann hilft eben Langweile. Dann musst du einfach einen Weg finden, dass es langweilig ist.
1: Was machst du denn? Sperrst du dich dann einfach ein, ohne nichts, oder?
2: Nein, irgendwie, ich schaue, dass ich alle E-Mails dann gemacht habe. Ich versuche, alle Gruppenchats zu muten. Und dann versuche ich einfach 2-3 Tage einfach nichts machen. Und irgendwann ist dann fast von nachdenken. Und dann von dem Nachdenken kommen dann Ideen. Aber es ist einfacher gesagt als gemacht.
1: Kann man auch noch denken, eben so ein bisschen Humor oder der Comedian ja. am Schluss, es ist ja eigentlich so ein bisschen wie Kunst, finde ich. Es ist doch ein bisschen eine Geschmackssache. Ja. Entweder man findet dich lustig mhm. oder nicht. Oder siehst du das jetzt ein bisschen anders?
2: Ja, es ist, ich glaube, bei Stand-Up-Comedians spielt auch viel Sympathie mit. Also, ob man die jetzt nett findet oder nicht, oder findet man die lustig oder nicht. Entweder das, aber man kann auch drin wachsen. Es gibt Künstler, die ich früher nicht so lustig gefunden habe, wo plötzlich nach 3 Jahren sehe ich etwas anderes, weil der Künstler ist gewachsen oder die Künstlerin ist gewachsen, ich dann auch. Und dann ein paar Jahre später schaust du es an und denkst, oh, ist gar nicht so schlecht. Das kommt auch vor. Aber dann gibt es auch Leute, wo du auf der Bühne siehst und einfach von Anfang an findest, nein, kann ich nicht gerne haben, will ich nicht gerne haben. Das ist menschlich.
1: Aber es ist ja dann auch wieder so etwas Kulturelles bedingt, oder? Also ich meine, bei einem sympathisch ist oder ein bisschen der Humor. Also du bist schon viel im deutschsprachigen Raum auftreten.
2: Ja,
1: Im Januar 2019 hast du sogar mal einen Auftritt in Dubai gehabt.
2: Ja, genau, ja.
1: Wie war das gewesen?
2: Das war eine ganz andere Welt gewesen. Das muss ich ehrlich sagen. Erstens sind wir angekommen, habe ich so eine Liste bekommen, was ich nicht sagen darf.
1: Also was sind denn die Sachen?
2: Du darfst die Königsfamilie nicht beleidigen. Einfach so Zeug.
1: So. Hast du wieder dein Skript anpassen, nachdem der Block?
2: Nein, ich bin auf die Bühne gegangen und sie hat mir gesagt, ich darf nicht das und das und das und das sagen. Was haben sie machen? Ich habe nur aufgezählt, was sie mir gesagt hat, was ich nicht machen darf. Nein, was haben sie gedacht, was sie damit machen? So. Das war mega cool gewesen. Es sind verschiedene Nationen gewesen. Und dann haben sie einfach von mir verlangt, dass ich 50 Minuten auf Englisch spiele. Und ich habe keine Show auf Englisch. Dann habe ich das einfach geschrieben. Das war auch mega schwierig gewesen. Von keinem Publikum gespielt, glaube vor Freunden geübt und gefunden, hey, wir sind du in einem vollen Saal. Und es war ein mega cooles Erlebnis gewesen. Aber der grosse Unterschied haben wir am Ende der Show gemerkt, ist in der Schweiz, wie man gewohnt, wenn du fertig bist, sagst du Leute, tschüss. Vielleicht 1-2 Leute an der Bar oder so, weißt du, und redest mit denen, dort nicht. Dort habe ich den Fehler gemacht, lauf durch, weil alle Leute tschüss sagen, und von alle 300 Leute haben welche tschüss sagen und haben welches Bild machen. Ich habe, glaube ich, 1,5 Stunde gehabt, bis ich mich auch umziehen konnte in die Kabine. Dabei bin ich überhaupt kein Superstar oder so. Aber die haben alle gewartet, wirklich alle 300 haben gewartet, bis sie gefunden haben, nein, ich sage dem Tschüss und mache ein Bild. Das war ein cooles Erlebnis.
1: Das glaube ich sofort, aber ja. Das ist doch auch ein schönes Gefühl in dem Fall. Was war so dein Höhepunkt vielleicht jetzt auch so in deiner ganzen Karriere?
2: Oh bis jetzt. Ich weiß es nicht. Es gibt ein paar, aber für mich ist glaube der letzte Swiss Comedy Award ist einfach emotional gewesen, weil eben Es war die schwierigste Show gewesen, zum Schreiben. Ich bin die Hause und habe nicht gewusst, wenn ich wieder arbeiten darf, ob ich wieder arbeiten darf, was mache ich, wenn ich es nicht kann. So die ganze Welt ist schnell auf den Kopf gestellt worden. Ich habe gewusst, ich mache noch andere Sachen nebenbei, wo ich noch leben könnte, aber trotzdem, das ist so meine Liebe. Und um den Preis dann zu bekommen, dass die Leute sagen, hey, das ist für uns die beste Stand-up-Show, die beste Comedy-Show von der Jury und vom Publikum, das hat mich schon ein bisschen berührt. Meine Mama, sie hat dann auf der Bühne berührt, so meistens Kameras da herauf.
1: Ist sie immer mit dabei?
2: Sie ist immer mit dabei, sie ist mega übertrieben. Alle haben sich mal meine Mama können erinnern, weil wenn sie meinen Namen gesagt haben, sie hat so ein violettes Kleid angehabt, so ein Kopftuch, dann hat sie es abgezogen und rennt einfach hin und her und macht am Ende von der Show kommen alle zu mir und sagen, du, ist das deine Mama gewesen, die hin und her ist? Ja, das ist es war ihr auch egal gewesen. Ich war auf der Bühne, ich musste Bilder machen und Leute von der Kamera, sie sind nicht auf die Bühne gekommen, sie ist einfach auf die Bühne gelaufen und gesagt, Mama, was machst du jetzt? Ich bin deine Mutter. Ja, so, ja. Nein, mega.
1: Hast du ein bisschen von ihr gehört, das Ganze wollen auftreten oder so in die Bühnenpräsenz? Also sie tönt ja nachher Powerfrau?
2: Es ist eine Powerfrau, aber nein, nicht. Ich glaube, die Kongolesen oder allgemein Afrikaner sind sehr Comedy-affine Leute, lieben Comedy. Also jedes Land in Afrika hat so ein spezielles Comedy-Volk, ist so. Und seit ich klein bin, ich und meine Schwester haben jedes Wochenende Comedy-Shows geschaut. Aber ich war extrem ruhig, gewesen, wenn ich klein war. Bei jedem zurückhaltenden gewesen, Menschen gerne beobachtet. Erst mit den Jahren bin ich aus mir rausgekommen. Und ich weiß nicht, woher es kommt, aber ich glaube sicher, weil ich der Letztgeborene bin. Nein, weil dann lernst du, wie du kannst frech sein kannst oder Situationen deeskalieren. Weil alle meine Geschwister sind alle älter gewesen.
1: Der kleinste Fall am meisten machen. Weil, ja. Weil die Eltern haben ja schon alles müssen hart erarbeiten. So ist es bei mir zumindest. Ja, bei den Ältesten, oder?
2: Ah, du bist die Älteste. Ah, du hast alles. Ah, ja, du hast alles müssen.
1: Ich musste
2: freischaufeln für die anderen.
1: Wir sind jetzt auch langsam leider schon fast am Ende von der Sendung. Da möchte ich noch etwas anderes ansprechen. Ja. Jetzt bist du nicht mehr klein, sondern jetzt bist du 33.
2: Ja, yeah.
1: Fängt man da also ein bisschen an, über sich ernstere Themen Gedanken machen? Familie, Liebe, stehe ich am richtigen Punkt von meinem Leben?
2: Du, definitiv. Aber der Job ist so, dass es so schnelllebig ist. Zum Teil kannst du Entscheidungen treffen und schon in 6 Monaten sehen die ganz anders aus. Das heisst, ich habe schon gewisse Ziele, aber ich weiss mit dem Job, du weisst es einfach nicht. Du weisst es nicht. In 6 Monaten kannst du ganz irgendwo anders sein. Von dem her schon meine Ziele, aber ich lasse mich überraschen. Ich habe mir immer gesagt, solange dass ich meine Miete kann zahlen kann, alles, was dazu kommt, ist eine schöne Überraschung.
1: Hat es denn schon jetzt Ziele gegeben, wo du immer hast, so ein bisschen Kinder verschieben, die du aber schon lange im Kopf hast?
2: Ja, definitiv. Ja, ein Ziel war, ich wollte schon immer über längere Zeit Stand-up auf Englisch machen. Ich bin mit dem Joel von Mutzenbecher sind wir mal in den USA gewesen, für 2 Monate. Das war mega cool, es war ein anderes Erlebnis. Und seither haben wir versucht, ich schwöre, jedes Jahr, seit 2016 oder 2017, in die USA zu fliegen oder einfach mal uns 6 Monate Zeit nehmen oder 2-3 Monate und einfach nur English Stand-Up-Comedy zu machen. Ich habe es bis jetzt noch nie geschafft.
1: Wieso denn gerade auf also wieso willst du English Stand-Up-Comedy machen?
2: Englisch fällt mir einfacher. Ich muss nicht so viel nachdenken im Kopf. So wie auf Deutsch. Auf Deutsch muss ich halt das und Dialekt oder gewisse Sachen. Ich muss viel mehr nachdenken. Auf Englisch bin ich spontaner. Das heisst, wenn jemand etwas sagt, es macht gerade das auf Deutsch, brauche ich ein paar Sekunden und dann kommt es. Und dann, ich wollte einfach mal sehen, wie ist es, wie weit kann ich es bringen? Auf Englisch, einfach so. Auch für mich als Mensch zum Wachsen. Aber bis jetzt irgendwie noch nie so. Oh gut, wir haben Covid gehabt, jetzt ist schon anders. Aber irgendwie,
1: Wann startet er wieder den nächsten Versuch? Gibt es bald einen, nächstes Jahr vielleicht?
2: Ich weiß es nicht. Also ich habe mir gesagt, ich spiele das Programm bis nächstes Jahr Frühling. Und dann gibt es ein halbes Jahr Pause. Dann weiß ich nicht, was ich in dem halben Jahr mache. kann gut sein. Ich hoffe, dass der Joel auch Zeit hat, weil allein mache ich es nicht. Es ist nicht so cool allein. Wie, nein, bei denen ist Angst und du musst es mit jemandem teilen. Das ist schon so. Du bist so nervös hinter der Bühne. In dem Fall, ich hoffe, 2024 Sommer kann ich es machen. Hoffe ich.
1: Hey, dann drücke ich dir ganz, ganz fest den Daumen, Charles, dass es nächstes Jahr klappt und wir dich vielleicht dann auch auf Englisch erleben können.
2: Ja.
1: Unsere Zeit schneidet um. Ich danke dir für das Gespräch. Ach, sehr spannend gewesen. Und ich hoffe, auch euch zu Hause hat es gefallen. Nächste Woche haben wir, aller guten Dinge sind drei, wieder einen Comedian bei uns zu Gast. Mir möchte ich gar nicht verraten, dass Stefano Bollmann mir den euch dann vorstellen. Bis dahin wünsche ich euch ganz eine gute Zeit.
3: Eine neue Folge, Top hoch 3. Guten Tag, guten Abend, guten Morgen, was auch immer. Bei uns ist es Morgen und ich bin heute extra früh aufgestanden, weil es nicht anders gegangen ist. Ich freue mich aber trotzdem sehr, dass er da ist. Er ist Comedian, er ist Zauberer, er ist der Erwin aus der Schweiz, aber in erster Linie ist er der Marc Haller und ich freue mich sehr, dass du da bist.
4: Mega schön, darf ich da sein. Danke vielmals. Guten Morgen, guten Abend, guten Mittag.
3: Bist denn du ein Morgenmensch?
4: Nein, überhaupt nicht. Wirklich so alles andere als Morgen. Es gibt ja da die Nachteulen oder Morgeneulen, oder? Ich bin eine Abendeule.
3: Ja, es gibt, aber lustigerweise, ich bin ein Morgenmensch, aha, aber auch ein Abendmensch. Mich kannst du einfach zwischen 12 und 4 nicht brauchen.
4: Nein, für mich fängt es so irgendwie lustig, ab dem 12 Mittag kannst du mich langsam brauchen, nach 10 Kaffees. Mittlerweile bin ich aber, früher habe ich so gut, also Schlaf war so mein wahres Talent gewesen, und seit ich aber Papi geworden bin, kann ich auch nicht mehr so ausschlafen. Aber ich bin trotzdem noch ein Abendmensch. Ja.
3: Ja. Ja, und du schlafst im Moment nicht nur wegen Familie nicht so viel, sondern weil du auch intensiv am Proben bist.
4: Das ist wirklich so, ich schlafe im Moment wirklich nicht so viel, aber das ist ja schön, es lohnt sich, weil es ist ein auslässiges Projekt, eben wir sind am Proben, wir sind so 24 Stunden, so, also schon nicht gerade, aber es fühlt sich so an und es ist aber so absehbar und das weiss man auch und dann kann man dann nachher wieder ein bisschen nachschlafen.
3: Jetzt wollen wir die Leute schnell aufklären, oder? Für was probst du denn eigentlich? Du probst im Zirkusknie für die Tournee mit dem Zirkusknie. Da spürt man den eigenen Puls schon deutlich intensiver wieder, oder? Wenn man das macht.
4: Hey, voll. Also, da spürt man wirklich, und ich habe gerade gestern gelernt, man muss irgendwie, sich seine Ängste stellen, um im Leben weiterzukommen, seine Träume dürfen leben. Und das ist gerade so schön, weil es ist wirklich ein Traum für mich, dort mitmachen. Aber es ist auch mit Angst verbunden. Oder einfach, Angst ist vielleicht das falsche Wort, aber so ein Sprung ins kalte Wasser ist völlig eine neue Erfahrung. Und klar, man ist auch nervös. Ist völlig logisch.
3: Aber das ist ja ein gutes, gesundes Zeichen. Und Nervosität ist ja immer ein Zeichen, es ist schon einmal auch wichtig.
4: Genau, das stimmt. Das stimmt, wenn man so darüber redet, ist das so. Und dann, aber wenn man dann selber so dort steht und nervös ist, dann so, ich hasse es. Man will es ja gut machen und ich glaube, es kommt auch gut. Und ja, genau, Zirkusknie und es ist unlässig und es ist natürlich auch ein riesen Team. Ich meine, wir sind irgendwie, wahrscheinlich etwa, was nicht zählt, aber etwa 300 Leute, die da dabei sind.
3: Ich habe ja letztes Jahr das Vergnügen gehabt, den Zirkusknie ein bisschen zu begleiten, mit verschiedenen Formaten, die wir auch hatten. Und dann haben wir einen Talk aufgezeichnet in der Manege, mit Ursus und Nadeschkin und Bastian Baker. Und ich kann schon ehrlich müssen sagen, es hat eine gewisse Magie in der Luft, die einem dann schon ein bisschen fesselt. Oder? Das ist schon eine ganz spezielle Art von Faszination in diesem Zirkus.
4: Ja, auf jeden Fall. Es ist noch lustig, du hast recht, sobald man irgendwie den Ort betritt, ist Magie in der Luft. Das ist wirklich so. Und ich glaube, ich frage mich, an was liegt es? Ich möchte sagen, es sind so viele Nationen, die gerade so auf einem Raum, so auf ein intensives Ziel zusammenproben. Es ist so das intensive Licht, der Ton, den man hat. Also, nein, da kommt Magie. Und ich glaube, wir verkaufen ja irgendwie auch Träume der Leute. Und wir wollen sie ja wieder in diesen 2-Stunden-Show in eine Traumwelt entführen. Und ich glaube, es wäre eine Illusion, wenn man, also dort irgendwie der Traum, auch für uns, wir kommen in so eine Traumwelt rein. Und es ist auch schön, als Artist zu der Probe dort zu hocken und den anderen zuzuschauen und selber wieder so ein bisschen träumen.
3: Ein magischer Ort, der Zirkus, wie ich es finde. Und jetzt bist ja du Comedian und Zauberer und eigentlich im Zirkus genau am richtigen Ort. Wie empfindest du das?
4: Ich hoffe, dass ich im richtigen Ort bin, das dürfen dann die Leute entscheiden, aber ich gebe mir wirklich Mühe und für mich ist es in dem Sinne der richtige Ort, weil es einfach wirklich ein riesengroßer Traum ist und ich schon immer, mein Herz hat schon immer für den Zirkus geschlagen und klar, ich bin, habe einen Umweg gemacht über Schauspielschule und bin klassischer Schauspieler, habe aber mit Zauberer angefangen und mich haben immer Glöhm fasziniert oder eben das Wunderbare, was wir in der Schweiz haben, das gibt es schon irgendwie nie. Wir haben ja nicht nur das klassische Cabaret, sondern oder dieses klassische Stand-up-Comedian, sondern wir haben schon immer Leute gehabt, wo Comedy mit verschiedenen Elementen verbunden haben, ob es jetzt Musik ist oder eben Clownerie oder Artistik. Und ich finde, das ist so das Einzigartige in der Schweiz. Oder dass auch der Zirkus so einen speziellen Stellenwert hat. Eben, wir haben einen Nationalzirkus. Das haben wir schon nie nicht so vergleichbar. Im Wien, wo ich war, haben wir das Theater, das vom Kaiser gefördert worden ist früher. Das hat viel einen wichtigen Stellenwert. Und der Zirkus ist wirklich so einzigartig in der Schweiz.
3: Und er hat sich ja überraschend gut können heben und neu erfunden, oder? Also ich meine, logisch, hat gerade die letzten paar Jahre sind auch zwei, drei Zirkus von der Bildfläche verschwunden und so, aber ein Zirkus Knie, über 100-jährige Geschichte und hat sich können zu einem modernen Zirkus wandeln, oder? Also du hast es angesprochen, oder? Früher, man kennt die Glöhn, ich von denen übrigens einen Riesenschiss gehabt.
4: Das ist spannend.
3: Glöhn, ja,
4: das ist spannend.
3: Mir ja. Gar nicht gern. Und auch die sind so ein verbannt worden, außer der Ross oder man irgendwelche kleine Tiere gibt es im Zirkus auch nicht mehr. Und ich bin letztes Jahr im Zirkus gewesen, bin begeistert gewesen, was man alles kann im Zirkus machen, oder?
4: Es ist sogar so, jetzt hast du gerade so mega viele schöne Themen angesprochen. Eines ist Angst vor Glöhn. Ich glaube, es gibt so zwei Arten von Leuten, wo so die, viele Leute sagen, ey, ich bin schon lange nicht mehr im Zirkus gewesen, jetzt habe ich aber Zirkus Knie wieder gesehen. Wow! Also wie die mit der Zeit mitgehen. Und ich glaube, das ist wirklich Chapeau, dass man eben, es ist nicht mehr einfacher geworden. Du hast gesagt, es sind viele Zirkus, gibt es nicht mehr. Es ist eine riesen Logistik dahinter. Und eben sich die Zeit anpassen, gerade mit so Social Media heutzutage, ist es nicht mehr faszinierend, wenn einer ins Auto springt. Weil man hat das ja auf Instagram an Gogo. Und eben, man muss sich neu finden. Und das ist so toll, oder auch, dass das Knie schafft, dass es eben nicht mehr der klassische Zirkus ist, sondern dass es ein 360 Grad Showerlebnis ist, wirklich. Und was du angesprochen hast, Angst vor Glöhn, eben, es gibt so die, die so den klassischen Zirkus mega gerne haben, und dann eben auch die, die genau das eben nicht vermissen und es eben unlässig finden, dass der Zirkus mit der Zeit mitgeht und sich eben auch neu erfindet. Und ja, was du sagst, finde ich auch spannend mit den Glöhn. Es gibt viele Leute, die sagen, sie hätten Angst vor den Glöhn zu haben. Ich hoffe mega, dass ich nicht so ein Clown bin. Gut, ich bin ja nicht so ein klassischer Clown. Ich habe das Gefühl, das liegt ein bisschen dran, so das Amerikanisierte, weißt du, so Glöhn mit dem McDonalds-Clown oder das Horror-Clown. Ich weiß nicht, ob du das als Kind schon mit dem verbunden hast.
3: Ich weiß eben nicht, woher die Angst vor diesen Klönen effektiv kommt. Aber es ist gerade lustig, ich bin gerade gestern an der Banksy-Ausstellung gewesen und er hat dort in einem Teil wird so ein bisschen Disneyland, ich sage jetzt mal nicht, also die negative Seite von dem Disney, von dem Unterhaltungszeug so ein aufzeigen. Und er hat ein Bild mit dem Mickey Mouse und mit dem Ronald McDonald. Und der Ronald McDonald wird auf dem Bild so ein bisschen als böser Klon. Und er gleicht ja auch sehr dem Klon aus Es.
4: Ja.
3: Steven Spielberg-Film. Und so. Ich weiss nicht, ob die Angst von dort kommt, aber ich habe das Gefühl, ich habe im Zirkus schon Angst von diesen Klonen. Es ist einfach die Vorstellung, dass ein Klon sich kann ein Lächeln ins Gesicht zeigen und hinter dieser Fassade kann alles stecken.
4: Das ist ausspannend. Ich meine, das ist auch ein bisschen schade. Es gibt auch so ganz viele eben schlechte Clowns. Also heute ist das Gefühl, die Leute haben das Gefühl, sie müssen sicher, können sich ein Schminken, rote Nase aufsetzen und dann ist man ein Clown. Und das ist ja eben genau nicht so, weil es braucht noch viel mehr, um ein guter Clown zu sein. Und ja, es ist auch spannend.
3: Aber ich glaube, bei mir ist es mehr, das Verstecken hinter einer Maskerade, wo mir nicht zusagt. Ich finde, jetzt, seit der Zirkus auf Comedians setzt, finde ich das grossartig. Und dort ist es eine Geschmackssache, finde ich. Findest du ihn lustig oder findest du ihn nicht lustig? Und ich bin überzeugt, mit dir haben sie es gefunden, wo ich persönlich, weil ich dich kenne, sehr lustig finde.
4: Also es freut mich, dass... Danke. Ich finde auch, wie du sagst, es ist wirklich Geschmackssache. Und ich glaube, ich habe früher, als ich angefangen habe, das Gefühl gehabt, ich muss jedem gefallen. Und irgendwann kommt man selber darauf, hey, nein, ich kann klar, bei meinem Job langen 90% nicht. Es gibt entweder 0%, dann bleibt man daheim. Und wenn man sich entscheidet, auf die Bühne zu stehen, dann ist auch 100% zu wenig, dann macht man 200%. Aber ob man dann jedem gefällt, das kann man einfach nicht, weil eben, es ist eine Geschmacksfrage. Und ich kann einfach sagen am Ende vom Abend, hey, ich habe das Beste gegeben, was ich konnte. Ich gehe nach jeder Show nochmal in mich, ich mache ein Debriefing, sage, was kann ich morgen besser machen. Ich mache das auch nach der 150. nach der 300. Show. Es ist jede Show gleich wichtig. Und, aber ob es nachher wirklich ankommt, das hat man nicht in der Hand. Und das ist vielleicht auch spannend an diesem Job oder das Schöne, dass man immer wieder aufs Neue überrascht wird und eben leider oder zum Glück wirklich nie kann abheben, weil sobald man abhebt, bang, holt sie wieder voll auf den Boden.
3: Spannend ist ja, du stehst ja nicht als Mark Haller auf die Bühne, sondern man kennt ja dich vor allem als Erwin aus der Schweiz. Und das ist ein bisschen dein alter Ego. Und du stehst eigentlich mit deinen Schwächen auf die Bühne.
4: Ja.
3: Oder? Also, das finde ich noch schwierig. Du machst eigentlich aus etwas Negativem, probierst das Maximum rauszuholen. Also, dort finde ich es noch schwierig. Wie kriegst du es denn her? Also, wie holt man dort noch mehr raus? Da muss man sich ja extrem mit seinen Schwächen auseinandersetzen.
4: Ich finde eben, wir haben vorher darüber geredet, man kann ja immer eine Situation anschauen mit zwei verschiedenen Blickwinkeln. Und ich versuche generell immer, wenn etwas nicht gut ist im Leben, ist es von dieser Seite nicht gut. Aber wenn man es von einer anderen Seite betrachtet, hat es eben auch sehr positive Sachen. Und so ist es genauso mit meinen Schwächen. Sie sind nur in einem gewissen Kontext, sind es meine Schwächen. Aber eben in einem Zirkus oder als Clown wären es zu meinen Stärken. Und zum Beispiel hätte ich jetzt nie den Mut, dass Mark Haller mich so in die Öffentlichkeit stellen. Aber eben, ich verstecke mich hinter der Figur. Aber es ist eben nicht das Verstecken, nicht so, wie du vorher gesagt hast, mit der Glöhn, eine Fassade. Sondern es ist extrem an mir dran. Es kommt extrem aus meinem Inneren. Und ich glaube, das macht gute Kunst aus. Ob es jetzt Malen oder Musik oder Clownerie ist. Es muss wirklich von tief reinkommen, dass es authentisch ist und dass es gut ist. Und, ja. Und
3: deine Frau wird Freude haben, oder? Weil sie sagt, seine Schwächen erlebt er auf der Bühne aus. Ja, ich habe den Supermarkt.
4: Ja, schön wäre es. Schön wär's. Sie sagt immer, ich sage Mogelpackung. Am Anfang, die ersten drei Monate, habe ich ihr Himmel auf Erden versprochen. Und dann sind immer mehr... nein. Ich glaube...
3: Sind wir nicht alle ein bisschen so?
4: Ja, das ist eben genau das. Sind wir nicht alle so. Und ich glaube, das ist es.
3: Ich habe noch mal ein Sprichwort gehört und bitte hängen mich nicht an dem auf. Ich meine es nicht so ernst, aber wenn mal einer gesagt, wenn du gehst gucken fischen, oder? Und der Fisch beißt an, das ist mir auch kein Wurm mehr nachher.
4: Also, ja, genau.
3: Ja, gut. Also darauf sagen, wir sind ja alle schon ein bisschen so. Am Anfang ein bisschen over the top.
4: Mhm, genau.
3: Nachher ist es einfach wichtig, dass du nicht, nicht versagst.
4: Ja, es ist sicher, also ich glaube, meine Frau, ganz einfach mit so einem Künstler ist es sicher definitiv nicht. Aber es ist, glaube ich, wenn man mit jemandem zusammenlebt, wo der Beruf halt eben wirklich so lebt, so 24 Stunden lebt und dann euphorisch heimkommt und ihr erzählt und dann aber am nächsten Tag total ja, traurig ist plötzlich, weil es halt nicht so gut gelaufen ist und dass man ihr teilt, das ist sicher als Partner nicht immer so einfach.
3: Aber deine Frau kommt ja auch aus der Showszene.
4: Aus der Show, genau. Also. Das ist mega schön, dass sie eigentlich lange Künstler, also von der anderen Seite herkommt und auch lange Künstler begleitet hat und das eben auch versteht. Und sonst, ich glaube, bin ich mega dankbar, dass sie aus dieser Szene kommt und auch Verständnis hat für das.
3: Wir sind beim Thema Zirkus eigentlich stehen geblieben. Das ist ein Abenteuer, wo du jetzt zum ersten Mal eingehst. Bist du grundsätzlich gerne ein Mensch, der sich auf Neues und Sachen einlädt, wo man nicht so genau weiss, was einem erwartet?
4: Ja, total. Also, klar, Zirkus ist jetzt nicht, also ich habe schon ein bisschen Salto Natale Erfahrung. Wunderbarer Zirkus in Deutschland habe ich schon ein bisschen so etwas gemacht. Aber so, das ist jetzt wirklich eigentlich schon das erste Mal, wenn ich wirklich so auf Tour gehe mit einem Zirkus und so einem grossen Team. Aber zu deiner Frage, ich liebe es ins kalte Wasser springen. Man hat ein Leben, sage ich. Also wenn man zwei hat, umso besser. Aber wenn man eins hat, dann muss man einfach Vollgas geben. Und ich habe gestern ein schönes Zitat von Morgan Freeman geschaut, er hat gesagt, der Zug fährt jeden Tag, man muss einfach drauf springen. Und ja, Chancen ergeben sich eben schon jeden Tag. Und die muss man ergreifen. Und klar, es ist mit Angst verbunden, aber man muss ins kalte Wasser springen. Und man muss es einfach voll ausleben.
3: Machen ist wie wählen, einfach krasser.
4: Machen ist wie wählen, einfach krasser. Das muss ich mir merken.
3: Genau. Und das bringt mich jetzt zu unserem nächsten Programm. Und jetzt kommt etwas, wo ich auch nicht weiss, auf was wir uns einlösen. Oh. Die Redaktion hat ein paar Fragen aufgeschrieben, die wir beide sollen beantworten sollen.
4: Sehr gut.
3: Aber ich habe wirklich keine
4: Ahnung. Also gut, ich liebe so Sachen, nicht, das ist cool.
3: Das sind. Und wenn ich jetzt finde...
4: Nennen die 7 Bundesräte, keine Ahnung.
3: Ja, ja gut, jetzt sind ein paar neu gewählt worden. Das ist noch ein bisschen Schonfrist, oder, bis wir die nehmen.
4: Sehr gut.
3: Aber da, die erste Frage, was war euer peinlichster Moment vor Publikum?
4: Das kann ich schon sagen. Aber willst du sagen zuerst oder ich?
3: Nein, ich glaube, du musst zuerst.
4: Der peinlichste Moment ist, glaube ich, wirklich auf einem Schiff. Also, ich war mit 17, einer von meinen Anfängen, an einer Jungbürgerfeier. Und ich war etwa gleich auch wie die pubertierenden Kinder, kann man ja sagen, oder jungen Erwachsenen. Und es war auf einem Schiff gewesen, und es hat mir einfach niemand zugelassen. Und es war einfach so unpeinlich gewesen. Und die haben so gefunden, hey, wer bist denn du? Irgendein Zauberer, komm, zeig mal. Und ich habe dort schon angefangen, irgendwie mit poetischen Geschichten zu arbeiten. Und das ist natürlich überhaupt nicht angekommen. Und eigentlich hat man dann also, man will echt brüllen, man will alles, und man will vom Schiff gumpen. Kann man aber nicht, weil eben man ist auf einem Schiff. Das heisst, du kannst auch nicht abhauen. Normal kannst du einfach abhauen, aber es ist dann nicht gegangen. Und dann hast du noch mit denen müssen zurückfahren. Und seitdem habe ich gesagt, mache ich nie mehr irgendeinen Auftritt auf dem Schiff. Ich muss immer können abhauen.
3: Das ist auch nicht schlecht. Ja. Ich habe mich gerade daran erinnert, mein allererstes Politpodium, das ich moderiert habe. Ui, und das ist aber sicher schon, ja, noch nicht, also, ja, 15 Jahre, zwischen 15 und 20 Jahre, ich kann es nicht mehr so genau sagen, her. Ich hatte absolut keinen Plan gehabt. Absolut keinen Plan gehabt. Und sie hat mich angefragt und ich habe gefunden, ja, ich bin Radiomoderator.
4: Du kannst das.
3: Ich kann das. Ich bin geschwommen. 1,5 Stunden lang bin geschwommen. Oh. Und ich habe gemerkt, dass das Publikum und Gäste anfangen, dass die negativen Vibes.
4: Oh no.
3: So, was macht der dort? Ja, das ist mir so geblieben, dass ich gefunden habe, ich gehe nie mehr unvorbereitet. Irgendwo vor Publikum. Ja, aber das war ein peinlicher Moment für mich. Und sicher nicht kein Sunshine-Moment.
4: Aber da sieht man es doch auch, wie schön es ist, dass man eben am liebsten voll wieder auf den Touch kriegt, aber halt eben gleich eine zweite Chance bekommt. Und ich glaube, ich finde es jetzt auch so, wir sind jetzt so in Positionen, wo wir vielleicht auch nicht mehr eben Newcomers sind und dass es aber dann eben neue, junge Leute gibt und dass man dann eben gleich auch denen eine zweite Chance gibt. So finde ich noch wichtig, weil man selber ist ja auch nicht von Anfang an einfach irgendwie perfekt gewesen.
3: Und jeder fängt dann mal ein
4: bisschen an. Genau.
3: Genau. Wenn du müsstest ein Gesetz machen, wo sich die ganze Menschheit müsste daran halten, welches wär's?
4: Es klingt mega widersprüchlich, weil ich mich selber nicht daran halte. Aber ich habe mir oft überlegt, wenn ich irgendwie Präsident wäre, ich würde, es klingt jetzt mega blöd, weil ich selber lang Helikopter geflogen bin. Ich würde im Fall Städte autofrei machen. Ich würde Littering verbieten. Ich würde einfach alles, also Umweltverschmutzung, ich würde das wirklich so hart angehen, auch mit harten Strafen. Das meine ich ernst. Aber eben, da sehen wir wieder Comedian. Ich bin so kein Vorbild. Leider, aber...
3: Aber Zelensky, der ukrainische Präsident, war auch Comedian gewesen.
4: Ja, vielleicht ist jetzt, will ich jetzt das sagen, wählt man mich dann blöd? Also nein, ich würde wirklich für das kämpfen. Und dann wäre ich aber selber bereit, als, sagen wir, Präsident oder Machtmensch, mich daran zu halten. Gut, vielleicht würde ich heimlich dann schon mal an den Helikopter nehmen, aber das weiss ich dann niemand.
3: Und ich bin darüber überzeugt, dass halt Donald Trump im wahrsten Sinne eigentlich Comedian ist.
4: Ja, der ist, ja, der definitiv. Ja, es ist immer die Frage, will man an einem Comedian zu viel Macht geben? Meine Frau sagt immer, die sollte man nicht zu viel Macht geben, wie gefährlich. Der Zelensky ist ein gutes Vorbild, muss ich wirklich sagen.
3: Ja, aber der hätte vielleicht auch zwungenermassen müssen.
4: Das stimmt, ja. Der hat zwungenermassen müssen und sie ist in die Rolle aber mega gut reingerutscht.
3: Und bei ihm habe ich habe gerade letztens ein Interview gesehen mit dem David Letterman und ihm, wo es bei der ukrainischen U-Bahn an einem sicheren Ort so einen Talk geführt hat miteinander. Und ich habe mir so gemerkt, ich glaube, er hat seinen Humor ein bisschen verloren. Absolut verständlich, warum. Aber er ist sehr ernst auf der ernsten Schiene. Es ist so, der David Letterman, grosse
4: amerikanische
3: Talk-Legende, wo auch als Stand-up-Comedian angefangen hat, ein bisschen Witz und so. Und immer wenn er einen Witz gemacht hat, hast du gemerkt, der andere züchtet nicht mehr ins Ernste. Das ist auch schade, aber vielleicht kommt es ja wieder.
4: Ja, das ist eine gute Frage. Ich glaube, das ist so mit der Ukraine einfach wirklich so extrem, dass und es sind so viele Leute, eben wenn Kinder umkommen oder Zivilisten, und das ist es ja in dem Fall, finde ich, irgendwo hat Humor einfach dann halt dann irgendwie keinen Platz mehr, finde ich.
3: Apropos Humor. Ich stelle die nächste Frage. Setzt ihr auch beim Flirten auf Humor?
4: Ich kann nicht flirten. Ich habe keine Ahnung, wie das geht. Ich glaube immer noch, dass mein Management meiner Frau viel Geld gezahlt hat, dass sie mit mir zusammen ist. Frauen, ganz grosse, also ganz, wie sagt man dem, einfach, ich weiß immer noch nicht, wie eine Frau funktioniert, wie die funktioniert und schwierig, keine Ahnung.
3: Ja, es geht mir ein bisschen ähnlich, oder? Die Frage so, warum lachst du? Ich finde, ich lache, weil ich keinen Plan habe, was ich lache.
4: Aber ist es bei dir? Checkst du? Also, kannst du? Bist du einer, der flirten kann?
3: Ich bin tatsächlich, gebe ich zu, schon ein bisschen flirty.
4: Bist du?
3: Ja, bin ich. Aber ich bin sehr oft auch unbewusst. Und so. Und ich mache es eben eigentlich noch gern. Auf der anderen Seite, und da, ich probiere auch immer ein bisschen Humor einfließen lassen. Ich stelle aber fest, ich bin in der Regel der Einzige, der lacht. Also, das finde ich, macht es aber wieder charmant.
4: Schon gut.
3: Das ist so, ja. Auch ich bin schon ein bisschen flirty. Ja, das kann ich nicht abstreiten. Da würden die ganzen Haufen Menschen, wenn ich jetzt sage, nein, bin ich nicht.
4: Dann wird es viel, wird es ja. Viel Telefon. Nein, ich glaube, ich kann das nicht. Ich habe zu wenig Mut. Ich bin auch nicht lustig, wirklich. Ich, einfach auf der Bühne dann. Ja.
3: Was ist, wo du machst, wo also, da siehst du, wenn andere Leute Fragen aufschreiben. Was ist, wo du machst, wo du komisch findest, aber andere herzig? Also ich verstehe das so, was machst du, wo du selber komisch findest, aber andere herzig? Finde ich jetzt, ich verstehe die Frage nicht richtig.
4: Ich glaube, etwas, was dir peinlich ist, oder wo du das Gefühl hast, dass gab voll nicht und wo aber andere irgendwie an dir schätzen oder eben cool finden.
3: Oder so.
4: Oder ja. Vielleicht ist es auch etwas, was du an dir nicht. Mir ist jetzt eher so gekommen, etwas, was du an dir nicht magst.
3: Aber andere herzig finden.
4: Ja, zum Beispiel bei mir ist es so, ich habe immer ein Käppi an oder einen Hut, weil ich irgendwie einen Haarkomplex habe. Und meine Frau sagt immer, hey, ich mag deine Locken. Und ich has nicht gern, schon als Kind nicht. Und das ist jetzt so etwas, wo ich dann so auf meine Frau höre.
3: Ich habe da so Grübli auf der Seite und die zeigen sich ausgeprägter, je nachdem wie es mir geht. Wenn es mir sehr gut geht, dann sind sie nicht so ausgeprägt. Wenn es mir sehr schlecht geht, sind sie sehr ausgeprägt. Mir stören die ein bisschen, aber mir hat auch mal gesagt, sie sind eigentlich mega herzig.
4: Das ist noch lustig, eben, wie man sich selber sieht, eben, wie andere einem sehen.
3: Ja.
4: Und ich glaube, da ist Kunst, einfach loszulassen und sich gar nicht, eben, nicht so ernst nehmen.
3: Aber würdest du dich gerne so sehen, wie andere dich sehen? Ich finde, das ist ja wirklich ganz... Mal außer dich mal einen Tag lang aus einer anderen Perspektive zu erleben.
4: Früher sicher, aber mittlerweile ist es mir wie egal. Ich bin mich selber und ich habe geschaut, dass die Leute, die ich als Umfeld habe, mich so schätzen, wie ich bin. Und ich bin auf keinen Fall perfekt. Und ich glaube, dass man eben die Seiten an sich auch anerkennt, die nicht so gut sind oder nicht perfekt. Also von dem her nein, weil es sieht, vor allem es sieht dich ja eh jeder auch anders.
3: Das ist es. Und wir haben mal gesagt, ja, man könnte dich ja mit der Kamera begleiten. Und dann habe ich gesagt, das funktioniert nicht, weil ich bin, Entschuldigung fürs Wort, so eine Rotlichtschlampe. Wenn das Rotlichtlampe an der Kamera angeht, mache ich noch vieles, was ich sonst nicht mehr mache.
4: Ja, eben genau. Oder? Und vor allem, was soll ich jetzt wieder sagen? Jetzt habe ich es vergessen.
3: Egal. Wir machen sonst die nächste Frage. Wenn ihr statt jetzt im Studio an einem anderen Ort könntet sein, wo wäre der am liebsten? Oh, das ist eine gute Frage. Kann ich gerade beantworten.
4: Sag.
3: Ich wäre gerne jetzt in den Bergen.
4: In den Bergen?
3: Jetzt gerade. Ja. Noch ein bisschen Frühlingssonne, Frühlingsschnee, Energie tanken, ein bisschen weg aus der Suppe da. Fände ich mega. Würde ich jetzt allen bevorzugen, sogar vor Strand und Meer.
4: Spannend. Ich weiss genau, was du meinst. Im Moment bin ich gerade so beflügelt von allem mit dem Zirkus. Habe jetzt gerade meine Familie um mich herum. Es ist gerade so alles cool. Also, aber ich kenne die Phasen und dann wünsche ich mir amigs, dass ich eben mit dem Helikopter so in den Bergen rumfliegen und flüchten. Aber im Moment ist es gerade wirklich, ich freue mich noch auf die Probe, eben, ich bin nervös. Ja.
3: Dann kommen wir sind ja schon fast am Schluss von unserer Sendung, kommen wir noch schnell auf das Zirkusleben zu reden. Mhm. Du hast mir ja vorher gesagt, du hast jetzt auch einen Wohnwagen gekriegt. Mhm. Ist denn jetzt die Idee, dass du mit dem Wohnwagen die ganze Tournee mitmachst und ist deine Familie bei dir oder ist die Familie daheim oder gehst du je nach Standort eher heim am Abend?
4: Alles, was du erzählt hast, stimmt. Also alles. Ja. Also ich habe einen eigenen Wohnwagen. Ich habe mich mega auf den gefreut. Bis jetzt sind alle meine Erwartungen aufgegangen. Also es ist auch wirklich so schön, wie ich es mir vorgestellt habe. Meine Familie kommt teilweise mit, begleitet mich, gerade wenn wir jetzt irgendwie in Bern oder in Zürich sind. Nein, in Zürich nicht, aber in Bern, Basel. Über längere Zeit dann wohnen sie auch bei mir. Meine Frau arbeitet aber noch. Das heisst, und sie liegt gerade in die Krippe. Das heisst, ja, sie kommen dann eher so an diesen Tagen dazwischen. Und klar, wenn wir jetzt eben in Zürich spielen, dann würde ich wahrscheinlich eher an mich heim gehen. Und ja.
3: Gut, wir sind gespannt. Du bist ja Zauberer. Ja. Hast du jetzt noch ein Zaubertrick dabei?
4: Nein, nicht einmal. Ich bin immer, lustigerweise, immer weniger Zauberer. Also mal eigentlich oder immer mehr. Aber es funktioniert wirklich erst, wenn ich in dieser Rolle bin. Weil ich finde es mega langweilig. Also, ich hab's jetzt nicht so wert, aber für mich passt es nicht, einfach jemandem einen Trick zeigen und sagen, hey, schau, ich kann etwas, was du nicht kannst. Ich will es immer mit einer kleinen Geschichte verbinden. Klar, könnte ich jetzt natürlich auch, aber jetzt bin ich nicht vorbereitet.
3: Die letzten 28 Minuten sind trotzdem magisch gewesen mit dir.
4: Danke.
3: Haller, eben auch bekannt als Erwin aus der Schweiz. Jetzt unterwegs mit dem Zirkus Knie. Jetzt geht's dann demnächst los. Nur noch ganz kurz. Was freust du dich jetzt am meisten?
4: Hey, auf die Magie, wenn man die Energie vom Publikum, ja, wenn man hoffentlich dann die Energie vom Publikum spürt, wenn sie einem gerne haben, man spürt das sofort. Ja, auf das freue ich mich, auf die Energie und einfach in dem Team, in dem grossen Team, so einen Abend gestalten und eben die Leute, das sage ich, es ist jetzt so, wie sagt man dem, so künstlich, aber ich meine es wirklich, wenn man sich kann, in eine Traumwelt entführen und sie beflügelt heimgehen. Und wir sind nachher, wenn man nachher aus dem Wohnwagen rausspienzelt und die Leute sieht heimgehen, oder wenn man sogar durchs Publikum läuft, so mit der Kappe, mit der Jacke, und sie erkennen einem nicht, und dann so ein bisschen hört und einfach geschmeckt, dass sie beflügelt sind, das ist schön, auf das freue ich mich.
3: Auf das freue ich mich auch, und ich komme bei dir klopfen.
4: Ja, jederzeit auf einen Kaffee, oder?
3: Auf einen Kaffee,
4: sicher. Kaffeemaschine war das erste, was ich gekauft habe, darum.
3: Perfekt. Also, du gehst mit dem Zirkus auf Tournee und wir schicken euch jetzt ins weitere Programm da von Teletop und Radio Top. Schön, sind ihr mit dabei gewesen. Nächste Woche Zara Zollinger an meiner Stelle. Bis dahin, macht's gut. Ciao zusammen.
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1: Meinem heutigen Gast liegt das Fliegen sozusagen im Blut. Ihr Vater war schon Fluglehrer und auch ihre Mutter ist schon geflogen. Der Regula Eichenberger hat aber 1983 Geschichte geschrieben und war die erste Schweizer Linienpilotin gewesen. Das ist jetzt gerade 40 Jahre her und ich freue mich heute darauf zu erfahren, was du in diesen Jahren alles erlebt hast. Herzlich willkommen, Regula Eichenberger.
6: Danke.
1: Wann bist du das letzte Mal eigentlich geflogen?
6: Selber?
1: Ja.
6: Ja, das ist im November 21. Ich habe noch mal 3 Landungen zu Budwil gemacht, wollte meinen Ausweis noch aufrechterhalten. Habe es jetzt aber abgegeben. Also eben nachdem mein Mann gestorben ist, habe ich mich entschieden, jetzt ist das Leben anders geworden und jetzt höre ich auf. Ganz.
1: Du bist ja doch insgesamt 50 Jahre jetzt eigentlich geflogen oder eben 33 Jahre auch als Linienpilotin. Wieso hast du gefunden, hey, du möchtest das wie hinter dir lassen?
6: Also, ich meine, mit 60 bin ich pensioniert worden als Linienpilotin. Nachher habe ich noch Part-Time, habe ich noch Freelance, also noch Fluglehrer gemacht und bin noch Experte gewesen vom Bundesamt für Zivilluftfahrt. Das habe ich sehr gerne gemacht. Nachher ist die Corona-Zeit gekommen, wo es schwierig geworden ist, im Cockpit mit der Maske. Dann habe ich aus Sicherheitsgründen dann mal ein bisschen reduziert oder aufgehört. Und dann ist einfach aber gegen, ja, nach einem Jahr ist einfach Zeit für mich gewesen, als Fluglehrer und Experten aufhören, eigentlich wegen Corona. Schlussendlich muss ich sagen, ist es richtig gewesen, weil ich habe dann noch ein volles Jahr gehabt, das ich mit meinem Mann können verbringen konnte, weil ich nicht immer wieder den Propeller nachgehalten bin, oder? Und habe aber wollen, die Lizenz selber noch behalten, weil wir haben noch Sachen vorgehabt, mein Mann und ich, eben mal vielleicht mit einem kleinen Flüger auf Frankreich oder so etwas machen. Und das ist wie, indem er gestorben ist, ist wie das nicht mehr, das hat für mich keinen Sinn mehr gemacht, oder? Es ist nicht so, dass ich einfach mit allein ein bisschen in der Luft umeinander fliegen und irgendwie so etwas, das stimmt nicht mehr für mich, oder? Das habe ich alles gehabt. Und darum habe ich schweren Herzens aufgehört. Aber ich kann auch noch Freunde, die ich anrufen kann, wenn es mich wirklich mal zwickt.
1: Ist das denn auch eine Leidenschaft gewesen, die jetzt dich und deinen Mann wie verbunden hat, das Fliegen?
6: Ja, also nein, die Leidenschaft zum Flug war natürlich schon von mir gewesen, aber er hat Modell geflogen. Da bin ich auch immer gerne mitgegangen und er ist gerne mitgekommen. Also das hat uns schon verbunden, die Fliegerei. Auch früher ist er natürlich gerne mit auf die Rotation gekommen, auf der Langstrecke. Ist natürlich gerne irgendwo auf Mexiko oder was es immer war, ist mitgekommen.
1: Du giltest ja auch so ein bisschen als Pionierin von der Luft. Was hat dich jetzt über all die Jahre, bist du doch jetzt jahrzehntelang geflogen, was hat dich über all die Jahre fasziniert?
6: Fasziniert vom Fliegen an und für sich? Ja, das Fliegen an und für sich ist einfach etwas ganz Tolles. Also das ist das Metier selber, oder? Den Flieger beherrschen, oder? Der Start ist einfach, ich finde das etwas Unheimliches, oder? Wenn man Vollgas geben und abheben. Das Abheben, das Gefühl, das ist einfach, das ist bei mir nie weggegangen. Das ist immer schön, oder? Also, außer es stürmt, dann hat man nicht Zeit, um das irgendwie, da gibt's andere Sachen, die man dann, muss machen, als einfach, dass einem das Gefühl kommt dann. Aber, einfach über die Luft hineinschweben, also über die schönen Sachen, die man sieht, das ist einfach faszinierend. Der Beruf von sich als Pilot ist faszinierend.
1: Magst du dich noch an deinen allerersten Flug erinnern, wo du selber am Steuer gesessen bist?
6: Der erste Alleinflug?
1: Ja.
6: Ja, der erste Alleinflug mag jeder Pilot sich erinnern. Das gibt es nur einmal im Leben. Man fliegt nur einmal, das erste Mal allein. Und das ist einfach, das ist unglaublich, wie das in Erinnerung bleibt. Da haben wir auch, da kannst jeder Pilot kannst du fragen. Jeder mag sich erinnern, noch vermutlich an die ganzen Minuten, wo das passiert ist.
1: Und wann war das bei dir gewesen und wo bist du geflogen?
6: Ah, das war Spoutwil gewesen. Das war dann nur eine Platzrunde gewesen, oder? Weil der Fluglehrer, wenn er weiss, jetzt ist der Schüler ist reif, für dass er das erste Mal allein geht, dann lässt man ihn nicht irgendwo hin und her fliegen, sondern wir lassen ihn mal rauf, starten, auf Platzvolte und dann landet er wieder.
1: Und eben dein Vater war ja Fluglehrer gewesen. Hat er dich auch ein bisschen zum Fliegen auch inspiriert und hast du so deine ersten Erfahrungen mit ihm gemacht?
6: Ja, also er war mein Fluglehrer gewesen, ja. Ich bin aufgewachsen. Als Kind war die Fliegerei immer das Thema gewesen, oder? Wir sind, früher sehr viel auf Spreitenbach. Mein Vater ist dort geflogen, hat dort geschleppt, Rundflüge gemacht, Fluglehrer gewesen später. Und, wir sind einfach am Samstag, Sonntag, also vor allem am Sonntag, sind wir immer in Spreitenbach gewesen. Also, da bin ich noch klein gewesen, aber die Fliegerei war immer um mich herum gewesen, ja.
1: Und er hat dich dann ja auch ein bisschen gepusht, oder, sozusagen, dass du ja, ich sage jetzt mal, den Schritt weitergegangen bist und dann gefunden hast, hey, ich bin jetzt eigentlich die erste Frau im Cockpit, oder, im Flug.
6: das ist nicht er gewesen. Also, er hat nie gesagt, lehr fliegen oder so etwas, sondern es hat einfach meine Schwester und ich, wir haben das wollen, oder? Und er hat nie irgendwie gesagt, du musst mal Fluglehrer werden oder du musst mal Linienpilotin werden, so nie. Sondern ich bin ja ursprünglich eigentlich Schullehrerin gewesen und das ist auch noch ein bisschen Zufall. Also, dass ich dann Fluglehrer geworden bin, das ist ja, steht in meinem Buch rein, weil ich damals hatte zu viel Lehrer gehabt. Also, und dann bin ich mit einem Zürcher Patent erfolglos. Und ich bin mich beworben um ein Vikariat im Bündnerland. Und weil ich ein Zürcher Patent habe, bin ich verrückt worden. Ich habe gesagt, das mache ich nicht mehr. Und dann habe ich den Weg eingeschlagen Richtung Fluglehrer.
1: Also eben, und du hast ja auch Geschichte geschrieben als erste Linienpilotin von der Schweiz, oder? Und jetzt hast du gerade selber gesagt, hast ein Buch geschrieben über den Wolken, oder? Deine Autobiografie eigentlich, oder? Wo du ja den ganzen Weg beschreibst und mega viel Geschichte, ich sage jetzt mal auch, von deiner Ausbildung oder eben als Pilotin niedergeschrieben hast. Wieso hast du jetzt gefunden, hey, ich schreibe jetzt ein Buch und will meine Lebensgeschichte mit der Welt teilen?
6: Mit der Welt? Mit der kleinen Schweiz?
1: Ja, mit der kleinen Schweiz.
6: Habe ich am Tommy Frischknecht zu verdanken. Er war mein ehemaliger Chef, der Bille. Er hat immer gesagt, schreib mal ein Buch. Und ich habe gesagt, nein, also das, ich komme nicht auf die Idee, ein Buch zu schreiben, da kannst du Fehler machen. Und dann hat er, ich weiss noch, zwischen der ersten und zweiten Corona-Welle, sind wir zu Mittag gegessen und gesagt, hast du es schon geschrieben? Sag ich, nein, sicher nicht. Und dann hat er den Verlag geschaltet, oder? Und dann hat mir Gabi Baumann hat mir geschrieben, sie habe gehört, ich will ein Buch schreiben. Und dann habe ich gesagt, nein, es ist mein ehemaliger Chef. Und dann ist ein paar Sachen passiert, ist mein Vater gestorben und alle die vielen Geschichten sind weg gewesen. Und dann war Corona gewesen und ja, irgendwie habe ich gedacht, ja, habe ich mal angerufen, Gabi, und habe gesagt, du, wie schreib mir ein Buch? Hat sie gesagt, schreib mal ein Kapitel, dann schauen wir weiter. Ja, und so ist es entstanden.
1: Und im Buch schreibst du eben auch über deine Erfahrungen in dieser, ich sage jetzt mal, männerdominierten Welt, wo du jetzt eigentlich reingekommen bist, oder? Du bist auch die erste Pilotin jetzt gewesen. Wie ist das damals für dich gewesen? Also hat es da viel, ich sage jetzt mal, auch Ellenbogen gebraucht, um dich dort zu behaupten?
6: Also ich habe es nicht so erwartet, dass es so ist, weil ich bin erzogen worden. Mein Vater hat keinen Unterschied gemacht zwischen den männlichen und weiblichen Leuten. Oder überhaupt, für ihn sind alle gleich gewesen. Und so bin ich erzogen worden. Oder? Und immer, du kannst das, ist auch immer das Thema gewesen von meinem Vater. Und als Fluglehrerin, also da bin ich nicht die Erste gewesen, hat schon weibliche Fluglehrerinnen vor mir gehabt. Dort habe ich ein einziges Mal mal ein bisschen Widerstand von einem Flugschüler bekommen, aber sonst habe ich das nicht gespürt. Und darum habe ich das gar nicht erwartet, dass das so viel, erstens, dass es so wird Wellen schlagen und zweitens, dass ich so viel Gegenwind habe. Das habe ich nicht erwartet.
1: Von wo hast du den grössten Gegenwind bekommen?
6: Ja, zum Teil von den Piloten. Die einen waren sehr charmant, die anderen neutral. Und dann hat es andere gehabt, die ganz offensichtlich gesagt haben, du nimmst unseren Job weg. Wir haben jetzt nicht auf Frauen gewartet. Oder? Das spürt man. Oder das wäre, wo auch nie Grüezi sagen. Oder? Das war noch so tot. Crossair-Piloten oder Swissair-Piloten. Ganz viele Swissair-Piloten, die mir auch nicht Grüezi gesagt haben. Doch.
1: Weil damals immer das Gefühl, so Piloten sagen das so ein bisschen Macho und Gigolos und so, stimmt das da auch? Kannst du das wie bei?
6: Also eigentlich ist, ich nehme jetzt mal Macho, ist gar nicht mehr gefragt. Also weil Macho im Cockpit haben eigentlich gar nichts zu suchen, das ist nur gefährlich. Das verhindert man heute eigentlich, wenn möglich schon bei den Selektionen, dass so Spezies nicht ins Cockpit kommen. Oder? Gigolo, ja, es hat es. Das ist natürlich so, das ist klar, dass von den Piloten mit der Uniform wirken höchstwahrscheinlich schon sexy auf viele Frauen. Ja.
1: Und du hast ja eben eigentlich dir vieles müssen auch erkämpfen, oder? Also es gibt ja auch die eine Geschichte, ich sage jetzt mal mit dem Minirock, oder, wo es schon bei den Kleidern hat's angefangen hat, Sachen, wo man sich eben gar nicht überlegt hat, wie noch nie eine Frau im Cockpit gesessen ist, oder?
6: Ja, also ich meine, das ist jetzt einfach von Moritz Sutter eine Idee gewesen. Die muss jetzt nicht einen Minirock, aber so einen engen Schüpp bis so viel über die Knie haben. Und das wäre erstens schon fast nicht technisch nicht möglich gewesen. Also, wie man hat die Steuersäule in diesem Flüger hat man zwischen den Beinen, nicht wie ein Airbus, wo man Sidestick hat, oder? Also der wäre da bis an die Hüften raufgekommen, oder? Und nein, das ist für mich, das ist völlig daneben gewesen. Das ist einfach ein Gag vom Moritz Sutter.
1: Und eben so, du bist ja als erste Pilotin, du bist ja auch wie auch ein Vorbild für viele Frauen dann gewesen, oder? Ich meine, während der ganzen Zeit, wo du jetzt wieder in das reingerutscht bist, hast du wie das Gefühl gehabt, hey, ich muss jetzt für die Rechte der Frau kämpfen und so ein bisschen Gleichberechtigung ist für dich auch ein wichtiges Thema gewesen? Oder hat sich das einfach wie so, ist das wie so von außen wieder wie so dargestellt worden?
6: Also wie soll ich sagen, ich habe schon gemerkt, dass Frauen nicht gleichberechtigt waren. Oder? Wir haben dort, als wir Kinder waren, hatten wir Gemeindeschwester. Die hat dort keine Stimme und kein Wahlrecht gehabt. Oder? Und das ist immer thematisiert worden in unserer Familie. Und wo meine Schwester dann ins Appenzell rausgezügelt ist und dann dort so lange gegangen ist, bis sie Stimme und Wahlrecht überkommen ist, habe ich mich natürlich schon aufgeregt, dort mal schon, oder? Aber dass ich nachher als Pilotin irgendwie für die Rechte gekämpft habe, nein, irgendwie, ich habe es einfach, ich bin akzeptiert worden, schon gleich, und dann ist es irgendwie wie selbstverständlich gewesen.
1: Wie hat sich denn so entwickelt, jetzt, ich sage jetzt mal von 1983, wo du das erste Mal in den Flug gegangen bist, bis jetzt am Schluss von deiner Flugkarriere? Hat sich fest geändert?
6: Also ich glaube, im Cockpit ist das schon lange kein Thema mehr. Oder? Da weiss man einfach, dass Frauen kommen. Was ich einfach schon erstaunt war, dass bis heute noch immer oben sitzt eine Frau im Cockpit. Oder? Das hört man immer unter den Passagieren. Und ich habe es trotzdem mal, am Anfang habe ich es verstanden. Und nach 10 Jahren, ja, es sollte jetzt langsam sein. Aber dass das noch bis fast am Schluss von meiner Karriere so war, hat mich also schon manchmal auch erzürnt.
1: Das kann ich nachvollziehen.
6: Ja.
1: Und was ist denn der Grund, was denkst
6: du? Ja, ich weiß halt nicht, weil es ist vielleicht, ich kann es nicht sagen, es gibt keinen Grund für das. Das sind halt auch, ja, sind blöde Sprüche oder das halt einfach die häufig bei teilen Männern, ich rede jetzt nur bei teilen Männern und auch bei teilen Frauen, einfach irgendwie das Verständnis nicht da ist. Ich weiss es nicht. Müsste ich dich fragen.
1: Zurück zum Fliegen, da habe ich doch auch noch ein paar Fragen. Und jetzt bist du eigentlich, ich sage jetzt mal, doch jahrelang geflogen. Bist du amigs lieber, ich sage jetzt mal, sagst jetzt du, du hast als Pilotin alles können erreichen und alles können fliegen, was du willst? Oder hat es etwas gegeben, noch einen Aspekt, wo du findest, das habe ich nicht können machen oder das hätte ich gerne noch gemacht?
6: Die Militärpilotin hat die Jetflüge, so ein F-18 oder irgendwie so etwas. Ja, das natürlich, das ist, wenn ich heute nochmal so als so hat man sich nicht beim Militär können melden, oder, als Frau. Ja, natürlich, das...
1: Also hast du gar nicht machen können, dort damals?
6: Nein, nein, ja. Natürlich, eine Frau, nein, Militärpilotin.
1: Und wieso gerade Militärpilotin?
6: Ja, einfach die Jetflüge, oder? Das ist dann nochmal etwas anderes, oder? So ein Jetflüger, ein Militärflüger oder ein Linienflüger. Also,

0: hat mich nicht interessiert, ist nicht wichtig.
1: Und wie geht man eigentlich so mit Jetlag um? Gibt es da irgendwie so Geheimtipp unter den Piloten und Pilotinnen, wie man da dagegen ankämpfen kann?
0: Also ich bin eine Schlechtschläferin, das ist eigentlich immer schwierig gewesen. Immer kann man mal wirklich glitten wie ein Hund, kann ich sagen. Es gibt ja so die Phase, so 3 Stunden, oder? Also wenn man am Morgen heimkommt von einer Nachtschicht, sollte man eigentlich nicht mehr als 3 Stunden schlafen. Also, und dann aufstehen. Und am besten ein bisschen Sport machen, die frische Luft, das Licht. Es gibt Serien, die können den ganzen Tag schlafen und am Abend können sie wieder schlafen. Aber ich habe mich dann auch probiert, das zu halten. Aber für mich war es immer schwierig gewesen.
1: Und bist du jeweils lieber so kurz oder Langstrecken geflogen?
0: Alles, also kurz. Ah, ob ich lieber oder was?
1: Ja, was lieber?
0: Ja, also Kurzstrecken ist eigentlich interessanter, auf und ab, oder? Als die Langstrecke. Aber die Langstrecke, ich hatte eine wunderbare Zeit gehabt. Ich habe oft eine Woche, Malediven, eine Woche, Indien, eine Woche, irgendwo es war. Und dann ist man natürlich schon gerne auf die Langstrecke. Oder?
1: Und was ich mich auch noch gefragt habe, oder? Als Pilotin ist man ja viel unterwegs. Oder? Man tut ja viel, eben, man sagt, bei Langstreckenflügen tut man ja viel auch in Hotels übernachten. Ist es dann amix, also ist man da manchmal ein einsam und das Privatleben, kann ich mir so vorstellen, ist auch nicht immer ganz einfach zum Aufrechterhalten.
0: Also früher war das ganz schwierig, weil es noch kein Handy gegeben hat, oder? Da hat es kein WhatsApp, da hat man müssen telefonieren. Meine Freundin, die beste Freundin, hat immer gesagt, ja, Leute, ist dann an, wenn du wieder mal daheim bist, oder? Also sie hat es gar nicht probiert. Es war schwieriger gewesen, um wirklich Kontakt zu behalten, oder? Also ich musste aktiv wirklich, wenn ich zuhause war, halt mit den Freundschaften pflegen, oder? Das ist heute viel einfacher, oder? Das WhatsApp und was immer.
1: Und also ein Kollege von mir ist auch Pilot und er hat mir gesagt, es werden die immer alle im gleichen Hotel so ein bisschen untergebracht, oder? Und weil man so viel auf Reise ist, dann gibt es halt auch so viel so ein bisschen Liebesgeschlag und Geschichten unter Piloten, Stewardessen, Pilotinnen, Stewardessen, was auch immer. Ist das früher auch schon so gewesen und stimmt das?
0: Ja, das ist schon immer so gewesen. Also ich denke, je länger dass der Aufenthalt ist oder sobald man einen Nightstop hat, ich denke, das sind einfach die Chancen grösser, als wenn man am Morgen eincheckt und am Nachmittag wieder heimgeht. Aber ja, das liegt, glaube ich, in der Natur von der Sache.
1: Und wenn du so ein bisschen jetzt auch an deine Flüge zurückdenkst, was sind so die schönsten Momente oder so die Momente, die dir für immer so ein bisschen in Erinnerung bleiben werden?
0: Also das eine sind die Naturphänomene, oder? Also über die Alpen fliege. Ich meine, ich weiß nicht, wie viel Mal ich über die Alpen geflogen bin, ist immer schön. Sonnenuntergänge, Mondaufgänge, dann Polarlichter. Es gibt einfach unglaublich viele schöne Sachen, die einem dann bleiben.
1: Hast du in deiner Karriere auch mal Momente gehabt, wo du Angst gehabt hast, weil sich also ein Sturm, die Luftlöcher, gibt es die wirklich? Also passiert das oft?
0: Also Luftlöcher gibt es nicht, es hat überall Luft, es sind Turbulenzen.
1: Okay.
0: Eigentlich Angst. Man hat einfach dann ein bisschen, wenn es stürmt, oder? Also es ist dann einfach schwieriger zu fliegen, aber man hat ja Limiten. Es ist angenehmer, wenn es ruhig und schön Wetter ist, als wenn es Hudelwetter ist. Auch wenn es, ich meine, nur schon um den Flieger herumlaufen, wenn es regnet, oder? Ist nicht so lässig, oder?
1: Gibt es viel so komische Geschichten? Als Pilotin ist man ja immer zuständig für alles, was man im Flieger drinnen ist, oder? Kommt da gerade irgend so eine Geschichte in den Sinn?
0: Ja, es gibt natürlich schon. Aber ich weiß nicht, ob ich die Zeit habe, das war sogenannte Cliffhanger, wo im Buch gestrichen worden ist. Ich finde sie lustig. Weißt du, wo die Schilddrüse ist? Genau.
1: Da, okay, oder? Ja.
0: Da sind wir mal, ich weiß nicht, wir sind irgendwo, ich glaube, es ist Cancun gestanden. Ich bin hineingestanden und habe auch die Leute begrüßt. Und dann kommt, also wir waren im Aussenstand und dann sind die Leute raufgekommen, oder? Und dann ist irgendwann so ein verdrucktes Pärchen raufzulaufen gekommen, oder? Und dann hat so Adidas Trainerhose angehauen und so. Und dann, ja, was ist ihr Problem, oder? Und dann nachher hat er dann gesagt, ja, er habe ein Problem mit der Schilddrüse, ich lange mir sofort an und er langt sich da an. Und dann habe ich Angst, dass sie Platz sind auf dem Flug, oder? Und ich habe da schon, also man muss dann ernst bleiben, aber ich habe so einfach nur schon die Idee, ist dann für mich schwierig gewesen und auch für die Kollegin, dass wir das uns nicht

0: also wir die haben lachen, oder? Und dann ja, sind sie beim Doktor gewesen und so. Ja, ich habe beim Doktor, er hat Tabletten bekommen, haben sie schon mal eine genommen? Nein, haben noch keine genommen. Und dann habe ich ihm dann erklärt, oder? Wir können nicht einfach anhalten oder in der Luft, also wenn wir über den Atlantik sind, oder? Also er muss sich das schon gut überlegen, über das Mikro oder nicht, oder? Weil es gab vielleicht mehrere Stunden, bis man in Not landen, oder? Also das würde man dann schon nicht machen, wenn dann die Schilddrüse vom Platz zeigen, oder? Und dann hat er gesagt, ja, er geht noch mal schauen, wie es aussieht. Dann ist er auf die Toilette, dann ist noch mal schauen, wie der Zustand ist, oder? Und dann hat sie mich natürlich viel abverlachen ins Cockpit. Und, ja. So Sachen mit Passagieren sind manchmal ulkig gewesen.
1: Gibt es viele schwierige Passagiere?
0: Mehr heute als früher. Heute ist unruly passenger, heisst das. Das ist heute ein viel grösseres Thema als noch vor 30 Jahren. Ja.
1: Wieso? Also hat man da irgendwie eine Begründung dazu?
0: Ich glaube, es ist einfach viel mehr Leute fliegen. Es ist günstig geworden, ist billig geworden. Also mindestens vor Corona-Zeit war das so. Einfach die Anspruchshaltung der Leute. Und natürlich schauen sie, ob sie zu viel Alkohol schon getrunken haben, bevor sie steigen oder Drogen haben oder so. Es gibt, oder dann ist es eng gestuhlt. Es gibt Airline, was sehr eng gestuhlt ist. Und dann gibt das Problem untereinander, oder? Ja.
1: Ganz früher hat man sogar nicht im Flieger rauchen. Ich weiss, mein Vater hat zum Beispiel mega Flugangst. Und er hat mega lange nicht mehr fliegen. Er hat gesagt, früher hat er immer so ein bisschen seine Bierchen getrunken und Zigaretten geraucht, um Nerven zu beruhigen. Und als das abgeschafft wurde, hat es ihn mega angewurkt. Er hat es vermisst.
0: Ja, das ist natürlich. Das ist also für Passagier, für Crew ist das, und Crew ist das viel besser, als nicht mehr geraucht wird, oder? Und auch der Flieger sieht nicht mehr so grusig aus von draussen, weil es hat eine richtige Nikotinschleere hinten am Rumpf. Es ist richtig, dass nicht geraucht wird, aber es hat natürlich Serien, die dann heimlich noch rauchen ins WC und so, aber das schmeckt man sofort an.
1: Jetzt hast du gesagt, du selber fliegst schon nicht mehr. Du reist aber sicher ab und zu auch noch in die Ferien, oder? Du bist ja gerade auch in Südafrika gewesen, hast du mir erzählt. Mhm. Was bist du selber für eine Passagierin? Hockt man anders im Flieger drin, wenn man selber jahrelang als Pilotin geflogen ist?
0: Ja, also ich fliege nicht so gerne als Passagier. Das hat aber einfach damit zu tun, dass das gerade den Flug von Südafrika ist natürlich 11 Stunden heim, oder? Das ist lang. Also wenn man in der Business sitzt, ist das gut. Wenn man hinten muss sitzen, will ich jetzt gerade nicht, oder? Also ich habe mein Business geleistet. Das ist dann schon viel einfacher. Kann man sich einfach ein bisschen strecken, oder? Und vielleicht sogar ein bisschen schlafen. Aber es ist einfach, die Zeit ist einfach.
1: Ist ja langweilig, wenn du selber als Passagier musst einfach drin hocken.
0: Ja, also es ist natürlich nach dem Flug kann ich schlecht schlafen und ja, schaue ich halt dann mal ein paar Filme, oder je nachdem.
1: Erkennen dich die Leute auf dem Flieger, wenn du zum Beispiel mit Swiss fliegst, oder gehst du so ein bisschen an die Türen klopfen und sagst so, hallo, da bin ich.
0: Nein, mache ich nicht, aber am Heimweg jetzt von Cape Town und auf, habe ich die zwei vom Cockpit kennt, oder bin ich, habe ich ein Besuchchen gemacht.
1: Und du bist ja eigentlich also nicht nur die Regula, die Pilotin, sondern du bist die Regula Eichenberger, die in Egisau wohnt, oder jetzt eben pensioniert. Was machst du mit deiner ganzen Freizeit jetzt?
0: Ja, also das Buch hat mich also schon recht in Anspruch genommen. Also viel mehr, als ich gedacht habe. Oder? Und auch jetzt, als ich wieder heimgekommen bin, hat es so viel, es ist auch schön, es hat ganz viele, die geschrieben haben. Ich habe noch sehr viele Lesungen in den Bibliotheken. Wie gesagt, in 14 Tagen der Fachhochschule Winterthur über Quality Systems und ganz viele Anfragen für zum Vorbeikommen. Und sonst, ich bin eine leidenschaftliche Golferin, bewege mich gerne, ich teile gerne meine Zeit mit Freunden.
1: Irgendwo habe ich mal gelesen oder gehört, du hast gesagt, du hast nicht gerne Routine, beziehungsweise du hast gerne Abwechslung und dass du nicht mal gerne zum Beispiel zweimal ins gleiche Hotel gehst.
0: Ja, ich gehe lieber immer wieder an einen anderen Ort. Ja. Weil erstens, da hat man nicht eine Enttäuschung, weil das Hotel, das man vielleicht gehabt hat, ist jetzt nicht mehr so gut wie das letzte Mal. Und zweitens, es gibt so viele Sachen zum Entdecken. Da, ja, gerne Neues.
1: Was willst du noch entdecken oder was gibt es noch zu entdecken? Hast du irgendwie so eine Liste?
0: Also durch das, dass eben mein Mann vor ein bisschen mehr Jahr gestorben ist, sind die Pläne, wir haben noch zusammen einen Camper gehabt, oder den habe ich immer noch, sind im Moment gestrichen. Wir wollten auf Schweden, wir wollten auf Schottland. Und das mache ich jetzt im Moment allein nicht oder noch nicht. Jetzt habe ich das Programm ein bisschen umstellen, aber ich habe dafür ganz viele andere Sachen einladen. Ich habe noch so viele Einladungen, die ich nicht einmal wahrnehmen das letzte Jahr. Und ja, schauen, was das Leben bringt. Ich bin offen für das.
1: Hast du irgend so ein Credo oder ein Lebensmotto, nachdem du dich so richtest?
0: Eigentlich, erstens, ich bin ein Optimist. Ich bin eigentlich eine sehr fröhliche Person. Ich freue mich ab jedem guten Tag. Und wenn es mir etwas schlechter geht, dann bin ich relativ diszipliniert, sage ich so, Schalter um. Und dann tue ich mich wieder. Zum Beispiel kann ich geben, wenn es irgendwie Musik gibt, die mich dann ein bisschen traurig macht, wegen meinem Mann, sage ich, nein, gut, jetzt haben wir fertig getrauert. Jetzt ist der Schalter und dann suche ich mir gute Musik. Und dann im Auto ist es dann schon wieder gut. Oder die Heide dann mich bewegen, tanze ich ein bisschen dazu und dann geht es mir wieder viel besser.
1: Was ist eine Musik, die deine Laune wieder aufhebt?
0: Ja, einfach Pop und es gibt natürlich viele viel alte Sachen, wo Beatles, Stones und so, die mir sehr gut gefällt.
1: Liebe Regla, unsere Zeit ist schon um. Ich danke dir ganz, ganz herzlich für das angenehme Gespräch. Und
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3: Eine brandneue Folge Top Hoch 3 und wir haben heute einen Mann bei mir im Studio, den man kennt aus Film, Fernsehen und Bühne, den Mike Müller. Herzlich willkommen im Top Hoch 3.
4: Merci für die Einladung.
3: Du heisst ja eigentlich Michael. Gibt es irgendeine Menschenseele, die dir noch Michael sagt?
4: Mittlerweile nicht mehr. Nein, früher haben es Lehrer gesagt, weil sie einfach die Listen angeschaut haben und so ganz stur haben wollen sein. Aber der Name ist entstanden, ja, da habe ich glaube gar noch nicht reden können. Also, das ist nicht meine Erfindung. Da habe ich seit Anfang an. Also, jetzt Mike, meine ich. Und ja, mir ist das gleich. Wenn mir jetzt jemand Michael würde rufen, würde ich auch nicht reagieren.
3: Ich wollte sagen, Michael, wer wärst du, Michael, oder?
4: Keine Ahnung, wer das ist, aber ich wäre es dann. Hat aber auch Vorteil auf Reservationsliste Michael Müller. Ich weiss nicht mehr, wer das ist.
3: Mike, Michael, über die Jahre hinweg der Michael ein bisschen verschwunden. Gibt es andere Sachen, die du in deinem Leben so abgeleitet hast, wo...
4: Ich hoffe es, ja. Ich hoffe, dass ich viel schlechte Gewohnheiten abgelegt habe. Vielleicht ein bisschen weniger cholerisch geworden bin, vielleicht ein bisschen geduldiger. Wenn man jung ist, hat man natürlich manchmal Druck und manchmal vielleicht auch zu viel Ehrgeiz. Wobei, ich finde ja, Ehrgeiz etwas Gutes, gerade in unserem Beruf. Aber ich hoffe schon, dass man sich ein bisschen verändert. Aber wirklich an die grossen Veränderungen im Leben leider glaube ich nicht. Man kann sich immer wieder ein bisschen zusammenreissen. So. Das finde ich gut.
3: Das klingt so, als wärst du in den jungen Jahren ein richtig impulsiver Mensch gewesen und heute so ein einfach ein geselliger.
4: Ja, so ein gemütlicher, der nicht gerne viel schafft und so. Nein, ich weiss nicht, wenn ich als junger Mensch gewesen bin. Ich bin auch halt auch ein bisschen so gewesen, wie die Leute um mich herum oder ich in den Leuten, um mich herum gewesen sind. Dass man ein bisschen ruhiger wird im Alter, ist glaube ich klar, dass man vielleicht nicht mehr so... Heute, wenn ich zur Nacht heimkomme von den Vorstellungen, 11, 12, 1 am Morgen und im Kreis 5, 7 Leute auf der Strasse, finde ich das immer unglaublich toll. Und gleichzeitig denke ich, oh, cool, kann ich jetzt heim. Und muss nicht nur auf Gas oder irgendwo noch immer anstehen und an einem Türsteher vorbei. Das ist ein bisschen der Vorteil vom Alter. Aber als Junge hätte ich das natürlich komplett anders gesehen.
3: Älter werden ja, erwachsen werden nein, oder?
4: Ja,
3: das ein bisschen
4: ist, nein, manchmal ist erwachsen werden auch gut. Man muss nicht jedes eigentlich machen, wenn man alt ist. Aber ja.
3: Die Legitimität also, können sagen, am Samstagabend um 10 Uhr, nein, ich bleibe jetzt zuhause und
4: schaue den Fernseher. Das finde ich super.
3: Das finde ich auch schon wirklich ein Privileg, oder? Ja. Als 20-Jähriger kann man nicht nein sagen.
4: Nein, es ist auch ein bisschen, ich glaube, es wäre ein bisschen das Problem, oder? Das ist ja heute, wenn man über die Verwendung, oder wenn man über Fernsehkonsum, Radiokonsum redet, oder? Heisst es immer, ja, die Jungen schauen nicht mehr lineares Fernsehen. Das stimmt, oder? Auch wegen der Devices natürlich, die man hat. Aber ich sage nochmal, also wer zwischen 18 und 26 früher Fernsehen geschaut hat, mit den Eltern, am Freitag, Samstag, da war ein anderes Problem rum. Oder um diese Zeit war man auf der Gas, ist rumschmücken, ist mit dem Hund 25 rumgehetzt, hat, ist rauschorientiert gewesen und so. Also sie ist mir sicher nicht vor dem Fernseher gehockt. Aber natürlich, der Medienkonsum hat sich komplett verändert. Man kann es einfach schlicht und einfach nicht mehr früher, mit früher vergleichen.
3: Du bist ja Schauspieler und stehst aktuell mit einem neuen Programm auch auf der Bühne, so muss ich sagen. Erbsache. So ist der Titel von dieser Show. Und wie der Titel schon sagt, beschäftigt sich das mit dem, was nach dem Tod kommt, kann man so sagen. Wieso ist das ein Thema, wo du gefunden hast, das muss man auf die Bühne bringen?
4: Also ist ein Thema, das ich schon länger mit mir rumgeschleppt habe. Und ich habe früher mal beim Neumarkt, wo ich dort nach dran war, wie Theater Neumarkt, habe ich vorgeschlagen, es wäre doch ein guter Spielzeittitel. Es gibt immer was zu erben. Weil Erben heisst ja nicht nur Geld, Liegenschaften, Fabriken, Bilder, sondern heisst ja manchmal auch eine Tradition, die man muss weiterführen muss. Oder eine Familiengeschichte, die man muss weiterführen muss. Oder auch ein Trauma, das man muss weiterführen muss. Ungewollt oder gewollt. Ich finde den Erben einfach ein spannendes Thema. Und dann habe ich aber, ja, ist das eine Zeit nicht mehr so aktuell gewesen. Und irgendwann habe ich gefunden, so ein Erbschaftsprozess war eine spannende Sache. Und habe ein bisschen angefangen recherchieren und habe gemerkt, ja, so eins zu eins geht das nicht. Das meiste bei einem Erbschaftsprozess passiert im Schriftverkehr. Das kann man auf der Bühne gar nicht zeigen. Und bin dann aber an einen super Erbrechtler herangeraten. Der Peter Breitschmidt, der ist dann gerade frisch pensioniert gewesen. Oder, wie sagt man noch, der Uni? Emeritus ist er gewesen, ein frischer. Und der hat sich Zeit genommen für mich und mir viel geholfen in mehreren Sitzungen, um mal zu schauen, was ist einigermaßen okay, weil ich bin Unterhaltungskünstler, am Schluss ist es ein Unterhaltungsoben. Ich kann da nicht einen Crashkurs in Erbrecht machen und ich weiss auch nicht, wie es wirklich immer funktioniert vor Gericht, aber ich habe natürlich Leute gebraucht, wie ihn, die mir geholfen haben, das zu konstruieren. Und das ist, glaube ich, eine gute Geschichte, weil man kann über sehr viel erzählen, über ein Land, was vererben die Leute, aber auch über Familien. Was ist Liebe, die man nicht erhalten hat? Oder Liebe, die einem gleich war, die man abgewiesen hat? Lebensentwürfe, Eifersucht. Wir könnten eigentlich auch eine Gendergeschichte schreiben, oder? Es gibt immer noch in der Zentralschweiz viele Genossenschaften oder Genossenschaften, die sich heute nur über das männliche Blut vererben. Das ist eine Frage der Zeit. Bis mal eine junge Juristin findet, so bust jetzt längst. Jetzt gehen wir vom Bundesgericht und dann ist es dann gewesen. Ob schon Genossenschaften eben eigentlich etwas interessant sind, um darüber über Serben nachzudenken, oder? Weil sie sind sehr nachhaltig. Sie tun nichts verschütten. Man tut nicht sehr verklopfen. Und wenn man von mir berät, redet man immer von der eigenen Schicht, vom eigenen Milieu. Oder bei uns, wo ich jetzt herkomme, Mittelstand, so Bildungsbürgertum, aufstrebend. Wenn man dort mal erbt, macht man vielleicht eine Reise. Wenn man ein Haus hat, hat man so eine Hypothek oder man kauft einen Klapf. Heute auch nicht mehr. Dann kauft man ein Carbon-Gravel-Bike. Und in Kreisen, wo wirklich dann Geschäfte rum sind und Fabriken, ist es schwieriger. Wie bei einem Bauernhof. Kann man auch nicht durch vier teilen. Weil das geht dann nicht mehr weiter. Und manchmal gibt es Krach bei ganz wenig Geld. Und manchmal, und ganz viele Fälle gibt es aber auch, muss man sagen, in der Schweiz, wo sich die Leute völlig gütig einigen und sagen, du, also wirklich geteilt durch drei kann man ja das nicht richtig machen. Wir finden irgendeine gescheite Lösung, die uns einfach gut auskommen. Und nicht so blöd im Kopf.
3: Das ist mal wow. Du hast dich wirklich auseinandergesetzt mit dem Thema. Du hast schon sehr viele Sachen jetzt gerade inputet, die ich gerne nachfragen will. Aber bei dem Teilen, und eben, es gibt in der Schweiz auch Familien, die sich auf Augenhöhe können sagen, hey, look, komm, wir lassen den Fiefer stehen. Also, ist das der typisch schweizerische Weg?
4: Oh, das könnte ich nicht sagen. Ich habe mich natürlich mit Erbrechtlern beschäftigt, die sich immer mit schwierigen Fällen beschäftigen. Oder ich habe Peter Bretsch mich einmal gefragt, du, es ist ja schön, dass du so viel Zeit aufwendest für mich, wieso machst du das? Hat er gesagt, ja weisst, Erben ist immer ein bisschen tragisch. Die Fälle, die zum Erbrichter kommen, oder zu einem Oberrichter, wie er es war, oder wo er auch als Professor an der Uni für Erbrecht behandelt, das sind immer tragische Fälle. Von den guten Fällen gehört man nichts. Oder? Das ist wie die Zuschauer im Theater, die nicht so laut lachen und die gerne würden zuhören. Man gehört sie nicht. Zuhören gehört man nicht. Die sind eben leise. Aber auch für die spielt man. Und beim Erben ist es auch ein bisschen so, die ganzen vielen Fälle, die easy laufen, die bekommt man nicht mit, aber sie sind, glaube ich, auch statistisch nicht erfasst.
3: Warum ist dir so wichtig bei diesem Programm, dich so gut zu informieren, zu recherchieren und dir auch professionelle Hilfe zu holen für das Ding. Du willst kein Seich erzählen auf der Bühne, aber nein, letztendlich ist es ja Comedy, oder?
4: Ja, nein, aber ich will auch kein Seich erzählen. Und weißt, das ist ja wirklich etwas sehr Tolles im Theater, dass wenn man geht recherchieren, hat man plötzlich mit Leuten zu tun, wo man sich nicht so dran kommen, oder? Das ist ja auch ein bisschen Glücksfall, natürlich. Bei heute Gemeindeversammlung, dort habe ich nur zwei Recherchegespräche gemacht. Eins mit zwei Gemeindepräsidenten. Einlaufen, Frätiken und Kyburg, oder? Die haben ja fusioniert. Die haben sich aber auch über eine Stunde Zeit genommen für mich. Und mit dem Markus Notter, der als Regierungsrat quasi von oben die Gemeindefusionen begleitet hat. Und das ist alles spannend gewesen. Und das ist auf die eine oder andere Art noch eingeflossen. Und wir machen ja zum Teil auch, also mir heisst der Raffi Sanchez, mein Regisseur, mein Bruder Tobi Müller und ich haben ja auch schon für Recherchenstücke gemacht, wo dann wirklich alle die Interviews, die wir machen, die kommen dann auch eins zu eins so auf die Bühne, beziehungsweise alles, was auf der Bühne gesagt wird, ist auch genau so gesagt worden. Wir zeigen es zum Teil dann auch im Video. Das ist jetzt bei den reinen fiktionalen Sachen nicht so streng. Das ist eine Heidenarbeit, oder? Die Recherchenstücke. Aber recherchieren und herausfinden, wo liegt etwas drin für Komik, ohne dass man am Anfang genau weiss, was, das ist so ein bisschen recht luxuriös, oder? Weil man sammelt natürlich viel Ware, die man dann nicht brauchen kann. Man muss sich inspirieren vom Material, aber ich finde das unglaublich spannend. Ein bisschen wie ein Journalist, aber mit viel weniger Sorgfalt. Nur von Lust getrieben.
3: Und unterhaltsam aufbearbeitet.
4: Am Schluss, ja, am Schluss. Hoffentlich. Ja.
3: Beim ganzen Thema Erbe habe ich schon seit Jahren eine Frage, die mich beschäftigt. Warum steckt im Wort Sterben schon das Wort Erbe?
4: Das ist eine gute Frage, ich höre es das erste Mal. Ich kann es nicht beantworten.
3: Seit ich es zum ersten Mal gehört habe, kriege ich sie nicht mehr so wie in den Kopf und denke mir so, ja, ist das ein Zufall oder steckt da mehr dahinter? Aber ja, du kannst mir da auch nicht weiterhelfen. Gibt es aber in diesem Thema Erbsachen, Sachen, die du für dich mitnimmst auch im Leben, wo du sagst, hey, das ist so banal, aber es ist so wichtig.
4: Ja, zwei, drei Sachen. Weißt du, aber ich bin jetzt durch das Schreiben von diesem Stück und das Spielen von diesem Stück, es kommen auch viele Juristen am schauen und so. Es gibt einmal interessante Gespräche, was stimmt nicht im Fall, oder? Ich bin jetzt nicht der Erbrechtsspezialist geworden. Und eben, darum sage ich immer wieder gerne, ich bin Unterhaltungskünstler. Am Schluss stelle ich etwas hin, das geht knapp 80 Minuten. Und das soll die Leute unterhalten. Das ist ein Buffet, wo sich jede und jeder kann bedienen kann, wie er oder sie will. Und das Einzige, was ich jetzt würde sagen, ja gut, das ist vielleicht gescheit, ein Testament zu machen. Ausser man hat jetzt ein Kind, ich habe keine Kinder. Wenn man ein Kind hat, ist klar, dann hat man gesetzliche Erben. Wenn man eine Frau hat, sowieso. Dort sind die Pflichtteile relativ klar. Die Quoten sind jetzt ein bisschen gelockert worden. In meinem Fall, ohne Kind, unverheiratet, ist die Quote 100%. Ich kann machen, was ich will in diesem Testament. Ich habe keine gesetzlichen Erben. Und dann würde ich schon empfehlen, ein Testament zu machen. Das ist relativ schnell gemacht. Einfach um das zu regeln, weil wenn man in einer Beziehung lebt und es putzt einem, ist das auch angenehm, wenn das neu geschrieben wird. Einfach kannst du nur, dass es kein Puff gibt.
3: Aber du sagst, wenn du kein Kind hast, dann macht das Sinn. Wenn man ein Kind hat und gesetzlich ja irgendwo auch geregelt ist, ist es ein bisschen zum Familiennerven. Aber das letzte Mal.
4: Ja, das sagt eine Figur, sagt das bei mir im Stück, nämlich der verstorbene Vater im Himmel. Nein, sein Hausarzt zitiert ihn und sagt, so ein Testament sei die letzte Möglichkeit, seine Kinder zu ärgern. Und das kann man so sehen. Es gibt ja auch bei den Amerikanern den lustigen Satz, rule out of the grave. Wenn man sagt, oder er und oder sie bekommt das Erbe oder der Erbteil nur, wenn sie oder er das und das macht. Und das ist so ein der verlängerte Arm aus dem Grab raus. Nicht schlau. Also ein Erbe, wenn man etwas hat zum Vererben, ist es sicher gut, wenn man es bespricht mit seinen gesetzlichen Nachfolgern. Dann kann man ja noch ein bisschen Stiftungen berücksichtigen. Irgendwie Tierstiftungen oder Médecins Sans Frontières ist auch immer eine gute Idee. Noch ein bisschen spenden. Weil Erben ist schon immer ein bisschen gratis Geld. Das hat ja nichts mit Leistung zu tun. Und insofern ist das eine ganz schlaue Idee, wenn man da noch ein bisschen Geld verschenkt an Orten, wo man findet, da kann man es gut brauchen.
3: Du spielst 11 Figuren selber auf dieser Bühne während dem Stück. Das finde ich wahnsinnig anspruchsvoll. 11 Figuren können spielen und den ganzen Text sich so können merken. Hast du in dieser ganzen Dinge, also eben, und das muss, ich muss die Frage anders stellen, du stehst allein mit, als 11 Figuren auf dieser Bühne, mit einem recht komplexen Thema. Gibt es da nie durcheinander in deinem Kopf?
4: Fast nie. Es ist so, dass der Anfang vom Stück, wo ein bisschen juristisch ist, ist sehr viel schwieriger gewesen zum auswendig lernen. Den muss ich auch immer wieder repetieren. Wenn ich mal 10 Tage nicht mehr spiele, dann muss ich die ersten 40 Minuten sicher durchsprechen und dann mal genau reinhämmern, weil jetzt sind alle Fehler schade. Und das andere ist, jede und jeder Schauspieler, Schauspielerin sind eitle Menschen. Und wenn du natürlich ein Stück hast, wo du 11 oder 12 sein kannst, glaube ich sogar, aber einer sagt nicht, wo du verschiedene Leute kannst spielen, ist das natürlich attraktiv, oder? Und da kannst du natürlich deine Rampen so raushängen und kannst ein bisschen zeigen, so, schau, so läuft das und so. Und das ist natürlich ein lässiger Vorgang.
3: Zuerst wahrscheinlich auch ein bisschen aus deiner Erfahrung, Fernseherfahrung, noch mit dem Victor Jacobo zusammen oder Victors Sportprogramm, wo du verschiedene Figuren hast können spielen. Was mich jetzt zum Fernsehen bringt, weil man kennt dich ja auch aus der Serie «Der Bestatter». Dort spielst du nur eine Figur. Und die Serie ist ja eigentlich fertig gewesen. Jetzt kommt demnächst der Kinofilm raus. Wie ist es zu diesem Film gekommen?
4: Da fotografiere gerade irgendeinen Lehrer, der es ein bisschen langweilig ist, fotografiert hier hinten durch bei der die Schüler waren anständig, aber der Lehrer nicht leider. Kannst du mir die Frage nochmal stellen? Das hat mich jetzt gerade abgelenkt.
3: Eben, man kennt dich ja vor allem auch als der Bestatter aus der Serie, Fernsehserie. Ja. Dort spielst du eben nur eine Figur. Und die Serie war eigentlich fertig gewesen, jetzt kommt doch ein Kinofilm raus. Wie ist es zu dem gekommen?
4: Also das ist eigentlich während dem Dreh der letzten Staffel hat der Produzent von der Serie, der Markus Fischer, der auch der Regisseur war von den ersten beiden Episoden in der ersten Staffel, gefunden, komm, wir machen einen Kinofilm. Wir könnten noch mal so viel anderes Zeug erzählen und auf so eine andere Art eine Geschichte um die Bestatterfamilie erzählen. Wir könnten das mit einem Kinofilm abschließen. Und das habe ich an sich eine gute Idee gefunden. Wir haben dann relativ schnell ein paar Sachen gewusst. Wie zum Beispiel, wir gehen aus dem Argau raus, weil wir müssen alle Figuren neu belasten und neu unter Druck stellen. Das heisst, die Polizei kann nicht weitermachen als ermittelnde Polizei. Das ist bei jedem Krimi ein grosses Problem, oder? Das ist auch das, was die Schauspieler hassen. Die, wenn sie die Fragen müssen stellen, was haben sie gestern zwischen 7 und 4 abgemacht? Das ist doch ein bisschen langweilig. Es geht allen Krimidarstellern so. Ich habe die Frage nie müssen stellen. Ich habe immer gesagt, ich habe die einfachste Rolle im ganzen Umzug. Und dann haben wir gewusst, gut, wir gehen aus dem Argau raus. Wir gehen ins Hotel. Weil in einem Hotel kann man einen dunklen Krimi gut erzählen. Und ich habe gesagt, und ich will wieder ein bisschen mehr Bestattungsvorgänge. Das heisst, ein Grab, eine Abdankung und ein Leichenmöhli. Und das haben wir auch drin. Aber der Weg von diesen spärlichen Elementen bis zu einem fertigen Drehbuch ist natürlich lang gewesen. Sehr verschiedene Drehbuchversionen gehabt. Es waren verschiedenste Autorinnen und Autoren an diesem Buch gewesen. Und manchmal haben wir auch gefunden, ja, zweimal gefunden, dann kommen wir zu Lämmers, jetzt ist das so. Hat keinen Sinn, oder? Und am Schluss hat dann aber wirklich das Fernsehen, muss man auch sagen, nochmal einen deutschen Autor hineingeschossen, wo wie wenn du manchmal bei einem guten Gericht am Schluss noch Limettensaft drauf tust und plötzlich musst du, das hat genau gefällt. Und dann hat man ein paar wenige Kniffe und Umkehrungen das Buch ist wirklich so hingeklopft und wir haben gesagt, das ist cool, das machen wir. Und wir haben den Dreh schon zweimal verschoben und schon reserviert gehabt. Mit Covid und so war alles ein bisschen kompliziert gewesen. Und darum ist das jetzt eine Zeit gegangen. Aber es hat eigentlich keinen Sinn, wenn das Drehbuch noch nicht fertig ist, anfangen zu drehen. Weil wenn man mit Shit in Schnittraum hineingeht, kommt man auch mit Shit wieder raus. Und jetzt sind wir guten Gewissens in den Dreh eingestiegen. Es hat immer noch Schwierigkeiten gegeben, hat immer noch Zeug gegeben, die nicht geklappt hat, so wie wir es vorgestellt haben. Wo man, ja, wenn wir es vorher gewusst hätten, hätten wir Zeit und Geld können sparen. Aber es ist, glaube ich, normal bei einem Film.
3: Ich will sagen, der perfekte Dreh, den gibt's Wahrscheinlich nicht, oder?
4: Also wenn es einen perfekten Dreh gibt, dann ist das allein schon der Grund, ein bisschen skeptisch zu werden. Dann stimmt irgendetwas anderes nicht. Es muss auch nicht so sein, dass es auf dem Set immer eitel Sonnenschein ist, oder? Das ist nicht Bedingung für einen guten Film. Es gibt Filme, die habe ich ja schon gemacht, wo man denkt, wow, ist so toll und so. Und am Schluss ist es eine kleine laue Sache. Und es kann sein, dass es auch mal ein bisschen harzt und mühsam ist. Und das heisst dann aber nicht, dass es einen schlechten Film gibt. Also ein Film ist relativ komplizierte Sachen auf sehr vielen verschiedenen Ebenen, auch zu sehr unterschiedlichen Zeitpunkten. Es sind wieder andere Leute im Schnitt oder beim Color Grading oder bei der Vertonung, bei der Musik. Der Musiker ist nie um, oder? Also der, ob schon, dass ich den Musiker sehr gut finde, der hat auch die Musik gemacht, immer von der Serie. Aber ja, das sind dann mal ganz neue Elemente und die müssen alle irgendwie miteinander kriegen. Und das ist, es gibt kein Rezept, das zum Laufen zu bringen, dass es am Schluss wirklich gut ist.
3: Und wahrscheinlich ist es auch noch schwierig, dass alle vom Gleichen reden, oder? Mhm. Eben, du sagst jetzt, die Musik kommt erst nachher dazu, das Color Grading kommt erst nachher dazu. Man steht dort und muss sich einfach mal vorstellen, so müsste es dann eigentlich sein. Also, das als Team in die gleiche Richtung arbeiten, ist das schwierig?
4: Ja, das ist schwierig. Das ist immer noch, wenn man von einem Projekt redet, wo jetzt noch in weiter Ferne ist, oder? Dann sagen alle, weisst, stell dir vor, es ist wie Shrek. Oder die Schweizer sagen immer, weisst, es ist wie Big Lebowski. Oder alle Schweizer Produzenten finden Big Lebowski grossartig. Ich übrigens auch, oder? Ich finde es auch grossartig. Aber dann haben alle, ja, super, oder? Aber eigentlich weiss man nicht, von was man redet. Wir reden einfach von einem Film, der allen gefallen hat. Aber wie man so einen Film wiederherstellen kann, oder das Gefühl wiederherstellen, das ist ganz eine andere Frage. Weil Big Lebowski, können wir so nicht nachstellen, oder? Das ist eine ziemlich durchgeknallte Geschichte mit unglaublich toller Musik und Wahnsinns Schauspieler.
3: Wie ist, bist du ein Harmoniemensch? Harmoniebedürftig auf dem Set? Oder muss das Professionalität können zulassen, dass es eben nicht immer harmonisch ist?
4: Also ich finde Professionalität immer wichtiger als Harmonie. Ich finde, wir sind nicht zu alt, um uns wohlfühlen. Wir sind auch nicht Gefühlsspieler, sondern Schauspieler. Innen. Ich finde es nicht so schlimm, wenn es mal eine schlechte Stimmung ist auf einer Seite. Ich finde, man kann auch dann spielen. Das ist auch keine Ausrede zum Schlechtspielen. Manchmal muss man einen kleinen Wohlen im Ranzen haben, um gewisse Sachen gut spielen können. Entscheidend ist, dass man gut vorbereitet ist, vielleicht genug geschlafen hat, aber auch locker genug, oder? Man muss eben auch locker sein zum Spielen. Für so auf die Bühne zu gehen zum Beispiel, ist manchmal gar nicht so schlimm, wenn man müde ist, oder? Und dann lässt man es schädern. Oder? Das ist man nicht so kontrolliert. Aber an sich finde ich es natürlich auch lustiger, nach drei Schluss, wenn man zusammensitzen kann, wir waren 3 Wochen in so einem Hotel gewesen, oder? So ein Shabby-Hotel im Val Sinestra hinten, das von Holländern geführt ist, wo sie so billige Ferien machen, nicht wahnsinnig renoviert. Sehr coole Leute übrigens. Coole Lage für uns, toll. Und wenn man dann da zu oben zusammensitzt und das Glas trinkt und es gut hat, ist mir das natürlich lieber, oder? Also wenn da irgendwie eine schlechte Stimmung und irgendjemand Gift spritzt, ist klar.
3: Aber kein Mast. Schön wär's, aber...
4: Ja, aber das ist jetzt nicht das Problem bei diesem Film. Ja. Das ist schon gut verstanden.
3: Hast denn du die fertige Fassung jetzt schon gesehen, wo ins Kino kommt? Mhm. Und, also du musst nicht viel verraten, aber muss man nicht gesehen haben?
4: Absolut. Schon nur, weil ich Co-Produzent bin und ich brauche das Geld wieder für das nächste Projekt. Nein, ich schaue natürlich, weil Markus Fischer und ich haben wirklich auch über die ganzen Jahre von dieser Serie eng zusammengeschafft und ich bin auch den Rohschnitt schauen und mir hat dort ein Feedback gegeben. Und es ist schon gut, wenn ich den Film jetzt gesehen habe, bevor ich da auf Interviewtour gehe und auf Kinotour. Aber es ist schwierig, einen Film zu schauen, wo man selber mitspielt. Das ist kein Vergnügen.
3: Und viele werden den Vergleich zu der Serie machen. Darf man das, muss man das, sollte man es auf keinen Fall machen? Das ist ja immer auch eine Schwierigkeit. Vergleich?
4: Nein, ich finde, das darf man schon. Also wir operieren ja auch ein bisschen mit der Marke der Bestatter. Also da muss man nicht rennen, wenn es die Leute mit der Serie vergleichen. Es ist anders als die Serie natürlich, weil man über 90 Minuten ganz grössere Bögen kann erzählen und auch den neuen Schauspielern, die dazukommen, auch grössere Bögen kann geben. Es ist natürlich attraktiver für die zum Spielen. Und es ist auch für uns attraktiver, weil unsere Figuren machen einen grösseren Weg. Sie müssen es nicht in 58 Minuten abgeschlossen haben. Man hat mehr Zeit, man kann mehr mehr zeigen. Und das ist natürlich toll. Das ist auch das, was wir wollen ausnutzen, oder? Wenn man dann schon einen Film macht. Ein Film ist eine teure Sache. Muss man schon ein bisschen wissen, warum muss man das machen, oder? Nicht einfach denken, deine Fresse auf 8 Meter aufblasen. Und das ist dann toll fürs Ego. Das reicht nicht.
3: Es ist eben nicht blau, sondern es ist wirklich harte Arbeit.
4: Ja, es ist harte Arbeit, aber es ist auch ein Privileg. Sorry. Also, einen Kinofilm machen ist doch toll, oder? Also, ich will also weit weg vom Jammern, oder? Ich habe das sehr genossen.
3: Ja, ich habe auch immer vor der Kamera wollen. Ja, jetzt habe ich es halt ins Fernsehen geschafft und nicht im Film. Aber
4: immerhin, schau sie auch Kameras, oder?
3: Drei sogar.
4: Ja, stimmt, sie drei, die dritte.
3: Genau. Ja, die können wir sogar, vielleicht können sie es zeigen, die können wir sogar bewegen.
4: Oh, ja,
3: ferngesteuert. Da siehst du links und rechts. Am 16. April kommt der Film in Kinos. Jetzt werden viele denken, der Mike Müller, der Bestatter, Erbe, der hat irgendwie nur den Tod im Kopf.
4: Spitzli hat etwas.
3: Ja, wieso denn?
4: Auch im nächsten Stück, das im Herbst rauskommt, wird auch der Tod wieder eine Rolle spielen. Ich weiss es nicht, ich frage mich langsam selber, ob ich ein bisschen Macken habe. Ich meine, der Tod hat es in meiner Biografie immer wieder gegeben. Jetzt nicht nur durch Todesfälle, solche, die okay sind, und auch ein paar tragische. Und jetzt bei den Interviews kommt es immer wieder, ja, ihr Grossvater war schon Grabsteinverkäufer, stimmt. Meine Mutter, wenn sie heute noch eine Zeitung in die Finger nimmt, dann werden zuerst Todesanzeigen angeschaut. Und dort geht man dann, oder? Dort wird man dann vorstellig, der Grabsteinvertreter. Und ich habe ja auch mal eine kurze Zeit als toter Gräber geschafft, in der Gemeinde, wo meine Eltern dort gewohnt haben, wo ich nicht so lange war. Ein paar Gräber ausgeschaufelt, das ist eine strenge Arbeit. Aber ich habe nicht das Gefühl, dass der Tod jetzt übermässig eine grosse Rolle spielt bei mir. Ich interessiere mich auch mehr eigentlich für das Lebendige, für das Vitale, für das Unberechenbare. Darum finde ich auch die Tiere so verdammt lustig, oder? Die machen, was sie wollen und reagieren auf ihre Art und Weise. Das pure Leben, das gefällt mir eigentlich. Aber das spiegelt sich natürlich halt auch im Tod. Und der Tod ist immer etwas Interessantes für die Bühne. Auch für die Komödie. Und ich finde, auch in der Komödie sollte man die schwierigen Themen nicht unbedingt schwänzen.
3: Ich wollte fragen, hat es auch damit zu tun, dass Tabuthema ein bisschen brechen?
4: Oder ich finde ja nicht, dass das Tabu ist. Oder? Ja. Ich finde, der Tod ist etwas Schwieriges. Und es ist ja auch, also jetzt gerade, wenn wir es jetzt nochmal runterbrechen auf einen Bestatter oder was ein Bestatter oder eine Bestatterin macht, spiegelt es natürlich auch ein bisschen Zeit. Oder? Das ist eine krasse Ökonomisierung im Gang gewesen. Heute bei den Alters- und Pflegeheimen kommen die Bestatter ja durch den Haupteingang raus mit dem Sarg, nicht mit dem Warenlift. Wie bei den Hotels immer noch, wo ja viel gestorben wird, gerade in Zürich, oder? Weil die Kombination von aufputschenden Drogen und Viagra ist schlecht. Und dort müssen sie den Warenlift bestatten. Das stinkt nicht gewaltig. Verstehe ich. Mhm. Und wir hat das heute wieder ein bisschen mit Bart auch die Verstorbenen auf zum Teil und so, oder? Das ist wieder ein bisschen zurück zu alten Methoden vom Abschied nehmen und ist sich wieder ein bisschen bewusst. Es ist echt wichtig, dass man Abschied nimmt, wenn jemand gestorben ist, auch als Gesellschaft. Es ist ein Schritt auf dem Weg von der Trauer. Tabu. Aber es ist schwierig, oder? Wenn ein altes Grossmütterli stirbt, muss man sagen, ja, das tut uns jetzt weh, aber sie hat ihr Leben gehabt und hat friedlich können gehen, im besten Fall, oder? Wenn jüngere Leute sterben, von Kindern wollen wir jetzt gar nicht reden, ist es immer tragisch. Und es gibt nichts Verbindendes, oder? Und es ist schwierig, auch Theologen in den Kirchen kommen ja sackhart an die Grenzen und erzählen eigentlich dann nur noch Quatsch. Es hat Gott gefallen. Ah ja? Danke, tausend. Das ist schwierig zum Verarbeiten, oder? Und das kann man auch nicht in dem Sinn mit einem Verfahren oder mit Tricks oder, das ist ein Schmerz, der ist da. Und der ist schlecht. Und da hadert man auch mal ein Zeitchen.
3: Und ich weiss jetzt ehrlich gesagt auch gar nicht, wenn ich jetzt die Brücke schlagen soll, aber unsere Zeit ist auch durch.
4: Ich hoffe, es ist nicht tragisch.
3: Nein, überhaupt nicht. Sehr informativ, sehr unterhaltsam. Und wer mehr Mike Müller will erleben, eben, du bist unterwegs mit dem Bühnenprogramm. Man sieht dich bald im Kino mit der Bestatter und sonst finden wir alle nötigen Infos auf mikemüller.ch. Ja, das wäre sie gewesen. Top 3 von dieser Woche. Nächste Woche an dieser Stelle Sarah Zollinger. Bis zu dieser alles Gute. Macht's gut. Ciao.
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1: Mein heutiger Gast ist ein musikalisches Tausigsassa, singt seit ihrer Jugend, hat glaube schon alle Musikrichtungen durchgemacht, hat zuerst in einer Band mitgemacht, ist mit zig Künstlern gemeinsam auf der Bühne.

0: die Musik vorstellen?
1: Hey, im Moment ist es schwierig vorstellbar, weil ich ja mein ganzes Arbeitsleben habe ich nur Musik gemacht. Also ich habe das erste Jahr, ich habe ursprünglich mal den Semmer gemacht, also die Lehrerinnen-Semmer, ich wäre eigentlich Primarschullehrerin ausgebildete. Aber ich habe im ersten Jahr nach dem, also mit 20, habe ich kurz ein bisschen Stellvertretung gegeben, also ich habe einfach nur Musik gemacht. Oder? Und von dem her ist es schwierig vorstellbar, etwas anderes zu machen, weil ich einfach das jetzt kenne. Ich habe ein bisschen Schauspieler noch, das könnte mich vielleicht auch noch wieder reanimieren, ich weiß es nicht. Aber hey, also ich glaube, ich würde immer irgendwo etwas finden, was mich glücklich machen würde. Ich habe das Gefühl, so Glück und Erfolg kommt dann von innen raus.
0: Und jetzt seit einer Woche, oder, ist ja dein neuestes Album draussen, das Midlife. Und du hörst nicht auf uns auf zu überraschen. Dort ist eben auch ein Song drauf auf Mundart. Wieso hast du dich entschieden, jetzt auf einmal nach 25 Jahren einen Song auf Mundart zu machen?
1: Ja, es ist ein bisschen typisch, gell? Aber ich habe lange gemerkt, es ist auch, gell, ich habe bei diesen gewissen Fernsehformaten, die ich jetzt auch nicht so namentlich erwähne, an einer anderen Station, viele Covers gesungen auf Mundart. Ich habe dann ein Kinderalbum rausgebracht namens Sensibeli auf Mundart und habe einfach gemerkt, dass mein Publikum effektiv auch das Bedürfnis hat, mich so zu hören. Und das schön findet und findet, ah, jetzt verstehe ich dich noch ein bisschen besser und es berührt mich noch ein bisschen mehr. Und das hat mich schon auch irgendwie berührt und motiviert, das mal zu probieren, dass ich halt vielleicht auch mal für Erwachsene so einen Song auf das Album tue. Und ja, ich glaube, ich hatte früher so irgendwie so wie eine komische Blockade gehabt, weil für mich hätte Musik Englisch sein müssen. Und das hat jetzt eben über die Zeit und das Arbeiten mit verschiedenen Künstlern jetzt das wirklich aufgelöst. Und jetzt, jetzt ist der IT drauf, wo für mich jetzt echt auch sehr ein wichtiger Song geworden, eben weil er wirklich um das Gefühl von sich manchmal fremd fühlen auf diesem Planet, als Hochsensible, beschreibt. Und das ist ein Thema, das mir sehr am Herzen liegt.
0: Wann hast du gemerkt, dass du hochsensibel bist? Oder in welchem Moment fühlst du dich wie so ein bisschen fremd auf diesem Planeten oder auf unserem Planeten?
1: Gemerkt, dass ich hochsensibel bin, als ich das Buch gelesen habe, vor etwa 8 Jahren. Ja. Und es war einfach so eine riesen Merci-Offenbarung. So im Sinne von, jetzt verstehe ich, warum ich in meinem halben Leben immer habe gefühlt wie ein Freak. Einfach wie, wirklich, hey, nein. Und das war schon in der Schulzeit. Ich glaube, wenn man hochsensibel ist, oder wie man heute sagt, erhöht neurosensitiv, es klingt ein bisschen schöner und ein bisschen positiver, merkt man das zuerst mal mit der negativen Seite davon. Das heisst, du bist halt schneller müde, schneller überreizt, du hast irgendwie Mühe mit Sachen, die anderen Leuten Spass machen, du hast Mühe mit grossen Menschengruppen, Lärm, brauchst mehr Zeit zum Regenerieren für dich selber. Und das ist wie am Anfang, jetzt so in einer Peergroup als Teenie, natürlich bist du echt der Obertepp, oder? Also hast du so das Gefühl, stehst am Rand und das war für mich das Erleben gewesen, ganz lang. Ich bin falsch, irgendetwas funktioniert bei mir verkehrt, ich komme nicht raus. Und als ich dann erfahren über die Hochsensibilität, ist es einfach so gewesen, ach, merci, okay, ich bilde mir das nicht nur ein. Und ich kann es jetzt in Worte fassen und ich kann jetzt lernen, wie kann ich mit dem umgehen, dass ich mein Leben kann schön, also so führen, dass es mich glücklich macht und dass ich nicht ständig das Gefühl habe, ich bin am falschen Ort.
0: Was heisst denn das genau, hochsensibel sein?
1: Hochsensibilität, also im Prinzip eben erhöht Neurosensitivität ist sich schon besser beschrieben. Also Nervenenden, also, oder warte mal, das ein bisschen einfach zu sagen. Sagen wir mal so, im Hirn hat man Empfänger, die über die Sinne Sachen wahrnehmen, Reize wahrnehmen. Und normalerweise tut unser Hirn eigentlich recht gut ausfiltern, was ist jetzt gerade wichtig und was können wir jetzt ignorieren. Das heisst, im Moment, wo ich jetzt hier mit dir stehe, wäre wichtig, ich habe das Gegenüber mit mir und die fragt mich Fragen und ich gebe einfach Antworten. Ich nehme aber wahr, es flimmert da hinten, da oben ist es hell, dort aussen redet jemand, es ist ein bisschen kühl, ich hätte auch ein bisschen mehr anlegen sollen, da zwickt es mich irgendwie an den Hosen. Ich rede jetzt einfach so mal als Beispiel. Und das ist, wie, wenn du natürlich ständig wie so Alarm hast auf dein System, ist das System natürlich zwangsläufig dann irgendwann schneller ermüdet oder überfordert. Oder eben, es geht auch um Gefühl. Also, ich nehme zum Beispiel auch wahr, wenn ich in einem Interview bin und der Moderator ist sehr nervös, dann bist du jetzt nicht, dünkt es mir. Dann übernehme ich das Gefühl selber auch. Dann bin ich wie so shaky oder dann bin ich auf einer Promotour, dann steige ich vielleicht dann in ein Auto oder in einen vollen Zug, laut gehe ans nächste Interview, ich gebe Gefühl von mir, also sie so sehr eigentlich in